Bonjour, chers amis de bon courage. Je suis heureuse de voir que vous n'avez pas oublié notre rendez-vous en Auvergne. Aujourd'hui, nous nous trouvons à Salers, une jolie petite ville montagnarde. Liebe Zuschauer, ich freue mich, dass Sie unser Rendezvous in der Auvergne nicht vergessen haben. Heute befinden wir uns in Salers, einem kleinen Städtchen im Bergland der Auvergne. Zur Einstimmung möchte ich Ihnen ein paar Bilder von hier zeigen. 950 Meter hoch liegt Salers auf einem Basaltkegel am Rande des Cantalgebirges im Zentralmassiv. Häuser aus dunkler Lava, dem Stein der Landschaft. La Porte de la Martille, ein Teil der Stadtmauer aus dem 15. Jahrhundert. Le Beffroi, der Glockenturm. Karl der VII. Ließ das Städtchen im Hundertjährigen Krieg gegen die Engländer befestigen. Sein mittelalterliches Gepräge hat Salers bis heute bewahrt. Auf der Grande Place, das Maison du Bailliage, das alte Gerichtsgebäude. Im 16. Jahrhundert wurde der kleine Ort Sitz des Gerichts für das Bergland der Auvergne. Das bedeutete ein großes Prestige für Salers. Auch der Handel mit Wolle, Hanf und Leinen brachte dem Städtchen Wohlstand. Stattliche Patrizierhäuser in der Architektur der Renaissance legen noch heute Zeugnis davon ab.

0: Generationen von Kaufleuten und Juristen gingen durch diese alten Portale. Die malerischen Gässchen kann man nur zu Fuß durchlaufen. Für das Auto ist es hier viel zu eng. La Maison des Templiers, das Haus des Templerordens. Früher eine Station der Jakobspilger, heute Volkskunstmuseum. Hier werden wir erinnert, dass die Spitzenklöppelei einmal in dieser Region beheimatet war. Viele Frauen verdienten sich im Winter durch dieses mühsame Handwerk ein Zubrot. Das Klöppeln erfordert viel Geschicklichkeit, weil man mit Dutzenden von Spindeln gleichzeitig umgehen muss. Hier in Salers wohnt Madame Rigoux. Elle est peintre. Sie ist Malerin. Sehen Sie nun unsere kleine Szene. Quelle surprise! Was für eine Überraschung!
1: Madame Rigoux. C'est là.

0: Je verrai. Ich werde sehen. Sie wissen ja bereits, dass Sie alle anderen Personen von je verrai ableiten können. Je verrai. Tu verras. Il verra. Nous verrons. Vous verrez. Ils verront. Alain hat zu Madame Rigoux gesagt:
1: Vous verrez, il marche très bien.
2: Bien, je verrai.
0: Noch etwas zum Gebrauch der Zukunftsformen. Das Futur simple, zum Beispiel je partirai, und das Futur composé, das heißt die Zukunft mit aller, also je vais partir, sind häufig austauschbar, vor allem in der gesprochenen Sprache. Quand est-ce que vous partirez? Je partirai demain. In Verbindung mit der Frage quand, wann, beziehungsweise bei Zeitangaben wie demain, verwenden wir in der Regel die einfache Zukunft. Quand est-ce que vous partirez? Je partirai demain. Wenn ich dagegen sage, dass ich jetzt gleich abreise, dann sage ich meist je vais partir. Dazu gleich noch ein Beispiel aus unserer Geschichte.
1: Vous avez fini? Je peux voir?
2: Non, je n'ai pas fini. Encore une petite minute et vous allez voir.
0: Vous allez voir. Sie werden gleich sehen. In der geschriebenen Sprache überwiegt das Futur simple, die einfache Zukunft. Auch wenn wir an ein Hotel schreiben, um ein Zimmer zu bestellen, verwenden wir die einfache Zukunft. Hier ein Beispiel, wie man so einen Brief formulieren könnte. Wir schreiben nach Limoges, der nächsten Station unserer Reise. Monsieur, je voudrais réserver une chambre à un lit pour deux nuits du 18 au 20 juin. J'arriverai le lundi 18 au soir et je partirai le mercredi 20 au matin. Veuillez agréer, monsieur, mes salutations distinguées. Anouk Charlier. Wir blenden nun zurück ins Atelier. Sie sehen die Szenen noch einmal und können dabei wieder ein paar Sätze nachsprechen.
2: Vous cherchez quelque chose, monsieur?
1: Non. Bonjour, madame. C'est la maison électro-rapide.
2: La maison électro-rapide?
1: Oui. Vous cherchez un mixeur et un aspirateur, n'est-ce pas?
2: Oui, bien sûr. La maison électro-rapide. J'ai téléphoné ce matin au magasin. Entrez, je vous prie.
1: Ma serviette.
2: Elle est derrière vous, votre serviette.
1: Ah oui, elle est derrière moi.

0: Excusez-moi, madame. Je ne peins pas, mais je pense qu'il faut un peu de rouge là.
1: Ah oui? Ce n'est pas bête ce que vous dites. Merci. C'est gentil de m'aider. Comment vous appelez-vous?
2: Comment vous appelez-vous?
0: Je m'appelle Dufour. À votre service.
1: Vous voulez bien prendre le mixeur, s'il vous plaît?
0: Oui. Et après? Vous avez fini? Je peux voir?
1: Non, je n'ai pas fini. Encore une petite minute et vous allez voir.
2: Encore une petite minute et vous allez voir.
0: S'il vous plaît, je voudrais voir votre tableau.
1: Tout à l'heure.
2: Und wieder ein Blick auf die Phonetik, die Bildung einzelner Sprachlaute. Heute sehen wir uns den Nasallaut un an. Un kommt zum Beispiel vor in bon, Lyon, Avignon. Im Gegensatz dazu das rein orale O, wie in bonne oder téléphone. Vergleichen Sie bitte. Un bon vin, aber une bonne liqueur. Un bon restaurant, aber une bonne adresse. Wir sehen, bon, nasaliert, ist die männliche Form, bonne die weibliche. Aber jetzt schlägt die Phonetik der Grammatik ein Schnippchen. Un bon apéritif. Un bon hôtel. Beginnt das folgende Wort mit einem Vokal, spricht man nicht bon, sondern die entnasalierte Form bon. So auch in bon appétit. Bon appétit. Aber bon courage. Jetzt können Sie Ihre Französischkenntnisse in folgender Situation anwenden. Sie sind in der Auvergne und möchten die Gegend besser kennenlernen. Gehen Sie in diesen Mofa-Verleih und sagen Sie, dass Sie ein Mofa mieten möchten. Un cyclomoteur. Je voudrais louer un cyclomoteur. Der Vermieter möchte wissen, ob es für Sie ist. Wie fragt er? C'est pour vous? Der Vermieter zeigt Ihnen ein Mofa. Fragen Sie, ob es funktioniert. Il marche? Fragen Sie, wie teuer es pro Woche ist. Il fait combien par semaine? Sie wollen bezahlen. Fragen Sie, ob Sie einen Scheck ausstellen können. Je peux faire un chèque? Fragen Sie, welches Datum heute ist. Also, der wievielte? On est le combien aujourd'hui? Der Vermieter bedankt sich und fragt, wie sie heißen. Merci. Comment vous appelez-vous? Er wünscht Ihnen gute Fahrt. Bonne route. Begleiten Sie mich jetzt noch ein Stück durch die Auvergne. Die Auvergne. Hier sind wir in der größten Vulkanlandschaft Europas. Eine herbe, melancholische Landschaft, die sich nicht aufdrängt, doch umso schöner wird, je mehr Zeit man sich für sie nimmt. Puy werden die Berge hier genannt. Das sind die runden Vulkankegel, die vor Tausenden von Jahren Lava ausspuckten. Le Château de Val. Heute steht es wie auf einer Insel im Stausee der Dordogne. Früher lag das mittelalterliche Schloss mit seinen Rundtürmen hoch über dem Tal. Zur Regulierung der Dordogne, die in der Auvergne entspringt, wurde der Stausee bei Bort-les-Orgues angelegt. Angler und Wassersportler schätzen ihn. Auf einer Vulkanspitze hoch über dem Tal des Cousflüsschens beherrschen die Ruinen von Château Murol einen weiten Teil des umliegenden Landes. Wahrscheinlich stand an dieser Stelle einmal eine keltische oder römische Festung. Unter Richelieu war die Burg Gefängnis. Die Ruinen sind im Sommer Kulisse für historische Festspiele. Saint-Nectaire, eine der zahlreichen romanischen Kirchen der Auvergne aus dem 12. Jahrhundert. Die Wiege der Romanik hat man die Auvergne genannt. Die Kirche von Issoire, ihr Namenspatron Saint-Austremoine, hat Teile des Landes missioniert. Eine Besonderheit sind die Säulen im Innenraum, die in späteren Jahrhunderten bunt bemalt wurden. Die Säulenkapitelle zeigen das Abendmahl und Szenen aus der Passion und Auferstehung Christi.

eine Biblia Pauperum in Stein, eine Armenbibel für diejenigen, die nicht lesen konnten und denen die Bilder das Evangelium vermittelten.

Die Auvergne gehört zu den Regionen Frankreichs, die am dünnsten besiedelt sind. Milch- und Käseprodukte sind eine wichtige Einnahmequelle für den Auvergnaten. Zu den bekanntesten Käsesorten gehören Le Sénéctaire und Le Cantal. 45 Kilo wiegt so ein fertiger Cantalleib. 400 Liter Milch waren zu seiner Herstellung nötig. Von Château d'Angeny, einer Burganlage aus dem 15. Jahrhundert, möchte ich mich für heute von Ihnen verabschieden. Unser nächstes Ziel ist Limoges, ein Markenname für Porzellan. Ich hoffe, dass Sie unser Rendezvous dort nicht vergessen werden. Alors, à la prochaine fois!

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0: Wenn das Holz ordentlich brennen soll, muss Luft durch den Holzstoß ziehen. Verbrennt ein Stoff, dann reagiert er mit dem Luftsauerstoff und dabei wird Energie frei. Nicht alle Verbrennungen verlaufen so spektakulär wie ein Raketenstart oder auch ein Feuerwerk. Die meisten Verbrennungen verlaufen nahezu unbemerkt, still und leise, wie hier in den Gaslaternen, die die Straße erleuchten, oder auch beim Rosten unedler Metalle wie Eisen. Der Luftsauerstoff verbindet sich dabei mit dem Metall. Chemisch betrachtet ist deshalb auch die Korrosion eine Verbrennung. Und auch im menschlichen Körper werden Stoffe verbrannt, um Energie zu gewinnen. Zum Beispiel für die Bewegung von Muskeln. Schüler bei einer Prüfung. Die Köpfe rauchen. Auch Denkvorgänge verbrauchen etwas Energie. Vor allem aber ist durch die Aufregung und den damit verbundenen erhöhten Sympathikotonus der ganze Körper in erhöhte Bereitschaft, was relativ viel Energie erfordert. Die Brennstoffe dafür sind Kohlehydrate, Eiweiß und Fette. Doch natürlich gehen auch diese Verbrennungen nicht ohne den Sauerstoff aus der Atemluft. Grüß Gott, liebe Zuschauer, auch für mich noch etwas Brennstoff, bevor wir hier so mitten im Thema sind. Alle Verbrennungsvorgänge, also auch die in unserem Körper, sind sogenannte Redoxreaktionen. Was man darunter versteht? Nun, darum geht es heute. Aber zuerst einmal nicht zu dem in uns lodernden Feuer, das wäre für den Anfang doch etwas zu kompliziert, sondern zu einer ganz einfachen Verbrennung. Und zwar hierzu blase ich feines metallisches Zinkpulver in die Flamme. Und haben Sie es gesehen? Eine heftige Reaktion. Und das metallische Zinkpulver hat sich mit dem Luftsauerstoff verbunden. Man sagt, es wurde oxidiert und es entstand Zinkoxid. Noch heftiger ist eine Reaktion, wenn ich diese Eisenwolle jetzt hier anglühe. Und hier in den reinen Sauerstoff bringe. Sie sehen, es reagiert sehr, sehr heftig. Nun kann man eine Oxidation auch wieder rückgängig machen. Man muss dazu nur dem verbrannten Stoff, in diesem Fall also dem Eisen, den Sauerstoff wieder entziehen. Und dazu verwendet man Wasserstoff. In diesem Experiment leiten wir Wasserstoff aus dieser Gasflasche über das rostbraune Eisenoxid. Es kommt zu einer chemischen Reaktion. Dem rostbraunen Eisenoxid wird durch den Wasserstoff der Sauerstoff wieder entzogen. Man sagt auch, es wird reduziert. Das rostfarbene Eisenoxid färbt sich langsam schwarz. Reagiert die Eisen-Sauerstoff-Verbindung, das Eisenoxid Fe2O3, mit Wasserstoff H2, so können sich drei Wasserstoffmoleküle mit drei Atomen Sauerstoff O zu 3 H2O verbinden, wobei zwei Eisenatome frei werden. Als Reduktion, das heißt auch Rückführung, wird das Ablösen des Sauerstoffs bezeichnet. Das Eisen wird reduziert. Danach tritt es elementar, das heißt unverbunden, als Element auf. Oxidation und Reduktion sind einander entgegengesetzte chemische Reaktionen. Die Oxidation ist hier die Verbindung eines Elements mit Sauerstoff. Die Reduktion entsprechend die Ablösung von Sauerstoff durch Wasserstoff. Untersucht man die atomaren Vorgänge bei der Oxidation und nehmen wir hierzu die Oxidation von Zink, wie im vorigen Versuch, so stellt man Folgendes fest. Zink reagiert mit Sauerstoff unter Bildung von Zinkoxid gemäß der Gleichung 2Zn plus O2 ergibt 2ZnO. Diese Verbindung besteht aus Ionen, nämlich zweifach positiv geladenen Zinkionen und zweifach negativ geladenen Sauerstoffionen, die sich gegenseitig anziehen. Da nun die beiden Zink- und die beiden Oxidionen gegensätzliche elektrische Ladungen tragen, die Ausgangsstoffe aber elektrisch neutral sind, beruht die Reaktion offenbar auf einer Umverteilung von Ladungen. Insgesamt 4 Elektronen, abgekürzt 4e-, werden aus den Hüllen der beiden Zinkatome abgelöst und auf die Sauerstoffatome übertragen. Dies wirkt sich auf die Reaktionspartner folgendermaßen aus. Die beiden Zinkatome, aus denen die 4 Elektronen stammen, verwandeln sich in 2 Zinkionen mit je zweifach positiver Ladung. Jedem von ihnen gehen ja 2 negative Elektronenladungen ab. Das Sauerstoffmolekül O2 andererseits nimmt die 4 Elektronen auf. Es zerfällt dabei in 2 Oxidionen mit je 2 negativen Ladungseinheiten, was insgesamt der Ladung der 4 aufgenommenen Elektronen entspricht. Für das Zink bedeutet die Reaktion mit Sauerstoff, die Oxidation, demnach eine Elektronenabgabe. In diesem Sinn kommt die Oxidation auch in der Gleichung für den ersten Teilvorgang zum Ausdruck. Werden nun umgekehrt 4 Elektronen von den Oxidionen auf die beiden Zinkionen übertragen, so entstehen wieder neutrale Sauerstoffmoleküle bzw. Zinkatome. Die letzteren ergeben elementares Zink. Die Reduktion dieses Metalls, seine Zurückführung also aus der Ionenverbindung mit dem Sauerstoff, beruht somit auf einer Elektronenaufnahme. In der ersten Teilgleichung kommt mit dem nach links gerichteten Pfeil diese Reduktion durch Aufnahme der Elektronen zum Ausdruck. In der zweiten, ebenfalls mit dem Pfeil nach links, die entsprechende Elektronenabgabe. Nun lassen sich die Begriffe Oxidation und Reduktion in diesem Sinne erweitern und ganz allgemein für Elektronenabgabe bzw. Elektronenaufnahme verwenden. Demnach gilt dann als Reduktion auch die Elektronenaufnahme durch das Sauerstoffmolekül. In der zweiten Teilgleichung wird die Reduktion in diesem Sinn durch den Pfeil nach rechts zum Ausdruck gebracht. Entsprechend gilt als Oxidation auch die Abgabe der Elektronen durch die Oxidionen. In der zweiten Teilgleichung kommt diese Oxidation durch den Pfeil nach links zur Darstellung. Nun entspricht der Oxidation des einen Stoffes die Reduktion seines Partners und umgekehrt. Ein Vorgang mit Elektronenübertragung wird daher auch als Redoxreaktion bezeichnet. Damit wird zum Ausdruck gebracht, dass sich in einer solchen Reaktion Reduktion und Oxidation zugleich abspielen. Beobachten Sie mit dem soeben erworbenen Wissen nun die folgende Reaktion. Die umgebende Atmosphäre in dem Verbrennungsrohr ist diesmal aber nicht Sauerstoff, sondern reines Chlor, das dieser Gasflasche entströmt. Das Zink wird jetzt stark erhitzt. Und das entstehende Verbrennungsprodukt sieht zwar ähnlich wie das Zinkoxid im vorigen Versuch aus, es kann aber nicht Zinkoxid sein, denn Sauerstoff ist bei dieser Reaktion ja gar nicht beteiligt. Das weiße Pulver kann nur Zinkchlorid sein. Nach diesen Beobachtungen ist es naheliegend, auch die Reaktion von Zink mit Chlor als Verbrennung und damit auch als Oxidation zu bezeichnen, obwohl Sauerstoff nicht daran beteiligt ist. Und es erhebt sich die Frage, spielen sich vielleicht im atomaren Bereich zwischen Zink und Chlor ähnliche Vorgänge wie zwischen Zink und Sauerstoff ab? Dazu noch einmal diese Reaktion im Trick. Zink reagiert mit Chlor und der Bildung von Zinkchlorid entsprechend der Gleichung Zn plus Cl2 ergibt ZnCl2. Diese Verbindung Zinkchlorid nun besteht aus positiven Zinkionen und negativen Chloridionen, wie es die Schreibweise Zn2 plus plus 2 Cl minus zum Ausdruck bringt. Offenbar liegt dem chemischen Vorgang eine Umverteilung elektrischer Ladungen zugrunde. Zink und Chlor sind ja zunächst elektrisch neutral. Bei der Reaktion werden nun zwei Elektronen aus je einem Zinkatom abgelöst, wodurch der Rest positiv geladen als Zn2-Plus-Ion zurückbleibt. Dieser erste Teilvorgang lässt sich daher so darstellen. Zn geht über in Zn2+, wobei zwei Elektronen abgegeben werden. Verabredungsgemäß wird dies als Oxidation bezeichnet. Freilich gibt das Zinkatom die beiden Elektronen nur deswegen ab, weil sie vom Chlormolekül noch heftiger beansprucht werden. Durch die Aufnahme der Elektronen zerfällt nun aber dieses in zwei negativ geladene Chloridionen. Der zweite Teilvorgang besteht also in der Aufnahme von zwei Elektronen durch ein Chlormolekül. Diese Reduktion führt zu dessen Aufspaltung in zwei Chloridionen mit je einfacher negativer Ladung. Insgesamt handelt es sich um eine Redoxreaktion. Reduktion und Oxidation sind die beiden Teilaspekte dieses Gesamtvorgangs, der in der Übertragung von Elektronen besteht. Zn und Zn2+ bilden ein sogenanntes korrespondierendes Redoxpaar. Sie sind in dem Sinne korrespondierend, also einander entsprechend, als sie eben durch Elektronenübertragung auseinander hervorgehen, und zwar wechselseitig. Denn auch die entgegengesetzte Reaktion ist möglich. Die Übertragung zweier Elektronen vom Chlorid auf das Zinkion stellt die ursprünglichen Verhältnisse der beteiligten Teilchen wieder her. An einer Redoxreaktion sind stets zwei korrespondierende Redoxpaare beteiligt. Hier bilden Cl2 und 2Cl- das zweite korrespondierende Redoxpaar. Denn auch sie entstehen auseinander durch Aufnahme bzw. Abgabe von Elektronen. In der Tat sind beide Verbrennungsvorgänge nicht nur äußerlich ähnlich, sie entsprechen einander auch in ihrem atomaren Ablauf. In beiden Fällen werden Elektronen vom Zink auf die Reaktionspartner Sauerstoff bzw. Chlor übertragen. Da es viele Vorgänge gibt, die nach diesem atomaren Grundmuster ablaufen, hat es sich als zweckmäßig erwiesen, sie mit den gleichen Namen Reduktion und Oxidation bzw. Redoxreaktion zu bezeichnen. Die unterschiedlichsten Redoxprozesse kann man in einer Müllverbrennungsanlage studieren. Wird Müll unter Luftzufuhr verbrannt, entstehen Oxide in Massen. Verbrennen Metalle, entstehen Metalloxide. Verbrennt Kohle, entstehen Kohlenoxide. Chloride können entstehen, wenn chlorhaltige Substanzen, zum Beispiel der Kunststoff Polyvinylchlorid, in die Verbrennungsanlage kommen. Und all diese Abfallgase lösen sich natürlich nicht in Luft auf. Ein Teil wird von Rauchgasfiltern festgehalten. Der weitaus größere Teil entweicht durch den Schornstein in die Atmosphäre. Das aus einer Müllverbrennungsanlage entweichende Gas enthält neben den Hauptverbrennungsgasen Kohlendioxid, CO2, und Wasserdampf, H2O, Luftstickstoff, N2 und überschüssigen, bei der Verbrennung nicht umgesetzten Sauerstoff. Auch Chlorwasserstoff, HCl, und Fluorwasserstoff, HF, Schwefeldioxid, SO2, Stickoxide, NOx, sowie Kohlenmonoxid, CO, und eine Reihe organischer Schadstoffe wie Kohlenwasserstoffe und Chlorkohlenwasserstoffe aus unvollständiger Verbrennung entweichen aus dem Schornstein in die Atmosphäre.
1: Zu den größten Oxidationsanlagen gehören neben den Müllkraftwerken auch die Kohlekraftwerke. Um Energie zu gewinnen, wird hier Kohle verbrannt, also oxidiert. Im Verbrennungsschacht des Kraftwerks verbinden sich die Kohlenstoffatome aus der Kohle mit den Sauerstoffatomen aus der Luft. Kohlendioxid entsteht. In der Schaltzentrale des Kraftwerks wird der Verbrennungsvorgang Tag und Nacht kontrolliert. Kohle enthält neben Kohlenstoffatomen aber auch noch Schwefelverbindungen. Beim Verfeuern der Kohle wird deshalb stets auch Schwefel mitverbrannt. Bei seiner Oxidation entsteht Schwefeldioxid, SO2, ein Umweltgift. Weil daraus an der Luft in Verbindung mit der Luftfeuchtigkeit Schwefelsäure, saurer Regen entstehen würde, darf das Rauchgas nicht einfach durch den Schornstein in die Atmosphäre abgeleitet werden. Das Schwefeldioxid muss von einer Rauchgasreinigungsanlage zurückgehalten werden. Das geschieht bei der Rauchgaswäsche. In den Rauchgaskessel wird Kalkwasser zusammen mit Luft gesprüht. Das Kalkwasser enthält fein verteilten Kalkstein, Calciumcarbonat. Kommt der Kalkstein mit dem Schwefeldioxid

CO2 des Rauchgases treffen auf die Kalksteinteilchen CaCO3 aus der Waschlösung und entreißen diesen ein Sauerstoffatom und ihr Calciumion. Dabei entsteht Calciumsulfid CaSO3 und auch Kohlendioxid CO2, das als Gas durch den Schornstein entweicht. Das Calciumsulfid sinkt nach unten und verbindet sich mit dem Sauerstoff. Dabei entsteht Calciumsulfat, das noch Wasser aus der Waschlösung enthält, CaSO4 mal 2H2O. Besser bekannt ist diese Verbindung unter dem Namen Gips. Wenn das feuchte Calciumsulfat aus dem Waschturm kommt, wird es noch einmal gewaschen und anschließend getrocknet. Auf dem beheizten Förderband verdunstet das Wasser. Trockener Gips entsteht. In Spitzenzeiten produziert das Kraftwerk stündlich über 10 Tonnen Gips. Als Baumaterial oder zu Gipsplatten weiterverarbeitet, kann dieses Produkt aus der Rauchgaswäsche beim Hausbau verwendet werden. So wird ein Abfallprodukt der Kohleverbrennung zu einem nützlichen Rohstoff für die Bauindustrie. Aber nicht nur feste Brennstoffe, sondern auch bestimmte Gase können oxidiert werden, beispielsweise Methan. Dieses Gas verbrennt anscheinend vollständig. Wenn ich aber das Verbrennungsgas an einer kalten Glaswand sich abkühlen lasse, dann schlagen sich Wassertropfen nieder. Das heißt, im Verbrennungsgas ist Wasserdampf enthalten. Außerdem entsteht aber beim Verbrennen von Methan noch ein weiteres unsichtbares gasförmiges Reaktionsprodukt. Es wird sichtbar, wenn ich das Verbrennungsgas in Kalkwasser einleite. Der entstehende weiße Kalkniederschlag ist ein eindeutiger Hinweis. Im Verbrennungsgas ist in hoher Konzentration Kohlendioxid enthalten. Ähnlich reagieren auch die anderen Kohlenwasserstoffgase aus der Reihe der Alkane. Das Ethan, das Propan und das Butan. Auch sie verbrennen bzw. werden oxidiert. Und dabei entsteht immer in großer Menge Kohlendioxid. Die Oxidation der Alkane muss jedoch nicht immer gleich vollständig ablaufen. Es

wird der Sauerstoff vom Methanol nicht aufgenommen, sondern er verbindet sich mit zwei Wasserstoffatomen aus dem Alkoholmolekül. Dabei entsteht neben dem Formaldehyd auch noch Wasser, H2O. Formaldehyd kann bei Anwesenheit von Sauerstoff und bei entsprechenden Reaktionsbedingungen weiter oxidiert werden. Dann entsteht daraus Methansäure, HCOOH, die als organische Säure besser unter der Bezeichnung Ameisensäure bekannt ist. Ebenso kann vom Ethan ausgehend eine Oxidationsreihe erstellt werden. Auch hier soll es uns weniger auf die exakten Reaktionsbedingungen als vielmehr auf die Stoffe ankommen, die daraus entstehen. Diese nämlich sind Stoffwechselzwischenprodukte in lebenden Organismen. Durch Oxidation, also Sauerstoffaufnahme, entsteht aus Ethan C2H6 Ethanol C2H5OH, bekannt auch als Weingeist oder Ethylalkohol. Daraus wird durch weitere Oxidation Ethanal oder Acetaldehyd, CH3CHO, und schließlich die Ethan- oder Essigsäure, CH3COOH. Zusammenfassend kann man für die Stoffgruppe der Alkane eine allgemeingültige Oxidationsreihe erstellen. Ein Alkan wird durch Oxidation in einen Alkohol überführt. Aus diesem wiederum entsteht durch weitere Oxidation ein Aldehyd. Und wenn man diesen dann auch noch oxidiert, erhält man eine Carbonsäure. Die perfektesten Oxidations- und Reduktionsvorgänge finden jedoch nicht im Reagenzglas, sondern in unserem Körper statt. Erinnern Sie sich an die Atmung. Der eingeatmete Sauerstoff gelangt in die Lungenbläschen und von hier aus in die Blutbahn. Rote Blutkörperchen binden die Sauerstoffmoleküle und transportieren sie an den Ort des Verbrennungsgeschehens. In die Zelle, genauer in die Mitochondrien, die sogenannten Kraftwerke der Zelle. Hierher gelangen schließlich nach mehreren Reaktionsschritten auch Wasserstoffatome,

0: Nukleotid oder kurz NAD, gebunden als NADH2, kommen Sie hier an. Die Elektronen der Wasserstoffatome werden diesen von Enzymen entzogen und über mehrere Stufen auf die Sauerstoffmoleküle übertragen. Dabei entstehen negativ geladene Sauerstoffionen und positiv geladene Wasserstoffionen. Diese Ionen ziehen sich schließlich gegenseitig an und es entsteht Wasser. Dabei wird Energie frei in Form von ATP, die dem Körper für Stoffwechselvorgänge zur Verfügung steht. Wasser scheidet der Körper bekanntlich aus.
1: Ist Ihnen aufgefallen, dass es sich bei dieser Reaktion zwischen Wasserstoff und Sauerstoff um eine entschärfte Knallgasreaktion handelt? Vielleicht erinnern Sie sich, wie im chemischen Experiment Wasserstoff und Sauerstoff miteinander reagieren. Schauen wir es uns noch einmal an. Hier in der Flasche ist Wasserstoff und ich öffne den Hahn und er wird aus Sicherheitsgründen durch diese Wasserflasche geleitet und tritt hier aus. Und wenn ich ihn nun mit dem Reagenzglas auffange, den Wasserstoff, und ihn nun entzünde, haben Sie es gehört? Die Knallgasreaktion. Aber ziehen wir nun Bilanz dieser letztendlich gleichen Verbrennung in der Zelle. Ein Traubenzuckermolekül C6H12O6 wird mit 6 Sauerstoffmolekülen O2 aus der eingeatmeten Luft verbrannt. Dabei entstehen 6 Wassermoleküle H2O und 6 Kohlendioxidmoleküle CO2, die ausgeatmet werden. Das Traubenzuckermolekül wird also oxidiert, der Sauerstoff reduziert. Dabei wird Energie in Form von Adenosintriphosphat oder kurz ATP frei. Das Kohlendioxid wird in der Lunge von den Blutkörperchen in die Alveolen abgegeben und ausgeatmet. Wie elegant hat doch die Zelle diese Redoxreaktion gelöst. Kein Knall, kein Feuer, aber Energie in einer Form, auf die jederzeit zurückgegriffen werden kann. Sind sie nicht wahre Wunderwerke, unsere Körperzellen? Mit einem kleinen Tipp zum Thema Redoxprozesse möchte ich mich für heute von Ihnen verabschieden. Falls das Telekolleg merkwürdigerweise nicht Ihre ganze Energie erfordert, so nutzen Sie doch einfach die überschüssige Energie aus den Redoxprozessen Ihrer Körperzellen. Sie können damit einen Heimtrainer betreiben und damit gleichzeitig auch ein Fernsehprogramm und sich während des Trainings die Telekolleg-Sendungen anschauen. Und so kommt neben Telekolleg und Fernsehprogramm auch die körperliche Ertüchtigung nicht zu kurz. Telekolleg, ein Rundumpaket für den gesamten Menschen.

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0: Hi und herzlich willkommen zu einer neuen Ausgabe von Wissen macht. Klugscheißen mit Clarissa.
1: Und mit Hakan.
0: Das bin ich.
1: Bei uns geht es heute um Magie, Zauberei und Farbe, denn wir backen Magic Cookies.
0: Magic Cookies?
1: Ja, magische Kekse.
0: Ja, aber ich dachte, das ist eine Sendung für Kinder.
1: Ja, aber man kann nie früh genug damit anfangen.
0: Womit jetzt genau?
1: Na, tolle Sachen in der Küche vorzubereiten, zu backen, zu kochen. Woran hattest du denn jetzt gedacht?
0: Ja, auch daran.
1: Na dann, Kochschürzen an, Kochmützen natürlich auch. Oh, herzlich willkommen zu unserer kleinen, feinen, bunten Küchenzaubershow. Wir haben passende Themen für euch aus dem Zauberkasten.
0: Wir machen was zum blauen Wunder.
1: Magic.
0: Zu Eiern, die erst flüssig und dann fest werden.
1: Wie von Zauberhand.
0: Zu Gewichtszunahme.
1: Ja, passiert manchmal auch sehr unvorhersehbar.
0: Und zu Champions.
1: So wie wir.
0: Aber erstmal klären wir, warum Sängerinnen und Sänger manchmal so einen Knopf im Ohr haben. Ein In-Ear. Hat das auch was mit Magie zu tun?
1: Eher nicht.
2: Charlotte ist auf einem Konzert ihrer Lieblingsband. Einfach wie immer der Hammer. Aber auch wie immer echt laut. Haben die Bandmitglieder darum diese Knöpfe im Ohr? Sind das Ohrstöpsel oder sind das Kopfhörer und die hören, während sie Charlottes Lieblingssong spielen, was ganz anderes? Das wäre ja die Höhe. Nein, das kann's nicht sein. Aber was sollen dann die kleinen Knöpfe in den Ohren? Um das zu erklären, nehmt ihr die Dinger jetzt mal raus. Und zack! Schon ist das Musizieren auf der Bühne deutlich schwieriger, denn die Musikerinnen auf der Bühne hören sich selbst nicht mehr richtig.
3: Wie kann man denn hier nichts hören? Ist doch mega laut!
2: Genau. Und zwar so laut, dass einzelne Instrumente nicht mehr herauszuhören sind. Und gerade das ist für eine Band super wichtig, weil es sonst sehr schwer ist, zusammen zu spielen. Um dieses Problem zu lösen, wurde schon einiges ausprobiert. Auf vielen Bühnen stehen vor der Band auf dem Boden diese schrägen Boxen. Die zeigen nicht ins Publikum, sondern auf die Bühne. Aus diesen Boxen kommt ein Mix aus den einzelnen Instrumenten und Mikrofonen. Den können sich die Musikerinnen und Musiker selbst zusammenstellen. Wichtig dafür ist so ein Tontechniker. Gibt's auch bei jedem Konzert. Der Tontechniker mischt die Musik so zusammen, dass alles gut klingt. Vor dem Konzert können die Bandmitglieder genau sagen, was sie wie laut auf ihrer Monitoring-Box hören wollen. So heißen die. Monitoring ist Englisch und heißt beobachten. Darum heißt übrigens auch der Monitor am PC so, ja, anderes Thema, Entschuldigung. Vor dem Konzert ist ein Soundcheck wichtig, also eine Überprüfung, wie alles klingt. Das läuft zum Beispiel oft so ab.
4: Und einmal den Gesang bitte.
5: Nee, kein Gesang, nur Gitarre bitte.
2: Dieses System findet ihr heute auf vielen Bühnen. Ganz perfekt ist die Lösung aber nicht. Denn der Schall der Monitoring-Boxen vermischt sich ja trotzdem mit den anderen Geräuschen. Und dann ist da noch das Problem, dass es für unser Ohr sehr schädlich ist, lange zu lautem Schall ausgesetzt zu sein. Unser Gehör kann darunter so sehr leiden, dass wir schwerhörig werden können. Und Gehörschutz benutzen geht auch nicht wirklich, weil dann hören sich ja wieder alle nicht so gut. Ganz schön knifflig. Die kleinen Ohrstöpsel lösen beide Probleme zugleich. In-Ear-Monitoring heißen die. Also quasi eine Monitoring-Box nur direkt fürs Ohr des Bandmitglieds. In-Ear-Monitore haben den großen Vorteil, dass sie wirklich nur das durchlassen und abspielen, was gewünscht ist. Gleichzeitig schützen sie das Ohr vor zu lautem Schall. Fast alle Personen, die auf Bühnen stehen und trotzdem was hören müssen, haben solche Stöpsel im Ohr. So kann ihnen die Regie Anweisung geben, ohne dass das Publikum davon etwas mitbekommt.
4: Schaust du einmal in die B-Kamera, bitte?
5: Und
4: die B-Kamera. Nee, das ist die C-Kamera.
2: Und Charlotte? Der scheint die Idee zu gefallen. Denn jetzt kann sie sich die Lautstärke ihrer Lieblingssongs perfekt einstellen. Auch wenn das dem Tontechniker nicht ganz so gut gefällt.
1: Für die Magic Cookies braucht ihr keine In-Ears, aber dafür Butter. Und Butterkekse aus Vollkorn. Die müssen in ganz viele kleine Krümel zerkrümelt werden. Das geht am besten mit so einem Plastikbeutel, einem Nudelholz und sehr viel Kraft. Ja, ich mach das mal.
0: Außerdem braucht ihr gezuckerte Kondensmilch, Kokosraspeln, wir haben die jetzt schon ein bisschen angefeuchtet mit etwas Wasser und Öl und Nüsse.
1: Es sei denn, ihr seid allergisch gegen Nüsse, dann müsst ihr was anderes nehmen. Auf jeden Fall müsst ihr aber Schokolade nehmen. So bunte Schokolinsen. Dann werden aus den Magic Cookies Magic Rainbow Cookies.
0: Rainbow heißt übrigens Regenbogen.
1: Ja, danke. Wenn ihr es nicht so bunt mögt, dann nehmt ihr einfache Schokotröpfchen. Ich bevorzuge ja Zartbitter.
0: Außerdem braucht ihr einen Topf, einen Herd, eine Backform und einen Backofen.
1: Den Ofen müsst ihr auf 180 Grad vorheizen und dann nehmt ihr 125 Gramm Butter und erhitzt die im Topf, bis sie schön schmilzt.
0: Komisch, Butter wird flüssig, wenn sie erhitzt wird, aber Eiweiß wird

0: Kolumbus?
1: Ist das nicht, wenn jemand eine geniale Lösung findet für ein schwieriges Problem? Also, dass er dann sagt, die Lösung ist das Ei des Kolumbus.
0: Genau.
2: Und weißt du auch, wo das herkommt?
1: Nee.
2: Weil Kolumbus angeblich einen Weg gefunden hat, wie man ein Ei auf der Spitze stehen lassen kann. Probier mal.
1: Okay. Ha! Tada!
2: Nein, ohne Hilfsmittel.
1: Das geht doch nicht.
2: Das Ei des Kolumbus. Bitteschön.
1: Ach so. Ah, genial.
2: Das Ei des Kolumbus.
1: Reingelegt. Das war ein rohes Ei.
3: Das Ei will Charlotte natürlich nicht wegschmeißen. Sie macht ein Spiegelei daraus. Und so können wir uns angucken, wie ein Ei fest wird, wenn es erhitzt wird. In der Mitte schwimmt das Eigelb und das Drumherum wird Eiklar genannt, weil es klar und fast durchsichtig ist. Auf dem heißen Herd wird das glibbrige rohe Ei schon nach kurzer Zeit fest. Wieso eigentlich? Eigelb besteht zum Teil und Eiklar sogar zum allergrößten Teil aus Wasser. Darum ist es flüssig. Im Wasser schwimmen Eiweiße, auch Proteine genannt. Die Bausteine der Proteine sind Aminosäuren. Verschiedene Aminosäuren sind hier aufgereiht wie Perlen auf einer Perlenkette. Die Kette faltet sich in eine bestimmte Form, fast zu einer Kugel. An jeder Aminosäure, also jedem Baustein dieser Proteinkette, ragen kleine Ärmchen heraus. Diese Ärmchen nennt man Seitenkettenreste. Die Seitenkettenreste, die nach außen zeigen und das Wasser im Ei, ziehen sich gegenseitig an. Die anderen Seitenkettenreste sind wasserabweisend und sind nach innen gerichtet. So schwimmen die Proteine frei im Wasser. Das Ei ist flüssig. Gibt man Energie dazu, also hier Hitze über die Herdplatte, dann bewegen sich die Aminosäuren einer Proteinkette immer schneller gegeneinander. Und ab einer bestimmten Geschwindigkeit entfalten sich die kleinen Kugeln. Dadurch kommen jetzt auch die wasserabweisenden Seitenkettenreste nach außen. Die ziehen nicht das Wasser an, sondern die wasserfeindlichen Ärmchen anderer Proteine. Jetzt hängen die Proteine zusammen. Und wenn sich ganz viele Proteine zusammenschließen, dann bilden sie eine zusammenhängende, feste Masse. Am Ende ist das Eigelb fast fest und das Eiweiß ganz fest. Aber das Ei ist nicht vertrocknet, weil das Wasser mit eingeschlossen bleibt. Und damit ist das Spiegelei fertig. Das bekommt jetzt Esther. Charlotte hat ja ihr gekochtes Ei.
1: Ah, ist wirklich ganz fest.
2: Und weißt du auch, wo das herkommt?
0: Eigelb hat mehr Fett und wird darum auch erst später fest als Eiweiß.
1: Danke. Sehe ich auch gerade.
3: In der Zwischenzeit ist unsere Butter geschmolzen. Warum Eier hart werden, haben wir gerade erfahren. Aber warum wird die Butter flüssig? Clarissa, das ist jetzt aber Magie.
4: Nein, es ist Chemie. Schmelzen nennt man in den Naturwissenschaften den Übergang eines Stoffes von fest zu flüssig. Also, diese Butter hier, die besteht ja aus verschiedenen Teilchen. Und wenn die Butter kalt ist, dann sind diese Teilchen an festen Plätzen. Dafür sorgen Bindungskräfte, die auf die Teilchen einwirken. Wenn die Butter jetzt erhitzt wird, dann werden diese Bindungskräfte überwunden und die Butter wird nach und nach weich, bis sie ganz flüssig ist.
3: Also ein bisschen magisch finde ich das ja schon. Apropos magisch, unsere Magic Cookies brauchen als nächstes die Kekskrümel. Die kommen nämlich in die Butter zum Baden. 140 Gramm benutzen wir.
1: Und heiß, heiß.
3: Aber wir mögen es heiß, deswegen ist alles gut. Und nun nehmen wir diese Krümelchen, vermischen das ein wenig und packen es in die Form.
4: Ja, dann können die Krümelchen sich nämlich ganz vollsaugen mit der flüssigen Butter und das Ganze dann noch ein bisschen platt drücken. So, das sieht schon sehr lecker aus.
3: Boah,
4: und sehr gehaltvoll, sag ich mal.
3: Riecht fantastisch. Für meinen nächsten Trick werde ich mit diesem Zauberstab dieses Blech voll Kekse verschwinden lassen.
4: Das würde ich dir nicht empfehlen. Schau dir lieber diesen Film dazu an.
3: Nee. Na gut.
5: Fliegengewicht Stefan ist ein lausiger Kampfsportler. Seine Gegner schmeißen ihn regelmäßig durch die Luft. Davon hat er

0: die Schnauze voll. Wenn er doch Sumo-Ringer wäre. Die fliegen nicht so schnell durch die Luft, sind ja viel zu schwer dafür. Vielleicht kann Stefan einfach zunehmen. Mal schauen, wie viel er wiegt. 69 Kilo. Das muss mehr werden. Zum Glück hat Stefan ordentlich eingekauft. Und zwar online, damit er nicht selbst schleppen muss. Denn Stefan isst ab sofort nur noch bestimmte Lebensmittel.
1: Nämlich super schwere Sachen.
0: Zeig mal.
1: Blumenkohl ist richtig schwer. Und Äpfel und Karotten auch. Die pfeife ich mir jetzt alle rein.
0: Na, ob du dadurch zunimmst? Der nächste Tag. Stefan hat nicht zugenommen. Im Gegenteil, er wiegt sogar etwas weniger als gestern. Wie kann das sein? Unser Körper verbraucht ständig Energie. Die holen wir uns aus der Nahrung. Diese Energie wird in Kilokalorien gemessen. Das wird so abgekürzt. Der Einfachheit halber sagen wir auch nur
1: Kalorien.
0: Genau. Ja. Jeder Mensch verbraucht unterschiedlich viel Energie. Ein Lieferdienst, der den ganzen Tag unterwegs ist, verbraucht mehr als ein Programmierer, der sich kaum bewegt. Und Lebensmittel enthalten unterschiedlich viel Energie. Diese 100 Gramm Tafel Schokolade hat 550 Kilokalorien. Das ist ungefähr dasselbe wie zwei komplette Blumenkohle.
1: Aber so ein Blumenkohl wiegt doch locker ein Kilo. Wenn ich den esse, dann bin ich doch auch ein Kilo schwerer.
0: Ja, kurzfristig. Aber der Blumenkohl besteht größtenteils aus Wasser. Das wiegt viel, hat aber keine Kalorien. Das pinkelst du einfach wieder aus. Die Tafel Schokolade ist voller Kalorien. Sie besteht zum größten Teil aus Fett und Zucker. Gerade Fett ist Spitzenreiter als Energielieferant. Durch Schokolade wird der Energietagesbedarf also schnell gefüllt und manchmal auch überschritten. Überschüssige Kalorien legt der Körper dann als Fettpolster an.
1: Schokolade also?
0: Wenn du nur schwerer werden willst, ja. Aber vergiss nicht, um gesund zu bleiben, müssen sich auch Sumo-Ringer ausgewogen und vielseitig ernähren. Übrigens, die meisten verpackten Lebensmittel zeigen an, wie viele Kalorien drin sind. Allerdings ist es manchmal noch nötig, etwas zu rechnen, denn die Angabe gilt immer für 100 Gramm. Das bloße Gewicht der Lebensmittel hat nichts damit zu tun, was auf den Hüften zurückbleibt, sondern der Energiegehalt. Und noch was, schwere Sumo-Ringer haben natürlich auch schwere Gegner. Ohne passendes Training hast du also auch da keine Chance. Es kommt also nicht auf das Gewicht eines Lebensmittels an, sondern auf den Energiegehalt. Und weißt du, wie man den bestimmt?
2: Klar weiß ich das. Ich arbeite nicht erst seit heute hier, sondern seit gestern. Um den Energiegehalt eines Lebensmittels zu bestimmen, muss man eine bestimmte Menge davon verbrennen. Lebensmittel wie zum Beispiel diese Pekannuss hier haben im Laufe ihres Daseins Energie aufgenommen, zum Beispiel durch Sonneneinstrahlung. Und diese Energie geben sie, wenn sie verbrannt werden, wieder ab, in Form von Wärme. Ich demonstriere das mal.
0: Darfst du das denn schon?
2: Klar, also erstens bin ich erwachsen, zweitens trage ich Schutzkleidung und drittens haben wir hier einen Feuerwehrmann.
0: Ja, stimmt. Dann geht das natürlich. Normalerweise wird der Energiegehalt von Lebensmitteln im Labor bestimmt unter ganz bestimmten Bedingungen mit einem sogenannten Kalorimeter. So sieht das Ding aus. Denn Kalor ist das Wort im Lateinischen für Wärme und Meter kommt aus dem Altgriechischen und heißt Maß. Ein Kalorimeter misst also die Wärme einer bestimmten Menge Wasser, die hier drin ist.
2: Und während diese Nuss hier das Wasser erhitzt, kann man messen, wie sich diese Massetemperatur ändert. Und durch diesen messbaren Unterschied kann man dann errechnen, wie viel Energie in der Nuss drinsteckt. Das gibt man entweder in Joule an oder in Kalorie, wobei Kalorie ein bisschen veraltet ist.
0: Ja, das heißt also, je nachdem, wie stark das Wasser erhitzt wird, hängt davon ab, wie viel Energie ein Lebensmittel hat. Und das unterscheidet sich von Lebensmittel zu Lebensmittel. Hast du es dann jetzt mal?
2: In dieser Nuss ist sehr viel Energie. Wir brauchen, glaube ich, noch ein bisschen.
0: Okay. Vielleicht kümmern wir uns in der Zwischenzeit um unsere Magic Cookies. Denn hier geben wir jetzt die 80 Gramm angefeuchteten Kokosraspeln drauf. So. Und 100 Gramm Nüsse, die müssen auch ein bisschen zerkleinert werden. So, ja, alles schön verteilen. Und dann insgesamt 150 Gramm Schokolade. Ich möchte es gerne bunt, deswegen nehme ich hier 50 Gramm dunkle Schokolade und 100 Gramm der bunten Schokolinsen. Und wenn ihr es nicht bunt mögt und vielleicht blau mögt, dann nehmt ihr einfach die blauen.
2: Hast du gerade blau gesagt?
0: Ja.
2: Das passt ja perfekt zum nächsten Film.
3: Felix bei seinem neuen Nebenjob. Um sich ein bisschen was dazu zu verdienen, putzt er bei der seltsamen Kunstsammlerin Madame Christina. Die bezahlt so gut. Und in ihrer Sammlung findet Felix auch immer etwas Neues, Spannendes zum Anschauen. Heute hat es ihm diese komische Tür angetan. Ein kleiner Blick dahinter wird doch sicher... Ups!
4: Wenn du die Tür aufmachst, erlebst du dein blaues Wunder.
3: Wirklich komisch, diese Frau. Dein blaues Wunder? Das heißt ja eigentlich, eine unangenehme Überraschung erleben. Aber wer weiß das schon bei Kunstsammlerin Madame Christina. Es könnte auch etwas mega cooles Blaues hinter der Tür warten. Felix ist unsicher. Überleg du mal in Ruhe, während wir uns anschauen, woher diese Redewendung überhaupt kommt. Theorie Nummer 1. Im 16. Jahrhundert wurde in Deutschland erstmals Kobalterz abgebaut. Damit war es nun möglich, Porzellan blau zu färben. Und weil Kobalterz selber leuchtend blau ist, nannten die Bergleute es blaues Wunder. Das kann aber nicht die Lösung sein, denn die Redewendung gab es schon lange vorher. Theorie Nummer 2. Vielleicht hat es ja was mit den Gauklern auf mittelalterlichen Märkten zu tun. Die sollen bläulichen Rauch verwendet haben, um die Sicht auf ihre Tricks zu verschleiern. Das klingt cool, ist aber auch falsch. Theorie Nummer 3. Im Mittelalter wurden Farbstoffe aus Pflanzen gewonnen. Einer dieser Farbstoffe war erst gelb und verfärbte sich an der Luft blau. Und weil die Menschen die chemischen Zusammenhänge damals nicht verstanden, sprachen sie auch hier von einem blauen Wunder. Aber das ist immer noch nicht die böse Überraschung, die in der Redewendung gemeint ist. Heute gehen wir davon aus, dass sich die Redewendung über die Jahrhunderte in der Literatur entwickelt hat. Im 14. Jahrhundert übersetzte ein Gelehrter einen Text aus dem Alttschechischen ins Mittelhochdeutsche. Dabei hielt er eine Erzählung im Originaltext für gelogen. Also warnte er seine Leser vor einem blauen Wunder. Wunder steht hier abgekürzt für Wundermeer, eine erfundene Geschichte. Und blau könnte von der Fabel einer blauen Gans stammen, die damals sehr beliebt war. Blaue Gänse gibt es natürlich nicht. Blaues Wunder hieß also in seinem Ursprung so viel wie eine übertriebene Lügengeschichte. Über die Jahrhunderte entwickelte sich die Wendung blaues Wunder weiter. Erst hieß es ein blaues Wunder hören, dann ein blaues Wunder sehen und dann sein blaues Wunder erleben. So wie wir heute sagen, für eine böse Überraschung. Und die ist Felix bereit, in Kauf zu nehmen. Es ist einfach zu interessant, was sich hinter der Tür verstecken könnte. Und vielleicht meinte Madame Christina das ja auch wörtlich. Oh, ja, meinte sie. Geht's, Felix?
0: Nach dem blauen Wunder kommen wir jetzt zu unserem Magic Cookie, denn es fehlt nicht mehr viel.
2: Das stimmt, nur noch die gezuckerte Kondensmilch. 250 Gramm kommen zum Schluss einfach oben drüber. Das ist eine ganz schöne Sauerei. Dabei ist die Milch doch süß. Verstehst du, süß, sauer? Ich schicke dir eine Mail.
0: Ja, genau. Aber glaub mir, das hier ist alles nur süß. Und magisch. Und bunt. Und muss jetzt in den Ofen für 25 bis 30 Minuten. Was ist denn eigentlich hier mit diesen Champignons?
2: Die müssen auch noch rein.
0: Glaube ich nicht.
2: Doch. Jetzt habe ich's. Im nächsten Film geht's um Champignons. Die müssen rein in die Sendung.
0: Nee, es geht um Champions. Ah, allein zu Hause. Das heißt, Stefan hat die Macht über die Fernbedienung. Mal gucken, was es Spannendes gibt.
5: Der rechten Ecke. Der Champion im Halbschwergewicht.
0: Boxen, ach nö.
6: Und hier der diesjährige Champion in seinem Heimatstall.
0: Pferde, auch nicht so sein Ding.
1: Herzlich willkommen. Wir sind gespannt, ob unser Champion auch heute...
0: Quiz. Ja, schon besser. Moment mal, da war es doch schon wieder, dieses Wort. Champion. Was genau ist eigentlich ein Champion? Stellt euch vor, wir sind im Jahr 1250 und platzen mitten in eine Gerichtsverhandlung. Die Gutsbesitzerin Hildegard von Hohenlind beschuldigt ihre Nachbarin Elisabeth von Thalheim, dass sie ihr eine kostbare Kette gestohlen hat. Aber Elisabeth bestreitet die Tat und Beweise gibt es nicht. Es steht Wort gegen Wort. Wie soll der Richter entscheiden?
7: So kommen wir hier nicht weiter. Möge ein Kampf über dieses Gerichtsverfahren entscheiden.
0: Wer aber nicht selbst kämpfen wollte, dem war es erlaubt, gegen Geld einen sogenannten Kämpen zu bestimmen, der dann den Kampf bestritt. Unterlag einer der Kämpen in der Auseinandersetzung, dann war damit das Urteil gesprochen und die Gerichtsverhandlung war entschieden. Noch weit bis ins 16. Jahrhundert wurden Urteile mit Hilfe von Kämpen getroffen. Die Begriffe Kampf oder Kämpfer gehen auf das mittelalterliche Kämpe zurück. Kämpe wiederum leitet sich ab vom lateinischen Campus gleich Feld, weil diese Gerichtskämpfe oft unter freiem Himmel auf einem Feld stattfanden. Und es gab sie überall in Europa, unter anderem in Frankreich. Auch dort fanden sie meistens auf einem Feld statt. Einem Champ. Und derjenige, der auf dem Champ kämpfte, war ein
7: Champion.
0: Der Begriff Champion verbreitete sich auch in England. Nur wurde er dort anders ausgesprochen.
7: Champion.
0: Es gab sogar einen Champion des englischen Königs, der alle zum Duell herausfordern musste, die den König nicht als rechtmäßigen Herrscher anerkannten. Im Laufe der Zeit verbreitete sich der Begriff Champion überall auf der Welt. Und die Bedeutung änderte sich von jemandem, der gegen Geld für einen anderen in den Kampf ging, zu Gewinnerin oder Gewinner. Das ist ja ganz schön interessant. Moment mal, wenn Stefan ganz alleine zu Hause ist, dann hat er ja auch die Macht über den Kühlschrank. Was gibt es denn Leckeres?
7: Pizza mit Salami und Champignons.
8: Schau, da waren deine Pizza jetzt doch irgendwie drin.
2: Gott sei Dank, ohne die kann ich nicht. Unsere Magic Cookies sind übrigens fertig und können aus dem Ofen. Und die riechen, oh, die riechen magisch.
8: Das Ganze muss jetzt richtig abkühlen und dann könnt ihr die in kleine Blöcke schneiden.
2: So. Und falls ihr das Rezept daheim nachlesen wollt, dann könnt ihr das tun. Und zwar auf unserer Website. Wissenmachta.de.
8: So.
2: Wissenmachta.de.
8: Und wenn ihr noch mehr wissen wollt, dann könnt ihr in unsere App gehen. Ja. Macht's gut. Bis zum nächsten Mal. Tschüss.

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3: Bonnie, noch 45 Minuten, bis der nächste Bus kommt. Und eine andere Verbindung gibt's natürlich auch nicht.
4: Vielleicht müssen wir auch einfach mal einen deutschlandweiten Wettbewerb starten. Finde die Person, bei der am seltensten der Bus gekommen ist.
3: Heute bin ich im Saarland und auf dem Weg zu Leonie. Leonie ist erst 15 Jahre alt und fährt schon ihr eigenes Auto. Wir haben ja immer noch viel Wartezeit übrig und die nutze ich einfach mal, um nachzufragen. Was nervt am meisten am Busfahren auf dem Land?
5: Also hier ist es absolut nicht zuverlässig, weil die Busse oder die Züge, die haben immer Verspätung.
6: Ich komme wirklich vom Dorf, 1000 Einwohner. Wir haben nicht mal eine richtige Busverbindung. Also ich musste mir ein Auto kaufen, für zum Bahnhof zu fahren im Nachbardorf.
3: Gibt es zu wenig Verbindung oder zu unpünktlich?
7: Beides. Man hat immer Angst, wenn man denkt, okay, die letzte Bus oder letzte Bahn fährt um 18 Uhr. Dann muss man da sein, weil sonst kann man übernachten. Also ist schlimm.

0: Und was würdest du dir wünschen?
1: Dass sie mal pünktlich kommen, vielleicht. Das wäre schon geil.
0: Ja, verstehe ich. Ja. Wünsche ich mir auch.
2: Dass es billiger wird auch. Für, ja. Gerade für jüngere Leute. Also das ist Deutschland-Ticket hat mit 9 Euro angefangen. Das dürfen wir nicht vergessen.
3: Vielleicht so kleinere Busse, dass man halt so alle 20 Minuten eine Busverbindung hat und nicht diese riesigen Busse, wo dann halt 2 Leute mitfahren.
0: Tja, und ihr seht selbst, wer im ländlichen Raum unter 18 ist, hat mit Mobilität echte Probleme. Unser Bus sollte jetzt aber wirklich kommen. Also los zu Leonie. Ihr merkt, jetzt sind wir wirklich auf dem Dorf. Mit Leonie fahre ich gleich ins Training zum Turnverein, aber nicht mit dem Bus. Hi Leonie!
4: Wie geht's dir?
5: Super, und selbst?
0: Mir geht's auch gut.
5: Cool. Komm rein.
0: Sehr gerne.
5: Und wie bist du hierher gekommen?
0: Mit dem Bus. Und das war ganz schön nervig.
5: Ja, kann ich verstehen. Willst du was trinken?
0: Sehr gerne.
5: Bitte schön.
0: Dankeschön. Und jetzt erzähl mal, wie ist es so auf dem Dorf für dich? Was sind die größten Vor- und Nachteile?
5: Der größte Vorteil ist auf jeden Fall, dass man die Ruhe hat. Der größte Nachteil auf jeden Fall ist, dass man nicht von A nach B kommt so schnell.
0: Und wie machst du das dann mit deinen Hobbys? Was machst du so?
5: Ich turne und tanze und das halt auch 5-mal die Woche. Das mache ich, seit ich 2, 3 bin. Und das ist einfach ein Teil von meinem Leben. Das zeigt irgendwie, wer ich bin.
0: Ja.
5: Und ohne das Training, wenn ich das nicht machen könnte, wäre ich nicht ich.
0: Das heißt, da hast du wahrscheinlich auch große Ziele, oder?
5: Ja, nächste Woche haben wir einen Wettkampf, das ist die Oberliga.
0: Das heißt, wenn wir jetzt gleich in deinen Turnverein fahren, dann ist das praktisch eure Wettkampfvorbereitung.
5: Ja.
0: Und hast du dann da auch Medaillen gewonnen? Bestimmt, oder?
5: Ja, ich habe schon eine ganze Kiste voller Medaillen.
0: Gott, wie cool. Nein, zeig her.
5: Ja, also.
0: Was ist dein Lieblingspokal?
5: Ja, der halt. Mannschaftswettkampf, 1. Platz.
0: Dafür musstest du ja super hart trainieren und 5-mal die Woche, wie habt ihr das geregelt, dass du da immer hingekommen bist?
5: Meine Eltern haben mich gefahren. Jeden Tag.
0: Jeden Tag.
6: Hi.
0: Hi.
5: Hallo.
0: Wie habt ihr das geregelt?
6: Das war eine echt harte Zeit. gut, wir haben eigentlich probiert, dass wir das so im Tagesablauf irgendwie hinbekommen.
0: Das heißt, ihr habt auch vor Ort dann wirklich, ihr müsstet die ganze Zeit da bleiben.
6: Genau.
0: Habt ihr dann im Auto gearbeitet oder sowas?
6: Nee, Stammgast in der Eisdiele, würde ich sagen.
0: Ja, okay, auch schön. Und was hat sich jetzt geändert? Was wurde jetzt vielleicht besser für dich?
5: Ich habe ein 45er Auto.
0: Das heißt, du hast dein eigenes Auto mit 15 Jahren.
5: Ja, genau. Also es gibt mir Freiheit, Unabhängigkeit und einfach selbstständig sein.
6: Das hat das Ganze halt etwas entspannt, ne? Und das war halt einfach eine Riesenerleichterung.
0: Jetzt will ich dein Mikrocar natürlich auch mal sehen.
5: Ah ja, natürlich, komm mit.
0: Wo steht's?
5: Gleich da um die Ecke, man sieht's noch nicht, ist klein.
0: Oh nein, wie süß. Ja. Oh mein Gott, ist das cool.
5: Mein kleines Baby.
0: Und auch voll die schöne Farbe.
5: Ja, finde ich auch.
0: Aber hier vorne ist sogar voll viel Platz. Jetzt muss ich den Griff aufbekommen. Und hier hinten ist dann direkt der Kofferraum.
5: Ja, genau.
0: Wir fahren jetzt ins Training.
5: Ja.
0: Wann geht's los?
5: In einer Stunde schon.
0: Perfekt. Dann auf geht's.
5: Boah, fährst du schnell hier raus.
0: Ich bin ein bisschen gewohnt.

0: 15 Jahre alt und fährst jetzt alleine Auto. Wie geht sowas?
1: Mit dem AM-Führerschein, also das normale Rollerführerschein, mit dem kann man so ein Mikrocar fahren.
0: Und wäre ein Roller für dich keine Option gewesen? Weil es ist ja wahrscheinlich auch deutlich billiger, ne?
1: Ja, das stimmt. Aber ich habe ja den Führerschein im Winter gemacht. Und da ist halt ein Roller nicht so praktisch.
0: Ja.
1: Und es ist halt auch einfach sicherer.
0: Das heißt, du würdest sagen, du fühlst dich jetzt mit deinem Mikrocar sicherer, als du mit dem Roller fühlst.
1: Auf jeden Fall.
0: Okay, ab hier dürfen wir 70 fahren, aber wir fahren 48.
1: Ja.
0: Und wahrscheinlich werden wir jetzt auch gleich überholt. Ja, schon deutlich schneller auf jeden Fall. Aber jetzt so auf so einer Landstraße, fühlt sich das für dich nicht irgendwie voll beängstigend oder so an?
1: Am Anfang, ja, hatte ich schon Angst, aber man fühlt sich einfach irgendwann sicher auf der Straße. Also die Straße kommt auch irgendwann einem vertraut vor, wie halt, wenn man den Autoführerschein hat.
0: Ja, und dass du deutlich langsamer bist, ist jetzt auch nicht so schlimm für dich.
1: Nö, klar wird man ein bisschen schneller fahren,
0: ja.
1: Aber solange ich von A nach B komme, ist mir das egal. Also auf jeden Fall besser als mit Bus und Bahn. Hier ein Blitzer?
0: Ich glaube, geblitzt werden wir nicht, oder?
1: Doch. Das ist ein 30er Blitzer. Wenn ich 50 fahre, dann...
0: Wurdest du schon mal geblitzt?
1: Nein, tatsächlich noch nicht.
0: Okay. Also, das finde ich ja so lustig. Also nein, ist natürlich nicht lustig. Man sollte nicht geblitzt werden.
1: Nein. Das Gute ist, es gibt keine Probezeit beim Roller. Also das heißt, meine Probezeit könnte nicht verlängert werden.
0: Für die Strecke brauchen wir jetzt so circa 40 Minuten.
1: Ja.
0: Und wenn wir jetzt die Strecke mit dem Bus fahren würden, wie lange würde das dann dauern?
1: 1,5 Stunden bis 2 Stunden.
0: Wow, ja, dann verstehe ich, dass das hier eine Riesenerleichterung ist.
1: Auf jeden Fall.
0: Und trotzdem sind es ja immer noch 40 Minuten. Also das ist ja auch nicht wenig, weil zurück sind es ja auch noch mal 40 Minuten.
1: Das stimmt,
0: also,
1: ja.
0: Also ist ja trotzdem viel. Inwiefern Mikrocars wirklich massentauglich sind, das habe ich Professor Dr. Carsten Sommer aus der Uni Kassel gefragt.
2: Ja, sag mal, Mikrocars ist natürlich ein Ansatz, wo man dann ab 15 plus selbstständig mobil sein kann. Aber man muss natürlich einfach sehen, das muss vom Geldbeutel her passen. Ich glaube, das geht ungefähr so bei 10.000 Euro los. Und das ist natürlich dann für viele auch überhaupt nicht bezahlbar. Und ob das dann, ich sage mal, im Sinne einer nachhaltigen Mobilität auch wirklich nachhaltig ist, sei auch mal dahingestellt. Die Frage ist immer, soll es eigentlich das Ziel sein, dass wir, ich sage mal, dass das Automobil jetzt 3 Jahre vorher allen zur Verfügung stellen? Oder ist nicht doch besser zu überlegen, was könnten dann wirklich auch brauchbare Alternativen sein eben zu diesem Mikrocar?
1: Also ich bin immer die Mama spielt und jeden halt rumfahren muss, wenn sie mal keine Möglichkeit haben, irgendwo hinzukommen.
0: Aber machst du das dann auch gerne?
1: Ja, also manchmal bringen die mir dann was Süßes mit.
0: Schön.
1: Cool. Ja, habe ich immer Süßigkeiten, also besser geht's gar nicht.
0: Ja, mega. Aber du bist die Einzige von deinen Freunden, die so ein Mikrocar hat.
1: Ja.
0: Das ist das Coolste am Beifahrer sein. Man darf selber die Lieder

0: Raps. Geht so. 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
1: Verstehst du irgendwas?
2: Nee,
1: ich auch nicht. Okay, es gibt nur noch einen winzigen Parkplatz, aber das ist der Vorteil an dem Mikrocar. Das ist in Ordnung, weil da passt das Auto rein.
2: Definitiv.
3: Und hier ist deine Turnhalle.
2: Ja, genau. Klein, aber fein.
3: Ja, richtig süß.
1: Ich muss zugeben, das war schon ziemlich cool. Leonie ist aber auch richtig gut gefahren. Aber es bleibt natürlich ein Riesenprivileg. Jetzt sind wir aber beim Training und Leonie legt schon

0: Yay, wie cool.
1: Man merkt richtig, wie viel Ehrgeiz da dahinter steckt.
0: Okay, Leonie, vielen, vielen Dank, dass wir heute dich hier begleiten durften.
2: Dankeschön, dass ich dabei sein durfte.
0: Es hat mich wirklich sehr gefreut. Und jetzt drücke ich dir die Daumen fürs Wochenende und lasse dich jetzt erstmal noch weiter trainieren. Es war sehr, sehr schön mit dir.
2: Ciao, ciao.
0: Dankeschön, ciao. Tschüss. Mobilität auf dem Land. Für Leonie ist das dank Mikrocar gelöst. Für die allermeisten Jugendlichen bleibt es aber ein Problem. Wenig Busse, keine Bahn und kaum Alternativen. Oder was denkt ihr? Was ist eure Erfahrung? Was sind eure Lösungen? Schreibt es uns in die Kommentare oder per E-Mail an pov@wdr.de. Die nächste POV-Folge seht ihr nächsten Samstag. Vielleicht bin ich bis dahin dann tatsächlich auch zu Hause angekommen.

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0: Ja, Mann, Moment. Ich weiß, ihr habt mich jetzt ertappt. Ich kann halt keine Querflöte spielen, so wie die Christiane.
1: Ich bin ja auch Reporter.
0: Und deswegen bleibt's auch heute dabei. Ich stelle die Fragen und Musiker antworten. Hoffe ich jedenfalls.
2: Schauen wir mal.
3: Welcher Ton macht die Musik? Der richtige natürlich. Und wie Profimusiker nicht nur einen, sondern alle Töne richtig treffen, das will ich heute herausfinden.
0: Hier hinter dieser Tür probt gerade das Münchner Rundfunkorchester. Und dem Orchester dürfen wir heute bei der Probe zuschauen. Wir müssen aber leise sein.

0: Was ist los?
1: Guten Tag. Sie sind der Herr Kamioka, gell?
0: Ja.
1: Hallo, ich bin der Willi. Aha. Ich darf dir heute hier bei der Probe zuschauen, habe ich gehört.
0: Ja, aber ja. Musst du leider ganz leise sein.
1: Ja, genau. Hallo übrigens. Hallo. Ihr seid das Münchner Rundfunkorchester. Ja, super. Dürfte ich ein paar Fragen stellen?
0: Ausnahmsweise.
1: Ja?
0: Ja.
1: Gab es für Sie keinen Stuhl mehr oder wie ist das?
2: Ich stehe, weil ich hier als Solistin und Moderatorin bin. Also Wir beiden stehen.
1: Hallo, ich bin der Willi.
2: Willi, ich bin Monique.
1: Monique, hallo. Was probt ihr gerade?
2: Ja, Star Wars. Wir proben, weil wir hier ein Jugendkonzert spielen. Und das Motto ist Leitmotiv per SMS.
1: Ich bin super vorbereitet auf diese Geschichte hier im Moment. Kennst du den?
3: Ja. Die Melodie vom rosaroten Panther ist nämlich ein Leitmotiv. So nennt man Melodien, die in einem Werk mehrmals vorkommen und auf ein bestimmtes Ereignis oder eine Person hinweisen.
1: Darf ich Ihnen schenken?
4: Danke.
1: Danke. Der Dirigent, natürlich. Danke.
3: Die Willi-Wills-Wissen-Melodie, ist das auch ein Leitmotiv?
2: Ich denke, wenn man das hört, dann denkt man an kein anderer als der Willi.
1: Könnt ihr das spielen?
2: Ich weiß nicht.
1: Oh.

0: Das ist ja unglaublich.
1: Herzlichen Glückwunsch. Ich habe auch keinen falschen Ton gehört.
0: Ich habe mal ein paar Fragen. Und zwar bei einem Musiker, der zum Beispiel Geige spielt,
2: ja,
0: der ist ja klar, der hat Geige gelernt. Mhm. Wie ist das bei einem Dirigenten?
2: Wir müssen eigentlich alle Instrumente kennen.
0: Auch spielen können?
2: Spielen können ist ideal, aber dafür keine Zeit. So, ich habe einfach Klavier gelernt. Ja, Geige bisschen. Und Klarinette bisschen.
0: Klarinette?
2: Und dann Schlagzeug bisschen.
0: Das heißt Ruhe.
2: Ja.
0: Oder?
2: Ja. Gutes Orchester, automatische Ruhe. Und wenn nicht ist, dann...
0: Hier ist es ruhig.
2: Ja.
0: Also, wenn ich das so sehe, es gibt ja verschiedene Instrumente in einem Orchester. Das sind die Streicher, so heißen die. Die von, könnten alle Streicher mal zusammen eine Note, einfach ein C, das kenne ich, spielen?
3: Jetzt will ich mir die Streicher mal näher anschauen. Im Orchesterplan seht ihr, dass sie ganz vorn sitzen. Das ist ein Kontrabass, ein Cello, eine Bratsche und eine Geige.
0: Wie kommt denn jetzt eigentlich der Ton raus? Also wenn man, darf ich mal?
4: Ja, klar,
0: also
4: gern.
0: Zupfen. Also. Was hat das mit dem dicken Kasten zu tun?
4: Na, es ist ja, die Saite geht ja hier über den Steg. Und der Steg das transportiert die Schwingung auf die Decke. Die Decke durch ihre Schwingungsfläche strahlt es in den Raum ab.
0: Die schwingt dann, oder wie?
4: Ja, kann man.
0: Ah, die vibriert.
4: Ja, merkt man, oder? Mhm.
0: Cool. Wie so eine Gitarre für Riesen.

0: Die Instrumente, die sehen gar nicht mehr so richtig, also sehen gut gepflegt aus, aber gar nicht mehr so neu. Wer ist älter, Sie oder das Cello?
1: Oh, das ist ein ganz Stück älter. Noch älter. Ungefähr 300 Jahre alt.
0: Das Cello jetzt. Ja.
1: Vorsicht, Vorsicht, Vorsicht.
2: Verzeihung, ich stelle jetzt noch ernste Fragen.
3: Und sage deshalb den Streichern ganz schnell Tschüss und Hallo zu den Holzbläsern. Die sitzen im Orchester in der Mitte und haben von Tuten und Blasen voll die Ahnung.
0: Jetzt lass mich raten. Du heißt Annette und spielst Klarinette.
4: Fast. Nicole.
0: Nicole.
4: Aber das ist trotzdem eine Klarinette. Ja.
0: Und du bist eine Nette, oder?
4: Bestimmt.
0: Dürfte ich dann auch mal?
4: Ja, ich habe hier für dich extra ein Mundstück für Willi. Also
0: eins, zwei?
4: Ja, naja.
0: Ach so.
4: Ja, hier ein. Geige ist leichter.
0: Guck ich mir's ab.
4: Also die Tür in die Lippe. Oh.
0: Wow.
4: Ja, das ist schon mal ganz gut. Ja.
0: Es tut mir leid, Mann. Nicole, war ein großes Vergnügen. Ja. Dürft ihr vielleicht mal in sowas reinpusten? Das sieht nämlich, was ist denn das überhaupt?
5: Das ist ein Fagott.
0: Fagott?
5: Das ist das Bassinstrument.
6: Entschuldigung, ich bin der Willi, hallo.
5: Ich bin der Michael.
6: Michael, hallo.
5: Da muss man an für sich eine Schnur um den Hals nehmen, weil das so schwer ist. Und dann hängt man das hier ein, hier unten.
7: Sicherheitsgurt.
5: So.
0: Das hängt dann, das kann ich, okay.
5: Und dann stützt man die Hand hier ab.
0: An dem Hebel?
5: So, ja.
0: Ja.
5: Stellt man einfach so die Finger geradeaus.
0: Ja.
5: Und am besten jetzt gar kein Loch zu drücken. Mhm. Da kommt der natürlichste Ton, das ist ein F. Aber wir brauchen natürlich ein Mundstück dazu.
0: Aha.
5: Und das ist hier ein Doppelrohrblattmundstück. Also die Unterlippe über die Zähne legen.
0: So hier,
5: oder? Ja, dann das Rohr darauf legen. Und jetzt reinblasen.
0: Ja, Moment mal.
7: Weiter.
0: Ja.
7: Weiter rein. Weiter rein.
3: Das Mundstück ist aus Rohrholz geschnitzt. Das Fagott ist eigentlich eine fast 3 Meter lange Röhre.
5: Die geht von hier oben, ganz dünn geht es los. Dann wird sie immer dicker, immer dicker. Hier unten, das sieht man jetzt nicht, da geht es unter dieser Kappe um die Ecke rum. Und dann geht die Röhre wieder hoch.
0: Das heißt, die ganze Luft, die geht dann bis hier oben wieder raus?
5: Bis da oben, ja.
3: Und weil niemand die Finger so weit spreizen kann, wie das Fagott lang ist, gibt es die Klappen.
5: Und wenn alle Klappen geschlossen sind, dann kommt der tiefste Ton.
0: Wie klingt der?
3: Und mit dem Willi-Walzer gibt Toshi das Signal zur Wiederholung. Wenn einer Melodie ein bestimmtes Ereignis oder eine bestimmte Person zugeordnet ist, spricht man von einem Leitmotiv. Manche Instrumente sind wesentlich älter als die Musiker.
1: Ungefähr 300 Jahre alt.
3: Und manche sind richtig schwer zu spielen, wie die Klarinette. Und das Fagott ist eigentlich eine fast 3 Meter lange Röhre.
0: Das heißt, die ganze Luft geht dann bis hier oben wieder raus.
3: Und jetzt gehe ich zu den Schlaginstrumenten. Die sitzen im Orchester ganz hinten.
0: Also ich bin jetzt bei der gefährlichsten Gruppe des Orchesters angelangt, bei den Schlägern. So heißt ihr, oder?
8: Schlagzeugern.
0: Oh, Entschuldigung, Schlagzeugern.
8: Sehr friedliches Volk.
0: Zum Beispiel die Geige spielen, die sind ja die ganze Zeit beschäftigt. Eigentlich die. Und ihr sitzt hier oben und ab und zu, so ist das der Anschein jedenfalls, haut immer drauf. Pause.
9: Wir sind natürlich auch immer beschäftigt. Wenn der Komponist uns gerade nicht mit Noten bedacht hat, dann halten wir natürlich die Daumen für die anderen Kollegen, dass alles funktioniert.
0: Wenn ihr tatsächlich nicht so oft spielt oder nicht die ganze Zeit beschäftigt seid, verdient ihr dann noch weniger?
10: Mehr.
0: Was?
10: Mehr.
0: Mehr?
10: Aber pssst.
0: Hau mal auf die Pauke. Wie auf dem Sklavenschiff.
8: Manchmal, ja.
3: Wer fehlt noch? Die Blechbläser. Die hocken in der vorletzten Reihe, vor den Schlagzeugern. Dazu gehören die Waldhörner. Klingt auch nach Wald, oder? Dann gibt es die Posaunen. Trompeten. Und das dicke Ding hier, die Tuba.
0: Ich habe mich also bemüht, dass nichts passiert, aber man

0: man sabbert schon ein bisschen rein.
1: Ja, ja, und man sabbert schon rein. Und
0: rostet es dann oder wie?
1: Nein, nein. Und zwar gibt es dann da unten eine Klappe.
0: Wo?
1: Und das ist die Wasserklappe. Und die macht man dann auf. Und da kommt dann das Wasser raus.
0: Also, ja, da kommt ein Tropfen genau. raus.
2: So viele Instrumente und so viele Menschen, die sie richtig gut spielen können. Orchestermusiker kann schließlich nicht jeder werden.
3: Bing, bong.
2: Heute sind 71 Musiker des Orchesters da. Toshi Kamioka sorgt dafür, dass jeder zur richtigen Zeit das Richtige spielt. Deshalb stehen auf seinem Notenblatt untereinander die Noten aller Instrumente, die im Stück spielen.
4: Ja, das ist Tuba.
0: Nur für die Tuba.
4: Tuba ist einmal ein bisschen gespielt, dann Pausen.
0: Aber kann man auch sagen, so schneller, schneller, schneller.
4: Wenn ich nur schneller will, so. Musiker verstehen nicht einfach, was das ist.
0: Wie würdest du machen, um dass das Orchester schneller spielt?
4: Schneller, einfach so. Wenn man so langsam ist, einfach so, ganz gemütlich. Schneller.
0: Streng angucken.
4: Nein. Das einfach so. Man kann die so schneller machen, aber einfach. Stock wird ganz kleiner, wird dann irgendwann Geschwindigkeit kommen.
0: Kann man auch sagen, leiser spielen mit dem Stock?
4: Ja, sozusagen einfach leiser.
0: So.
4: Ja, einfach. Und lauter. Ganz einfach. Ah. Bitte schön. Nein, danke.
0: Toshi, kannst du noch mal was dirigieren? Ja. So, also einfach, dass man mal sieht, was das Orchester macht, wenn du so oder so den Taktstock schwingst.
4: Ja.

0: Möchtest du es probieren?
1: Ich würde es total gerne probieren. Ich, ja. Wenn's euch nichts aussieht.
0: Ja. Ja. Ja.
1: Ich zitter.
0: Zittern.
1: Man muss schon auch, also als Dirigent auch dem Orchester zeigen, man ist wer, oder? Ja, die sehen immer auch. Also. Die sehen auch immer so streng aus, die Dirigenten.
0: Ja, so ist das.
1: Okay.

0: Also das echt, es ist.
1: Bravo, bravo, bravo, bravo, bravo.
0: Ich verstehe jetzt auch, warum man als Dirigent dann so wirklich so euphorisch ist. So, da zuckt man richtig rum, weil das so richtig
2: total geil ist.
0: Das ist wirklich sehr schön. Also, und das mit dem Ende, das kannte ich noch aus dem Kinderchor, weil die immer so. Ich weiß, normalerweise dürfen Dirigenten nicht so albern sein, aber Dankeschön.
3: Und jetzt interessiert mich noch, wie man eigentlich Musiker wird. Deshalb bin ich mit Christiane unterwegs. Sie studiert am Richard-Strauss-Konservatorium. Hier werden ungefähr 500 Studenten, die die Aufnahmeprüfung geschafft haben, zu Profimusikern ausgebildet. Dazu muss man 4 bis 7 Jahre studieren. Und vor allen Dingen üben. In extra Übezellen.

0: Servus! Ich verstehe jetzt auch, dass du in so einer Übelzelle üben musst, weil, also wenn ich jetzt dein Nachbar wäre, dann würde ich irgendwann sagen, ich halte es nicht mehr aus. Also spätestens nach, ja, nach, also wie viele Stunden übst du eigentlich am Tag?
1: Ja, so 4 bis 5 Stunden schon.
2: Lehrer gibt es natürlich auch. Und die geben Noten dafür, wie man mit Noten umgehen kann. Larry zeigt, wie alle meine Entchen in Moll klingt.

0: Kleiner Tipp. Ein Elefant. Und zwar betrunken. Ein betrunkener Elefant in der Wüste.
1: Aber ach so, jetzt verstehe ich das auch. Das heißt, ein Musiker, der achtet zwar natürlich auf die Noten und spielt die auch ab, aber versucht da auch Gefühl reinzulegen.
2: Aha, genau. Damit das, was sie spielen, einfach lebendiger wird.
1: Also wir üben hier nicht das, was die Zuschauer nach einem Konzert machen. Lenka, du bist ja die Lehrerin. Ja. Was machen wir jetzt überhaupt hier? Was ist das für ein Unterricht?
3: Das ist rhythmisch-musikalische Erziehung. Und es ist ja so, dass natürlich die Musiker müssen alle den gleichen Puls haben. Genau. Die müssen im gleichen Rhythmus sein.
1: Und du bringst uns das bei?
3: Ja.
1: Okay.
0: Richtig schwierig wird's, wenn man mit den Füßen einen anderen Rhythmus vorgibt als mit den Händen. Macht doch mal mit und probiert's aus. Also eins ist sicher, ein echtes Talent bin ich nicht. Applaus für die Studenten. Und ich gehe jetzt ins Prinzregententheater.
1: Heute wird sich zeigen, ob sich die vielen Proben der Musiker vom Münchner Rundfunkorchester gelohnt haben. Denn heute gibt es einen großen Auftritt. Also, Michele und Claudius, ihr seid Orchesterwarte.
4: Ja, ja. Ein komischer Name, gell?
1: Ja, also ein Torwart, der hält die Bälle und ihr haltet die Instrumente.
0: Und stellt sie und die Noten an den richtigen Platz.
4: Ein bisschen weiter hinten. Also, weil Viola 1 ist hier.
1: Viola ist italienisch für Brace.
4: Für Brace, ja.
1: Bist du auch ein Italiener?
4: Ich bin ein Italiener, also Süditaliener. Großer Unterschied. Das ist nicht eigentlich mein Hauptberuf, das habe ich hier intern gelernt. Mhm. Wie jeder Italiener meistens, ich habe zu tun.
1: Pizzabäcker.
4: Pizzabäcker war ich für
1: ja, echt? Ich habe es geraten.
4: Ich habe die Pizza in die Luft geschmissen und.
1: Hast du auch schon mal ein Instrument in die Luft geschmissen und fallen lassen?
4: Nein, das ist zu teuer.
1: Ja, im Grunde sieht es ganz gut aus. Jetzt brauchen wir nur noch Zuschauer, oder?
4: Ja, das braucht man, Zuschauer. Ja.
0: Und hier kommt das Publikum. Rund 1000 Schülerinnen und Schüler aus München und Umgebung. Während die Zuschauer ihre Jacken ausziehen, spielen sich die Musiker ein. So ähnlich, wie sich Sportler vor dem Wettkampf warm machen müssen. Nur in anderen Klamotten. Ups, da fällt mir was ein.
1: Ich kann doch nicht so mit den Klamotten ins Konzert gehen.
0: Jetzt aber Dalli. Gleich geht's los.
5: Die Damen und Herren des Orchesters bitte zur Bühne.
1: So, das zählt auch für mich, denn ich sehe nicht nur so aus wie ein Mitglied vom Orchester, ich bin auch eins. Also, bis auf die Krawatte.
0: So, jetzt gilt's. Monique moderiert und spielt Geige und Toshi dirigiert.
6: Herzlich willkommen bei unserem Jugendkonzert Leitmotiv per SMS mit dem Münchner Rundfunkorchester unter der Leitung von Maestro Toshi Kamioka.
0: Und los geht's mit einem Stück, das jeder kennt.
6: Wie wär's, wenn mein Handy nach dieser Melodie klingen würde? Wer wäre dann dran?
0: Ah, Pippi Langstrumpf.
7: Es wird erst etwas gesprochen und dann kommen wir.
6: Und mein Handy klingelt wieder. Und wer ist jetzt dran?
0: Moniques Idee? Das Handy mit Leitmotiven programmieren, sodass man am Klingelton erkennt, wer anruft. Zum Beispiel Fred Feuerstein. Oder ich. Jetzt kommt nämlich der Willi-Song.

0: Geschafft! Dirigent Toshi kann mit seinem Taktstock anzeigen, wie schnell die Musiker spielen sollen und wie laut. Außerdem sorgt er dafür, dass alle zur richtigen Zeit das Richtige spielen. Um nach dem Studium als Musiker arbeiten zu können, muss man sehr gut sein und jeden Tag viel üben. Ganz wichtig ist, Gefühle in die Musik zu legen und das Gespür für den Rhythmus zu verfeinern.
1: Der Nächste, bitte.
2: Grüß Gott.
3: So, du willst dich im Münchner Rundfunkorchester bewerben?
2: Ja, genau. Ich meine, ich habe jetzt schon einige Erfahrungen sammeln können.
4: Und was für ein Stück spielst du uns vor?
2: Oh, mein Papa war eine wunderbare Clown. Soll ich schon?

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Grüß Gott und hallo. Heute wollen wir bewusst die Atmung ins Training integrieren und somit die Bewegungen unterstützen. Atmen wir beispielsweise in der Rotation ein. So wird die Wirbelsäule zusätzlich stabilisiert und gesichert. Zur Mobilisation atmen wir in der Rotation aus, um einen möglichst großen Bewegungsspielraum zu erreichen. Und auch statische Positionen können durch gezieltes Atmen länger gehalten werden. Konzentrieren Sie sich heute einmal ganz darauf und beobachten Sie, wie Sie Ihren Körper wahrnehmen. Jetzt legen wir los. Ich wünsche uns viel Spaß und los geht's. Wir öffnen die Beine in die Grätsche, sodass die Fußspitzen leicht nach außen zeigen. Die Knie beugen und das Becken leicht nach vorne aufrichten. Mit der Einatmung strecken Sie sich weit nach oben. Mit dem Ausatmen die Ellbogen zur Hüfte ziehen. Einatmen strecken und ausatmen einrollen. Achten Sie in der Streckung darauf, dass Sie hier den Oberkörper eher nach vorne verschieben, damit die ganze Rückenmuskulatur auch hier wirklich aktiviert wird. Gleichzeitig bleibt hier der Rippenbogen geschlossen, das heißt die Spannung im Bauch bleibt aufrechterhalten. Mit der Tiefbewegung richtig fest den Bauch anspannen, die Bauchwand nach innen ziehen. Noch dreimal in Ihrem eigenen Atemrhythmus. Mit der nächsten Streckung die Arme nach außen öffnen, sodass die Handflächen nach oben zeigen. Wieder rund werden und die Handrücken zueinander bringen. Einatmen, strecken und ausatmen, runde Rücken. Mit jeder Einatmung weit nach außen strecken. Stellen Sie sich vor, Sie werden rechts und links an den Händen auseinandergezogen. Noch zweimal, einatmen lang, ausatmen rund. Und mit der nächsten Öffnung in die Diagonale strecken. Auch hier wieder mit der Streckung einatmen und mit dem runden Rücken ausatmen. Einatmen, in die Länge ziehen, richtig weit öffnen und ausatmen, richtig runden Rücken. Jede Seite noch einmal. Wir bleiben hier, richten uns auf und schließen die Beine in eine hüftbreite Stellung, sodass die Fußspitzen nach vorne zeigen und die Füße parallel sind. Die Knie leicht beugen, bewusst einatmen und strecken. Und mit dem Ausatmen Wirbel für Wirbel tief ziehen. Dann richtig mal hängen lassen, den Nacken entspannen, und den Po anspannen und Wirbel für Wirbel wieder aufrollen. Oben angekommen, die Schultern tief ziehen. Einatmen, strecken und ausatmen, langsam tief rollen. Wieder den Po anspannen, mit dem Einatmen mit rundem Rücken aufrollen, ausatmen, Schultern tief. Noch einmal in Ihrem eigenen Atemrhythmus. Wir bleiben hier in dieser Position, verlagern das Gewicht auf ein Bein und heben das Knie nach oben an. Das Standbein bleibt leicht gebeugt, die Hüfte gerade, den Rücken bewusst strecken und die Arme zur Seite ziehen. In der Position bleiben Sie mit dem Oberkörper vorne. Der Bauch ist fest, das Becken gerade. In der Atmung bleiben. Sie sehen jetzt hier sehr schön, wie dieser Oberkörper in der Aufrichtung bleibt. Ja, wirklich nach vorne gezogen. Hier hilft auch nochmal die Vorstellung, man würde rechts und links an den Händen auseinandergezogen werden. Die Schultern tief bringen, weiter atmen. Auch wenn man das Gefühl hat, es geht nicht mehr, einfach weiter atmen. Mit dem nächsten Ausatmen das Bein senken, die Beine hüftbreit positionieren und von hier aus tief setzen wie auf einen Stuhl. So weit, bis die Fingerspitzen die Knie erreichen. Strecken Sie die Wirbelsäule nochmal bewusst durch und spannen Sie den Bauch. Die Arme nach hinten wegstrecken, die Schultern tief ziehen, der Nacken ist lang. Von hier aus heben Sie die Arme nach vorne an, sodass der Daumen nach oben zeigt.
Die Schultern ziehen tief weg vom Nacken. Das heißt, die Arme nur so weit anheben, dass hier der Nacken entspannt bleibt. Wieder zurückkommen zur Hüfte. Wirbelsäule bleibt lang. Mit dem Einatmen nach vorne strecken, mit dem Ausatmen zurückziehen. Dynamisch in Ihrem eigenen Atemrhythmus. Noch 3 Wiederholungen. Mit dem Einatmen strecken und mit dem Ausatmen zurückziehen. Hier bleiben, den Oberkörper aufrichten und nun das andere Bein vom Boden lösen, die Arme zur Seite strecken, Rücken ist lang, Arme sind fixiert und wir bleiben in der Atmung. Drehen Sie den kleinen Finger noch ein bisschen weiter nach oben, den Daumen noch ein Stück tiefer und spüren Sie hier diese Öffnung in der Brust. Sollte die Übung ein bisschen schwierig sein, einfach das Bein ein bisschen weiter senken oder den Blick zum Boden richten, an einem Punkt am Boden fixieren. Die Lippen entspannen, das Brustbein heben, den Bauch anspannen, die Hüfte tief ziehen und natürlich die Rippenbögen schließen, das Standbein gebeugt lassen. Noch einmal lang ziehen, Spannung, Wirbelsäule strecken. Langsam das Bein absetzen, die Arme senken und kurz auslockern. Die Beine bleiben hüftbreit und wir setzen uns nach hinten unten wie auf einen Stuhl. Von hier aus mit der Einatmung die Wirbelsäule lang ziehen, mit dem Ausatmen einrollen. Einatmen, weit in die Streckung, die Schultern zurückziehen, Brustbein heben und ausatmen, runder Rücken. Noch 2 Mal, dem Einatmen weit nach vorne ziehen, ausatmen, rund machen. Letzte Runde. Wir bleiben gleich hier in dieser Position. Die Wirbelsäule in die Neutrale bringen. Die Arme zur Seite öffnen. Ein Bein nach hinten strecken. Jetzt langsam das Knie nach vorne ziehen. Die Arme schließen. Den Rücken rund machen. Wieder nach hinten strecken. Und wenn es geht, mal den Fuß vom Boden abheben. Nach vorne ziehen. Suchen Sie immer Ihr eigenes Level. Wenn Sie das Ganze leichter möchten, sehen Sie gut beim Andi einfach den Fuß abgestellt lassen. Für das Level 2, das zeigt uns der Clemens, wo das Bein vom Boden weg ist. Oder wenn Sie es noch intensiver möchten, sehen Sie hier beim Matthias das Level 3, die Arme über den Kopf strecken. Noch einmal. Das Bein absetzen. Die Arme zurückbringen, Oberkörper aufrichten, einatmen, strecken und ausatmen, loslassen. Einatmen, strecken und ausatmen, entspannen. Noch 2 Mal. Langsam nach oben ziehen, über die Seite tief kommen, bis wieder die Fingerspitzen die Knie erreichen, den Bauch fest anspannen. Die Arme zur Seite strecken und das andere Bein nach hinten nehmen. Wieder mit der Ausatmung rund werden, mit dem Einatmen strecken. Arbeiten Sie in Ihrem eigenen Level. Sie sehen wieder gut an unseren Jungs die verschiedenen Levels. Level 1 beim Andi, das Bein ist abgestellt. Level 2 beim Clemens mit abgehobenem Bein. Und Level 3 bei Matthias, wo die Arme über den Kopf gehen. Noch 3 Wiederholungen in Ihrem eigenen Atemrhythmus. Das Bein abstellen. Und wird schon warm? Ja, gut, ich hoffe Ihnen auch. Wir öffnen die Beine in die Grätsche, beugen die Knie, richten das Becken nach vorne auf und widmen uns jetzt der Mobilisation der Brustwirbelsäule. Dazu die Handflächen vor dem Brustbein schließen. Mit dem Ausatmen in die Rotation bewegen. Einatmen zur Mitte und ausatmen, Rotation. Einatmen, in der Mitte lang strecken, wirklich die Atmung in die Brust ziehen. Und immer mit dem Ausatmen bewusst den Bauch anspannen. Mit dem Einatmen zur Mitte, mit dem Ausatmen in die Rotation gehen.
achten Sie in der Bewegung darauf, dass hier wirklich das Becken fixiert bleibt und die Bewegung nur auf Höhe der Brustwirbelsäule stattfindet. Schauen Sie mal, ob Sie mit dem Ausatmen noch ein bisschen weiter in die Bewegung kommen, indem Sie hier wirklich die Schulter zurückziehen, den Bauch anspannen. Der Nacken bleibt ganz entspannt. Und wir machen jede Bewegung, jede Seite noch zweimal.

In der Mitte bleiben, die Hände lösen. Die Beine bleiben im Prinzip gleich in der Position und wir kippen nur den Oberkörper ca. 45 Grad nach vorne ab. Noch einmal bewusst die Rippenbögen schließen, den Rücken lang machen. Von hier aus die Arme nach vorne strecken und die Daumen nach oben drehen Richtung Himmel. Stellen Sie sich vor, Sie haben einen großen Ball in der Hand, den Sie über den Kopf anheben. Sollten Sie merken, der Nacken verspannt sich, dann nehmen Sie einfach die Arme noch ein Stück tiefer oder ein bisschen weiter nach außen. Hier wieder bewusst die Schultern tief ziehen, so bleibt der Nacken wirklich frei.

in der Atmung bleiben und mit dem nächsten Einatmen langsam aufrichten. Ausatmen, tief ziehen. Einatmen, strecken und mit dem Ausatmen geht's wieder in die Rotation. Einatmen zur Mitte und ausatmen, drehen. Jede Seite noch zweimal. Wieder dran denken, das Becken fixieren, den Kopf mitnehmen in die Bewegung. Wir bleiben in der Mitte, lösen die Hände, beugen die Knie, nehmen den Oberkörper wieder nach vorne auf 45 Grad. Nun die Hände vor der Brust überkreuzen. Aus dieser Position drehen wir uns jetzt mit der Einatmung in die Rotation. Mit dem Ausatmen zur Mitte. Mit dem Einatmen drehen, mit dem Ausatmen zurück. Achten Sie darauf, dass die Wirbelsäule wirklich in dieser Streckung bleibt. So als wäre man wie aufgespießt und man würde sich um diesen Spieß, um diese Achse nur mit dem Schultergürtel bewegen. Jede Seite noch einmal. In der Mitte bleiben, langsam aufrichten, einatmen und ausatmen, loslassen. Noch einmal ein und aus. Und ein letztes Mal ein und aus. Wunderbar. Ich danke euch und Ihnen fürs Mitmachen. Das nächste Mal beschäftigen wir uns mit dem Gleichgewicht und ich freue mich darauf. Auf Wiedersehen.

0: unterwegs im Regenwald der grünen Lunge der Erde.
1: Das hier ist Europas Regenwald, aber überdacht. Und somit Europas größter überdachter Regenwald. Hier kann man exotische Pflanzen kennenlernen, Abenteuer erleben und alles über den Regenwald lernen.
0: Dieser Regenwald ist Teil des Eden Projects. Eine Gartenanlage mit riesigen Gewächshäusern, in denen verschiedene Klimazonen nachgeahmt werden. In einer dieser Kuppelanlagen ist die tropisch feuchte Welt eines Regenwaldes entstanden. Mit einer Fläche von 16.000 Quadratmetern ist das der größte überdachte Regenwald Europas. Dafür bin ich in den Südwesten Großbritanniens gereist. In der englischen Grafschaft Cornwall befindet sich seit mehr als 20 Jahren die Anlage des Eden Projects. Es ist ein künstlich geschaffenes Paradies an einer Stelle, an der früher Tonerde abgebaut wurde. Aus einer Baugrube ein Ausflugsziel zu machen, das die Menschen an eine wirklich wichtige Frage der Menschheit heranführt, diese Idee stammt von Sir Tim Smith.
2: Ich möchte unter dem Deckmantel von Spaß eine wirklich wichtige Botschaft vermitteln. Wir sind Teil der Natur und wir sollten uns nicht aufführen, als wären wir irgendwie besonders. Wir werden uns selbst auslöschen, wenn wir nicht lernen, uns in dem Rahmen zu bewegen, den die Erde aufgestellt hat. Und wir wollten hier eine Welt zeigen, wo die Leute sagen, wow, das könnte unsere Zukunft sein.
0: Höchste Zeit, den Regenwald besser kennenzulernen. Das Biotop ist künstlich angelegt, es herrschen aber annähernd die gleichen Bedingungen wie in der Natur. Vor allem dank der freitragenden Kuppelkonstruktion, durch die sich ein Regenwald in dieser Größenordnung überhaupt erst anlegen lässt. Rund 1000 verschiedene Pflanzenarten gibt es hier. Und Catherine Cutler kennt sie alle. Die Botanikerin ist von Anfang an dabei und hat mit ihrem Team den Regenwald gepflanzt.
3: Es ist der größte überdachte Regenwald. Und das bedeutet, dass es der Regenwald ist, der für die meisten Menschen aus diesem Teil der Erde am einfachsten zu erreichen ist. Der Regenwald ist sehr wichtig für das Weltklima. Und wir hoffen, dass all die Leute, die sich hier vergnügen, auch realisieren, wie wichtig das ist und dass wir alle was dafür tun müssen. Der Regenwald geht einmal um den Äquator und er reguliert das Klima für den gesamten Planeten.
0: Das Besondere? Dieser Regenwald lässt sich nicht nur vom Boden, sondern von verschiedenen Ebenen aus beobachten. Die Kuppel ist bis zu 50 Meter hoch. Catherine Cutler nimmt mich mit nach ganz oben. Puh, ist das heiß.
3: Es ist ganz schön heiß hier an so einem sonnigen Tag wie heute. Es kann hier bis über 40 Grad Celsius heiß werden, aber dann lassen wir die Leute nicht hier hoch. Im echten Regenwald ist es ja gar nicht so interessant, ihn vom Boden aus zu beobachten. Viel interessanter ist es weiter oben, weil alles zum Licht strebt. Hier oben passieren all die spannenden Sachen.
0: Doch auch weiter unten ist es interessant. Da, wo die tropischen Pflanzen ihre Früchte tragen, wie die Bananenstauden oder die Kakaopflanze.
3: Das sind die Kakaobohnen. Du kannst eine probieren.
0: Die kann man essen?
3: Nimm sie einfach in den Mund.
0: So? Alles?
3: Du kannst das Weiße drumherum abnagen. Es schmeckt nach Zitrone, ganz lecker. Und was dann übrig bleibt, ist die eigentliche Bohne. Das ist der Teil, aus dem die Schokolade gemacht wird. Das finde ich immer wieder überwältigend.
0: Es sind die Wunder der Natur, die auch Sir Tim Smith immer wieder in den Regenwald ziehen. Der ehemalige Musikmanager kannte sich zu Beginn seines Projektes so gut wie gar nicht mit Pflanzen aus.
2: Es geht darum, dass all diese Dinge, die auf den ersten Blick langweilig wirken, Sonnenlicht aufnehmen. Sie nehmen auf und verwandeln das in Zucker, in Energie. Was hier drinnen ist, lässt ein Atomkraftwerk nach einem Kinderspielzeug aussehen. Pflanzen sind absolut wunderbar. Nur weil sie nicht singen, nicht tanzen und keine Witze erzählen können, schauen wir sie nicht aufmerksam genug an.
1: Für mich ist das Eden Project ein guter Weg, das zu ändern. Am Anfang war ich ja total skeptisch, muss ich sagen. Nur Bäume, nur Pflanzen, wie langweilig. Aber nach einem Tag im Regenwald bin ich total begeistert. Wie vielfältig die Pflanzen sind, wie intelligent sie zu sein scheinen und wie komplex das alles zusammenhängt, hat mir noch mal gezeigt, wie wichtig der Regenwald für uns ist.
0: Vor allem, wenn man bedenkt, dass ein Stück Regenwald von der Größe dieses Gewächshauses alle 16 Sekunden auf der Erde vernichtet wird.
4: Es ist ja fantastisch. Was war denn als erstes hier in Ihrem Garten? Erst der Pool oder erst die Felsenlandschaft?
5: Ja, der Pool, der war der Anfang, ja. Und der ist etwa 30 Jahre alt,
4: ja,
5: und ist im Laufe der Jahre immer wieder ein bisschen verändert worden, ist renoviert worden, neuer Anstrich, neue Musterung,
4: kriegt ja
5: alle 4 Jahre ein neues Dekor. Felsen ist dann auch angebaut worden, mhm, und dementsprechend begrünt, dass der Felsen eben so aussieht, als wäre er schon immer da gewesen.
4: Also aber das ist kein richtiger Stein. Das ist ja Beton, wenn ich das anfühle.
5: Das ist Zement, das ist Beton.
4: Ja.
5: Ja, also es ist auch Stein, das ist gemahlener Stein. Ja, und Beton hat die Eigenschaft, wenn er in Wind und Wetter draußen liegt, dann wird er nach 2, 3, 4 Jahren, kriegt er wunderbare Patina. Ja. Und dann sieht man das Zementartige nichts mehr. Ja, und da habe ich gedacht, ja, Felsen kriege ich im Handel nicht so groß, also muss ich vor Ort, an Ort und Stelle mir selber das gießen.
4: Aber man muss sich doch einen Plan machen, man kann ja nicht einfach loswerkeln. Nein. Oder haben Sie das so gemacht? Oder man muss sich die Ideen sammeln, woher haben Sie die?
5: Also der Ursprung liegt daran, wenn Sie heute in den Zoo reingehen, da werden Sie immer wieder Steine und Felsen sehen, die künstlich sind. Und da sehen Sie auch gleich, die sind aus Zement, aus Beton. Da sehen Sie noch die Maurerkelle, wie abgeschabt worden ist und so. Sie sehen noch Werkspuren. Das ist in dem Fall nicht so. Und zwar ursprünglich hatte ich ein Muster gemacht. Das waren nur kleine Steinblätter, also Trittplatten. Mhm. Und da, wie halt der Bildhauer so denkt, da macht man erst was klein. Und wenn das funktioniert, wenn das schön aussieht, dann macht man es größer und irgendwann richtige Dimensionen, wie man es da. Mhm. Ja.
4: Herr Kohlhepp, Sie haben Ihren ganzen Garten so gestaltet, auch mit Grottenlandschaften und so weiter und so fort. Ich würde mich freuen, wenn Sie uns das zeigen, wie das funktioniert, wie Sie diese Felsen bauen. Wolfgang Kohlhepp arbeitet schon kräftig. Sind das jetzt die ersten Handgriffe, Herr Kohlhepp, die Sie machen sollen?
5: Ja, ich pull jetzt die Form von Felsen aus.
4: Ja.
5: Man sieht also schon deutlich, wir haben ein sehr schönes Material, sehr grobes, ja.
4: Wie tief muss das jetzt sein?
5: Naja, das kommt auf die Größe vom Felsen drauf an. Wir machen es jetzt nur einfach so in die Größe, wie es der Heimwerker gern macht, ja, mhm, zum Probieren.
4: Das sind dann die Aussparungen, ne, die man dann auch bepflanzen
5: die
4: kann, oder?
5: Die kann man bepflanzen oder sie dienen als Tierheimat oder nur als Dekoration,
4: ja,
5: und gibt die Struktur, so das Gesicht, dass es natürlich aussieht. Also der Beton, das wird frisch dann angerührt und wird dann eingegossen, schön flüssig, ja, und also recht konzentriertes Material, also hoher Zementanteil, dass es frostfest ist.
4: Die großen Teile, wenn die dann eingetrocknet sind, die machen dann diesen Verwitterungseffekt.
5: Ja, die gibt die Form, gibt ja Struktur.
4: Ja.
5: In dem Fall brauchen wir keinen Baustahl, aber wenn man jetzt lange Teile hat oder große Teile, oder Brücken, mhm, entweder dicken Draht oder bei ganz großen Teilen.
4: Oh, das sieht ja
5: Baustahl.
4: Aber wir können jetzt nicht so lange warten, bis das aushärtet. Herr Kohlhepp, da sind wir in den nächsten 2 Tagen noch bei Ihnen. Sie haben für uns schon was vorbereitet. Da muss doch Ihr Herz hüpfen, wenn Sie das jetzt sehen.
5: Ja, man weiß ja vorher nie, wie sieht die Form aus, wie sieht's aus. Das ist ja oft, geht es einmal daneben, dann sagt man, oh, verdammt, das ist nichts. Und dann müssen wir es zerklopfen.
4: Ja. Aber wüssten Sie schon, wo Sie jetzt genau diesen Felsblock hinlegen würden?
5: Ah, den kann ich überall integrieren. Ich habe genug Platz noch im Garten.
2: Basilikum ist nicht nur grün. Es gibt ein Samentrio zu kaufen, das auch optisch etwas hermacht, durch die dunkelrote Sorte. Aussehen können sie aber nur noch im Juni in Beet oder Topf. Basilikum braucht bis zu 20 Tage und warme Temperaturen zum Keimen. Dunkelgrüne Blätter mit attraktiven roten Stielen, das ist der Stangensellerie Giant Red. Er kann noch bis August im Freiland gesät werden. Brennnesseln sind wichtige Nährpflanzen für nützliche Insekten und auch gesund für uns. Ernten Sie nur die oberen Blätter. Nach einem Regenguss geht das vielleicht sogar ohne Handschuhe. Probieren Sie mal einen grünen Smoothie aus. Einige Äpfel und eine Zitrone sowie ein Teil der Zitronenschale werten den Geschmack der Brennnesseln auf. Statt mit Zucker können Sie mit einigen Datteln süßen. Pürieren Sie alle Zutaten mit ausreichend Wasser im Mixer. Der Brennnesseldrink ist sehr eisenhaltig und vitaminreich.
6: Dieser extrem trockene Sommer hat auch in Angela Riegers Garten seine Spuren hinterlassen.
7: Ich habe hier meine Lieblingshimbeere, das ist eine Sommerhimbeere, die immer schön getragen hat und dieses Jahr nur die eine Rute. Das macht mir ein bisschen Sorgen. Jetzt muss ich erst mal gucken, was hier los ist und wegschneiden, was weggeht.
6: Aus dieser einen Rute sollen neue Pflanzen entstehen.
7: In den letzten Jahren ist es mir schon gelungen, da ist einfach eine Rute auf den Boden gefallen und die ist angewurzelt. Das heißt, ich kann den Pflanzen total Verlust entgegenwirken, indem ich hier dafür sorge, dass die Pflanzen Wurzeln treibt. Dafür muss

0: sich sie permanent mit Erde in Kontakt bringen.
1: An diesen Augen werden sich später keine Blätter, sondern neue Wurzeln bilden.
0: Das mache ich, indem ich die Rute rumlege und um Gottes Willen nicht abschneide. Weil das braucht ein bisschen Zeit, bis hier so ein Auge reagiert und sagt, hallo, ich brauche Wurzeln, bis die gebildet werden. Die Himbeerrute muss ja unten bleiben und dazu brauche ich eine kleine Hilfe. Und dafür habe ich hier einen Ast und den schneide ich mir so zurecht, dass ich einen kleinen Widerhaken habe, den ich zum Runterdrücken nutze. Von dem Ast brauche ich jetzt hier die Gabel und das schneide ich mir jetzt hier zurecht. Ich brauche wirklich nur diesen Haken und von daher kann das hier oben weg.
1: In der Fachliteratur heißt dieses Prinzip Absenken. Eine einfache Art, um Lieblingspflanzen zu vermehren.
2: Und das ist jetzt Familie Kohlhepps Prachtexemplar. Der Fischteich. Herr Kohlhepp, wie groß ist denn der jetzt in den Abmaßen in Ganze?
3: In der Länge haben wir etwa 20 Meter und in der Breite, an der breitesten Stelle, etwa 3 Meter. Und von der Tiefe her, der tiefste Punkt ist etwa 1,80 Meter. Und die Wände außenrum, senkrechte Wände, keine schräge Wände. So kriegt man durch unheimlich viel Volumen an Wasser. Haben die Fische gern, die haben Platz, können sich ordentlich bewegen.
2: Wie viel ist jetzt hier drin? Und macht das jetzt das Wasser die Tour da hinten über die Kläranlage, die
3: ja,
2: wir gesehen haben?
3: Ja, das sind die 38.000 Liter. Ja. Und die sind innerhalb von 24 Stunden durchmarschiert.
2: Und was machen Teichbesitzer falsch, wenn das Wasser nicht so toll aussieht und es eher kippt?
3: Naja, schlecht überlegt, zu wenig Technik oft, ja, und zu viele Fische. Ja, wenn ich also einen kleinen Teich habe mit 3 Kubikmeter Wasser, dann kann ich nur einen kleinen Fisch rein tun, der halt nur eine bestimmte Größe kriegt.
2: Wie viel haben Sie jetzt hier drin?
3: Und wir
2: das
3: haben
2: sind ja
3: da
2: Keus, das sind 11, ja richtige große.
3: 11 große Fische drin, ja, und die sind also von der Wassermenge her, ist das also genügend.
2: Sollte sich so ein Teich auch einspielen wie so ein kleines Aquarium, das man erst nach und nach einsetzt?
3: Nee, ich hatte schon am Anfang hatte ich die Menge drin, aber die war nur Zentimeter groß. Ja. Die sind also schon über 20 Jahre drin, also sind über 20 Jahre alt.
2: Und hier haben Sie ja auch auf die Begrünung geachtet, dass hier eben dieses Grottengeflecht, was Sie hier gebaut haben, dieser Grotteneindruck auch begrünt wurde.
3: Ja, wenn ich den Felsen eben nackt lasse, ohne Begrünung, können Sie vergessen, das sieht fürchterlich aus. Das sieht aus wie eine aufgeräumte Baustelle, steril.
2: Ja.
3: Und die Begrünung macht es ja erst, ja. Die Begrünung ist ja wichtig, damit das Ganze natürlicher aussieht. Und es sieht so aus, als wäre das schon uralt, als wäre das schon immer da gewesen. Ja, das ist eben für mich auch ganz wichtig. Von Stein, Felsen, Kies sollte immer gut mit Grün eingerahmt sein.
2: Und das ist so eine richtige Wohlfühloase.
3: Ja, cool, so ein natürlicher Eindruck entstehen.
2: Ja.
4: Der Sommer hat noch gar nicht angefangen. Wir müssen natürlich jetzt schon an unser Herbstgemüse denken. Das Problem ist nur, noch habe ich gar keinen Platz. Meine Flächen sind noch alle belegt. Meine Flächen im Garten sind gut ausgelastet. Zwiebel wächst, Salat, Radieschen. Das Problem ist, ich muss jetzt mein Herbstgemüse aussehen. Wenn ich es direkt auslege, also auf Originalstand, brauche ich viel Platz. Habe ich nicht, brauche ich mir erstmal ein schönes Saatbeet.
5: Der Vorteil an so einem Aussaatbeet ist, dass sie wirklich auf engstem Raum viele Kulturen aussehen können. Auf kleiner Fläche ist es dann auch viel einfacher, dem auflaufenden Gemüse beste Bedingungen zu bieten. Es ist nämlich besonders wichtig, auf die richtige Bodenfeuchtigkeit zu achten und darauf, dass die Kleinen nicht von Wildkräutern untergebuttert werden. Das geht hier viel leichter, als wenn die Sprösslinge im ganzen Garten verteilt wären.
4: Unser Pflanzbeet ist ja nicht ganz so groß, deswegen können wir auch schön gewissenhaft arbeiten, um unseren Pflanzen dann wirklich oder unserem Saatgut die idealen Bedingungen zum Auflaufen zu schaffen. Wichtig ist natürlich tiefes Graben, Handtest nicht vergessen. Die Hand muss ganz leicht im Boden verschwinden. Dann hat unsere Saat wirklich keine Probleme, die feinen Wurzeln nach unten zu schieben. Viele werden jetzt sagen, meine Aussaaten, die mache ich immer in diesen kleinen Schalen am Fenster oder im Gewächshaus. Das ist nicht optimal. Im Haus ist zu wenig Licht, im Gewächshaus ist es zu warm. Die optimalen Bedingungen, Licht-Wasser-Verhältnis, finde ich jetzt im Grundbeet.
5: damit möglichst

0: viel ins Beet passt, können Sie die Reihenabstände auch viel enger wählen als gewöhnlich. Für die Anzucht reichen 10 cm Reihenabstand voll und ganz.
1: Möhren, Bohnen, Radieschen, da wird es natürlich auch Zeit für unseren zweiten Satz zum Aussehen. Die können wir allerdings nicht in unser Anzuchtbeet sehen. Die müssen wir direkt sehen, weil man sie nicht umpflanzen kann. Rote Rübe, rote Beete, Feldsalat, Kürbis. Zucchini geht auf jeden Fall auch noch. Brokkoli, na klar, unser Kohl, ganz wichtig. Unser Grünkohl muss sein. Spinat sowieso, Kohlrabi, zweiter Satz. Jegliche Art von Salat. Wer braucht Futterkohl? Das sind alles Sachen, die bei uns im Aussaatbeet richtig gut funktionieren. Nur für unser Wintergemüse den Rosenkohl. Da ist es ein bisschen spät, da muss ich mir jetzt Jungpflanzen besorgen.
0: Viel junges Gemüse auf engstem Raum. Da müssen Sie die Übersicht behalten. Deshalb direkt beim Aussehen unbedingt die Sorten beschriften. Die Pflanzen werden sehr früh umgesetzt. Da erkennt man zum Teil noch gar nicht genau, was es ist.
1: Bleibt noch die Frage, wann dürfen unsere Kleinen denn ins richtige Beet? Sie sollten sehr früh umgepflanzt werden, aber das Vierblattstadium erreicht haben. Das heißt, 2 Keimblätter und 2 richtige Blätter. Und dann kann es rausgehen. Ich würde unsere Anzuchtstation auf jeden Fall mit einem schönen kleinen Vlies abdecken. Es hat mehrere Vorteile. Erstens kann unser Saatgut nicht geklaut werden. Bei Platzregen spült unser Saatgut nicht so schnell aus und die Feuchtigkeit hält sich auch besser.
2: Marlies Leonards hat ungebetene Gäste aus ihrem Garten in der Butterbrotdose mitgebracht. Zumindest ein paar von ihnen.
3: Eine Rose mit Blattläusen. Ne? Da brauchen wir gar keine Lupe für, die kann man schon so erkennen.
4: Die kleinen Viecher und dieser große Ärger, das ist schon ganz massiv dieses Jahr.
3: Ist der Befall denn dieses Jahr stark bei dir auch?
4: Vor 4 Wochen ganz massiv, ja.
3: Ja, und jetzt wird es schon wieder weniger?
4: Ja, weil ich jetzt mit Wasser dagegen halte.
2: Tipp Nummer 1, also simpel, der scharfe Wasserstrahl macht bei geringem Befall, wie bei der Margarite hier im Lokalzeitgarten tatsächlich Sinn, findet auch Rüdiger Ramme.
3: Es bleiben immer ein paar dran, aber sind deutlich dezimiert.
2: Kommen die lästigen Läuse aber doch mal gerade bei Hitze und Trockenheit vermehrt zurück, dann ist für unsere Zuschauerin guter Rat teuer.
4: So, aber weitere Maßnahmen wüsste ich jetzt im ökologischen Bereich nicht so sehr. Mhm.
3: Ja, man hört und liest ja immer von irgendwelchen Hausmitteln, die angesetzt werden. Seifenlaugen, Spiritus wird aufgelöst, es gibt Jauchen, die angeblich helfen sollen. Ich bin da nicht so wahnsinnig der Freund von. Und das ist auch relativ gefährlich, weil man mit solchen Mitteln häufig auch Nützlinge bekämpft. Und das sollte man natürlich tunlichst unterlassen.
2: Nützlinge wie die Marienkäferlarve zum Beispiel, aber nicht nur sie. Auch Flurfliegen, Schlupfwespen, Ohrwürmer oder Schwebfliegen, die man im Handel bestellen kann, vertilgen liebend gerne Blattläuse. Gefräßig ist natürlich auch der Marienkäfer selbst. Bis zu 500 Blattläuse verputzt er in seinem einjährigen Leben.
4: Macht es denn Sinn, die Nützlinge im Garten auszusetzen?
3: Also wo es super funktioniert, ist im Gewächshaus, da können sie nämlich nicht so leicht weg. Im Garten ist ein bisschen schwierig, die bleiben nicht unbedingt da, wo sie hin sollen. Versuche es aber auf jeden Fall wert. Am besten kommen sie natürlich auf natürlichem Weg in den Garten.
2: Und dafür gelten diese Regeln.
3: Das heißt, dass man den Garten für Nützlinge natürlich optimal gestalten sollte. Dazu gehört, mal eine wilde Ecke zu lassen, wo Beikräuter, Beigräser wachsen, nicht immer alles geordnet haben. Dass man Rückzugsmöglichkeiten zum Beispiel für Vögel hat, Nistmöglichkeiten für Vögel. Meisen sind unheimlich effektive Vertilger von Blattläusen, 600, 800 Blattläuse am Tag. Und so stellt sich dann ganz schnell ein biologisches Gleichgewicht ein und ich habe wenig Probleme mit Läusen.
2: Trotzdem, sollten die Nützlinge mit dem Ansturm doch mal überfordert sein, ganz ohne wirksame Mittel ist auch der Biogärtner nicht.
3: Meine Empfehlung ist, Präparate auf der einen Seite auf Rapsölbasis oder auf Kaliseifenlaugenbasis. Die sind nützlingsschonend, haben keine Wartezeit und ganz unproblematisch in der Anwendung. Kleinen Nachteil haben sie allerdings. Beide Mittel sind eigentlich nur Kontaktmittel. Das bedeutet, du musst die Laus auch wirklich treffen, damit sie kaputt geht.
2: Bei geringem Befall helfen also Wasserstrahl oder das Abwischen mit einem feuchten Tuch. Ein nützlingsfreundlicher Garten mit wilden Ecken, Vogelhaus und Insektenhotel ist der beste Schutz vor einer Lausplage. Sonst helfen ökologisch unbedenkliche, fertige Präparate, am besten auf Rapsöl- oder Kaliseifenlaugebasis.
4: Die Nützlinge, die werde ich gerne einbringen, falls notwendig, weil ich die vom ökologischen her auch ganz gut finde, weil sich das einbringt in den Garten und sich ergänzt. Und das fände ich ganz sinnvoll.
3: Noch ganz was?
2: Da trifft es sich gut, dass Marlies noch kein Insektenhotel in ihrem Garten hat. Wir hätten da noch eins für sie.
3: Grüß mir die Blattläuse. Die haben bald nichts mehr zu lachen bei dir im Garten.
4: Super. Tschüss. Vielen Dank. Tschüss.
5: Mit diesen Pflanzen hat sich Katrin Czesny vor ein paar Jahren einen Traum erfüllt. Bio-Lavendel. Die Französin ist Expertin für Heilpflanzen und sie weiß genau, was ihr Lavendel braucht.
6: Wir haben ja auch hier eine super Lage. Der Boden ist auch nicht so fett, also der Lavendel mag das nicht besonders. Und dann haben wir gedacht, wir machen das halt einfach.
5: Und alle 1200 Pflanzen auf aufgehäufelte Reihen gesetzt, damit der Lavendel keine nassen Füße kriegt, denn die hat er auch nicht gerne. Doch selbst wenn eine Pflanze mal schwächelt, einfach wegwerfen, kommt nicht in Frage.
6: Die ist irgendwie, sehe ich nicht so gut drauf. Die ist pflegebedürftig. Na, sie entwickelt sich nicht so richtig. Und darum müssen wir sie halt ein bisschen im Auge behalten, sie ein bisschen pflegen und ein bisschen mehr Kompost vielleicht, damit sie wieder losstartet.
5: Bis zur neuen Ernte bietet Katrin die Blüten aus dem Vorjahr in ihrem kleinen Feldladen zum Verkauf an.
6: Wenn man den Duft noch ein bisschen aktivieren will, dann muss man eigentlich reiben, weil da wird denn vom Reiben werden die ätherischen Öle noch freigesetzt.
5: Geboren in Algerien, kam sie mit 7 nach Paris.
6: Auch schon als Kind. Ich habe ja immer so irgendwelche Kräuter gesammelt und meine Schwester als Tee verabreicht. Und die haben es überlebt. Ich kannte mich überhaupt nicht aus. Aber scheinbar war ja nichts Giftiges in unserer Umgebung. Ne?
5: Seit 20 Jahren ist Katrin Czesny auch begeisterte Imkerin. Und auch ihre Bienen lieben den Nektar und pollenreichen Lavendel.
6: Wenn meine Hände nach Lavendelöl riechen, dann stechen mich die Bienen nicht. Das ist die einzige Stelle, wo sie mich stechen könnten. Ich meine, die schaffen es tatsächlich durch die Hose, aber so böse sind sie nicht. Das ist der Imkertabak. Das ist getrocknete Lavendel. Das tue ich mal da rein.
5: Der Rauch aus dem Smoker täuscht einen Waldbrand vor. Die Bienen wappnen sich für die Flucht und futtern schnell noch jede Menge Honig. Das macht sie träge und Katrin kann ungestört nach der Produktion gucken.
6: Die ist schon voll Honig. Na, sieht man, ne? Das ist alles voll Honig, aber das ist noch nicht verdeckelt. Darum wird es noch nicht geerntet.
5: Auch erst wenn der Lavendel sich richtig in Schale geworfen hat und satt lila leuchtet, beginnt die Erntezeit. Katrin wartet, bis der Gehalt an ätherischen Ölen am höchsten ist. Jetzt ist es soweit.
6: Sind wir alle bewaffnet? Dann können wir ja gucken. Die Stängel sind ja ziemlich lang, wie man sieht. Hier fangen die Blätter an. Seht ihr das? Hier geht's los, hier fangen die Blätter an. Das heißt also, wenn man schneidet, dann versucht man halt hier nur die Stängel zu schneiden. Also wie gesagt, es kann ja sein, dass ein paar Blätter dran sind, aber das macht ja nichts. Okay, auf los geht's los. Pass auf eure Finger auf.
5: Das Zeitfenster für die Ernte ist kurz. Wenn der Lavendel reif ist, fangen die ersten Blüten auch schon an zu verwelken. Deswegen muss möglichst in 2 Tagen alles abgeerntet sein. 100 Kilo Lavendelblüten. Fast doppelt so viel wie im vergangenen Jahr. Und danach steht in Katharins Bioland-Imkerei noch eine ganz spezielle Lavendelernte an. Zu Hochzeiten hat sie hier schon bis zu 50 Kilo Honig geerntet. Weil diesmal ihre Zeit aber nur für 2 Bienenvölker reichte, fällt die Ernte entsprechend bescheidener aus.

0: Entscheidend für Katrin ist aber so oder so die Qualität.
1: Mhm. Ja, doch. Man schmeckt den Lavendel durch, auf alle Fälle. Also man schmeckt einfach so diese ätherische Öle vom Lavendel, ne? So dieses pikante, würzige, das merkt man.
0: Ein Trost, denn ein Jahr wird es nun wieder dauern, bis hier alles wunderschön lila leuchtet.

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0: Hinter verschlossenen Türen, abgeriegelt von der Außenwelt, liegt der Arbeitsplatz von Aromaforscherin Adina Baum. Im Labor der Uni Erlangen will sie herausfinden, wie unser Alltag riecht und ob sich Gerüche verändern.
1: Wir versuchen herauszufinden, welche Moleküle sind eigentlich genau dafür verantwortlich. Also welches Molekül riecht dann auch nach was und in welcher Gesamtzusammensetzung ergibt es dann eben einen bestimmten charakteristischen Geruch.
0: Adina Baum beschäftigt sich vor allem mit Holz. Gerade will sie der Buche ihren Duft chemisch entlocken. Aromaforschung wird weltweit betrieben und gewinnt immer mehr an Bedeutung. Professorin Andrea Büttner will mit ihrem Team in Erlangen die charakteristischen Geruchseigenschaften von Dingen des täglichen Lebens herausfinden.
2: Also einen einzigen Geruch aufzuschlüsseln, das kann eine ganze Doktorarbeit lang dauern. Aber tatsächlich arbeiten wir natürlich an so einem gewissermaßen Weltwissen über Geruch. Und an dem forschen ganz viele. Und was wir machen, ist, dass wir uns auch so eine Übersicht verschaffen, dass wir clustern, dass wir Gerüche in Geruchswelten zuordnen und dann natürlich auch schauen über die Zeit, sogar über die Jahrtausende, wie sich diese Gerüche verändert haben.
0: Um den Holzduft zu extrahieren, sind unzählige Arbeitsschritte notwendig. Immer weiter nähern sich die Wissenschaftlerinnen den Molekülen an, die für den Geruch der Buche verantwortlich sind. Ihre Forschung hat ganz praktische Anwendungen. Etwa im Hausbau geht es darum, herauszufinden, welche Gerüche Wohlbefinden auslösen. Aromen schaffen Emotionen und Stimmungen und sind wichtiger Teil unseres Lebens.
2: Aber möglicherweise wirkt sich es ja auch auf unsere wirklich Psyche aus, unser Wohlbefinden. Zirbenholz beispielsweise, da sagt man ja, das ist beruhigend. Und deswegen untersuchen wir nicht nur Buche, sondern die unterschiedlichsten Holzarten mit unterschiedlichsten Behandlungsmethoden, Trocknungsmethoden und schauen, wie sich das auswirkt.
0: Das aufwendig gewonnene Aromaextrakt der Buche kann nun abgefüllt und chemisch analysiert werden. Trotz aller technischen Möglichkeiten kommt es jetzt vor allem auch noch auf die Nase der Wissenschaftlerinnen an. Der Geruch der Buche wird in seiner intensivsten Form über einen Schlauch abgegeben. Für die Chemikerinnen heißt es jetzt schnüffeln, bestimmen, beschreiben.
2: Aber ich rieche dort auch andere Sachen raus, die vielleicht andere gar nicht rausriechen, wie zum Beispiel den Pilzgeruch oder so moosigen Waldgeruch. Oder ich rieche auch dann möglicherweise eine Honignote. Und das sind natürlich alles so Geruchswelten. Und es ist vielen gar nicht klar, dass ein Holzgeruch auch wieder eine Mischung ist aus lauter verschiedenen Untergerüchen.
0: In Erlangen versuchen die Aromawissenschaftlerinnen, unsere Welt, wie sie so im Alltag riecht, weiter zu erforschen, um Gerüche zu erhalten und wertzuschätzen.
3: Eigentlich liebt er die Sonne. Doch mittlerweile weiß Günther Gohmann, dass sie sein größter Feind ist. Er hatte Hautkrebs. Vor einem

0: Jahr wurden dem 77-Jährigen mehrere Melanome auf Rücken und Armen entfernt. Obwohl der Rentner regelmäßig zur Hautkrebsvorsorge gegangen war, hatte sein Hautarzt die Melanome nicht entdeckt. Ihm selbst war irgendwann ein Pickel am Oberarm aufgefallen, der nicht weggehen wollte und näste.
1: Für mich hat sich dieser Pickel nicht normal verhalten im Heilungsprozess. Und deshalb wollte ich vom Hautarzt ein Ergebnis, ist das gut oder schlecht oder was ist damit? Und da hat er das dann so als entzündete Talgdrüse erklärt, deklariert. Und das ist nicht, muss man nicht weiter was dran machen.
0: Er besteht trotzdem darauf, den Pickel rausschneiden und untersuchen zu lassen. Das Ergebnis der Gewebeprobe, ein sogenanntes malignes, also bösartiges Melanom, auch bekannt als gefährlicher schwarzer Hautkrebs. Das Melanom hat einen Durchmesser von 6 cm, ist sogar 2 cm tief, also kein harmloser Pickel. Das maligne Melanom ist ein bösartiger Hauttumor, der aus den Pigmentzellen der obersten Hautschicht entsteht. Dabei kann er sich entweder aus einem bestehenden Leberfleck entwickeln oder aber sich auch spontan auf gesunder Haut bilden. Melanome können an jeder Stelle des Körpers entstehen. Auch an den Augen, zwischen den Zehen oder im Genitalbereich, also auch an Stellen, wo die Sonne gar nicht hinkommt. Das Gefährliche, die Tumorzellen können sich im Körper verteilen und damit verschlechtern sich die Heilungschancen. Entfernt wurde das maligne Melanom von Günter Gohmann in der Uni-Hautklinik Tübingen beim sogenannten Nachschnitt. Bei dieser ambulanten Operation erwartet ihn die nächste Hiobsbotschaft. Die Chirurgen finden noch 6 weitere verdächtige Hautstellen, die sie ebenfalls rausschneiden und untersuchen. Das Ergebnis, alle sind bösartige Melanome, schwarzer Hautkrebs. Wenn diese Melanome nicht rechtzeitig entfernt worden wären, wäre der Krebs nicht mehr zu heilen gewesen.
1: Das hat mich natürlich schockiert, als ich das mitgekriegt habe, dass ich zu dem Oberarzt gesagt habe, ich sage, also alles, was man mir da jetzt weggenommen hat, was kurz zuvor noch ein Facharzt als in Ordnung ist nichts mit deklariert hat, das schneidet man raus und ich fühle mich jetzt wie einer, der total verkrebst ist.
0: Experten von der Universität Tübingen erstaunt der Fall nicht. Professor Klaus Garbe forscht seit über 30 Jahren zu der Entstehung von Hautkrebs. Er weiß, schwarzer Hautkrebs ist selbst für einen erfahrenen Hautarzt nicht immer sofort zu erkennen.
2: Grundsätzlich gilt etwa 10-15% aller Melanome nicht sicher erkannt werden können, nicht weil sie zum Beispiel nicht pigmentiert sind oder vielleicht aussehen wie ein Blutschwamm. Und von daher, wenn ein Patient kommt mit einer Läsion, die ihn besorgt macht, nimm sie heraus und lass sie feingeweblich untersuchen.
0: Zum Glück hatte Günter Gohmann auf so einer Kontrolle bestanden. Der Krebs hatte zwar 3 Lymphknoten befallen, aber nicht weiter gestreut. Nach mehreren Operationen wird er als geheilt entlassen. Inzwischen hat er seinen Hautarzt gewechselt, geht jetzt alle 6 Monate zur Kontrolle. Professor Jürgen Bauer ist auf Hautkrebs spezialisiert und weiß, warum bei Günter Gohmann so viele Melanome übersehen wurden.
3: Herr Gohmann ist ein Hochrisikopatient mit extrem vielen Leberflecken und sehr vielen sehr atypischen Leberflecken. Und da sieht jeder irgendwie fast aus wie ein Melanom und es fällt ganz schwer, eine Auswahl zu treffen.
0: Doch wer gehört zu den Hochrisikopatienten? Um das zu beantworten, hat Professor Garbe zahlreiche Studien deutschlandweit durchgeführt.
2: Und dort haben wir gefunden, dass der wichtigste Faktor viele Leberflecken sind. Und das sind die Patienten, die wir besonders intensiv untersuchen müssen.
0: Laut diesen Studien hat ein Mensch mit dunklerem Hauttyp, braunen Haaren und Augen, in dessen Familie es nie Hautkrebs gab und mit wenigen Leberflecken, ein geringes Hautkrebsrisiko. Das Risiko steigt mit der Anzahl der Leberflecke. Bei über 100 kleinen Leberflecken steigt das Risiko um das 7-fache. Sind 5 große Leberflecken dabei, steigt das Risiko auf das 20-fache. Wenn viele Faktoren zusammenkommen, heller Hauttyp, viele Leberflecken und familiäre Vorbelastung, kann sich das Risiko auf etwa das 120-fache multiplizieren. Deshalb ist die Empfehlung für alle, aber besonders für Risikopatienten, auf Sonnenbaden zu verzichten.
2: Eine minimale UV-Strahlung, die reicht, um sozusagen die Mutationen zu machen. Und die kriegen wir in jedem Fall ab bei Sonnenbaden, auch wenn man sich mit Sonnencreme eingecremt hat. Und insofern nur die

0: diese besonders gut und oft kontrolliert werden. Doch nur 20% der gesetzlich Versicherten gehen regelmäßig zur Hautkrebsvorsorge. Dabei haben alle gesetzlich Versicherten ab 35 alle 2 Jahre Anspruch auf ein Hautkrebs-Screening. Inzwischen auch mit dem Auflichtmikroskop, Dermatoskop genannt.
1: Das Dermatoskop ist State of the Art. Es ist ein Riesenfortschritt gegenüber dem bloßen Auge und es macht die Untersuchung ziemlich zuverlässig. Bei den Hochrisikopatienten kommt es darauf an, Melanome, weil die eben häufiger entstehen, auch sehr frühzeitig und zuverlässig zu erkennen. Und da helfen die digitalen Methoden.
0: Hochrisikopatienten sollten laut Experten mindestens jährlich kontrolliert werden. Am besten mittels digitaler Dermatoskopie. Dabei wird der Patient mit einem Ganzkörperscanner abfotografiert. Diese Fotos werden gespeichert und eine Software markiert Veränderungen zu früheren Aufnahmen. Pigmentmale, die sich verändern, sind verdächtig. Anhand dieser Verlaufskontrolle kann der Arzt leichter neu auftretende oder wachsende Male sehen. So können bösartige Veränderungen früher erkannt werden. Aber die Untersuchung ist teuer und wird nicht von den gesetzlichen Krankenkassen gezahlt. Je nach Aufwand und Zahl der Leberflecken kann es weit über 100 Euro kosten. Professor Bauer diagnostiziert etwa 100 Melanome im Jahr. Ein Drittel davon mit der digitalen Dermatoskopie. Er plädiert bei Risikopatienten für eine umfassendere Hautkrebsvorsorge, auch schon bei Jüngeren.
1: Risikopatienten sollten eine regelmäßige Hautkrebsvorsorge machen. Und wenn sie unter 35 sind und ihre gesetzliche Krankenkasse das nicht übernimmt, sollten sie aus meiner Sicht in eine wechseln, die es übernimmt, dass die zumindest alle 2 Jahre ein Hautkrebs-Screening bekommen.
0: Und UV-Licht meiden, egal welches Hautkrebsrisiko man hat. Neue Studien zeigen, mehr als 90% aller Melanome entstehen durch zu viel Sonne. Doch wie schützt man sich richtig?
2: Kleidung, Kleidung, Kleidung. Ein breitkrempiger Hut, langärmelige Hemden und langbeinige Hosen. Das ist sozusagen der Grundschutz. Dann zusätzlich Sonnenschutzcreme, Schutzfaktor 50.
0: Günther Gohmann hat früher noch nicht auf sein Hautkrebsrisiko geachtet, bekam immer schnell Sonnenbrand.
3: Ich habe immer diejenigen beneidet, die einfach sich in der Sonne bewegen konnten. Die sind mit ihren Kindern ins Meer gelaufen. Ich habe das auch kurz gemacht und musste aber dann anschließend sofort wieder unter den Schirm flüchten.
0: Heute schützt sich der 77-Jährige konsequent und hofft, keinen neuen Hautkrebs mehr zu bekommen.
4: Erklären müssen Sie uns, wie kann es sein, dass ein Hautarzt einen solchen Befund über Herrn Gohmann nicht erkennt?
5: Ja, das ist natürlich ein ganz bedauerlicher Fall. Das muss man sagen. Leider werden Melanome übersehen. Und wir gehen davon aus, dass bis zu 10-15% gar der Melanome, gerade die sehr frühen, die kleinen Melanome, übersehen werden können.
4: Das ist so.
5: Das ist so. Das Hautkrebs-Screening wird von erfahrenen Dermatologen, aber auch von Allgemeinmedizinern durchgeführt, die dann bei entsprechend auffälligen Flecken an den Dermatologen überweisen. Mhm. Und der Dermatologe verwendet Hilfsmittel. Wir haben es im Beitrag gesehen, Dermatoskope, Auflichtmikroskope. Mhm. Und erhöht damit die Trefferquote.
4: Sie haben so eins mitgebracht.
5: Ja.
4: Ne? Zeigen Sie mal. Wo schaut man durch? Aus welcher Richtung geht das?
5: Genau, man schaut hier hindurch und legt das Mikroskop, deshalb heißt es Auflicht, direkt auf die Haut auf. Und was man erkennt, ist quasi ein Blick in die Haut hinein. Das ermöglicht die Haut, vor allem des hellhäutigen Menschen, so bis zu 1 Millimeter quasi transluzent zu sein. Das Ganze ist beleuchtet mit so einem LED-Kranz und vergrößert 10 bis über 20-fach. Man kann damit Strukturen wie Pigmentzellnester, aber auch Gefäßstrukturen sichtbar machen.
4: Toll. Martin Frankenberg hat uns dazu geschrieben, aus Bremen, hat er eine E-Mail geschickt. Er beklagt, dass er 6 Monate warten muss, um einen Termin für eine Hautkrebsfrüherkennung zu bekommen. Die ist ja nun wirklich sehr, sehr wichtig. Ja. Ne? Außerdem, schreibt er noch, verlangen fast alle Ärzte eine Selbstbeteiligung für die Untersuchung mit so einer Auflichtlampe. Ist das zulässig?
5: Also vielleicht zu der ersten Frage. Das gesetzliche Hautkrebs-Screening ist natürlich keine Akutversorgung, ist etwas, was man auch am besten auf lange Sicht hin planen sollte. Alle 2 Jahre

0: sich einen Termin zu machen, sicher für Risikopatienten auch öfter. Das heißt, das kann man auch ein Jahr vorher schon planen. Da ist so eine Wartezeit akzeptabel. Anders sieht es aus, wenn wirklich eine Veränderung da ist, die dem Patienten Sorge macht. Ja, wir sprechen von einer dynamischen Veränderung, also ein Pigmentfleck, der beispielsweise größer wird, der nässt, der blutet. Da sollte man sich auch sofort vorstellen, beispielsweise, wenn man eben nicht rechtzeitig einen Termin bekommt, auch einmal als Notfall in der Sprechstunde tatsächlich eines Klinikums.
1: Und Zuzahlung, wenn jetzt der Arzt das Gerät benutzt, bei einem Hautkrebs-Screening?
0: Ja, seit letztem Jahr ist die Verwendung des Auflichtmikroskops Teil des gesetzlichen Hautkrebs-Screenings. Allerdings, wenn die Untersuchung vor 35 Jahren durchgeführt wird, manche Krankenkassen bieten das an, dann ist das gegebenenfalls nicht Teil dieser Leistung. Das sollte man mit seiner Kasse besprechen. Grundsätzlich gilt, im Beitrag klang es an, Dermatoskopie ist State of the Art, sollte immer angewendet werden. Und wenn Sie einem Hautfacharzt einen bestimmten Fleck zeigen und sagen, dieser Fleck, der stört mich, schauen Sie sich den bitte an, dann wird er nie zögern, ein Dermatoskop zu nehmen und dafür auch kein Geld verlangen.
1: Also Sie haben ja gesagt eingangs, es ist nicht 100% mit Sicherheit immer zu sagen, ist das ein Melanom, ist das jetzt eine gute Geschichte. Sie haben uns ein paar Bilder aus Ihrer Praxis mitgebracht, die wir mal uns anschauen wollen. Und Sie sagen uns, also ja, ist das gut oder bösartig? Ich finde, so gut sehen diese Hautveränderungen nicht aus.
0: Genau, das ist harmlos, sind Altersflecken, Sonnenflecken auch genannt. Ja. Im Laufe des Lebens nehmen sie zu, so ab dem 50. Lebensjahr, korrelieren mit heller Haut und einer gewissen Lichtexposition im Laufe des Lebens. Wir sehen es schon eine ältere Dame, die eben diese gutartigen Hautveränderungen hat und auch behalten kann. Nicht? Also da würde man keine Maßnahmen ergreifen.
1: Das sehen Sie so gleich auf den ersten Blick. Ja. Mal das andere Bild, was Sie... Oh, ja, aber das sieht jetzt nicht so gut aus. Nicht
0: ja, das, da haben Sie vollkommen recht. Für den Laien mag das nicht harmlos aussehen, aber es ist harmlos.
1: Echt?
0: Es ist eine Alterswarze. Aha. Und nebendran ist tatsächlich noch ein Altersfleck. Also es sind zwei Veränderungen auf einmal. Die Haut ist bunt und tatsächlich in diesem Falle nichts, was zur Sorge Anlass geben dürfte.
1: Da passt eine Frage von unserer Zuschauerin Frau Siebers, Jennifer Siebers aus Braunschweig, sehr gut zu. Sie hat viele Alterswarzen, die sehr jucken und manchmal kratzt sie dann eine auf und es blutet. Und sie fragt, kann ich damit einen bösartigen Prozess anstoßen?
0: Kann sie nicht. Alterswarzen sind tatsächlich gutartige Hautveränderungen. Allerdings muss man sagen, man muss sich natürlich sicher sein, dass es sich auch wirklich um Alterswarzen handelt. Diese Unterscheidung kann eben wirklich nur ein erfahrener Hautfacharzt leisten. Im Zweifel sollte man das im Hautkrebs-Screening ansprechen. Alterswarzen können eben auch jucken. Also diese Konstellation erscheint für mich erstmal plausibel und harmlos. Aber im Einzelfall sollte man im Zweifel eben immer den Spezialisten aufsuchen und ihn fragen. Stichwort Zweitmeinung.
1: Gut. So, jetzt haben wir hier noch was. Was ist das? Das sieht so gleichmäßig gefärbt nach Kaffee aus.
0: Ja, genau. Das ist eine harmlose Veränderung bei einer jungen Dame. Das ist ein Muttermal, also ein Pigmentmal, das relativ früh, entweder schon bei Geburt oder innerhalb der ersten zwei Lebensjahre aufgetreten ist. Im weiteren Verlauf sprechen wir dann von Leberflecken. Die Leberflecken, Pigmentmale, sind per se immer gutartig. Wir wissen aber, dass etwa ein Drittel der Melanome auf dem Boden eines Leberflecks entstehen können. Mit anderen Worten, was wir beim Hautkrebs-Screening tun, ist, wir schauen uns die Leberflecken an, versuchen aber, die herauszufiltern, richtig, die eben wirklich auffällig sind, hinter denen sich Melanome verbergen können.
1: Und das ist die hohe Kunst natürlich, die durch viel Erfahrung gespeist wird. So, jetzt haben wir hier etwas, das ist nicht dunkel. Das kann ja jetzt kein schwarzer Hautkrebs sein. Was ist
0: das? Das würde man denken, es ist schwarzer Hautkrebs, aber einer, der nicht schwarz ist. Ja, dieser Tumor produziert kein Pigment, ist also ein pigmentfreier Tumor, also hautfarben. Hier ist er tatsächlich schon leicht gerötet, also schon weiter fortgeschritten. Aber ursprünglich war der hautfarben und in der Form einer Warze leicht zu übersehen. Diese Formen des schwarzen Hautkrebs sind besonders gefährlich, weil sie eben oft übersehen werden in frühen Stadien.
1: Und dann haben wir noch ein Bild, glaube ich, was Sie uns mitgebracht haben. Schauen wir mal, was das ist. Das, finde ich, sieht aus wie ein Schönheitsfleck.
0: Richtig. Klein, aber leider gefährlich.
1: Und das auch, oder?
0: Das ist auch gefährlich. Das ist ein Melanom. Mhm. Und zwar der häufigste Typ. Etwa 60% der Melanome sind von diesem superfaziell spreitenden Typs. Mhm. Wir sehen verschiedene Farben, immer ein Warnsignal. Gehört auch tatsächlich mit zu den Auffälligkeitskriterien des Melanoms.
1: Schwarze Hautkrebs, wenn die Diagnose steht, dann war das früher ganz, ganz schlimm. Aber es hat sich was in der Therapie getan. Was können Sie heute Patienten sagen mit der Diagnose?
0: Wir können jetzt sagen, und das haben wir schon früher gesagt, wenn das Melanom früh erkannt wird, dann ist es in eigentlich allen Fällen heilbar. Das gilt auch heute noch, das muss man ganz klar sagen. Was sich getan hat, ist die Behandlung von Melanomen, die fortgeschritten sind, bei denen es bereits zur Streuung, also zur Metastasierung gekommen ist, eine Operation nicht mehr möglich ist. Das sind Patienten gewesen, wo wir noch vor 10 Jahren eigentlich mit dem Rücken zur Wand standen und die Erkrankung nicht kontrollieren konnten. Und vor allem durch die neuen Therapien, vor allem die Immuntherapie an erster Stelle, aber auch die zielgerichteten Therapien, haben wir jetzt scharfe Waffen in der Hand, um das Melanom so zu kontrollieren, dass wir bis zu der Hälfte der Patienten in diesen Situationen einen Langzeit ansprechen, vielleicht sogar in Zukunft eine Heilung anbieten.
1: Wahnsinn.
2: Gegrillt wird eine Maräne aus dem Selenter See.
3: Und es dreht sich auch um Tomaten und Zucchinis. Du könntest mal bitte 1 Liter Wasser mit 80 Gramm Salz, weil wir wollen die gleich so ein bisschen beizen in der Nassbeize. Ah, ja. Weil das ist ein sehr weiches Fleisch, dass es so ein bisschen fester wird.
4: Das ist 1 Liter wahrscheinlich schon.
3: Das ist schon 1 Liter, ja.
4: Also, meine Aufgabe ist, Wasser da rein zu gießen.
3: Ja, deine Aufgabe ist, und das Salz da drin aufzulösen.
4: Mal gucken, was man da falsch machen kann.
3: Du bist fertig mit Anrühren. Dann könntest du eigentlich die Zucchini schneiden.
2: Für unseren Salat nehmen wir grüne und gelbe. Salz, eine Prise Zucker und Leindotteröl.
3: Bei Zucchini und Leindotteröl ist auch sensationell zusammen.
4: Ja.
3: Ich besorge uns noch Essig.
2: Hervorragend, passt Apfelessig.
3: Und ich lege hier unser Fischfilet in unsere Nassbeize.
2: Mit den Tomatenwürfelchen will Volker gleich Blüten befüllen. Salzen, ölen und dann kommt der Pfiff.
3: Zucchini, Tomate, da habe ich gedacht, wir machen ein bisschen was Orientalisches. Da kannst du mal Razzel Hanu dran machen, gerne.
4: Razzel Hanu.
2: Arabisch für Kopf des Ladens, weil die Gewürzmischung der Boss ist. Auf keinen Fall Knoblauch vergessen, fein schneiden und mit dem Fisch in die Tomatenfüllung geben. Dann Zucchini-Blüten jagen.
3: Abschneiden mit dem Stiel ruhig dran, gerne.
4: Ah!
3: Dann ohne Stiel.
4: Wieso sind die so gebrechlich?
3: Weiß ich auch nicht. Das sind gelbe Zucchinis, die können nichts.
2: Zitronenverbene.
3: Oh. Das ist super, ne?
2: Und Zitronenmelisse brauchen wir auch noch.
4: Endlich grillen.

0: Yoga-Hype.
1: Ich glaube, dass viele einen Ausgleich zum stressigen Alltag suchen. Aber ich glaube auch, dass nicht jeder Yoga-Stil für jeden geeignet ist. Ich persönlich habe mehrere Anläufe gebraucht, um meinen Stil halt zu finden. Und ich finde, Yoga hat auch ganz viel mit Selbstbestimmung zu tun. Jeder Yoga-Schüler bestimmt in seinem Unterricht selber, was er heute machen möchte und was ihm heute gut tut. Und ich sage immer, Yoga ist ein großes Buffet, bedien dich davon.
0: Besonders dynamisch das Vinyasa-Yoga. Hier werden die einzelnen Yoga-Haltungen, die Asanas, fließend in eine sinnvolle Reihenfolge gebracht. Alles im Einklang mit der Atmung. Das ist abwechslungsreich, kreativ und anspruchsvoll. Angela Meyer-Briggs legt großen Wert auf eine individuell angepasste und gleichzeitig präzise Ausführung der Übungen auch im Flow.
1: Dein ausgestrecktes Bein hinten gerade bleibt, die Ferse nicht verdreht ist. Und wenn du ausatmest, geht die Hand zurück.
0: Das Vinyasa-Yoga fordert und fördert Konzentration und Kondition, gerade bei Yoga-Neulingen besonders. Da gerät so mancher ordentlich ins Schwitzen.
2: Was ich am Yoga liebe, dass ich mein Gedankenkarussell beruhigt bekomme.
3: Ich brauche es einfach für meinen Körper und für meine Gesundheit. Ich habe vor 9,5 Monaten neue Hüfte bekommen und das hilft mir sehr viel, an Beweglichkeit zurückzubekommen.
4: Ich hatte vor einigen Jahren eine sehr schwere Schulterverletzung und konnte durch das Yoga die Beweglichkeit wiederherstellen. Und wie man sieht, es geht wieder alles.
0: Ruhiger ist es beim Hatha-Yoga. Dabei verweilt man länger in den einzelnen Asanas und es gibt keine fließenden Übergänge. Die indische Yogalehrerin Swati vermittelt in ihrem Kurs Grundkenntnisse über die Basispositionen des Yoga. Auch hier spielt die Atmung während der Asanas eine entscheidende Rolle.
5: Ausatmen, rechtes Fuß nach rechts drehen, nie gerade halten.
0: Studien belegen, regelmäßige Hatha-Yoga-Praxis kann Stress deutlich reduzieren und das Wohlbefinden verbessern. Beim Shavasana, der Totenstellung, erleben die meisten Yogaschüler eine außergewöhnliche Tiefenentspannung. Speziell ausgezeichnete Hatha-Yoga-Präventionskurse werden von den meisten gesetzlichen Krankenkassen bezuschusst.
6: Ich bin danach total entspannt und ausgeglichen und kann dann wieder fit und motiviert in den Alltag gehen.
7: Energetisiert, mein ganzer Körper fühlt sich gut an.
0: Akrobatisch mutet das Aerial-Yoga an. Mithilfe eines großen Tuchs, das sicher an der Decke befestigt ist, wird Yoga hier zum Spiel mit der Schwerkraft. Durch das Tuch können die Yogaschüler ihr Körpergewicht abgeben und sich besser auf die Dehnungen einlassen. Die Wirbelsäule wird entlastet, der Rücken entspannt, innere Organe massiert und alle wichtigen Muskelgruppen gekräftigt. Vor allem Menschen mit Rückenverspannungen profitieren von diesem ungewöhnlichen Yoga-Stil. Bisher wird Aerial Yoga nur in wenigen Studios angeboten.
8: Ich war nie so Yoga begeistert, aber das Aerial Yoga hat schon echt eine sportliche Komponente. Ich finde es mega.
9: Das tut sehr gut und ein bisschen ungewöhnt. Ja, man macht das nicht jeden Tag.
0: Und auch das ist Yoga. Beim Feet Up kann jeder, der möchte, mit Hilfe eines speziellen Stuhls den Kopfstand üben. Und das, ohne die Halswirbelsäule auch nur minimal zu belasten.
10: Die Halswirbelsäule zieht sich praktisch lose auseinander durch das Gewicht des Kopfes. Das ist so angenehm. Ja, toll.
0: Der Feet-Up-Stuhl hilft, bisher unbekannte Muskeln zu beanspruchen und ein völlig neuartiges Körpergefühl zu entdecken. Aber wie sieht es ganz allgemein mit den Risiken von Yoga aus?
1: Ganz wichtig ist, dass Yoga kein Allheilmittel ist. Wenn man sich ernsthaft krank fühlt, dann geht man zum Arzt und geht nicht zum Yoga. Aber auch die Übermotivation und Überbeweglichkeit können problematisch sein. Und deswegen machen wir als Yogalehrer immer ein Erstgespräch mit unseren Yogis, um herauszufinden, auf was wir individuell achten müssen. Und dann ist Yoga auch wirklich eine Bereicherung für Körper und Geist.
0: Yoga hat viele Facetten und bietet für fast jeden etwas. Ausprobieren lohnt sich.

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1: Herzlich willkommen zu unserer heutigen Sendung. Von Gleichgültigkeit hin zu respektvoller Anerkennung. So könnte man den Wandel beschreiben, der sich in Deutschland vollzogen hat in Bezug auf die Bundeswehr. Seit der Abschaffung der Wehrpflicht im Jahr 2011 und dem Eindruck, der immerwährende Frieden sei jetzt ausgebrochen, hat sich die Situation mit dem Einmarsch Russlands in der Ukraine drastisch verändert. Und damit auch das Bewusstsein vieler Menschen. Inzwischen unterstützen fast 2/3 der Deutschen höhere Verteidigungsausgaben. Um den Dienst der Soldatinnen und Soldaten auch in der Öffentlichkeit darzustellen und zu honorieren, wird heuer zum zweiten Mal heute der sogenannte Veteranentag begangen. Und wir nehmen das zum Anlass, um mit Ihnen darüber zu reden, wie sich Ihr Bild der Bundeswehr verändert hat.
0: Kommen Sie mit uns ins Gespräch. 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
1: Krisen, Krieg und Aufrüstung. Wie hat sich Ihr Blick auf die Bundeswehr verändert? Das fragen wir Sie heute und freuen uns auf Ihre Antworten, auf Ihre Anrufe gebührenfrei unter 0800 94 95 95 5, 0800 94 95 95.

0: 95.5, das ist die direkte Nummer hier ins Tagesgespräch im Programm Bayern 2 und in ARD Alpha. Und wenn Sie uns eine WhatsApp- oder Signal-Nachricht schicken wollen, als Text oder auch gerne als Sprachnachricht, dann finden Sie alle Angaben dazu auf unserer Homepage unter bayern2.de. Ja, wie wichtig ist es aus Ihrer Sicht, eine gut ausgerüstete Bundeswehr zu haben? Wie sieht bei Ihnen die Unterstützung für mehr Rüstungsausgaben, für die Einstellung von mehr Soldatinnen und Soldaten aus? Sehen Sie das Ganze positiv oder eher kritisch? Wir freuen uns auf eine kontroverse Diskussion hier im Tagesgespräch. Nochmal die Nummer für Sie: 0800 94 95 95 5. Und Ihr Gesprächspartner heute ist Cedric Biergans. Er ist bei der Konrad-Adenauer-Stiftung und dort Referent für die Sicherheitspolitik und für die Bundeswehr. Hallo Herr Biergans, schön, dass Sie bei uns sind. Leider nicht wie ursprünglich gedacht per Schalte, sondern am Telefon, weil wir Leitungsprobleme haben. Hallo Herr Biergans.
1: Guten Tag, ich freue mich. Hallo aus Bonn. Schön, dass wir die Debatte grundsätzlich führen. Hallo.
0: Herr Biergans, ja, und wir können gleich mal einsteigen mit einem WhatsApp-Text, den uns Ulrich Schlecht geschrieben hat aus Wemding. Der schreibt, dass sich jeder Bürger und jede Bürgerin der Grundsatzfrage stellen muss, ob ihm bzw. ihr die Art, wie wir in unserem Land leben und die Werte, die uns wichtig sind, verteidigen würden. Ich bin fast 70

0: Den Zivildienst geleistet, heute würde ich mich eventuell anders entscheiden, schreibt Ulrich Schlecht. Ist das möglicherweise, Herr Bierganz, eine ganz typische Reaktion auf die Ereignisse der jüngsten Vergangenheit, den Krieg Russlands gegen die Ukraine, der bei vielen einen Denkprozess ausgelöst hat? Kann man das auch mit Hilfe von Befragungen und Studien belegen?
1: Ja, Studien, die sprechen eine ganz klare Sprache, ja. Also das war ein Trend, der auch schon vor der Vollinvasion Putins in der Ukraine eingesetzt hat, dass eine neue Wertschätzung da ist für den Dienst in Uniform. Und deswegen beginnen wir auch diesen Veteranentag heute zum zweiten Mal, der zur rechten Zeit eingeführt wurde, um eben Danke zu sagen für den selbstlosen Dienst in Uniform. Das ist nicht selbstverständlich. Der Soldatenberuf ist kein Beruf wie jeder andere. Es geht im Kern um das Töten. Man muss das so knallhart sagen. Da setzen sich viele Soldatinnen und Soldaten mit ihrem Leben, dem teuersten, was sie haben, für unser Gemeinwohl ein. Und die Welt ist kein Ponyhof. Es wird in Zukunft schwieriger werden noch. Die Bedrohungslagen werden zunehmen. Wir sind jetzt stark auf die Peripherie in der Ukraine fokussiert, aber die anderen Konfliktherde in der Welt schlafen nicht. Und deswegen sind wir froh, dass wir unsere Truppe haben.
0: Herr Bierganz, das sagen Sie als Referent für Sicherheitspolitik und Bundeswehr bei der Konrad-Adenauer-Stiftung. Aber die Zahlen sprechen natürlich, je nachdem, wie man sie interpretiert, auch eine unterschiedliche Sprache. 2/3 der Bevölkerung unterstützen diesen Kurs. Aber da ist ja dann auch immer noch 1/3, das diesen Kurs nicht unterstützt oder ihm zumindest gleichgültig gegenübersteht. Was heißt das denn eigentlich für unseren gesellschaftlichen Diskurs auch? Also müssen wir sozusagen versuchen, da auch eine Brücke zu schlagen, um dann in einem Ernstfall tatsächlich auch alle Menschen ja bereit zu haben, entsprechend resilient, heißt das ja immer, also widerstandsfähig zu reagieren, weil ein Konflikt würde ja auch immer die Zivilbevölkerung sehr stark betreffen und damit auch den ganzen Zivilschutz.
1: Das stimmt. Verteidigung geht uns alle an. Die ersten wichtigen Schritte mit dem Wehrdienstgesetz vom Dezember 25 sind in die Richtung gemacht worden, dass uns Verteidigung eben alle betrifft. Ich stimme Ihnen zu, dass es durchaus viele Leute gibt, die dem Kurs nicht zustimmen, aber hier handelt es sich immer um fundamentales Missverständnis, wie Frieden in der Welt herzustellen ist. Ja? Auch die sich für eine starke Bundeswehr einsetzen, sprechen dem Frieden das Wort. Gerade die, ja, die Bundeswehr ist unser stärkster Dienst am Frieden. Das ist die Logik der Abschreckung. Möglichst stark zu sein, um gar nicht seine Stärke erst ausspielen zu müssen. Ja. Da können wir nicht sozusagen dem Narrativ auch der Friedensbewegung nachgeben, die für sich reklamiert, Frieden in der Welt herstellen zu können, indem man einfach die Waffen streckt, indem man sich sozusagen auch noch die rechte Backe hinhält, wenn es hart auf hart kommt. Je mehr wir das alle verstanden haben, je mehr wir unseren Teil dazu beitragen in der gesamtgesellschaftlichen Resilienz, desto stärker wird unser Allgemeinwesen aufblühen und verteidigungsfähig sein gegenüber den vielen, auch autoritären Systemrivalen.
0: Herr Bierganz, es ist ja so, wenn man sich die Zahlen auch anschaut, jetzt zum Beispiel zur Debatte um die Wehrpflicht, die Sie gerade auch erwähnt haben, dann zeigt sich, dass die Zustimmung zu einer allgemeinen Wehrpflicht mit dem Alter steigt. Aber die Jüngeren, die davon ja auch tatsächlich betroffen werden, da gibt es auch einen größeren Anteil von Menschen, die sagen, ich bin da dagegen. Jetzt hat die Bundeswehr begonnen, in den Schulen zu werben und auch ansonsten an solchen Tagen wie heute öffentlich aufzutreten. Wird das helfen? Oder ist das also sozusagen nur ein Marketingproblem oder geht es tatsächlich auch darum, dass wir einen viel stärkeren Diskurs darüber führen müssen, wie wir eigentlich leben wollen und unter welchen Bedingungen?
1: Ja, also wenn wir uns die Zielmarke anschauen, dass wir 260.000 Soldaten bis Mitte der 2030er Jahre haben möchten, dann ist es noch ein langer Weg. Sie haben recht. Aktueller Personalstärke der Bundeswehr liegt bei 186.000 Mann. Wir sehen in den letzten Monaten Zuwachs von rund 20% an mehr Bewerbungen verglichen mit dem Vorjahr. Das ist erstmal ganz positiv, auch ganz positiv, dass darunter viele Mannschaftssoldaten sind. Daran hat die Bundeswehr einen ganz großen Bedarf. Und wenn wir aber realistisch sind, dann sehen wir, dass das auf lange Sicht sicherlich nicht reichen wird. Da wird man über eine neue Form der Pflicht, denke ich, reden müssen.

0: sind sich viele Experten einig. Die großen Probleme, die wir gerade haben, sind zum einen die Tatsache, dass viele Rekruten heimatnah eingesetzt werden möchten. Darauf müssen wir Antworten finden. Ein weiteres Problem, da sieht man wieder, dass der Soldatenberuf nicht ein Beruf wie jeder andere ist, ist die Abbrecherquote in den ersten Monaten, die relativ hoch ist von 25%. Und dann gibt es Gründe, dass wir uns noch schwer tun und dass das alles noch lange dauern wird, die viel tiefer liegen, die keine Politiker, keine Partei mal eben beheben kann. Das ist einfach die Tatsache, dass der Wehrdienst jetzt 14 Jahre lang ausgesetzt geblieben ist. Wir mehr als eine ganze Generation haben, die nie ansatzweise sich die Frage gestellt hat, nie ansatzweise mit den Eltern darüber am Küchentisch geredet hat, was sie denn bereit ist, für ihr Land zu geben, ob sie sich vorstellen kann, zu dienen. Hinzu kommt, kommt eine relativ lange Friedenszeit, eine lange Zeit der Stabilität, 16 Jahre Angela Merkel. Das waren viele junge Menschen in meinem Alter und jünger.
1: Verraten Sie uns Ihr Alter, Herr Bierganz.
0: Wie bitte?
1: Verraten Sie uns Ihr Alter, wenn Sie sagen,
0: viele... Ich bin Mitte 30 und okay. Auch geprägt worden natürlich durch
1: den Also Zeit. Sie gehören sozusagen zu dieser Generation, die das nicht am Küchentisch mit Ihren Eltern besprochen hat. Ich schalte Ihnen jetzt mal Max Winkler zu aus Simbach am Inn. Hallo Herr Winkler, schön, dass Sie anrufen.
2: Ja. Grüß Sie, Frau Heinzeller. Ja, also ich sehe einen Gesichtspunkt bei der ganzen Debatte, der weitgehend nicht besprochen wird, ist, dass aus meiner Sicht die Bundeswehr soll ja eine aller Parlamentsarmee sein. Und eine Parlamentsarmee müsste aus meiner Sicht von Haus aus eine Wehrdienstarmee sein. Das Militär ist aus meiner Sicht viel zu wichtig, dass man es Militaristen und Berufssoldaten überlässt. Die normalen Wehrpflichtigen, das Ziel, also eines der Bilder der inneren Führung ist ja der Staatsbürger in Uniform. Und gerade Leute, die kritisch dem Militarismus gegenüber sind, sollten zur Bundeswehr.

0: man dann irgendwo ins Ausland eingesetzt wird. Dafür ist man ja keineswegs verpflichtet von der Wehrdienstseite her.
1: Mhm. Herr Winkler, auf der anderen Leitung haben wir Thomas Kruse aus Putlitz. Hallo, Herr Kruse.
2: Ja, hallihallo.
1: Der Vorschlag von Herrn Winkler oder die Feststellung, wir haben eine Parlamentsarmee und deswegen wäre es so wichtig, dass wir das auch als Wehrdienstarmee gestalten, das Ganze, was ja im Moment nicht der Fall ist. Wie sehen Sie das?
2: Ja, also ich bin da zumindest nicht gegen. Ich denke mal, dass die Bundeswehr einen Erkenntnisgewinn gibt. Und wenn ich hingehe und sage, ich möchte nicht zur Bundeswehr und verweigere den Wehrdienst, dann gehe ich in ein Krankenhaus oder zum THW oder zur was auch immer. Und das sind auch Erkenntnisgewinne. Da lerne ich zum Beispiel, wie man Kranke versorgt, Verletzte versorgt. Oder bei der Bundeswehr lerne ich zum Beispiel, dass ich auch weiß, wie hört sich denn überhaupt Fliegeralarm an? Oder wo ist denn ein Bunker? Oder was mache ich denn, wenn Bumm ist? Ich finde es sehr merkwürdig, dass unsere Gesellschaft scheinbar glaubt, dass unsere Bundeswehr nur dafür da ist, dass die so lange aktiv ist, bis richtiges Militär kommt.
1: Mhm.
2: Ja, also es tut mir wirklich leid. Wir brauchen doch Leute, die gewillt sind, unsere Freiheit zu verteidigen. Und wenn wir das nicht haben, dann ist doch alles nichts.
1: Herr Kruse, Sie sagen also, ohne Frieden ist sozusagen alles nichts. Wir brauchen eine Bundeswehr, die uns im Notfall dann auch verteidigt. In Sonnenberg ist Frank Herwart am Telefon. Herr Herwart.
3: Hallo.
1: Hallo, wollen Sie Herrn Kruse antworten? Der sagt also, wir brauchen diese Bundeswehr, weil wir unsere Freiheit verteidigen müssen. Herr Herwart, ich glaube, Sie müssen Ihr Radio ausschalten oder den Ton leise drehen. Weil sonst
3: Hallo.
1: Haben wir eine. Ja, Herr Herwart, Sie müssten den Ton am Radio abdrehen, bitte. Herr Herwart. Ich glaube, ich lege Sie nochmal auf Hold, dann probieren wir das gleich nochmal und gehen dabei zu Peter de Melo in Ismaning. Herr de Melo. Hallo. Sie haben das Radio aus und können vielleicht Thomas Kruse antworten.
3: Ich habe den leider nicht mitgekriegt, weil ich in dem Moment mit der Redaktion telefoniert habe.
1: Also Herr Kruse hat gesagt, wir brauchen die Bundeswehr, um unsere Freiheit zu verteidigen, weil sonst ist alles nichts. Und auch Leute, die natürlich im Zivildienst und so weiter unterwegs sind, um in Notfallsituationen dann auch im Zivilschutz tätig zu sein. Sehen Sie das auch so oder sehen Sie es eher kritisch?
3: Selbstverständlich, selbstverständlich. Also ich bin aus dem Jahrgang, wir haben nur die Wehrpflicht gehabt. Ich war 82 bei der Bundeswehr. Ja, natürlich, die Wehrpflicht muss eingeführt werden, definitiv, mal jetzt vom Thema abgesehen. Weil in dem letzten Beitrag, den ich gesehen habe, da habe ich mich so furchtbar darüber aufgeregt, da steht so ein junger Mann da und sagt, wieso soll ich was für dieses Land tun? Das Land tut doch auch nichts für mich. Wo ich dann wirklich gesagt habe, jetzt falle ich vom Glauben ab. Leute, das Land macht so viel für uns. Und da was zurückzugeben, es ist doch das Natürlichste der Welt. Mhm. Wenn ich halt den Vergleich ziehen darf, meinen Eltern habe ich auch wieder was zurückgegeben. Egal in welcher Art und Weise. Weil die haben mich großgezogen. Und auch das Land zieht unsere Jugend groß. Die Schulbildung, die kriegen ja alles mit Puderzucker in den Hintern geblasen. Und da muss ich mal anhören von Leuten, die dann sagen, das Land tut nichts für mich.
1: Mhm. Herr de Melo, abgesehen davon, welchen Blick man jetzt auf diese Fragestellung hat, geht es nicht letztlich auch gar nicht darum, was ich dem Land zurückgebe, sondern ob ich für mich selbst was tue? Weil im Endeffekt geht es ja auch um mein persönliches Leben dann, das in Freiheit oder Unfreiheit stattfinden wird.
3: Natürlich. Also ich muss sagen, ich war als Jugendlicher, ich war kein Engel. Definitiv nicht. Und dann bin ich zur Bundeswehr gegangen. Und damals hat es noch, ich werde es nie vergessen, wie meine Oma damals gesagt hat, da lernst du Zucht und Ordnung. Der Satz ist mal.
1: Und ist es so gewesen, immer, Herr de Melo?
3: Oh ja, oh ja. Die haben wir ganz schnell haben wir den Zahn gezogen, dass ich da der Cowboy auf der Ranch bin.
1: Gut, wie sind Sie zurückgekommen? Nicht als Cowboy, sondern?
3: Ich habe wahnsinnig viel Respekt gelernt, andere zu respektieren. Ich habe gelernt, dass man

0: Ja, wie sage ich es jetzt? Weil, wenn ich es jetzt auf Bordisch sage, versteht es wieder keiner.
1: Doch, machen Sie ruhig. Wir sind ja in Bayern.
0: Dass einem nicht der Arsch gewischt wird, sondern
2: Genau.
0: dass man die anderen den Arsch wischen muss, die es nicht
2: Genau.
0: kennen.
1: Okay, also das war jetzt ein sehr deftiges Bayerisch, aber Herr de Melo, der Punkt ist angekommen. Also es geht darum, dass man eben doch auch letztlich für die Gemeinschaft, für die Gesellschaft etwas tut. Herr Winkler und Herr Kruse haben das auch schon betont. Damit gehen wir nochmal zu Dr. Cedric Biergans, der heute bei uns ist, Referent für Sicherheitspolitik und Bundeswehr bei der Konrad-Adenauer-Stiftung. Jetzt sind wir in einer sehr grundsätzlichen Diskussion schon sehr schnell angelangt, nämlich bei der Frage, was ist es uns wert, unsere Freiheit zu verteidigen? Und welche Pflichten habe ich da als Staatsbürgerin und Staatsbürger, Herr Biergans? Erleben Sie das auch so in Diskussionen, dass es immer bei diesem Thema sehr schnell ganz grundsätzlich wird und ans Eingemachte geht?
3: In der Tat, also bei den vielen Gesprächen, die ich habe mit der Öffentlichkeit, die unsere Veranstaltungen besuchen, mit den Soldatinnen und Soldaten, da geht es stellenweise wirklich ans Eingemachte. Ja? Also wir diskutieren jetzt wieder so grundsätzlich, wie vielleicht zuletzt in den 80er Jahren, zur Zeit des NATO-Doppelbeschluss, also eine große Friedensbewegung hatten, die Republik ein bisschen aufgewühlt hat, aber dann am Ende eben auch einsehen musste, dass der Kalte Krieg aus einer Position der Stärke heraus beendet wurde, auch aus einer Position der Stärke heraus friedlich beendet wurde. Und dass dort jeder seinen Teil eben beigetragen hat. Ja, ich komme sofort auf Kennedy natürlich zu sprechen, frage nicht, was das Land für dich tun kann, sondern frag, was du für dein Land tun kannst. Wir müssen ein Stück weit diese die moderne Dienstleistungsmentalität gegenüber dem Staat tatsächlich ablegen und Rechten und Pflichten wieder ins Lot bringen. Und wie Herr Kruse gesagt hat, ohne Sicherheit ist alles nichts.
1: Sascha Grünfelder schreibt uns über WhatsApp. Sie können uns auch gerne über WhatsApp erreichen. Unter bayern2.de finden Sie die Hinweise, wie das funktioniert. Und Sascha Grünfelder schreibt, dass die Bundeswehr modernisiert, in Sachen Aufrüstung neu aufgestellt und personell aufgestockt werden muss, ist unerlässlich. Aber immer mehr Geld in die Bundeswehr zu stecken, ohne das Beschaffungsamt in Frage zu stellen, Abläufe neu zu strukturieren, wird das Geld nicht effizient eingesetzt. Raimund Jäger in Kissing bei Augsburg. Wie sehen Sie es? Hallo, Herr Jäger.
4: Ja, ich war Mitte der 60er Jahre einer der wenigen oder weit und breit der Einzige, der nach dem Abitur, hallo?
1: Ja, wir hören Ihnen zu. Vielen
4: Der
1: Dank für
4: nach
1: den
4: dem
1: Anruf.
4: Abitur gesagt hat, er könne sich vorstellen, zur Bundeswehr zu gehen. Aber um es kurz zu machen, ich bin dann nach 18 Monaten als Wehrdienst verweigert entlassen worden. Und zwar einfach aus dem einfachen Grund, nicht weil ich Pazifist geworden wäre, sondern weil ich das Gefühl hatte, und dann steht mir hier nur die Zeit. Also wir müssen einfach mal ein paar Dinge klarstellen über den Kalten Krieg, weil das hängt eben nach. Die Sowjetunion hatte nie die Absicht, den Westen anzugreifen, denn dann wäre ihr eigenes Herrschaftssystem zusammengekracht, also in Osteuropa.
1: Herr
4: Das
1: Jäger, aber
4: heißt,
1: wir fragen ja heute, vielleicht, dass wir auch noch mal nach vorne blicken. Wir fragen ja heute, wie hat sich Ihr Blick auf die Bundeswehr verändert? Ihr Blick hat sich durch den Dienst, wie Sie gerade beschrieben haben, wann war das in den 80er Jahren?
4: den 60er.
1: 60er Jahren stark
4: Ja.
1: verändert. Wie ist es denn heute? Wie hat sich denn Ihr
4: Ja, das
1: Blick
4: hat
1: in
4: sich
1: den.
4: natürlich durch die politische Lage verändert. Wir haben heute eine ganz andere Situation. Ich meine, allerdings sollte man Abschreckung nicht so schmalspurig begreifen. Hätte zum Beispiel Putin gewusst, dass die Entschlossenheit der Ukrainer so groß ist, ihren eigenen Way of Life zu leben, dann hätte er wahrscheinlich nicht angegriffen. Und das Gleiche gilt hier auch für uns, nicht? Ich meine, es gab damals in den 60er Jahren keine Moskau-affine Partei, vielleicht die französischen Kommunisten noch so ein bisschen, obwohl die haben ja auch schlechte Erfahrungen gemacht in den 40er Jahren mit der Sowjetunion. Aber die italienischen sowieso nicht. Und sonst war da nichts an möglichen Kollaborateuren. Und wie gesagt, 53, oder nicht gesagt, 53, 17. Juni, 56 Ungarn, 68 Tschechoslowakei, 61 Bau der Mauer. Das war ja kein konsolidiertes System der Osten. Ne? Das wäre zusammengekracht, wenn die angegriffen hätten. Deshalb war der Spott, der Russe kommt, das ist gewiss, aber auch der Oberammergau oder der Unterammergau kommt, ist nicht gewiss. Also der Spott war völlig berechtigt. Was uns den den Frieden erhalten hat, das war mehr der Marshallplan als die NATO. Die NATO hat da nicht überhaupt keine Rolle dabei gespielt.
1: Herr Jäcker, also Sie mit Ihrer Sicht, die ja jetzt vor allen Dingen auch historisch begründet ist, nochmal auf die Bundeswehr. Wir haben jetzt als Zuschaltung bei uns den Sprecher der Augsburger Friedensinitiative, der gleichzeitig auch Berater für, wie er es nennt, Kriegsdienstverweigerer ist, Klaus Stampfer am Telefon. Hallo, Herr Stampfer.
2: Ja, hallo.
1: Herr Stampfer, jetzt haben wir schon viele Stimmen hier bei uns im Tagesgespräch heute gehört, die durchaus gefordert haben, dass sich der Blick auf die Bundeswehr zu Recht auch verändert, weil wir eine andere sicherheitspolitische Lage haben. Wie hat sich denn Ihr Blick als jemand, der sich einer Friedensinitiative angeschlossen hat, durch die Ereignisse in den letzten Jahren,

0: damit, also es ist so, es war ja vorher nicht alles, ich sage mal, in bester Ordnung. Aber jetzt, die letzten Jahre jetzt, wo hier eine dermaßen massive Aufrüstung eingesetzt hat, hier eine Konfrontationspolitik eingesetzt hat, das hat natürlich schon auch meinen und auch unseren Blick sehr, sehr stark verändert. Und wenn man sich vorstellt, dass jetzt wieder eine Kriegstüchtigkeit angestrebt wird, das macht vielen auch Angst. Und deswegen natürlich auch machen sich viele Gedanken darüber, kann ich persönlich, wenn ich bei der Bundeswehr wäre, wirklich Menschen töten, kann ich das mit meinem Gewissen vereinbaren und so weiter und damit natürlich jetzt auch den Kriegsdienst verweigern. Die Zahlen sind zwar gegenüber den Nullerjahren noch sehr niedrig, aber das, wir merken hier eine ständige Steigerung, weil sich Menschen mit dem Gedanken, dass ein Krieg kommen könnte, immer mehr auseinandersetzen. Und es wird ja bei uns, wenn es heißt 2029, wird also hier Russland uns angreifen und deswegen müssen wir bis dahin kriegstauglich sein, ja. Das macht er dann natürlich vielen Verrücktes zum Nachdenken an. Nebenbei bemerkt, die Geheimdienste, die den völkerrechtswidrigen Überfall von Russland auf die Ukraine nicht vorhersagen konnten, die können jetzt ja plötzlich 6 Jahre im Voraus sagen, wann Russland uns angreift. Also somit merkt man, es ist hier eine politische Absicht da, diese Aufrüstung praktisch gesehen.
1: Lassen Sie mich dazu Stellung nehmen.
2: Herr Bierganz, es geht jetzt hier nicht um eine Diskussion unter den Experten, sondern mit unserem Publikum. Wir haben jetzt Herrn Stampfer angerufen, um sozusagen auch den kritischen Blick auf die Thematik noch einmal in der Sendung auch zu hören. Meine Frage an Sie, Herr Stampfer, ist, wenn Sie sagen, die Geheimdienste sagen für 29, Sie sagen ja nicht voraus, dass Russland angreifen wird, sondern dass dann die Möglichkeit besteht, das sollte man vielleicht an dieser Stelle erwähnen, aber wie ist denn dann Ihre Reaktion aus der Perspektive eines Friedensaktivists auf so eine potenzielle Bedrohung?
0: Ja, das ist so. Ich merke das in vielen, vielen Gesprächen, dass Leute diese Aufrüstungspolitik und so weiter nicht mitmachen wollen. Sie trauen sich aber nicht sagen, weil die Medien und alle, die auch um Politiker hier ein anderes Bild erzeugen. Also folglich ist unsere Aktion und beziehungsweise unsere Art herzugehen, zu sagen, was ist der Grund dieser Aufrüstung jetzt, ja? Dass natürlich jetzt dieser völkerrechtswidrige Angriff auf die Ukraine die Sache mit verstärkt haben, sehen wir ein und wir verurteilen das ja auch. Aber andererseits, wir sehen hier, dass das Völkerrecht demontiert wird, auch mit Unterstützung von Deutschland. Ich denke nur an den Ausspruch von Merz mit die Israelis erledigen unsere Drecksarbeit. Diese Doppelmoral, die hier der Fall ist.
2: Herr Stampfer, das kann man ja alles, also wenn ich da dazwischen gehe, das kann man alles kritisieren, was Sie jetzt gerade tun. Aber meine Frage war ja, wie sieht denn Ihre Antwort als Friedensaktivist auf eine Bedrohungslage aus? Also wie würden Sie dem begegnen, wenn Sie die Aufrüstung der Bundeswehr und die Bereitschaft der Bundeswehr auch in dieser Form kritisieren? Also was ist die Alternative?
0: Die Alternative sind Gespräche, das heißt hier zu sagen, welche Interessen haben wir, welche Interessen hat zum Beispiel jetzt Russland, welche Interessen haben andere Staaten jetzt auch, die jetzt in Kriege verwickelt sind und so weiter und versuchen hier in einer Entspannungspolitik diese Interessen mit zu berücksichtigen, um damit von dieser Konfrontation runterzukommen und dahin zu kommen, dass man sagt, jetzt werden wir wieder, ich sage mal, eine zivilisierte Politik haben. Und ich erinnere immer noch gern an den Ausspruch von Abraham Lincoln, der gesagt hat, ich zerstöre meine Feinde, indem ich sie zu Freunden mache. In Europa, Frankreich war ein Erzfeind, England war ein Erzfeind im letzten Jahrhundert. Die sind nicht mehr zu Feinden, indem man sie versucht hat, zu Freunden machen. Diese politische Ausrichtung muss wieder in diese Richtung gehen, statt zur Konfrontation Russland zum ewigen Feind zu erklären.
2: Sagt Klaus Stampfer, der Sprecher der Augsburger Friedensinitiative und Berater für

0: wie er es nennt, Kriegsdienstverweigerer. Herr Stampfer, vielen Dank, dass Sie uns Ihre Position hier im Tagesgespräch dargestellt haben. Und damit haben wir es jetzt genau 12:30 bei uns in der Sendung.
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0: Wir fragen Sie heute: Krisen, Krieg und Aufrüstung. Wie hat sich Ihr Blick auf die Bundeswehr verändert? Und wir haben es gerade schon gehört, der Blick, der kann sich sehr unterschiedlich verändern, in unterschiedliche Richtungen gehen. Sie können weiter diskutieren hier bei uns im Tagesgespräch mit dem Referenten für Sicherheitspolitik und die Bundeswehr bei der Konrad-Adenauer-Stiftung mit Cedric Biergans, der uns noch bis kurz vor uns hier zugeschaltet sein wird.
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0: Und wir diskutieren weiter hier im Tagesgespräch und sind jetzt bei Dr. Dietrich Ulrich, der uns angerufen hat. Hallo, Herr Ulrich.
2: Ja, guten Abend. Grüß Gott, hier ist Dr. Dietrich Ulrich.
0: Ist noch ein bisschen hin.
2: Ja, das stimmt.
0: Herr Ulrich, ja, wie ganz konkret, wie hat sich Ihr Blick verändert auf die Bundeswehr oder hat er sich vielleicht gar nicht verändert? Das kann ja auch sein.
2: Ja, es ist insofern verändert, als ich lange Zeit gedacht habe, wir sind über dieses Thema eigentlich hinweg und es ist alles wunderbar und es wird richtig gut. Und dieser Optimismus, den man so Anfang der 90er Jahre gehabt hat, der war bei mir, also ich bin Jahrgang 59, habe eigentlich schon viel miterlebt. Der war ungebrochen und dann diese Geschichte mit dem Einmarsch der Russen in der Ukraine hat mich dann auch wieder zum Nachdenken gebracht. Aber grundsätzlich, finde ich, muss man schon mal hergehen und sagen, okay, gut, ist denn das wirklich die Bedrohung, die uns in den nächsten 5, 6, 7, 8 Jahren sozusagen bevorsteht? Ein klassisch-militärischer Angriff seitens Russland, so wie auch immer, oder wird der Krieg nicht auf einer anderen Ebene in Zukunft geführt werden? Also Cyberangriff, wirtschaftlich, sonst wie was, wo Panzer und Soldaten und Marine wenig ausrichten können. Auf der anderen Seite, wenn es denn wirklich so ist, dann bin ich da inzwischen der Meinung, wenn schon, denn schon, wenn wir schon denken, wir brauchen die Bundeswehr, dann muss sie auch perfekt ausgestattet werden mit dem besten, modernsten und sichersten Gerät und Personell, was nur nötig ist. Also, aber ich bin mir nicht ganz sicher, ob es denn wirklich so nötig ist, ob das wirklich das Bedrohungsszenario ist, das am wahrscheinlichsten ist.
0: Da nehmen wir jetzt Cedric Biergans mit in die Diskussion, der ja vorhin auch schon dem Sprecher der Augsburger Friedensinitiative, glaube ich, in diesem Punkt gerne geantwortet hätte, nämlich die Frage, wie ist die Bedrohungslage tatsächlich einzuschätzen und wie relevant und vertrauenswürdig sind auch diese Einschätzungen und Prognosen, die dort abgegeben werden? Herr Biergans, vielleicht können Sie das mal erklären, was da auf wissenschaftlicher Basis eigentlich vorliegt und wie viel Interpretationsspielraum da auch ist.
3: Also wenn wir Bedrohungspotenziale einschätzen, dann machen das die Nachrichtendienste klassischerweise auf zwei Ebenen. Sie betrachten sozusagen das militärische Potenzial eines Akteurs und die politischen Intentionen. Ja? Und wenn beides übereinander fällt und zusammentrifft, dann haben wir es mit einer Bedrohung zu tun. Wenn wir an die NATO-Ostflanke gucken, dann können wir, was die militärischen Potenziale angeht, sehr wohl einschätzen, dass das, was jetzt an Mensch und Material verloren gegangen ist in der Ukraine, auf absehbarer Zeit 2029 wieder aufgefüllt sein kann, dann entsprechend man für einen größeren Angriff auf NATO-Territorium auf russischer Seite gewappnet ist. Bei den politischen Intentionen Putins, da können wir eben nicht so sehr in den Kopf gucken. Das ist eine andere Frage. Ja. Aber weil wir es eben nicht wissen, ist ratsam und politisch verantwortungsvoll, eben möglichst recht stark zu sein, um aus einer Abschreckungsposition heraus gar keine Bedrohung erst aufkommen zu lassen. Und lassen Sie mich klarstellen, wir reden hier gerade nicht über eine Aufrüstung. Ja, das ist ein Back to Normal, wenn ich das mal so darstellen darf. Lassen sich folgende Zahlen mal auf der Zunge zergehen. Ja. In den 80er Jahren war die Bundeswehr Ende der 80er Jahre am stärksten. Da hatten wir rund 509.000 Mann in der Bundeswehr. Ja. Das waren ungefähr 12 Heeresdivisionen. 2014, am Tiefpunkt der Bundeswehr, haben wir mit Mühe 2 Heeresdivisionen zusammenbekommen. Mhm. Das was wir aufgewendet haben für Verteidigungsausgaben, wird sich bald auf 2,5% einpendeln am Bruttoinlandsprodukt gemessen.

0: schauen Sie sich an, was 1963 für die Bundeswehr ausgegeben wurde. Das waren 5,2%. Ja, das war kurz nach der Kuba-Krise damals. Mhm.
1: Herr Bierkanz, ich würde gerne
0: davon entfernt, in eine neue Aufrüstung zu kommen. Wir gehen back to normal.
1: Ja, ich würde gerne nochmal diesen einen Punkt, den Sie ja gerade auch schon erläutert haben, nochmal etwas vertiefen, nämlich die Frage, wie sieht so ein Bedrohungspotenzial aus und wie müssen wir uns darauf einstellen? Herr Ulrich, Sie haben ja die Frage gestellt, ob das tatsächlich eine konventionelle Armee sein muss oder ob der Krieg der Zukunft nicht vielleicht ganz anders geführt wird. Dazu haben wir auch noch einen Anruf von Karl-Heinz Barblock aus Kais. Den nehmen wir jetzt gleich noch dazu. Herr Barblock, Ihr Beitrag geht in eine ähnliche Richtung, gell?
2: Ja, ich war auch Wehrpflichtiger, bin ja mittlerweile 70 und wir haben viel Zeit mit nichts verbracht. Ich kann nur sagen, mir als Wehrpflichtiger hat das große Kosten veranschlagt und mein Vorschlag ging zum Dr. Ulrich, heißt er, glaube ich, dass wir eine ganz neue Struktur brauchen. Bei der ganzen Bundeswehr, ähnlich wie beim Roten Kreuz oder bei THW oder bei der Freiwilligen Feuerwehr. Wir müssen uns da junge Computerfreaks ranziehen, die eigentlich nur dort sitzen und so Computerspiele machen. Schauen Sie sich die Ukraine ein, wie sie mit ihren Drohnen die große Macht Russland zurückhalten. Also ich glaube, der Krieg läuft auf einer anderen Ebene. Und das, was unsere Bundesregierung jetzt macht, viel Geld in Eisen, also Panzer und Zeug zu stecken, ist genau das Verkehrte. Mit einer Drohne von 1.000 Euro schießen wir einen Panzer weg, der zig Millionen kostet. Also ich glaube, die Richtung muss in eine ganz andere Richtung gehen. Und die Jungs müssen sie treffen, wie bei der Feuerwehr, einmal in der Woche, einmal im Monat. Da müssen sie trainiert werden. Dass wir noch eine schlagkräftige Armee brauchen. Also ein Bekannter von mir war Kampfschwimmer, die topfit sind, brauchen wir nicht reden, aber nicht die Massen an Leuten. So ist meine Meinung.
1: Mhm. Herr Ulrich, das geht in Ihre Richtung. Also schwang ja auch die Frage durch, ist das nicht der Krieg der Zukunft ein ganz anderer? Und man ist ja als jemand, der das Geschehen in der Ukraine verfolgt, schon erstaunt über das, was dort an Modernisierung in kürzester Zeit jetzt auch möglich war, an technischen Neuentwicklungen. Und trotzdem gibt es eben auch diesen ganz konventionellen Krieg in der Ukraine. Herr Bierkanz, als Experte für diese Thematik, müssen wir uns möglicherweise sogar auf beides einstellen? Gibt es gar kein das eine oder das andere, also konventionell oder der Computerkrieg? Wird beides sehr stattfinden?
0: Ein sehr guter Punkt. Ja, wir haben es gut zusammengefasst. Wir brauchen den 360-Grad-Blick weiterhin. Ja. Die Kriege der Zukunft werden nicht nur an der NATO-Ostflanke stattfinden. Wir haben es auch mit anderen Krisenszenarien zu tun. Zerfallende Staatlichkeit in Nordafrika beispielsweise. Für jeden Konflikt braucht man unterschiedliches Material. Und lassen Sie mich sagen, die Drohne ist eine wichtige Waffe, aber wir müssen uns immer vergegenwärtigen, dass die Ukraine gerade einen Kampf kämpfen, den sie kämpfen müssen. Das ist nicht der Kampf, den sie kämpfen wollen. Ja, also wie würden sie reagieren strategisch auf die Situation, wenn sie die Waffen hätten, die sie wirklich brauchen? Sie haben eine unheimlich schnelle Innovationskraft, also dass die Innovationszyklen, von denen wir viel lernen können, liegen oft bei 48 Stunden dort, dann hat sie schon die Technik überholt. Darauf müssen wir reagieren. Wir brauchen gerade hier in Deutschland auch ein agileres Beschaffungswesen. Wir brauchen mehr ressortübergreifende Zusammenarbeit innerhalb des BMVG. Wir müssen weg von dieser deutschen Mentalität, immer nur die Goldrandlösung einkaufen zu wollen. Also da können wir viel lernen. Aber es ist eben, als Historiker sage ich auch, schreiben Sie die Heavy Metal nicht ab, ja, also die schweren Waffen. Das wissen wir eben nicht. Und wir tun gut daran, etwas in der Reserve zu halten. Und wir müssen uns eben 360 Grad aufstellen und alle Konfliktherde und entsprechende Waffengattungen, die zur Lösung solcher Krisen nötig sind, im Blick behalten. Das stimmt.
1: Also ganz wichtige Impulse von Herrn Barblock und Herrn Ulrich. Ja, gerne noch eine Replik darauf.
2: Vielleicht darf ich nochmal sagen, die in der Ukraine haben wir Todeszone von 25 bis 50 Kilometer. Also in der Zone ist als Soldat das Leben sehr kurzfristig. Und da kommen sie gar nicht rein. Und wenn es da mit dem, sehen wir jetzt, wie es die Nachschubwege alle zerlegen. Also ich glaube, die Richtung geht in eine ganz andere. Und vor allem über Computer, Angriffe auf unsere ganze Systeme. Da brauchen wir Leute, die einfach fit sind. Und die brauchen nicht körperlich fit sein, die müssen geistig fit sein.
1: Das war das Plädoyer von Karl-Heinz Bablock. Vielen Dank, der Dr. Dietrich Ulrich auch ergänzt hat, der uns hier ebenfalls angerufen hat. Vielen Dank dafür. Wir haben jetzt über WhatsApp eine Nachricht von Karin Reim aus Manching. Die schreibt, ich habe keine Angst vor Kriegstüchtigkeit, sondern davor, dass wir als schwach angesehen werden und unsere Demokratie und Freiheit verlieren. Und Wolfgang Mayer aus Karlsbad, der schreibt, Verteidigung muss sein. Was aber nicht sein darf, ist zu vermitteln, dass die Bundeswehr kriegstüchtig werden muss. Ein kriegstüchtiges Deutschland ist für mich verstörend und wohl auch für andere in Europa. Also auch dazu gibt es sehr unterschiedliche Blickwinkel. Und am Telefon haben wir jetzt Andrea Strauß, in der Nähe von Eichstätt. Hallo, Frau Strauß.
3: Jawohl. Hallo. Ich habe mir halt schon länger Gedanken gemacht, als in der medialen Wahrnehmung ist es tatsächlich so, dass immer sehr viel über Aufrüstung geredet wird und sehr wenig über alle möglichen anderen diplomatischen Wege, zum Beispiel diese Sache anders in den Griff zu kriegen. Und das Einzige, was halt ist, immer die Sanktionen. Und da wissen wir aber ja auch, dass er mit seiner Schattenflotte das immer ordentlich umgeht. Ein Aspekt, warum wir jetzt ja auch in der Situation ist, ist der, dass der Putin mit unserem Öl auch ordentlich Geld verdient hat. Ne? Deutschland ist eine Industrienation, unter anderem auch eine Waffenindustrienation. Wir sind der viertgrößte Waffenexporteur auf der Welt. Wir verkaufen Waffen an sichere Länder wie Saudi-Arabien und Israel, wenn ich mich nicht täusche, die ja jetzt auch im Iran ordentlich mitmischen. Und das sind so Sachen, und auch zu dem Thema halt, dass so viel über Waffen geredet wird. Wir haben die Kriegstraumata vom letzten Weltkrieg noch nicht gesamtgesellschaftlich verarbeitet. Und das wird jetzt auch gerade ganz ordentlich getriggert bei den Leuten. Deswegen, es gibt auch so einen schönen Film, der heißt Führer und Verführer. Da wird das ganz gut beschrieben, wie damals Hitler mit seinem besten Mann den Krieg den Leuten verkauft hat. Die hatten nämlich auch ganz lange eine Friedenspolitik verkauft. Und plötzlich stand der Hitler da und hat gesagt, so, Propagandaminister, jetzt will ich aber Krieg machen. Sagt er, ja du, ich habe jetzt die ganze Zeit das Land auf Frieden vorbereitet. Und dann habe ich mich daran erinnert, dass ich bin jetzt 47, damit groß geworden bin, dass Frieden die einzige Lösung ist. Gewalt erzeugt Gegengewalt und Waffen sind böse und wir wollen das alles nicht mehr. Und jetzt plötzlich dreht sich das um, nur weil tatsächlich die Gefahr mal konkret wird. Und da verstehe ich auch jeden, der Angst hat. Aber Faktum ist halt einfach, wir haben als Gesellschaft bis jetzt anders getickt. Wir waren der Meinung, dass es friedliche Lösungen gibt, dass es andere Lösungen gibt, dass man Druck anderweitig ausüben kann.
1: Glauben Sie das denn immer noch, Frau Strauß? Glauben Sie, dass diese Lösungsvorschläge, die Sie jetzt vorgetragen haben und die vorhin ja auch der Sprecher der Augsburger Friedensinitiative nochmal mit ins Feld geführt hat, dass die tatsächlich auch in so einer Situation, wie wir sie gerade eben erleben, dazu führen würde, dass wieder Frieden herrscht?
3: Ja, also wir haben jetzt in Deutschland definitiv noch keinen Krieg. Mhm. Das heißt, wir haben noch alle Möglichkeiten, das anderweitig in den Griff zu kriegen. Und wir haben Macht, die aber eben medial überhaupt nicht zur Sprache kommt. Und das ist das, was mir halt Sorgen macht. Und
1: aber sie kommt doch jetzt zur Sprache in den Medien mit Ihnen und mit anderen Vertretern auch.
3: Dazu fühle ich mich jetzt gerade berufen, auch mal an Gandhi wieder zu erinnern, der ja auch mit sehr interessanten Methoden es geschafft hat, unter anderen Bedingungen natürlich, aber auch sehr tödlich tatsächlich, der auch Ideen hatte, wie man mit so Konflikten umgehen kann. Und wie gesagt, solange wir unsere eigenen Kriegstraumata nicht verarbeitet haben und da plötzlich die Angst so mächtig ist, dass wir unsere ganzen demokratischen Ideen plötzlich vergessen und nur noch nach Waffen rufen, dann ist irgendwas schiefgelaufen. Mhm.
1: Frau Strauß, ich bringe Sie ins Gespräch in Mittelfranken mit Willi Fettinger in Wassertrüdingen. Hallo, Herr Fettinger.
4: Hallo.
1: Jetzt haben Sie das Plädoyer von Frau Strauß gehört und haben die Möglichkeit, mit ihr zu diskutieren, wenn Sie mögen.
4: Genau. Ich sehe das so, dass halt die Realitäten nicht gesehen werden heute. Wenn wir deutlich, wie es die Geheimdienste sagen, uns auf einen Krieg vorbereiten müssen, beziehungsweise, wie Sie gerade schon erwähnt haben, der zwar nicht hundertprozentig genau ist, aber es könnte natürlich sein. Und ich bin immer der Meinung, man muss vorbereitet sein. Und wir können uns nicht über auf irgendwelche Wunschgedanken verlassen, sondern nach meiner Meinung müssen wir auch alle Möglichkeiten schaffen, damit wir uns verteidigen können. Weil es ist einfach so, wenn wir wirklich verteidigungsbereit sind, wird es wahrscheinlich weniger der Fall sein, wie wir es jetzt in der Ukraine sehen, dass wir angegriffen werden. Und ich muss auch dazu sagen, ich war 78, 79 bei der Bundeswehr und für uns war das einfach ganz normal, dass man zur Bundeswehr geht. Und das Nächste ist, wenn ich anschaue, wie ich damals zur Bundeswehr gekommen bin, ich habe sehr viel gelernt bei der Bundeswehr. Ich habe zum Beispiel gerade mit Kameradschaft oder auch einfach, dass man mal rauskommt, aus, ich bin in einem kleinen Dorf aufgewachsen und man sieht, wie wirklich die Zusammenarbeit und alles funktioniert, dass man mal abgenabelt wird, auch von daheim, war auch für uns als Menschen sehr gut.
1: Jetzt trotzdem nochmal von Frau Strauß vielleicht die Antwort auch auf diesen, das ist ja diese alte römische Weisheit, willst du den Frieden, dann bereite dich zum Krieg, damit du sozusagen verteidigungsfähig und damit auch abschreckend bist und es gar nicht erst zu diesem Kriegsfall kommt. Das ist ja etwas, was Sie ersetzen möchten durch Gespräche. Glauben Sie nicht, dass Herr Fettinger da auch ein bisschen recht hat, dass auch das andere ganz gut funktionieren könnte?
3: Also ich sage mal so, nur Gespräche wird nicht funktionieren. Also ich war auch mal in einer gewaltvollen Beziehung, da hilft dann irgendwann das auch nicht mehr. Und wenn dann natürlich da eine Gewalt kommen kann, die da aufräumt, das heißt aber eben nicht, dass man jetzt da den verprügeln muss oder auslöschen muss, sondern die Tatsache ist ja, dass es auch noch andere Möglichkeiten gibt. Und da bin ich jetzt natürlich auch nicht die Bewandertste. Ich kann es in meinem Privatleben umsetzen und da tue ich das auch. Zu dem Herrn gerade sagen wollte. Also zum einen so gesellschaftliches Zusammensein, das kann man mit Sicherheit besser machen als wie irgendwie bei der Bundeswehr, obwohl es da sicher auch einen schönen Zusammenhalt gegeben hat, vielleicht in seiner Truppe. Aber habe ich den Faden wieder verloren.
1: Ja, das war sozusagen nicht das, wo Sie sagen würden, dafür brauchen wir die Bundeswehr, da könnte man jetzt auch zur Feuerwehr gehen, wenn ich Sie richtig interpretiere.
3: Oder zum Katastrophenschutz, den werden wir mit den Klimaveränderungen, die weiteren Kriege natürlich auch ordentlich befeuern, werden wir natürlich den Katastrophenschutz jetzt auch in Zukunft besser brauchen. Da können wir uns auch schon mal gut drauf vorbereiten.
1: Das war die Antwort von Andrea Strauß auf Willi Fettinger. Ich danke Ihnen beiden für die engagierte Diskussion hier und gehe jetzt weiter zu einer Mail von Marlies Frohneberg, 80 Jahre alt, die schreibt, aufgrund der heutigen negativ veränderten politischen Weltlage rate ich meinen Enkelkindern dazu, sich wehrfähig machen zu lassen. Und da ist die Frage, ob das für viele inzwischen auch eine Option ist. Diese Frage geht an Susanne Walter in München, die uns angerufen hat und auch über die Gründe, zur Bundeswehr zu gehen oder nicht sprechen will, wenn ich das richtig sehe. Hallo Frau Walter.
5: Ja, grüß Gott, vielen Dank.
1: Hallo.
5: Ja,
1: jetzt haben wir die Mail von einer 80-Jährigen gelesen, die ihren Enkelkindern rät, zur Bundeswehr zu gehen und sich wehrfähig zu machen.
5: Also ich habe mit jungen Leuten zu tun, sowohl im weiteren Umfeld meiner Familie wie auch am Arbeitsplatz. Und ich kenne eigentlich jetzt, das ist natürlich keine repräsentative Studie, nur Leute, die aus egoistischen Motiven zur Bundeswehr gehen wollten, allerdings dann auch nicht angenommen worden sind, weil sie vielleicht die Voraussetzungen nicht erfüllen. Also will sagen, kostenlose Ausbildung an der Waffe, die man vielleicht auch nutzen kann, um dann später ins Ausland zu gehen, oder andere, Gebirgsjäger. Und das andere waren Leute, die gerne zur Luftwaffe gehen wollten, um halt die ganz großen Maschinen fliegen zu können. Die sind aber nicht genommen worden. Und ansonsten gilt es als ziemlich uncool, zur Bundeswehr zu gehen. Und es gilt aber auch als uncool, dann stattdessen ein freiwilliges soziales Jahr zu machen oder in den Zivildienst einzusteigen. Und da möchte ich die Mädchen explizit mit einbeziehen. Ja. Stattdessen macht man dann eher einen Urlaub in Thailand oder so, weil es warm ist und billig. Ja, und meine eigentliche Frage war die, wie gesagt, die Moral bei der Truppe aufrechtzuerhalten, braucht es ja auch eine gewisse mentale Unterstützung in der Gesellschaft, sprich Heimatfront, ja. Und ich überlege mir das immer, wenn ich jetzt eben in der Bundeswehr tätig wäre und dann gar keine Unterstützung von der Gesellschaft habe, im Gegenteil vielleicht sogar noch Anfeindungen erfahre, ja, wie das dann im Ernstfall sich manifestieren würde.
1: Und wie sich das ja auch jetzt schon auswirkt, Frau Walter, wenn Ihre Wahrnehmung denn stimmt. Und das würde ich, glaube ich, jetzt gerne auch mit Cedric Biergans nochmal besprechen. Wie ist denn die Unterstützung der Bevölkerung für die Bundeswehr? Ist es tatsächlich so, dass es auch gerade bei den Jungen als uncool gilt, zur Bundeswehr zu gehen oder auch ein wie auch immer geartetes soziales Jahr zu machen? Oder verändert sich auch dort etwas? Das könnte ja auch sein. Gibt es dazu
0: Lassen
1: Studien?
0: Lassen Sie mich bitte kurz, bevor ich auf diese Frage eingehe, das zuvor Gesagte einmal abbinden. Ja? Wir diskutieren Stärke und Dialog immer aus Ausschlusskriterien, aber das sind zwei Seiten ein und derselben Medaille. Ja, lassen Sie mich ein Beispiel geben. Die ganze Geschichte des Kalten Krieges, den wir siegreich beendet haben, haben wir deswegen gewonnen, weil wir Stärke und Dialog immer miteinander vereint haben. Beispielsweise der Namensgeber meiner Stiftung, Konrad Adenauer, verspricht der NATO 1955 12 Divisionen, die er 3 Jahre später liefert. Aber er fährt eben zum selben Zeitpunkt auch mit einer 150 Mann starken Delegation nach Moskau und redet dort über Friedensgespräche. Ja? Der NATO-Doppelbeschluss, wo wir militärische Stärke, die Stationierung von Pershing 2 Mittelstreckenraketen verbunden haben mit einer gleichzeitigen Dialogbereitschaft, hat uns am Ende auch geholfen. Mhm.
1: Ja. Herr Biergans, also das ist ja die politische, das ist die
0: Hamel-Formel der NATO.
1: Herr Biergans, wenn ich da dazwischen gehen darf, das ist ja sozusagen die politische Ebene. Aber wir haben das ja jetzt, Frau Walter hat das ja jetzt auch aus der gesellschaftlichen Ebene diskutiert und die Frage gestellt, wie ist das denn mit der Bereitschaft, sich bei der Bundeswehr als Soldatin oder Soldat zu verpflichten. Ist das in der Gesellschaft angesehen oder nicht? Und deshalb nochmal die Frage an Sie.
5: Ich wollte noch
1: man kann
5: nur den Hut ziehen vor all diesen Leuten, die das machen. Das wollte
1: ich
5: sagen.
1: Aber es ist ja trotzdem eine interessante Frage, Frau Walter, nämlich festzustellen, wie ist es denn, wenn man sich jetzt mal Umfragen anschaut, wie groß ist die Unterstützung für die Bundeswehr und wie groß die Kritik, Herr Biergans? Da haben Sie doch sicher Erkenntnisse dazu.
0: Ja, also Umfragewerte sagen, dass das Ansehen der Bundeswehr massiv gestiegen ist, dass man aber auch gleichzeitig dankbar ist, dass das andere machen. Ja? Also toll, dass ihr da seid, aber meine Kinder bitte nicht. Ja? Also da sehen wir noch ein gewisses zwiegespaltenes Verhältnis, was einfach auch daher rührt, dass wir eben in der langen Friedensstabilität gelebt haben. Da war die Zukunft immer nur eine Fortführung der Gegenwart. Wir haben dadurch eine risikoaverse, Status quo-orientierte junge Generation, wo Rechten und Pflichten ein bisschen aus dem Ruder gegangen sind. Und deswegen tun die sich, glaube ich, schwer. Ja? Und es ist eben kein Beruf wie jeder andere. Deswegen muss das debattiert werden.
1: Herr Biergans, Sie haben uns ja vorhin verraten, dass Sie 35 Jahre alt sind. Wie ist das denn in Ihrem Freundeskreis und Bekanntenkreis, wenn Sie sich so umhören? Wie ist da der Blick auf die Bundeswehr?
0: Also der ist sehr positiv geworden. Ja. Also man versteht den Dienst am Fluss jetzt. Das kann ich wirklich auch im Freundeskreis betrachten und meinem Arbeitsumfeld sowieso, da ist man der Bundeswehr positiv gegenüber eingestellt, aber auch in einem weit verzweigten Freundeskreis hat es eine Umstellung gegeben, die einfach daher rührt, dass man gesehen hat, wie vulnerabel wir sind, dass es tapfere, entschlossene Menschen braucht, die einen Dienst tun, den nicht jeder tun kann. Da ist mir ein großer Dank dabei. Und wenn man sich selbst darüber Gedanken macht, vielleicht mitzuhelfen, dann höre ich immer wieder auch die Forderung, dass man das gerne heimatnah machen möchte. Mhm. Ja. Das ist ein wichtiger Punkt, wo die Bundeswehr auch dran arbeitet, um das eben entsprechend zu ermöglichen. Und niemand muss Angst haben, dass wenn er sich zur Bundeswehr meldet, dass er dann sofort in den Einsatz geschickt wird. Ja. Also es geht um basale Verteidigungsaufgaben, auch gerade im militärisch-zivilen Bereich, wo man vor Ort einen Unterschied macht. Mhm.
1: Herr Biergans, da gehen wir jetzt nochmal zu Brunhild Lutz in Eichstätt. Ja. Die kann aus eigener Erfahrung viel beitragen. Hallo Frau Lutz.
6: Hallo, grüß Sie.
1: Ja, wie hat sich Ihr Blick auf die Bundeswehr verändert? Vielleicht gar nicht so sehr, weil Sie kommen aus einer Berufssoldatenfamilie, lese ich hier.
6: Jawohl, ja. Mein Vater war Berufssoldat, meine Söhne und Schwiegersöhne sind Berufssoldaten gewesen oder Zeitsoldaten hieß es. Und auch mein Enkel ist Soldat gewesen. Ich bin äußerst stolz drauf, denn es ist ja nicht einfach, vom Beruf rauszukommen und dann wieder reinzukommen. Ich möchte nur sagen, Sie sind alle jetzt Reservisten, mhm. ne?

0: mit Ihnen darüber reden, dass Ihre Familie eine Berufssoldatenfamilie ist? Was haben Sie da früher zu hören bekommen? Was hören Sie heute, wenn Sie das erzählen?
1: Früher waren wir da stolz drauf und ich bin auch heute stolz drauf. Aber andere sagen, ja, meine Kinder, meine Enkel nicht. Ja, wer soll es dann machen? Wer soll es dann machen?
0: Frau Lutz, das ist eine Frage, die wir jetzt noch mal an Susanne Walter auch weitergeben, die immer noch auf der anderen Leitung ist und uns ja vorhin berichtet hat, wie unterschiedlich die Wahrnehmung auch ist, warum man zur Bundeswehr geht. Wenn Sie das jetzt so hören, was geht Ihnen durch den Kopf?
2: Ja, das kann ich eigentlich nur unterschreiben. Genau das ist es, gell? Wurde ja auch schon gerade von Ihrem Experten gesagt, risikoavers und Dysbalance zwischen Rechten und Pflichten. Und deswegen ist wahrscheinlich schon so, dass man langfristig nicht drumherum kommt, dass man alle Alterskohorten irgendwie zu einem, wie auch immer, gearteten Dienst vielleicht einlädt. Ja.
0: Das
2: und
0: ist
2: nicht
0: jetzt
2: nur die
0: auch,
2: jungen Leute,
0: ja,
2: das ist natürlich wichtig.
0: Das ist jetzt auch die Gelegenheit, nochmal einen kleinen Ausblick zu wagen mit Cedric Bierganz von der Konrad-Adenauer-Stiftung hin zur Frage, also wir haben heute den Veteranentag, es soll dafür ein Bewusstsein geschaffen werden, welchen Dienst die Soldatinnen und Soldaten in Deutschland auch für die Allgemeinheit leisten. Die Wehrpflicht ist ja nur ausgesetzt und sie wird jetzt eben darauf ankommen, wie viele melden sich freiwillig und müssen wir am Ende nicht vielleicht doch auch wieder die Wehrpflicht einführen? Was ist Ihre Prognose? Wird es gelingen, das alles freiwillig zu machen oder braucht man dann am Ende doch auch eine Verpflichtung dazu?
3: Also ich bin ganz ehrlich und sage Ihnen, dafür braucht man eine Verpflichtung. Ja, das wird anders nicht gehen. Da sind sich viele Experten auch einig, ganz klar. Wovon ich nichts halte, sind Dinge wie ein Losverfahren beispielsweise, was auch schon politisch diskutiert wurde. Ja. Das hat man damals beispielsweise, die Vereinigten Staaten haben das im Vietnamkrieg getan, um mehr soziale Gleichheit bei der Einberufung zu gewährleisten. Aber man hat dann in der Praxis gesehen, dass das die Kampfmoral nicht unbedingt hilft und dass man dadurch nicht effektiver verteidigen kann.
0: Herr Bierganz, Sie hören die Musik am Ende. Sie hören die Musik im Hintergrund. Das bedeutet, unsere Sendung geht zu Ende. Vielen Dank, dass Sie dabei waren bei uns. Dr. Cedric Bierganz war heute Ihr Gesprächspartner, Referent für Sicherheitspolitik und die Bundeswehr bei der Konrad-Adenauer-Stiftung. Ihnen allen danke ich sehr fürs Zuhören, Zuschauen und vor allen Dingen auch für Ihre vielen Diskussionsbeiträge heute bei uns in der Sendung. Am Mikrofon verabschiedet sich Stefanie Heinzeller.
4: USA und Iran einigen sich auf Abkommen. Nach iranischen Angaben werden die militärischen Operationen an allen Fronten beendet. Das Abkommen soll am Freitag in der Schweiz unterzeichnet werden. Erst dann endet laut US-Präsident Trump auch die Blockade der Straße von Hormus. Israel lehnt Rückzug aus Libanon ab. Auch nach einem Ende des Irankriegs werde man sich nicht aus dem Süden des Libanon zurückziehen, das sagte Verteidigungsminister Katz. Trotz des geplanten Abkommens zwischen Iran und den USA hat Israel die Angriffe fortgesetzt. Tote und Verletzte in der Ukraine. Bei russischen Angriffen auf die Hauptstadt Kiew ist auch die Hauptkirche des zum Weltkulturerbe zählenden Höhlenklosters in Brand geraten. Laut Bürgermeister Klitschko sind 140.000 Menschen ohne Strom. Landesweit gab es mindestens 9 Tote und Dutzende Verletzte. Marius Borg-Høiby verurteilt. Der Sohn von Norwegens Kronprinzessin muss für 4 Jahre ins Gefängnis. Ein Gericht in Oslo sprach ihn wegen der Vergewaltigung von 2 Frauen und anderer Vergehen schuldig. Høiby stammt aus einer früheren Beziehung mit der Maritz. Polizei ermittelt wegen Datenleck in München. Personenbezogene Daten von mehr als 120.000 Schülern, Lehrkräften und Verwaltungsangestellten gelangten offenbar ins Darknet. Das berichtet die Abendzeitung. Demnach waren die Daten bei einer Tochtergesellschaft der Stadt gespeichert. Im Südwesten freundlich. Die neue Woche startet im Norden und in der Mitte Deutschlands mit dichten Wolken. Im Südwesten trocken und teils sonnig, 15 bis 26 Grad.

0: Wohl kein anderer Stoff auf der Welt steht so für Macht und Reichtum wie das Gold. Ob Königskrone oder Oscar-Statue. Was wichtig und wertig ist, ist golden. Dabei ist es so, würde man alles Gold, das jemals auf der Erde gefördert und verwendet wurde, einschmelzen und zu einem Würfel gießen, dann hätte dieser Würfel nur eine Kantenlänge von 22,3 Metern. Man könnte ihn also locker unter den Eiffelturm schieben. Und doch hat dieses Würfelchen aus einem Metall, das hübsch glitzert, über Jahrtausende Herrscher gestützt oder gestürzt. Gold hat die Weltgeschichte beeinflusst. Geht's noch, könnte man fragen? Wie kann ein Element eigentlich der ganzen Welt so den Kopf verdrehen?
1: Gold!

0: Gold ist auf allen Kontinenten der Erde zu finden, wenn auch sehr ungleich verteilt. Hat eigentlich irgendjemand mal herausgefunden, wie viel Gold insgesamt da ist?
1: Die vielleicht wichtigste Eigenschaft von Gold ist seine Seltenheit. Es wurde bereits in den frühen Tagen der Menschheit gefunden. Man kann davon ausgehen, dass die Gesamtheit des bis heute gewonnenen Goldes 200.000 Tonnen beträgt.
0: Das entspricht in etwa dem Gewicht eines Kreuzfahrtschiffs. Schätzungen zufolge steckt noch ein weiteres Viertelschiff in der Erde. Die Faustregel lautet: Für ein einziges Gramm Gold müssen 250 Tonnen Erdkruste durchsucht werden. Und klar, was so selten ist, ist kostbar.
2: Ups. Also soll ich den irgendwie noch zeigen oder halten? Gold ist eins der schwersten Elemente auf der Erde. Aufgrund seiner enorm hohen Dichte ist es sehr viel schwerer als die meisten anderen Metalle, zum Beispiel wie Eisen oder Silber.
3: Und dann kommt natürlich noch dazu, dass Gold quasi unvergänglich ist. Wenn ich 500 Jahre nach dem Untergang einer spanischen Galeone in der Karibik nach dem Wrack tauche, dann ist von dem Schiff nicht mehr viel zu sehen. Das Holz ist verrottet, die Kanonen sind verrostet, unbrauchbar. Nur das Gold, das glänzt noch wie neu.
0: Dazu kommt, Gold ist nicht farblos, wie etwa Silber oder Eisen.
4: Gold hat eine spezielle Farbe, die uns an die Wärme der Sonne erinnert. Es ist eine spirituelle Farbe. Sie scheint von innen zu leuchten. Deswegen wurde Gold über Jahrhunderte für religiöse oder wertvolle Gegenstände verwendet.
0: Hilfreich dabei? Gold ist sehr weich und kann sogar kalt geschmiedet werden. Es war eines der ersten Metalle, das Menschen bearbeitet haben.
3: Und das ist das Besondere am alten Ägypten. Hier haben wir es das erste Mal damit zu tun, dass Gold in großem Stil eingesetzt wird. Hier wird Gold als Symbol eingesetzt für Unvergänglichkeit, für Göttlichkeit. Und man hat es geradezu als Fleisch der Götter betrachtet.
5: Deine Augen machen bling bling und alles ist vergessen.
0: Bling bling machen durften damals nur Pharaonen und Priester. Allen anderen war so etwas wie ein Goldring am Finger verboten.
3: Das heißt, man hat es innerhalb von Ägypten wegen dieses religiösen Gehalts nicht verwendet. Es war kein Zahlungsmittel, es war kein Geld.
0: Bis heute ist unsere Wahrnehmung von Schönheit und sozialem Status eng miteinander verbunden. Schmuck kann man also auch als Statusbooster verstehen.
4: Als Gold verfügbar wurde, war es besser als Federn oder Muscheln, mit denen man sich vorher schmücken konnte. Manchmal verweist es auf eine besondere Rolle. Hier an der Uni Gießen haben wir diese Kette, die ich Ihnen zeigen kann. Sie darf nur von der Präsidentin getragen werden. Deswegen muss ich gut darauf aufpassen.
6: I don't do anything bad with it.
0: Gold schmückt das Mächtige, das Heilige. Das gilt für Amtsketten, Königskronen, Buddha-Statuen. Also weltweit. Wie fing das alles an?
4: Heute umgeben uns überall Materialien, die glänzen. Ein polierter Toaster etwa oder eine Stoßstange aus Chrom. Aber wir müssen uns vorstellen, wie unsere Vorfahren Gold gesehen haben. Bei Kerzenschein oder in einer Höhle bei flackernder Beleuchtung spielt das Licht auf seiner Oberfläche. Dadurch stach es hervor und fesselte den Blick.
0: Vermutlich war es aus Gestein ausgewaschenes Gold in einem Fluss, das zuerst unseren Blick gefangen hat. Wenn etwas aus seiner Umgebung heraussticht, eine Kornblume im Weizenfeld etwa, dann nennt die Wahrnehmungspsychologie das ein salientes Signal. Unser Gehirn priorisiert die Verarbeitung solcher Reize. Sie könnten ja überlebenswichtig sein. Mehr noch, es belohnt uns mit Glücksgefühlen. Obwohl wir ja nichts gewinnen, sondern nur etwas Außergewöhnliches ansehen.
4: Tatsächlich ist die Ausschüttung von Dopamin und anderen Stoffen unseres Belohnungssystems eher damit verbunden, dass wir etwas sehen, das wir nicht wirklich kennen, und eine Möglichkeit sehen, etwas Neues zu lernen. Wenn wir uns zum Beispiel diesen Stein anschauen, dann weiß unser Gehirn, was passieren wird, wenn wir ihn bewegen. Wenn auf der anderen Seite Gold im Licht bewegt wird, glitzert es auf schwer vorhersehbare Weise. Die Möglichkeit zu lernen, wie sich Licht über seine Oberfläche bewegt, ist ein besonderer Anreiz für das visuelle System des Menschen.
0: Wir sind also biologisch so verdrahtet, Gold besondere Beachtung zu schenken. Und wir haben es über Jahrtausende mit Reichtum, Macht und Ewigkeit assoziiert. Wegen seiner besonderen Eigenschaften. Aber warum hat Gold die eigentlich?
2: Also, dann bauen wir doch mal ein paar Atome und gucken uns die an. Wir machen mal ein Eisenatom. Das sind die blauen hier, das sind die Protonen. Und die roten, das sind die Neutronen. Eisenatom. Und dann gucken wir uns mal Gold an, wie das im Vergleich aussieht. Hier haben wir, ein bisschen kreativer, die Protonen. Und hier haben wir die Neutronen. Schön mit Gelb, Orange und Rot. Gold ist deswegen so viel schwerer als Eisen, weil die Goldatomkerne riesige dicke Dinger sind. Die bestehen aus 79 Protonen und 118 Neutronen, also das gibt ungefähr 200 Teilchen zusammen. Während Eisen 26 Protonen und ungefähr 30 Neutronen hat, also man hat dann 56 Teile. Eisen und Gold.
0: Okay. Die Eigenschaften von Gold hängen also mit Besonderheiten des Goldatoms zusammen. Schauen wir uns das noch genauer an, mit Hilfe einer Zwiebel.
2: Und ich fange gleich an zu weinen. Ja, die hat zwei Kerne, das gibt's in der Natur bei den Atomen nicht. Gucken wir uns doch mal diese Zwiebel hier an. Also hier in der Mitte hat man ja den Kern, das ist unser Goldkern. Da sind super viele Protonen drin. Und dann gibt's ja noch Elektronen, und zwar genauso viele, wie es Protonen im Kern hat. Und die fliegen auf Bahnen, genauso wie unsere Zwiebelschalen hier.
0: Weil der Kern so viele positive Protonen hat, werden die Elektronen sehr stark angezogen und die Bahnen gestaucht. Die Elektronen nah am Kern müssen schneller kreisen, um nicht hineinzustürzen.
2: Und die werden so dolle beschleunigt, dass sie fast 60% der Lichtgeschwindigkeit erreichen. Das ist fast unvorstellbar. Das ist wahnsinnig schnell. Und wenn das passiert, dann kommt die spezielle Relativitätstheorie zum Zuge. Die beschreibt dann, dass die Masse dieser sehr schnell fliegenden Elektronen effektiv größer wird. Wenn jetzt also die Masse der negativ geladenen Elektronen größer wird, dann werden die natürlich weiterhin und noch mehr von den positiv geladenen Protonen angezogen. Und das passiert für, also für alle, fast alle von diesen Schalen. Insgesamt ist dadurch ein Goldatom wesentlich kleiner, als es normalerweise sein würde.
0: Um chemisch mit anderen Elementen zu reagieren, müsste Gold Elektronen für Bindungen zur Verfügung stellen. Aber genau das passiert wegen der engen Bindung an den Kern nur, wenn die andere Seite sehr viel Energie in die Verbindung steckt. Also so gut wie nie.
2: Da kommt nichts, da geht nichts. Und deswegen rostet Gold nicht wie Eisen und andere Elemente, die also da ihre Elektronen frei abgeben können und das lustig finden. Und deswegen ist Gold auch über Jahrtausende beständig.
0: Aha. Und da ist noch eine andere Eigenschaft, die wir uns unter anderem in der Elektronik zunutze machen. Die Atome von Gold halten so stark zusammen, dass sich aus einem Gramm ein Faden von 6 Kilometern Länge ziehen lässt. Warum kann Gold das?
2: Gold ordnet sich jetzt also in Würfel, in so einer Art Würfelform an. Das heißt, man hat immer 8 Goldatome, die einen Würfel bilden. Und das führt dazu, dass man dadurch quasi Schichten hat. Und dann kann man sich ja leicht vorstellen, dass diese Schichten relativ einfach gegeneinander verschiebbar sind. Und deswegen ist Gold so weich.
0: Ultradünnes Blattgold hat etwa als himmlischer Hintergrund für christliche Heilige in Gemälden fungiert. Zu diesem Zeitpunkt war Gold übrigens längst schon Zahlungsmittel.
3: Ja, revolutionär war wahrscheinlich tatsächlich der Lydierkönig Krösus, der das erste Mal Gold in feste Größe geprägt hat, daraus Münzen geschaffen hat und einen einheitlichen Wert hergestellt hat. Und mit dieser einheitlichen Prägung war jedem klar, was ist diese Münze wert, und sie konnte als anerkanntes, universelles, normiertes Zahlungsmittel rund um Lydien eingesetzt werden.
1: Die Einführung der ersten Münzen führte zu einer wirtschaftlichen Revolution.
0: Geld lässt sich zählen. Summen werden vergleichbar. Das macht Dinge wie Schuhe kaufen deutlich einfacher, als es in der Tauschwirtschaft war.
1: Der Schuster will 4 Hühner und 3 Fische. Wie soll ich das machen? Es könnte kompliziert werden, bevor ich mein paar Schuhe kaufen kann. Wenn er hingegen Münzen von mir akzeptiert, kann er sie für alles verwenden, was er haben möchte.
0: Anders als etwa ein Huhn kann Gold angespart werden. Die Erfindung von Geld ermöglicht modernes Wirtschaften.
1: Das war vielleicht die Erschaffung des Kapitalismus, weil ich mit dem Ersparten investieren, in die Zukunft blicken und die Wirtschaft entwickeln kann.
0: Tatsächlich bestanden die ersten Münzen hier im antiken Lydien noch aus Elektron, einer Legierung von Silber und Gold. Aber mit denen gab es ein kleines Problem.
7: Keine zwei Sekunden, nachdem man Münzen aus Elektron gemacht hatte, gab es die ersten Fälschungen. Und Münzenfälschen war einfach. Es reichte, ein bisschen Silber oder Kupfer beizumischen, um den Goldgehalt zu verkleinern.
0: Die gefälschte Münze aber schaute identisch aus, obwohl der Goldanteil und damit der Wert geringer waren. Münzen aus reinem Gold waren schwerer fälschbar. Warum?
1: Gold war bis zum 19. Jahrhundert das dichteste Metall, das auf der Erde bekannt war. Deswegen konnte man seine Echtheit dadurch prüfen, dass man das Gold auf die Waage legte.
0: Der berühmteste Fälschungstest stammt von Archimedes. Laut Überlieferung gab Archimedes einem Goldschmied Gold, um eine Krone daraus zu schmieden. Als sie fertig ist, wird der Schmied angeschwärzt, dass er nicht das ganze Gold für die Krone verwendet habe. Allerdings wiegt sie exakt so viel wie das Gold, das ihm übergeben wurde. Wie soll man überprüfen, ob er betrogen hat?
1: Die Lösung hat Archimedes berühmterweise in der Badewanne entdeckt und dabei Heureka gerufen. Als er in die volle Wanne stieg, fiel ihm auf, dass sein Körper ein entsprechendes Volumen Wasser überlaufen ließ. Und er beschloss, das auch mit der Krone auszuprobieren.
0: Weil Gold so dicht ist, hat es bei gleichem Gewicht weniger Volumen als andere Metalle.
1: Archimedes tauchte die gleiche Menge Gold, die auch für die Krone bereitgestellt worden war, in die Wanne. Das Wasser lief über. Er nahm das Gold raus und legte die Krone des Goldschmieds hinein.
0: Noch mehr Wasser läuft über. Das Volumen der Krone ist also größer als jenes des Goldklumpens. Damit ist klar, die Krone ist mit billigen Metallen gestreckt. Das kostet den Goldschmied den Kopf und die Antike ist um eine Anekdote reicher.
8: Eine weitere Sache ist vielleicht, Gold ist schwer und wir verbinden Gewicht mit Wert. Denn Gewicht ist verbunden mit Aufwand und Aufwand ist verbunden mit dem Wert, den wir einer Sache beimessen. Das ist Spekulation, aber vielleicht spielt das auch eine Rolle.
0: Na gut, dass Gold die logische Wahl für das wertvollste Münzgeld war, das kann man aufgrund seiner Eigenschaften verstehen. Aber das antike Europa fängt sich damit auch ein Problem ein. Denn werden mehr Güter gehandelt oder hat der Staat mehr Bürger, muss auch die verfügbare Geldmenge mitwachsen. Man braucht mehr Gold. Aber das geht nicht so einfach. Obwohl auf der Suche nach Gold während des römischen Imperiums ganze Berge mit Wasserkraft zerlöchert und eingeebnet werden, überschreitet die globale Goldförderung damals kaum 5 Tonnen pro Jahr. Also wie kommt man an mehr? Lässt Gold sich irgendwie herstellen?
1: Von der Antike bis hinein ins Zeitalter der Aufklärung haben Alchemisten mit den esoterischsten Rezepten versucht, Gold herzustellen.
0: Gold macht vielleicht auch ein bisschen doof, denn künstliches Gold in großen Mengen würde ja den Wert des Edelmetalls senken. Aber egal, über Jahrhunderte wird experimentiert und die Staatslenker sind geneigt, sich blenden zu lassen.
1: Der letzte Versuch fand noch im 19. Jahrhundert in den Vereinigten Staaten statt. Sogar die amerikanischen Finanzbehörden interessierten sich für den Erfinder, der behauptete, er könne mittels einer Substanz namens Argentorum Silber in Gold verwandeln.
0: Natürlich war das ein Abzockversuch. Gold künstlich herzustellen bleibt ein Wunschtraum. Man musste es also weiterhin goldhaltigen Gesteinsschichten entreißen.
3: Man braucht Tausende von Arbeitskräften, um das zu machen. Man muss eine Infrastruktur aufbauen, um die Menschen zu versorgen, sodass Goldproduktion oder Goldförderung in größerem Stil wahnsinnig aufwendig ist. Und meist geschieht das zulasten der Arbeiter. Das sehen wir Im alten Rom, Bergwerkssklaven hatten eine extrem kurze Lebenserwartung.
0: Gold abzubauen ist extrem gesundheitsschädlich. Quecksilber war das Mittel der Wahl, um Gold aus dem Gestein zu lösen.
3: Quecksilber ist hochtoxisch, vergiftet das Wasser, vergiftet die Luft, vergiftet die Arbeiter.
0: Trotz dieser irrwitzigen Anstrengungen, im 15. Jahrhundert passt alles jemals geförderte Gold noch in einen Würfel mit nur 2 Metern Kantenlänge. Zu wenig, um die wirtschaftlichen und politischen Ambitionen der Staaten in Europa zu finanzieren.
3: Die dritte Variante, um an Gold zu kommen, stellt natürlich der Krieg dar. Und Eroberungsfeldzüge wurden oft geführt, um Beute zu machen. Und wir sind uns oft nicht darüber im Klaren, wie bedeutsam es zum Beispiel war, dass Alexander der Große den Schatz von Darius erobert hat, des Perserreiches. Wie wichtig es war, dass Caesar die Kultstätten der Kelten geplündert hat.
0: Krieg zu führen hat Gold für Soldaten und Ausrüstung gekostet. Und das alles, um hoffentlich hinterher mehr Gold nach Hause zu tragen. Gold wird deswegen zu einem Treiber der Weltgeschichte. Im Tagebuch von Amerika-Entdecker Christoph Kolumbus taucht das Wort Gold mehr als 60 Mal auf. Es heranzuschaffen war ein großer Teil seiner Mission. Auch der Spanier Hernán Cortés fällt bei den Azteken in Mexiko unangenehm mit einer Goldfixierung auf. Bei ihnen wird Gold nur für Kultgegenstände eingesetzt. Die Eroberer aus Europa schmelzen sie ein und schicken das Gold in Form von Barren übers Meer. Mission completed.
9: Das Gold und Silber, das nach Europa gebracht wurde, förderte das Wirtschaftswachstum. Aber vor allem auch die Inflation, da die Menge an Gold und Silber nicht mehr im Verhältnis zur Realwirtschaft stand.
3: Sie haben damit Kriege geführt, sie haben Luxusgüter aus Flandern und aus England importiert, haben aber selbst kaum irgendwas erzeugt, was dauerhaft wertschöpfend war. 7-mal ist Spanien in Konkurs gegangen, weil sie einfach ihre Verpflichtung nicht mehr erfüllen konnten, obwohl ihnen das ganze Gold und Silber aus der neuen Welt zur Verfügung stand.
0: Macht, Krieg, Umweltzerstörung. Der goldene Glanz, der unsere Vorfahren betörte, hat weitreichende Folgen gehabt. Was genau verdreht uns beim Gold nur so die Sinne?
2: Warum ist Gold denn eigentlich Gold und nicht Silber? Die meisten Metalle glänzen ja irgendwie silbrig. Es liegt daran, dass das Goldatom so kompakt ist.
0: Wir müssen also noch mal hinunter auf die atomare Ebene zu den Zwiebelschalen, den Elektronenbahnen. Elektronen können auf eine andere Bahn hüpfen, wenn sie mit der genau passenden Energie dazu angeregt werden. Diese notwendige Energie ist beim Gold kleiner als bei anderen Metallen, weil das Atom so kompakt ist. Die Frage ist, wer bringt die Energie mit? Es ist das Licht.
2: Denn Licht besteht ja aus Photonen. Photonen haben alle möglichen Energien. Die blauen haben kürzere Wellenlänge, mehr Energie. Die roten Photonen sind die langwelligeren, das ist Wärme. Und die blauen Photonen, das blaue Licht, passt also jetzt genau auf diese, mit dieser Energie, dieser verringerten Energiedifferenz zusammen. Das heißt, diese Photonen werden von dem Atom verschluckt. Die Elektronen sammeln also quasi die blauen Photonen alle weg. Und das heißt, das Licht, was wir da noch sehen, ist das gesamte Regenbogenspektrum minus die ganzen blauen Photonen. Das heißt, es bleibt nur irgendwas gelb-orange-goldiges übrig.
0: Das göttliche Aussehen von Gold ist mit Einsteins Hilfe also als Effekt des großen Atomkerns erklärbar. Eigentlich wird es von der Physik entzaubert. Dass uns das bis heute nicht juckt, kann man bei jedem Juwelier sehen. Gold hat seinen Status bis heute bewahrt. Aber wann hatte es geschichtlich gesehen seine größte Bedeutung? Es beginnt im 19. Jahrhundert, als in Kalifornien, Alaska und Südafrika gewaltige Vorkommen gefunden werden. So kommt mehr Gold in Umlauf. Gleichzeitig treibt die Industrialisierung das Wirtschaftswachstum voran. Mehr Güter werden gehandelt. Zentralbanken werden gegründet, die für noch mehr Geld im System sorgen.
3: Dieses Faszinosum für Gold machen sich natürlich die Banken zunutze, indem sie Banknoten ausgeben und garantieren, dass man im Tausch gegen die Banknote sofort eine bestimmte festgelegte Menge Gold erhält.
0: Immer mehr Länder koppeln den Wert ihrer Währung an Gold.
3: Das nennt sich Goldstandard. Und dieser Goldstandard hat die erste Welle der Globalisierung, die wir in den 1880er, 1890er Jahren ansetzen können, wesentlich erleichtert.
0: Ist das der Höhepunkt unserer Goldobsession? Das Metall wird zum internationalen Wertmaßstab, zum Fundament der Weltwirtschaft. Und dafür müssen die Staaten gewaltige Mengen davon vorhalten.
10: Et c'est pour ça que
1: Und deshalb hat die Banque de France, wie alle anderen Zentralbanken auch, eine extrem geschützte, extrem gesicherte zentrale Goldreserve eingerichtet. Und diese Goldreserve, genannt La Souterraine, befindet sich 30 Meter unter unseren Füßen. Es ist der größte Tresorraum der Welt, einen Hektar groß, 100 Meter mal 100 Meter. Dort lagern die Goldreserven Frankreichs, die viertgrößten der Welt.
3: Ab diesem Moment, wo die meisten Staaten ihre Währung an das Gold koppeln und dem Goldstandard angehören, fallen natürlich Sorgen wie Wechselkurse, die schwanken, die sich verändern können bei der Berechnung von Fernhandel weg.
0: Gold wird zum einzig wahren Zahlungsmittel zwischen Staaten. Dafür muss es nicht einmal bewegt werden. Rechnungen können beglichen werden, indem Gold in den Bankenkellern den Besitzer wechselt. Aber wenn das alles so praktisch ist, warum besteht dieses System nicht bis heute?
1: Gold hat zwar den großen Vorteil der Stabilität und Beständigkeit, aber dieser Vorteil kann sich auch gegen es wenden. Das ist in etwa so, als würde man einer Person, die noch wächst, eine feste Halskette anlegen. Die Halskette wird die Person irgendwann erwürgen.
0: Dieses Geldkollier wird im Ersten Weltkrieg zu eng. Der Goldstandard wird ausgesetzt, damit mit dem Gold aus den Bankkellern der Krieg finanziert werden kann. Und später die Kriegsschulden.
1: Der letzte Schlag war der Börsencrash an der Wall Street 1929. Die Bankenpanik übertrug sich auf alle Länder und jedes Land wollte das Gold, das es den anderen geliehen hatte, zurückhaben. Diese Renationalisierung des Golds führte dazu, dass die Wirtschaft, die auf Vertrauen und der Zirkulation von Gold beruhte, alles andere als einfacher wurde, sondern vielmehr zusammenschrumpfte.
0: Die Folgen des Goldvertrauens sind jetzt Chaos, Leid und Arbeitslosigkeit. Nach dem Zweiten Weltkrieg ist es nur noch der Dollar, dessen Wert von Gold garantiert wird. 1971 kappt Präsident Nixon auch diese Verbindung. Gold verliert seinen Status als Fundament der Weltwirtschaft. Dennoch glauben wir weiter an den Wert von Gold. So sind wir biologisch und auch kulturell verdrahtet. Wir können seinen Zauber inzwischen ziemlich gut erklären. Von seiner mystischen, himmlischen Herkunft scheint dabei nichts übrig, oder?
2: Naja, aber die Ägypter hatten ja irgendwie recht. Das Gold kommt ja aus dem Himmel. Es kommt aus dem Universum. Es wurde in Sternen und anderen Objekten gemacht und ist dann in die Gaswolken des Universums gesprüht worden. Und so ist es dann irgendwann auch in der Erde gelandet, als sich die Sonne zusammen mit ihrem Planeten gebildet hat.
0: Moment, die Alchemisten von einst und sogar die Wissenschaftler von heute scheitern an der Goldherstellung, weil dafür kosmische Kräfte notwendig sind?
2: Alle Elemente kommen ursprünglich aus dem Universum. Wasserstoff und Helium kommen direkt aus dem Urknall. Das ist also super alt, 13,8 Milliarden Jahre alt. Und alle anderen Elemente des Periodensystems, die sind Stück für Stück über 13 irgendwas Milliarden von Jahren in Sternen und anderen Objekten zusammengeköchelt worden. Und das geht eigentlich in Sternen erstmal auf eine relativ einfache Art, nämlich Fusion. Wir machen aus kleineren Teilchen größere Teilchen.
0: Kohlenstoff, Stickstoff, Sauerstoff, all diese Elemente haben ihren Ursprung im Höllenfeuer von Sternen, weil darin kleine Atome zu größeren verbacken werden.
2: Bis hin zu Eisen. Und dann ist Schluss. Wenn man zwei Eisenatome zusammenhauen würde, dann kriegt man, das würde Energie kosten, da würde der Stern keine Energie mehr raus gewinnen. Deswegen macht er das nicht. Das heißt, in dem Punkt explodiert der Stern als Supernova und das ist tschüss.
0: Das Ergebnis davon kann ein schwarzes Loch sein oder ein sogenannter Neutronenstern.
2: Denn die leuchten gar nicht. Das sind kleine, kompakte Bälle, 10 Kilometer im Durchmesser, also wirklich auch für irdische Verhältnisse super klein. Und das sind einfach nur Neutronen. Ganz, ganz, ganz extrem gepackt unter besonderen physikalischen Verhältnissen.
0: Damit Gold entstehen kann, die Erkenntnis ist ziemlich neu, braucht es aber nicht einen solcher kosmischen Extremisten in einem Sternensystem, sondern zwei.
2: Da ist ganz schön außergewöhnliche Physik am Werk. Diese Objekte sind wirklich ziemlich cool. Und wenn man zwei davon hat, die sich umkreisen, was man ab und zu hat, ist ein sehr seltenes Phänomen, dann tun die das für einige Milliarden von Jahren. Aber irgendwann werden sie sich treffen. Und dann wird's gigantisch. Dann gibt es ein riesiges Neutronenfeuerwerk.
0: Unter diesem extremen Teilchenbeschuss entstehen in Sekundenbruchteilen enorm schwere Atomkerne. Die zerfallen und stabilisieren sich. Und übrig bleiben Elemente wie das Gold. Die alten Ägypter hatten also recht. Gold ist ein himmlisches Material, das nur unter extremen Ausnahmebedingungen entstehen kann. Der Ring an unserem Finger, die Kette, sind Produkte einer kosmischen Katastrophe. Und nicht nur das. Weil Gold praktisch unvergänglich ist und immer wieder eingeschmolzen wird, könnten Ring oder Kette einst schon Teil eines Kultobjekts oder einer römischen Münze gewesen sein. Das ist ja dann doch ziemlich staunenswert.
1: Seine ganze Geschichte lässt das Gold weiter glänzen. Es behält den mythischen Aspekt bei und bleibt trotzdem der ultimative Wertspeicher im Falle geopolitischer Unsicherheiten oder einer hohen Inflation.
0: Ein Hauch Ewigkeit steckt in diesem seltsamen, glänzenden Metall. Denn Gold spiegelt seit Jahrtausenden unsere Sehnsucht nach Sicherheit, nach dem Zeitlosen, dem Beständigen.

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3: Was ist so schwer daran, Verantwortung zu übernehmen? Verantwortung übernehmen für die zukünftigen Generationen. Das ist echt wichtig und ganz schön schwierig. Der schnelle, kurzfristige Vorteil wie das Wirtschaftswachstum liegt meist näher. Ein Widerspruch? Fossile Brennstoffe wie Öl und Gas, Land, saubere Luft und sauberes Wasser sind bald zu Ende oder zumindest begrenzt. Um diese Ressourcen konkurrieren Industrie und Landwirtschaft und auch wir Menschen, weil wir Wasser, Luft und einen Platz zum Leben brauchen. Wachstum ist ein fester Bestandteil unserer Gesellschaft. Dafür werden Ressourcen verbraucht, aber auch Chancen geschaffen. Zum Beispiel entstehen Arbeitsplätze und damit ein besseres Leben für viele. Politiker müssen für Wirtschaftswachstum sorgen. Das ist ein Staatsziel, festgehalten im Stabilitäts- und Wachstumsgesetz von 1967. Nachhaltigkeit durchzusetzen ist nicht leicht. Wer sorgt dafür, dass Ressourcen geschont und gerecht verteilt werden? Dass es weniger um kurzfristige Vorteile geht, sondern mehr um zukünftige Generationen? Wer übernimmt dafür die Verantwortung? Bei globalen Herausforderungen wie dem Klimawandel ist das Problem besonders deutlich. Regierungen und Wirtschaftsbosse schieben die Verantwortung gerne den anderen zu. Nach dem Motto, macht ihr mal zuerst. Und Politikerinnen und Politiker wollen wiedergewählt werden. Nachhaltige Politik kommt dadurch jedoch häufig zu kurz. Denn niemand möchte seine Wähler durch unangenehme Entscheidungen abschrecken.
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6: Stelzen, Staub und Identität. Äthiopiens Banner zwischen Tradition und Moderne. Strom aus eigener Kraft, wie ein Dorf in Brandenburg unabhängig wird. Gefahr vor der Haustür, wie eine rumänische Kleinstadt mit seinen wilden Nachbarn lebt.

0: Es sieht aus wie ein Hochsicherheitsbereich. Dabei sind wir hier in einer Kleinstadt in den rumänischen Karpaten. Fast jeder hat einen elektrischen Zaun. Wovor schützen sich die Menschen hier?
1: Abends schalten sie sich automatisch ein. Bis zum Morgen. Wir gehen nicht raus.
0: Tatsächlich schützen sie sich in Beile-Tuschnad vor Bären.
2: Es kam nicht nur einmal vor, dass nach der Pause Bären direkt auf den Schulhof kamen.
0: Bis vor ein paar Jahren war das ein alltägliches Bild in den Straßen der Kleinstadt. Zwischen 10 und 15 Bären liefen Tag und Nacht im Ort herum, erzählt der Bürgermeister.
1: Insgesamt haben wir über 500 Nächte auf den Straßen der Stadt verbracht. Und 238 Einsätze. Als der Alarm losging, waren, glaube ich, über 300 Menschen draußen.
0: Die Bären hatten es dabei nicht auf Menschen abgesehen, sondern auf Nahrung. Und sie wussten, wo sie sie finden konnten. Im Abfall. Die Situation war angespannt. Die Bewohner von Beile-Tuschnad hatten Angst. Abends traute sich kaum einer mehr auf die Straße. Zuerst kamen die Bären nur nachts, dann auch tagsüber. Besonders beliebt waren die süßen Früchte auf den Obstbäumen. Auch Hühner waren nicht vor ihnen sicher. Rentner Robert Janoschi zeigt uns Bärenspuren in seinem Gartenhaus.
1: Der Bär kam in meine Küche. Er hat die Tür eingebrochen, ist auch in den Keller gegangen. Wir hatten einige Hühner und er hat sie alle getötet.
0: Beile-Tuschnad ist ein anerkannter Kurort und Touristenmagnet. Jedes Jahr kommen über 100.000 Besucher, bei gerade einmal 1.370 Einwohnern. Doch die Hotels wurden immer leerer, je mehr Bären kamen.
2: Es gab sehr, sehr viele Bären, sogar bei Tageslicht. Selbst die Touristen dort trauten sich nicht her. Sie schrieben in den sozialen Medien, wir kommen nicht hierher, weil wir Angst haben.
0: Aber warum kamen die Waldbewohner überhaupt in die Stadt? Die Gebirgsregion der Karpaten erstreckt sich über knapp zwei Drittel von Rumänien. Hier lebt die größte Anzahl an Braunbären in Europa, rund 12.000 nach offiziellen Angaben. Über Jahrhunderte lebten sie in den großen Waldgebieten Europas. Doch der Mensch hat die Bären immer weiter verdrängt und durch Abholzung seinen Lebensraum verkleinert. Normalerweise scheuen wilde Bären den Menschen. Der kleine Ort Beile-Tuschnad liegt in einem Tal zwischen zwei bewaldeten Bergen. Um von einem Wald zum anderen zu kommen, müssen die Bären durch dieses Tal. Es ist Teil ihrer Wanderroute auf der Suche nach Nahrung. Und die besteht zu rund 80% aus Pflanzen. Kilometer nördlich von Beile-Tuschnad, tief im Wald, gibt es ein Waisenhaus für Jungbären. Leonardo Bereczki kümmert sich darum.
1: Im Wald gibt es für sie alles zu fressen. Die Leute glauben, dass Bären hierher kommen, weil sie in ihren natürlichen Lebensräumen nicht zu fressen finden. Das ist Unsinn. Bären fressen Gras, Blätter, Blumen, einfach alles. Das Problem ist, dass sie sich an uns gewöhnen. Wir sind in ihre Lebensräume eingedrungen.
0: Früher haben die Bewohner ihren Müll am Waldrand entsorgt. Für die Bären sozusagen ein gefundenes Fressen. Mit dem EU-Beitritt Rumäniens 2007 hat sich das geändert. Offene Deponien wurden verboten, Mülltonnen mussten im Ort aufgestellt werden. Und so kamen die Bären in die Stadt. Um die Bären wieder aus Beile-Tuschnad zu bekommen, haben sie sich zusammengetan. Bürgermeister Szolt Butika, Biologe István Imecs und Naturschützer Christian Papp. Sie wollen keine bärenfreie, aber eine bärensichere Region.
1: Wir haben in der Stadt zahlreiche Kameras installiert, vor allem an den Brennpunkten. Der Anfang war am schwierigsten, denn zu Beginn hatten wir nichts. Wir gingen quasi mit leeren Händen los, hatten nur das Licht unserer Handys.
0: An den öffentlichen Plätzen wurden Obstbäume entfernt, wie hier an Müllsammelstellen. Die Container stehen jetzt hinter Elektrozäunen. Mit Hilfe der Kameras konnten sie die Bewegungen der Bären genau verfolgen.
1: Wir begannen zu begreifen, dass nicht jedes Tier ein Problem darstellt. Es sind nur einige wenige, die den Großteil der Probleme verursachen. Und dann im Juli 2021 haben wir ein Einsatzteam gegründet.
0: Mit Unterstützung des World Wildlife Fund Rumänien hatten sie einigen umtriebigen Bären GPS-Sender angebracht, um ihre Bewegungen zu verfolgen. In manchen Fällen mussten sie problematische Bären auch töten. Aber meist half es, sie zu betäuben und tief in den Wald zu bringen. Das alles, um die Bären wieder an ihre natürliche Umgebung zu gewöhnen.
1: Aus ökologischer Sicht spielt der Bär eine entscheidende Rolle. So sind sie es beispielsweise, die den Bestand großer Pflanzenfresser regulieren. Ohne diese großen Raubtiere käme es daher möglicherweise zu größeren Schäden an Feldfrüchten und Wäldern sowie zu mehr Verkehrsunfällen mit Wildtieren.
0: Die Naturschutzorganisation hat auch bärensichere Mülleimer finanziert. All diese Maßnahmen haben sich ausgezahlt. Bei der Tuschnad ist heute eine bärenfreie Zone. Mittlerweile geht es der Gemeinde vor allem um Prävention. István Imecz hat mit seinem Verein ein kleines Informationszentrum über Bären aufgebaut. Mit den verschiedenen Aktionen hofft er, dass sie so nicht nur die lokale Bevölkerung, sondern auch Touristen erreichen, um über Bären und ihr Verhalten aufzuklären.
1: Das Wichtigste ist, das Bewusstsein zu schärfen. Wir haben das Themenfestival für Kinder und eine wissenschaftliche Konferenz ins Leben gerufen. Und all diese Elemente haben uns dabei geholfen, unsere Botschaft zu vermitteln.
0: Die Kinder in der Kleinstadt lernen schon früh, wie sie sich Bären gegenüber verhalten sollen. Und in der Grundschule sprechen sie darüber, wie die Tiere aufwachsen und zusammenleben.
2: Sie haben gelernt, dass der Bär ein Tier ist, das man respektieren muss. Und der Bär respektiert uns im Falle einer möglichen Begegnung. Jeder kümmert sich um seine Angelegenheiten und geht seiner Wege.
0: Auch die Touristen sind wiedergekommen. Weil Tuschnad wirbt mit Ökotourismus. Besonders beliebt ist der nahegelegene Vulkansee St. Anna. Hier war früher ein Bären-Hotspot. Es wurde viel gegrillt. Das hat die Bären mit ihrem exzellenten Geruchssinn angelockt. Heute ist hier reines Erholungsgebiet und Grillen verboten. Ein Unternehmen bietet Touren um den See an und kümmert sich auch um die Sicherheit. Es gibt keine offenen Mülleimer mehr, nur Container mit Elektrozaun. Und es gibt Schließzeiten. Das ist neu in rumänischen Naturparks.
1: Wir haben morgens ab 9 Uhr geöffnet und schließen abends um 19 Uhr. Wir achten darauf, dass sich am Abend niemand mehr auf dem Gelände befindet. So können wir das Gelände freigeben. Auf diese Weise können wir das Risiko einer Begegnung mit einem Bären auf ein Minimum reduzieren.
0: Wer wirklich Bären von nahem sehen möchte, kann eine Tour in der Umgebung buchen, zur Bärenbeobachtung in einem sicheren Unterstand. Dort werden die Tiere allerdings mit Futter angelockt, was von den Tierschützern nicht gern gesehen wird, denn es gewöhnt die Bären an Menschen. Doch solange sie dort regelmäßig Futter finden, hält es die Bären aus dem Ort raus. Bei Tuschnad ist allerdings eine Ausnahme. Umliegende Dörfer haben keine Schutzmaßnahmen. Und so gibt es immer wieder Bären, die sich Menschen nähern. In einigen Gegenden in den Karpaten füttern Touristen sogar Bären am Straßenrand, obwohl das in Rumänien streng verboten ist. Zwischen 2020 und 2025 sind 19 Menschen von Bären getötet worden, im Verhältnis mehr als in den Jahren davor. Deshalb gab es in den letzten Jahren Ausnahmeregelungen für den Abschuss von Bären.
1: Wenn wir so weitermachen wie bisher, also Bären schießen, auf Trophäenjagd gehen und große Säugetiere jagen, die sich nicht den Siedlungen nähern, sondern im Wald leben, würde das Problem nicht lösen.
0: Diese Erfahrung hat man auch in Deutschland gemacht. Vor rund 20 Jahren haben sich hier wieder Grauwölfe angesiedelt.

0: Zeit.
1: Noch gibt es in den Karpaten genug Platz für Menschen und Bären. Bajle Tushnad ist ein gutes Beispiel, wie eine Koexistenz gelingen kann.
2: Energiekrisen, geopolitische Konflikte, steigende Preise. Für viele auch in Deutschland ist Strom längst zum Unsicherheitsfaktor geworden. Doch einem kleinen Dorf im beschaulichen Brandenburg sind Preisschwankungen herzlich egal.
3: Auf den ersten Blick sieht Feldheim eigentlich wie eine Straße aus, umgeben von vielen Feldern. Okay, der Name ergibt Sinn.
4: Der Ortsname ist vielleicht auch genau deshalb gewählt worden, weil einfach der Wind hier so schön lang pfeifen kann.
3: Das ist Michael Raschemann. Er brachte den Stein ins Rollen. Mit 4 Windrädern vor etwa 30 Jahren. Daraus wuchs langsam dieser riesige Windpark. Es gibt auch eine Biogasanlage, die aus organischen Abfällen sauberen Strom und Wärme erzeugt. Wenn es zu kalt wird, springt dieses Holzheizkraftwerk an. Dann gibt es noch eine Solaranlage und diese große Batterie. Diese Infrastruktur produziert jährlich hunderte Millionen Kilowattstunden Strom. Mehr als genug für Feldheims kleine Bevölkerung. Weniger als 1% der hier erzeugten Energie wird vor Ort verbraucht. Strom aus dem Windpark fließt über ein eigenes Netz direkt zu den Bewohnern. Das macht ihn günstig. Nur 12 Cent pro Kilowattstunde. Ich zahle in Berlin fast 3-mal so viel. Meine Monatsrechnung von 50 Euro wäre in Feldheim nur 15 Euro. Und genau dieser günstige Strom ist der Grund, warum die Bewohner den Windpark vor ihrer Tür so schätzen.
4: Es ist total wichtig, dieses kleine Mängelchen an Energie, 1 Million Kilowattstunden, hier vor Ort abzusetzen, um die Akzeptanz für 99,5% ins Netz zur Verfügung zu stellen, zu bekommen.
3: Aber der Reihe nach. Zurück in die 90er Jahre, als dieser Mann die ersten Turbinen nach Feldheim brachte. Raschemann war damals noch Student. Die Menschen waren neugierig und gesprächig.
4: Die haben sich was zu sagen. Das heißt, man kann irgendwo eine Information streuen, die ist relativ schnell überall.
3: Raschemann sprach mit der Gemeinde, den Bewohnern und der Agrargenossenschaft, die viel Land hier verwaltet. Gemeinsam legten sie fest, wo Windräder stehen konnten, ohne zu stören. Weit genug entfernt, um keinen Schatten auf die Häuser zu werfen. Das war Phase 1. Viel reden. Und als Raschemann und seine Frau Energiequelle gründeten und den Windpark erweiterten, ging das Reden weiter.
5: Das ist eine langsam gewachsene Struktur. Es sind zwar auch mehr geworden, aber die Bürger wurden irgendwie immer informiert, beteiligt.
3: Das ist Sebastian Herbst, Feldheimer und Leiter der Agrargenossenschaft. Landwirte, die sich Land und Geräte teilen. Und diese Genossenschaft mischt auch bei sauberer Energie mit. Denn als der Windpark Anfang der 2000er wuchs, steckten die Bauern in der Klemme. Ihr Einkommen war unbeständig, die EU hatte die Mindestpreise gesenkt und das Heizöl für die Ställe war teuer. Also beschlossen sie zu diversifizieren. Mit Energiequelle bauten sie diese Anlage. Sie nutzt Gülle, Schrot und Mais zur Biogaserzeugung. Die Anlage fängt Methan auf, das sonst entweichen würde, und wandelt es in Brennstoff für Strom und Wärme um.
5: Wir konnten dadurch Arbeitskräfte sichern, auch Perspektiven, neue Arbeitsplätze geben. Das ist total wichtig. Im Moment haben wir schlechte Milchpreise, schlechte Schweinepreise. Also die Stimmung in der Landwirtschaft ist gerade katastrophal. Und man freut sich eigentlich, wenn man jetzt so eine Biogasanlage wie jetzt hat.
3: Doch es gibt noch einen letzten Schritt, der nach Raschemanns Ansicht den Ausschlag für die Einwohner gegeben hat. Den Abschied von den großen Energiekonzernen und die Senkung der Preise. Vor 2010 floss Feldheims grüne Energie ins öffentliche Netz. Die Bewohner mussten sie zurückkaufen. Mit Netzgebühren und Umlagen auf den eigenen Dorfstrom. Energiequelle wollte den lokalen Netzabschnitt kaufen, um diese Kosten zu vermeiden. Doch das ging nicht durch.
4: Die Antwort war sehr schnöde, aber auch nachvollziehbar. Tafelsilber wird nicht verkauft.
3: Also baute Energiequelle mit der Gemeinde 2010 ein eigenes Stromnetz. Eigene Leitungen und alles. Aber die Bewohner wollten mehr, auch erneuerbare Wärme. Deshalb bauten Gemeinde, Betriebe und Höfe ein eigenes.

0: Wärmenetz. Jeder Haushalt investierte 3.000 Euro. Dazu gab es Fördermittel von Staat und EU.
1: Das ist eine gute Lösung, günstige Lösung für alle gewesen.
0: Damit wurde Feldheim einzigartig in Deutschland und zieht Besucher aus aller Welt an. Heute gibt es über 180 Bioenergiedörfer in Deutschland. Sie beziehen Wärme und Strom großteils aus sauberen Quellen, vor allem Biomasse. Einige sind nahezu 100% erneuerbar. Aber Feldheim ist als einziges komplett netzunabhängig, mit eigenem Strom- und Wärmenetz. Das zahlte sich 2022 aus. Als Russlands Krieg gegen die Ukraine Deutschland in eine Energiekrise stürzte, hatte Feldheim weiter stabile, bezahlbare Versorgung. Auf dem Krisenhöhepunkt zahlten Deutsche im Schnitt 45 Cent pro Kilowattstunde. In Feldheim blieb der Preis auf diesem Niveau.
1: Das finde ich echt wichtig, dass es auch gemerkt wird, ach guck, der Strom wird dadurch günstiger, dass die Dinger so nah an mir dran stehen.
0: Langjährige Bewohner haben die Energie vor der Tür akzeptiert und neue ziehen deswegen hierher. Wie Jens Neumann.
2: Hallo.
3: Hallo.
2: Hallo, ich bin Beatrice.
3: Hallo,
2: freut
3: Jens.
2: Mich.
3: Hallo, herzlich willkommen in Feldheim.
2: Schönen guten Tag. Dankeschön.
0: So. Er und Dutzende neu zugezogene wohnen in diesem Haus. Fertiggestellt 2024. Und er ließ sich sofort Feldheim in den Ausweis eintragen, obwohl es nur ein Ortsteil einer anderen Stadt ist.
3: Damit die Leute wissen, wenn sie mich da mal kontrollieren müssen, okay, der wohnt nicht einfach nur in Treuenbrietzen, der wohnt sogar im energieautarken Ort Feldheim. Und hier steht's drin.
2: Ein stolzer Feldheimer.
3: Auf jeden Fall, auf jeden Fall.
0: Die Windräder? Kaum zu sehen von seiner Terrasse oder von der Veranda.
3: Baut der ruhig aus. Ich sag, wenn meine Stromrechnung so bleibt bei meinen Hobbys, die ich habe, mach, ist okay.
0: Denn seine Hobbys sind sehr energieintensiv. Das ging früher ins Geld.
3: Mir wurde mal gesagt, dass ich halt für zwei Leute Strom verbrauche. Das sind also im Jahr habe ich bei der alten Wohnung 2400 Kilowattstunden verbraucht. Aufgrund der Technik, die hier dann auch steht. Ja. Die braucht halt auch ein bisschen Strom. Ne?
2: Das heißt, Sie freuen sich auf die neuen, neuen Feldheimer Preise?
3: Ja, auf jeden Fall. Ich gehe dann relativ entspannt jetzt ran an die Geschichte. Und weil der Strompreis mehr als halbiert worden ist.
0: Doch so beliebt dieser Ansatz in Feldheim auch ist, er kann nicht überall funktionieren. Es gibt bestimmte Umstände, die hier zum Erfolg geführt haben. Ein winziger Ort mit enger Gemeinschaft. Kurze Wege vom Windpark zu den Häusern. Eine tief verwurzelte Genossenschaft mit viel Einfluss. Für größere Städte oder Gemeinden ohne diese Vorteile wäre es deutlich schwieriger. Das ändert jedoch nichts daran, dass die Planer in Feldheim vieles richtig gemacht haben. Kommunikation, die Schaffung von Arbeitsplätzen und unschlagbare Preise. Und so hat Feldheim seine eigene Energiewende Jahrzehnte vor dem Rest Deutschlands geschafft.
4: Drei Meter über dem Asphalt. Hier fühlt sich Urmi frei. Er ist 18, lebt in Äthiopien. Auf dieser Straße warten Urmi und seine Freunde auf Touristen. Die Stelzenmenschen sind hier eine Attraktion. Wir begleiten Urmi nach Hause, wollen sehen, wie er lebt. Urmi ist ein Banner, einer von etwa 45.000 Menschen. Die meisten hier leben mit und von ihren Tieren. Jetzt geht's rauf auf die gut 3 Meter langen Stelzen, ganz schön hoch. Urmi hat schon als Kind damit angefangen. Viele Banner sind Stelzenmenschen. Hier in der hügeligen Landschaft, im hohen Gras und all den Büschen, haben sie einen besseren Überblick über ihr Vieh. Und sie sind beim Hüten der Tiere geschützt gegen alles, was auf dem Boden herumkriecht. Hier gibt es giftige Schlangen und Skorpione. Auf den Stelzen hat Urmi das Gefühl, den Himmel zu berühren.
5: Very nice, wow.
4: Es ist einfach großartig, höher geht's nicht. Du musst das Gleichgewicht halten können, das ist sehr wichtig. Genau wie ein Motorradfahrer, der sich nach rechts und links in die Kurven legt. Die Balance halten ist alles. Zum Mittagessen geht's zurück ins kleine Dorf. Urmis Eltern sind vor einigen Jahren gestorben, deshalb hat ihn seine Tante aufgenommen. Nun lebt er zusammen mit ihr und ihrer Familie. Das Essen ist traditionell. Hirse und Mais trocken gestampft über dem offenen Feuer. Die ganze Familie versammelt sich, um gemeinsam zu essen. Eine wichtige Zeremonie bei dem Banner. Tante Manu sorgt vor allem für die Kinder.

Urmi trifft sich mit seinen Freunden. Zusammen sammeln sie Kalksteine. Mit denen haben sie etwas ganz Besonderes vor. Die Banna sind bekannt dafür, dass sie ihre Körper anmalen. Dafür nutzen sie ausschließlich Farben, die sie hier bei sich zu Hause finden. Die Körperbemalung ist ein Ausdruck ihrer kulturellen Identität. Sie schafft eine Verbindung zur Natur, zur spirituellen Welt. Aber es geht auch um Schönheit. Die Körperbemalung ist für uns wie Schmuck. Wenn uns Leute sehen, dann wissen sie gleich, dass wir Banna sind. Es ist ein sichtbares Zeichen unserer Bräuche. Hier im Museum in der Provinzhauptstadt Jinca können Besucher eintauchen in das ursprüngliche Leben der Banna. Viele Menschen dieser Ethnie leben bis heute sehr traditionell. Doch das ändert sich gerade, erzählt Reiseführer und Buchautor Minalu Adem. Die moderne Welt hält langsam Einzug in

0: highly adopted.
1: Urmi und seine Freunde sind wieder unterwegs auf ihren Stelzen. Doch diesmal nicht, um Vieh zu hüten. Sie warten an der Straße auf Touristen. Damit die anhalten, versuchen die jungen Männer so lange wie möglich in der Luft zu bleiben. Doch das geht nicht ewig. Irgendwann fangen die Füße an zu schmerzen. Wir können bis zu 10 Minuten bequem auf den Stelzen stehen. Wenn es sein muss, gehen auch 20. Eine Touristin kommt vorbei. Sie ist fasziniert von den jungen Banner, möchte Fotos mit ihnen machen. Dafür bekommen die Jungs ein Trinkgeld. Und sie möchte selbst einmal probieren, auf den meterhohen Stelzen zu laufen. Ich mag, wie sie sich auf den Stelzen bewegen. Es sieht so spielerisch aus, ist sehr interessant. Ich mag, dass sie Scherze machen und auch, wie sie sich anmalen. Geld verdienen mit Stelzenlaufen für Touristen? Ein Ausverkauf der Banner-Tradition? Omi sieht das nicht so. Das Geld der Touristen, für ihn ein kleiner Nebenverdienst, mit dem er auf dem Markt etwas Gemüse kaufen kann. Das bessert die Mahlzeiten der Familie auf, die sonst nur von dem leben, was sie selbst auf ihren Feldern anbauen. Omi macht sich langsam auf den Heimweg. Zurück zu Hause. Die Familie sitzt beim Abendessen zusammen. Onkel Teffa ist ganzer Stolz, sein Handy, ein wichtiger Kontakt zur Außenwelt. Doch Strom gibt es hier nicht. Zum Aufladen muss er zu Fuß in die nächste Kleinstadt laufen. Dafür ist er mehrere Stunden unterwegs. Möchte Urmi immer so leben? Er mag das abgeschiedene Leben, erzählt er, in der Natur, mit der Familie. In der Zukunft möchte ich mir ein Haus bauen und irgendwann auch heiraten. Aber das dauert noch. Erst einmal muss ich dafür Geld sparen. Die moderne Welt, sie beeinflusst die Banner in ihrem abgeschiedenen Leben. Doch Omi will seiner Tradition treu bleiben.

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2: Herzlich willkommen bei Wissen vor 8 Zukunft. Jetzt hat auch die deutsche Politik die Weichen gestellt. Unser Energieträger der Zukunft ist der Wasserstoff. Grüner Wasserstoff natürlich. Der weder in der Herstellung noch bei Transport oder Verbrauch klimaschädliche Abgase produziert. Wasserstoff soll in Zukunft vor allem da eingesetzt werden, wo erneuerbare Energien nicht ausreichen. Mit ihm wollen wir in Europa bis 2050 Klimaneutralität erreichen. Soweit die Theorie. Praktisch allerdings steckt ein gigantisches Vorhaben dahinter. Denn Wasserstoff muss ja erstmal hergestellt werden. Das kostet allerdings jede Menge Energie. Und wenn der Wasserstoff grün sein soll, dann reden wir über Sonnen-, Wasser- und Windenergie. In solchen Offshore-Fabriken würde dann zum Beispiel aus Meerwasser und Windenergie mittels Elektrolyse der sauberste Treibstoff der Zukunft hergestellt. Allerdings hat das Fraunhofer-Institut ausgerechnet, dass wir in Deutschland dafür im Jahr 2050 das Vierfache dessen an regenerativer Energie benötigen werden, was wir heute haben. Also zusammengerechnet wäre das ein zusätzlicher Windpark in der Größe der Niederlande. Günstig wird das nicht. Klingt eher nach einer gigantischen Investition. Die Gefahr ist also groß, dass wir das nicht schaffen. Dass wir zwar genug Wasserstoff herstellen können, aber weil wir nicht genügend saubere Alternativen haben, dafür dann

eben doch wieder auf Kohle und Gas zurückgreifen müssen. Davor warnen nicht wenige Experten. Und das war's dann erstmal mit dem Grün im Wasserstoffkonzept der Zukunft. Grüner Wasserstoff wird also nicht nur ein teurer Treibstoff des Energiewandels, er macht vor allem einen immensen Zuwachs an Windkraftanlagen notwendig, die ja jetzt auch nicht jeder vor seiner Tür oder seiner Küste haben will. Auch an diesem Punkt wird sich zeigen, ob wir es wirklich ernst meinen damit, den Klimawandel zu stoppen.

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1: Guten Abend, meine Damen und Herren. König Fußball regiert die Welt und das schon ziemlich lange. Die Welt hat sich verändert in diesen Jahren. Der Fußball selbst hat sich verändert, das Leben um und mit dem Fußball natürlich auch. Unsere Fundstücke aus den Filmarchiven der ARD werden Ihnen das heute Abend eindrucksvoll vor Augen führen. Gehen wir zu Beginn weit zurück in eine Zeit, als Deutschland gerade amtierender Fußball-Weltmeister war, und zwar zum ersten Mal in seiner Geschichte. 1957 drehte Richard Dill seinen Dokumentarbericht, in dem er eine Woche lang einen Fußballverein im Frankenwald begleitete. Der Schuster nagelt noch per Hand die Stollen in die Kickstiefel und die gegnerischen Spieler aus dem Nachbardorf werden zum Derby am Sonntag mit dem Traktor angekarrt. Soweit so gut. Aber es gibt in diesem Film zum Thema Fußball auf dem Dorf noch etwas Besonderes. Ein Teil der Spieler arbeitet nämlich in einem Schieferbruch hinter dem nächstgelegenen Hügel. Und dieser Schieferbruch liegt in Thüringen, also auf dem Territorium der damaligen DDR. Die Kamera darf die Spieler im Bus nur bis zur Grenze begleiten, dann müssen die Filmleute aussteigen. Tatsächlich fuhren damals über 100 Facharbeiter aus Oberfranken allmorgendlich über den eisernen Vorhang zur Arbeit im Schieferbruch. Und die DDR bezahlte sie in Westmark. Dieses ungewöhnliche Phänomen dauerte bis zum Bau der Mauer im Jahr 1961.

0: 23 Fußballbeine laufen in das Stadion ein. Diese 22 Beine stützen den Verein.
1: Sonntag, 8. September 1957. Das ist der 4. Spielsonntag der Bezirksliga Kronach, Klasse C, Staffel 2. SSV Tschirn in Hellenhosen spielt auf eigenem Platz gegen den FC Hirschfeld. Zwei Mannschaften der untersten Spielklasse. 22 junge Menschen, die gern Fußball spielen, aber sonst nichts weiter. Und dennoch, gäbe es diese 22 nicht, dann gäbe es auch keine Oberliga und dann gäbe es auch keine deutsche Meisterschaft. 816 Einwohner hat die Gemeinde Tschirn im Frankenwald. Gut ein Drittel von ihnen ist heute auf dem Fußballplatz, obwohl es nach Regen riecht. Bis jetzt allerdings haben sie allen Grund zur Freude. Tschirn ist im Angriff und wird gleich 2:2

0: kämpfen ihren harten Kampf. Die Kulisse der Vereine macht den Beinen Dampf.
1: Nach der Halbzeit verliert sich der Ball erst einmal im Krautfeld. Er wird gesucht und gefunden. Dann gibt's einen Einwurf. Und die Hirschfelder strengen sich an, gehen zum Gegenangriff über. Und der Torwart, der Paul Wachter, kommt mitunter in schwere Bedrängnis. Schließlich beim Abpfiff heißt es 5:3 für Hirschfeld. Und damit behaupten die Hirschfelder den zweiten Tabellenplatz, während Tschirn auf die drittletzte Stelle zurückfällt. Aber die Tschirner lassen den Kopf nicht hängen. Sie gehen heim, ziehen sich um und treffen sich am Abend im Vereinslokal zum Sonntagstanz.

0: Der Mittelstürmer Rosenbaum spielt das Saxophon. Gleich wird er eine Einlage ankündigen und die fröhlichen Verlierer singen das Lied »Wer hat uns das Spielchen verloren?« Natürlich wird die Schuld auf den Tormann geschoben, der niemals was kann, dann auf die Verteidiger, die bei den Weibern viel, viel schneidiger sind, auf die Läufer, die ewigen Säufer. Und so geht's halt in der Tabelle immer auf und nieder.
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0: Der SSV Tschirn ist ein junger Verein, weil die Mannschaft erst in diesem Jahr zu spielen begonnen hat. Wie in anderen Dörfern auch, sind die Burschen bisher allabendlich im Wirtshaus gehockt und hatten ihren Tarock geklopft. Aber eines Tages kratzt sich der Toni am Kopf und meint, ich meine, das müssen wir Ihnen vorher erzählen, weil Sie sonst vielleicht den Frankenwald-Dialekt nicht verstehen. Also der kratzt sich am Kopf und meint, warum spielen wir eigentlich keinen Fußball mehr?
1: Na, warum spielen die überhaupt keinen Fußball mehr?
2: Hermann, die junge Leitung kann schneiden mehr.
3: Ich wäre gleich dabei, wenn der Mannschaft sitzt. Sofort wäre ich dabei.
4: Die Mannschaft hat mich schon gelangt. Wir haben ja schon lange einen Verein. Das war's ja doch, ne?
0: Der Schüler Alfons sagt trotzig, er brächte schon eine Mannschaft auf die Beine, wenn's drauf ankäme.
3: Ach, halt. Eine Mannschaft, da hätten wir gleich wieder zusammen. Ich spiele selbst wieder mal, wenn ich auch daheim geschimpft werde.
5: Komm! Ich frage morgen mit dem Zwangverein. Da machen wir auch ein paar mit.
4: Da bist du raus.
3: Nur einmal!
5: Und wenn es sein muss, außerdem durch auch mal.
3: Ach, dein Fett ist schon auch nichts, wenn das ein bisschen runterkommt. Drum!
2: Da hast du ganz recht, Alfons.
0: Aber so einfach war das alles gar nicht, denn die Tschirner Burschen, die gingen viel lieber in den Gesangverein, wo die jungen Mädchen waren. Und deshalb musste die Sache erst einmal dort zur Sprache gebracht werden.

0: Plant ihr euch ein? Nun möchte Albert noch etwas sagen, bevor wir auseinandergehen.
1: Also, ich will es ganz kurz machen. Wir wollen wieder Fußball spielen, da wollte ich euch mal da froh, wer Interesse hat und wer mitmacht.
2: Selbstverständlich waren alle dafür. Aber sie hatten ja keinen Sportplatz.
3: Da hier an der Nürnner Straße von Tschirn nach Nürn, einen wunderschönen Platz. Drei Tauchwerke kostet aber im Jahr Bachgeld 150 Mark.
4: Ist ja prima, Robert.
5: Was hat denn noch?
4: Da passt doch.
3: Also, Post. Wollen wir mal trinken? Sind Sie mit zufrieden?
2: Ja, damit waren sie zufrieden. Und seit jenem Abend war es eine beschlossene Sache, dass die Tschirner ihren Fußballverein wieder aufleben lassen wollten. Zuerst einmal gingen der Albert und der Helmut aufs Rathaus und der Bürgermeister Josef Hader, der sich ja mit den schriftlichen Dingen auskennt, musste ein Gesuch schreiben an den Bayerischen Fußballverband in München.
6: Daher bitten wir den Spielbetrieb wieder aufnehmen zu dürfen. Genießt er so?
4: Ja, ja, vollständig.
6: Reicht der Text aus so?
4: Wir brauchen nicht so alles.
6: Also dann,
4: mit Sportgruß,
6: mit Sportgruß. Und Hochachtung brauchen wir aber eigentlich nicht mehr. Naja, in vorzüglicher Hochachtung. Ne? Sollen wir doch. Genügt ja.
4: So, das lang.
6: Das lang vorstellen. Also genügt es dann so.
4: Okay.
6: Also dann müssen wir es raus tun in den. Schicken wir es gleich ab nach München. Also das heißt dann in vorzüglicher Hochachtung, Spiel- und Sportverein schieren. So, auf nach München.
2: Nach Feierabend machten sie aus der Wiesen vom alten Neubauer einen richtigen Fußballplatz. Mit zwei Toren

0: Und natürlich auch mit einer 16-Meter-Linie aus Sägemehl. Nun, eines Abends war da so ein kleines Probespiel und auf einmal kommt ein Volkswagen auf den Platz gefahren. Diesem entsteigt ein wohlbeleibter Herr und das war der Kastner Sepp, der Bürgermeister von Markt Redwitz. Und er war zugleich und ist es noch Vorsitzender des Fußballbezirkes Oberfranken.
1: Freunde, ich habe mich heute sehr gefreut, dass ich als euer Bezirksvorsitzender von Markt Redwitz kommend euch besuchen kann. Ihr habt euch nach zwei langen Jahren Unterbrechung wieder zum Fußballspiel angemeldet im Bayerischen Fußballverband. Und ich habe die Freude, euch mitteilen zu können, dass euer Antrag genehmigt worden ist. Und ich habe euch mit Wirkung vom 1. September wieder in den Spielbetrieb eingereiht, und zwar dem Kreis Kronach zugeteilt und der Klasse C, Staffel 2. Spielführer, ich möchte herzlich gratulieren. Und ich freue mich, dass du wieder gekommen bist mit deinen Brüdern da. Hä? Wo warst du denn jetzt die zwei Jahre, ihr Brüder?
2: Es hat halt gemangelt an Spielen.
1: Ja, gemangelt an Spielen, freilich. Aufgehört habt ihr mir, Brüder, gell? Ja, stimmt's nicht, da hinten, tschüss.
3: Jawohl.
1: Und hier aus die Aufnahmen siehst, macht es gut. Und macht's mir geschaut. Und vor allem,

0: auf und schieren heute die Wacht an der Grenze und seid mir tapfer auf der Hut. Wiedersehen.
1: Freilich war die Predigt hart, aber zugleich auch herzlich. Der SSV Tschirn ward damit vollwertiges Mitglied der großen Fußballfamilie und jetzt hieß es, für die kommenden Punktspiele zu trainieren. Hans Simon, das ist dieser blonde junge Mann, Jahrgang 37, und sein Altersgenosse Werner Stark, das ist der im schwarzen Hemd. Sie beide sind Arbeitskollegen. Wer Sie zur Arbeit begleiten will, der muss früh aufstehen. Hans und Werner brechen Schiefer. Und zwar den Schiefer, mit dem die Häuser im Frankenwald gedeckt sind.

Der Schieferbruch liegt in Lehesten. Das ist auf der anderen Seite vom Wald. 12 Kilometer Luftlinie entfernt. Also ungefähr hinter diesem Turm, den Sie da sehen. Aber dazwischen liegt eine Grenze mit Straßensperren, mit Stacheldraht, mit Todesstreifen und mit Kontrolltürmen.

0: In Thüringen aber, drüben, fehlt es an Facharbeitern. Und darum hat man hier im eisernen Vorhang ein kleines Loch gelassen. 120 Arbeiter aus Bayern überqueren täglich die Zonengrenze, um im volkseigenen Schieferbruch Lehesten zu arbeiten.
1: 149.

Jetzt sind Sie drüben im anderen Deutschland, in das wir Ihnen nur mit dem Teleobjektiv folgen können.

0: atmen. Gut, erste Läufe. Jetzt Arme hoch und 1, 2, 3, gell? Los. 1, 2, 3, hoch. Los.
1: Ja. 1, 2, 3, der Frankenwald hoch. Ist Notstandsgebiet. So. Helmut Strölein, rechts. Mit seinen 18 Jahren ist er der Jüngste der Mannschaft. Hat keine Arbeit. Genauso wie der Schubert Andres, der Sohn vom Vorstand. Jeden zweiten Freitag holen sie in Teuschnitz ihre Arbeitslosenunterstützung ab.
2: Strölein Helmut.

0: Gut, der ist geboren 39.
1: Ja.
0: Stellan, wo haben Sie das letzte Mal gearbeitet?
1: Das Mal habe ich im Wald gearbeitet, noch in Bamberg, ja, ne?
0: In Bamberg.
1: Bauschlosser.
0: Ja. Besteht zurzeit keine Möglichkeit?
1: Nein.
0: Nein. So, Sie quittieren hier einmal. Haben Sie Nebenverdienst gehabt
1: Nein.
0: diese Woche? Schreiben Sie hier Nein rein und Ihren Namen. Bitte
1: Jawohl.
0: sehr. Der nächste.
2: 5692.
0: 5692. Das ist der Schubert Andreas, gell?
2: Ja.
0: Der ist geboren 34.
2: Jawohl.
0: Und Sie haben Pech gehabt. Sie bekommen heute kein Geld.
2: Ich weiß schon, ich habe eine Berufung eingelegt.
0: Sie haben Berufung eingelegt, jawohl. Da werden Sie ja dann wieder etwas sehen. Wiedersehen.
3: 529.
0: 529.
4: Ströhlein Helmut.
2: Jawohl.
4: Was haben Sie denn verdient früher? Wochenlohn?
2: 50 Mark in der Woche. War ich ausgelernt gehabt schon. Als Lehrling ausgelernt.
4: Ja. 59 Mark. Ihre Unterstützung beträgt 25,80 wöchentlich, also 51,60 alle 14 Tage. 50, 51, 60.
2: Dankeschön.
4: Daumen Engelbert?
3: Ja, die Wochen 70 Mark.
4: 75 Mark. Sie bekommen einen Unterstützungssatz von 24,25 wöchentlich. Da ist eine Anrechnung bei 48,50.
5: Adolf Harder, er ist Jahrgang 1940 und der Sohn des Bürgermeisters. Er will sich seinen Stammplatz in der ersten Mannschaft verdienen. Er arbeitet im einzigen größeren Betrieb des Ortes, nämlich in der Zigarrenfabrik. Ein junger Mann unter 70 Mädchen und Frauen. Täglich verlassen 30.000 Zigarren diese Halle. Zuerst werden die Zigarren gerollt. Eine flinke Rollerin schafft ungefähr 1.000 Stück am Tag. Und dafür bekommt sie 15 Mark. Nach dem Pressen beginnt Adolfs Beschäftigung. Er wickelt das Deckblatt auf die Zigarren. Für das 1.000 bekommt er 5 Mark 20. 2.000 am Tag ist sein Durchschnitt. Und jeden Nachmittag liefert er seinen Rahmen bei Werkmeister Fuchs ab.
6: 1.000. Sind die genau gezählt?
1: Ja, ja.
5: Alfons Schülein, der hier den Ball durch die Reihe führt, ist der Spielführer und mit 24 Jahren der Älteste der Mannschaft.
7: Na, kurz, Ball und Fuß.
5: Hinter ihm dribbelt der Hofmann Andres. Der Alfred und der Andres sind in guter Kondition, denn sie arbeiten den Sommer über im Wald beim Förster Haselmann.
7: Der Baum ist fertig zum Fällen.
8: Also jetzt los. Und zwar in der Richtung muss er.

0: zurück und springen so weiter.
1: Der George Knöpfle des Vereins ist der Albert Ebertsch. Der leitet das Training.

Ja, er muss zwar beim Laufen ein bisschen mehr schnaufen, aber dennoch hält er tapfer mit. Albert ist 28 Jahre, vom Beruf Werkzeugmacher, in einer der vielen Glashütten, die an der Zonengrenze liegen. Manchmal auf seinem Rundgang trifft er den Friedolin Schirmer,

0: Flaschen in allen Farben, Formen und Größen entstehen in dieser Glashütte. Allerdings, das Glas wird nicht mehr mit dem Mund geblasen. Und doch, die Arbeit hier macht Durst. Wenn der Albert und der Fridolin in einer Pause ein Bier zusammentrinken,
1: gib mir ein Bier.
0: Na, wovon sollen sie reden?
2: Hallo, warte, ich
0: natürlich vom großen Spiel Tschirn gegen Hirschfeld, das am nächsten Sonntag ausgetragen wird. Und ohne Stichelei geht's halt doch nicht.
2: Aber du darfst nicht so viel trinken als Fußballer, gell?
1: Warum?
2: Na, Sonntag, wenn er nach Tschirn kommt, wirst du schon merken, warum.
1: Na, die Tschirner, die können uns auch ans Leiche bringen.
0: Der Alfons zeigt den anderen, was ein Absatzkick ist und wie man eine flache Bombe ins kurze Eck setzen soll. Ja. Aber das Tor ist an diesem Freitagabend verwaist, denn der Paul Wachter ist daheim, probiert seinen schwarzen Anzug an. Er heiratet nämlich am Samstag. Ausgerechnet einen Tag vor dem Spiel gegen Hirschfeld.

Während der Paul noch feiert, sohlen die Hirschfelder schon ihre Fußballstiefel, um ihm ein paar saftige Bälle ins Netz zu jagen. Beim halbrechten Albert Neubauer, seines Zeichens Schuster, treffen sich der Erwin, der Bruno und der Vetter Albert, bevor sie zur Spielersitzung gehen. Das samstägige Fußballparlament ist das Hauptereignis der Woche. Wir sind ehrfürchtige Zuschauer, wenn die Sitzung nach altem Vereinsbrauch mit dem Vereinslied vom tapferen Schneiderlein eröffnet wird.

0: geöffnet mit der heutigen Spielesitzung. Und dann möchte ich zur Debatte das letzte Spiel gegen Deichnitz stellen. Da hat es sehr gemangelt, hauptsächlich am Sturm. Und ich möchte hoffen, dass der Sturm die nächsten Spiele endlich einmal schießt. Denn wir haben jetzt 3 Spiele gemacht und alle 3 unentschieden. Und hätten sie alle 3 tatsächlich keinen Gewinn. Aber das liegt nur an Sturm. Wie ist eure Meinung?
1: Hör mal zu, was hat die Vordermannschaft von Tore verschossen?
2: War lauter Deckungsfehler.
1: In kleinen Detail, wisst ihr Bescheid? Was haben da verschossen?
0: Also das hat jetzt nur mit Tore nichts zu tun. Jedenfalls,
1: ja.
0: Die Spieler, die wo wir jetzt, die 3 Spieler, wo wir unentschieden gemacht haben, hat einzig und allein die Hintermannschaft auf dem Gewissen.
3: Stimmt.
1: Babalapa.
4: Es tut euch leid, wir haben vergangener gegen Kelbach haben wir 3-0, also 10 Minuten vor Schluss geführt. Also es hat auch ein Sturm gelegen, weil er bloß 3 Tore geschossen hat.
5: Ja,
4: 1-1.
5: Und?
4: Gut.
5: Und?
4: Also was war das für ein Tor in Klein-Detau?
5: Und
4: bitte schön, Hintermannschaft.
1: Gut, die Hintermannschaft war daran schuld. Ne?
4: Gut.
1: Und dann ein Stürmer oder 2 Stürmer 3 und 4 Tore von Murks haben, wenn da wo 5 Meter neben ausschießen.
4: Stimmt ganz genau.
1: Du nichts zu
4: viel. Stimmt ganz genau.
1: Das Spiel.
4: Das stimmt ganz genau. Genauso
1: also gut.
4: Am letzten Sonntag gegen Deichnitz.
1: Ja.
4: Wir haben gespielt 1-0 verloren gehabt.
1: Ja.
4: Da haben wir mit Glück haben wir noch 1 reingebracht.
1: Weiß
4: ich nicht. Und was war das für ein Tor gegen Deichnitz, was wir gekriegt haben?
0: Die Schuld für den einen Tor gegen Deichnitz hat der Mittelläufer und der Dormann.
4: Gut, also, ja, warum stellt man dann immer so eine Frage? Es liegt an Sturm. Es kann nie an Sturm liegen.
5: An Sturm unserer Mannschaft.
1: Alvin, erzähl doch mal her. Der juckt, es wird kein Mittelläufer und ist kein Mittelläufer nicht. Der Fehler wird als Mittelläufer demnächst. Jawohl.
4: Meine Herren, da müsst ihr mir mal eine vernünftige Umstellung in der, praktisch in der Mannschaft machen.
1: Der Fehler macht Mittelläufer.
5: Das ist nix.
0: Ich sag da, der Jupp, der bleibt vorerst Mittelläufer.
4: Das ist ja egal, das
1: ist kein Mittelläufer. Das ist Murks, das ist Murks, ganz klar Murks.
6: Wir versauen jedes Spiel, wo wir da mal machen.
1: Jawohl.
0: Der Jupp ist kein Stürmer.
1: Und ist kein Läufer.
0: Und ist kein Außenläufer.
6: Dann soll er...
4: Ne? Was wollen wir denn da mit dem Kerl machen?
0: Und in der Verteidigung haben wir die Leute.
4: Dann soll er Mittelläufer machen, wo er derzeit Mittelläufer gemacht hat.
1: Das ist ja nichts, hat er gemerkt.
4: Also gut.
6: Der darf bloß nicht so viel hinten.
0: Der bleibt Mittelläufer. Jetzt hört ihr mal, es kann doch bloß einer sprechen, nicht alle auf
1: einmal.
0: Also, die Aufstellung, die bleibt jetzt so. Nur, wir tun die 2 Halbstürmer wechseln. Und im Fall, dass der Vetter, der Spielführer, Mittelläufer macht und der Jupp geht raus auf Außenläufer.
6: Warum ist er das nicht macht, bitte?
0: Und dabei bleibst.

0: meine liebe Pfarrgemeinde. Auf unseren Sportplätzen, meine Freunde, sollte nicht mit tierischem Ernst gekämpft werden. Es ist kein nationales Unglück, wenn unsere Mannschaft vor einem besseren, vielleicht auch einmal einem glücklicheren, die Segel streichen muss. Freude am Spiel, am sportlichen Wettkampf. Mit dieser Gesinnung tritt der echte Sportler an. Und wenn dann der Kampf zu Ende ist, dann muss er dem Gegner gleich viel, ob der siegreich oder unterlegen ist, herzlich und kameradschaftlich die Hand schütteln können.
1: Hirschfeld rüstet zum Aufbruch. Die Marie vom oberen Wirt wirft den Traktor an. Der Mittelstürmer Raimund Herrmann hat einen Tag Sonderurlaub vom Bundesgrenzschutz bekommen. Und nun geht's auf in die Gemarkung des großen Rivalen Tschirn.
2: Nein, Müller!
3: Komm, schick dich ein bisschen her!
4: Alle warten auf dich, Blues!
2: Der Kerl, der könnte mir heute nicht!
4: Ja!
1: Und damit die Fahrt nicht langweilig wird, ein Lied vom jungen Fußballspieler, der so viele Mädchen liebt.
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0: 22 Fußballbeine laufen in das Stadion ein. Diese 22 Beine stützen den Verein.
1: Die beiden Spielführer.
2: Der Holzhauer Alfons Schülein und der Landwirt Albert Vetter stehen sich gegenüber. Die letzte Ermahnung vom Schiedsrichter Müller aus Wallenfels, der in dem Ruf steht, dass nicht sehr gut mit dem Kirschenessen ist. Anstoß für Hirschfeld. Spiele wie diese gibt es jeden Sonntag in allen Ecken Deutschlands. Wie sie ausgehen, erfährt man mitunter aus der Zeitung. Die Spieler kommen auf den Platz, verlieren, siegen, gehen nach Hause. Dem Zuschauer bleibt ein Resultat. Aber wir wollten einmal mehr wissen als bloße Torverhältnisse. Und deswegen machten wir einen kleinen Ausflug in den Werktag eines kleinen Amateurvereins.

Soweit dieses Porträt eines Fußballvereins aus den 50er Jahren. Wir drehen jetzt die Uhr fast 20 Jahre weiter und wechseln von einem Dorf in Oberfranken in die Millionenstadt Berlin. Wieder wird ein kleiner Fußballverein beschrieben, der BBC Südost aus Berlin-Kreuzberg. Der Fußballplatz dieses Vereins liegt mitten in einem dicht besiedelten Wohngebiet und der Stadionsprecher verkündet die Mannschaftsaufstellung per Megafon aus einem Fenster im zweiten Stock des Nachbarhauses. Die Probleme des Vereins sind typisch für die 70er Jahre. Zuschauerschwund und gestiegene finanzielle Erwartungen der Spieler auch in den unteren Klassen. An beidem hatte das Fernsehen seinen Anteil. Was aus heutiger Sicht bemerkenswert ist, in Kreuzberg hatte damals schon jeder dritte Einwohner einen ausländischen Pass. Aber trotz dieser hohen Migrantenquote kommt in dem Film kein einziger Spieler mit Migrationshintergrund vor.

derzeit arbeitslos. Vorn bleiben, sich freilaufen, den Bewacher überlisten, Tore schießen. Das ist sein Platz in der Mannschaft. Wenn Kutte am Ball ist, liegt immer ein Tor in der Luft. Und auf Tore sind sie jetzt besonders angewiesen. Das Tabellenende ist gefährlich nah und der Abstieg aus der Oberliga wäre bitter. Jetzt kennen sie nur noch ein Ziel: die Klasse halten.

Berlin-Kreuzberg. 150.000 Einwohner, 17.000 auf dem Quadratkilometer. 7.000 Wohnhäuser. Viele Mietskasernen aus der Jahrhundertwende. Bis 1984 soll ein Großteil modernisiert oder abgerissen und durch neue Wohnblöcke ersetzt werden. Kreuzberg hat 8 Fußballvereine mit 118 Mannschaften. Hier wohnt Frau Butri, die Waschfrau, und Kutte, der Vollstrecker von Südost. Sie wohnen alle in diesem Dreh. Die Spieler, Funktionäre und Schlachtenbummler. 4 Querstraßen in jeder Himmelsrichtung. Der Kreuzberger Kiez. Fußball, das ist noch das Vergnügen an der nächsten Ecke.

0: eine Geburtstagsfete. Hier lernen wir Charlie Jungmann kennen, Kapitän der ersten Mannschaft. Da sitzt er, links neben Kutte. Der Geburtstag ist erst übermorgen, aber wenn sonntags Fußball gespielt wird, gibt's am Sonnabend kein Remi-Demi. Und diesen Sonntag geht es um die Wurst. Charlie Jungmann, geboren 1948 in Kreuzberg. Knabenspieler mit 11, mit 12 in der Schülermannschaft. Siebzehnjährig mit den Eltern. Und als Berufsschüler. Charlie lernt Kaufmann. Mit 20 geht er zur Post. Da hat er früher Feierabend und mehr Zeit zum Trainieren. Und dann trifft er Petra und sie heiraten. Und auch Petra passt in sein Fußballerkonzept.
1: Was sagen Sie zu der Einschätzung, dass Ihr Mann ein fanatischer Fußballspieler ist?
2: Ich habe es von Anfang an gewusst und mich eigentlich auch darauf eingestellt die ganze Zeit jetzt. Und mir bleibt im Grunde genommen nichts anderes übrig.
1: Ja, das ist ein bisschen negativ ausgedrückt.
2: Naja, ich würde nie auf die Idee kommen zu sagen, entweder der Fußball oder ich. Sagen wir so.
1: Das ist von vornherein klar entschieden.
2: Das war von vornherein klar und wird vielleicht auch immer so sein, ja. Wenn mein Mann einen und Trainer macht, was ich ja oft weiß, also wird es immer so sein.
1: Wie viel geht von Ihrem Privatleben dadurch verloren?
2: Naja, die Trainingstage, die Abende dann, zweimal in der Woche und sonntags, nachmittags, der ist meistens verloren. Nicht? Und, naja, und wenn er den Sonnabend noch zu Hertha geht, dann ist eigentlich auch Wochenende ziemlich belastet mit Fußball.
1: Und da gehen Sie dann mit?
2: Naja, zu Hertha nicht immer wegen der Kinder, aber sonntags schon, wenn es möglich ist, hier zu Hause, bin ich mal da.
1: Ja, und auf dem Platz sind Sie fast jeden Sonntag?
2: Und jeden Sonntag, wenn das Wetter einigermaßen ist und nicht gerade stürmt, aber dann bin ich immer da.
1: Wie machen Sie das eigentlich mit dem Essen?
2: Mein Mann, da ja sonntags meistens ins Vereinslokal manchmal geht, wenn irgendwas Wichtiges ist, esse ich mit den Kindern alleine und mein Mann kriegt irgendwas extra. Und besser ist natürlich, wenn er nachmittags spielt, dann essen wir vorher noch zusammen.
1: Würden Sie noch mal einen Fußballer heiraten?
2: Ja, weil ich selbst eigentlich für Fußball sehr bin und macht irgendwie Spaß, wenn man darüber reden kann. Wir unterhalten uns viel darüber. Ist irgendwie schön.
1: Sie haben sich ja am Fußballplatz kennengelernt.
2: Hier auf der Wrangelstraße. Meine Eltern sind Südostanhänger und ich, meine ich noch Schwester. Wir sind immer zusammen hingegangen und dann hat er mich dann mal angesprochen und dann haben wir uns mal verabredet und dabei blieb ich.
1: Was bedeutet das für Sie, wenn Südost verliert?
2: Mein Mann hat schlechte Laune.

0: Das war's.
1: Das war's. Nee, weiter ist sie.
2: Normalerweise trainiere ich alleine für mich immer durch. Ja, und zum Anfang der Saison wird dann eine besondere Diätkur eingelegt. Weil man das nachher, wenn man das länger machen würde oder während der Punktspiel, ist das nicht möglich. Denn man verliert zu viel an Kraft. Wenn ich das so 4 Wochen, 5 Wochen hintereinander mache, nehme ich im Zeug immer 11 bis 12 Pfund ab. Ja, kriege ich aber im Laufe der Serie immer wieder drauf. Eben wie gesagt, trotzdem ich richtig trainiere alles. Ja. Bloß dann ist es auch sehr streng und da verliert man sehr an Kraft. Dann esse ich morgens zum Beispiel einen Joghurt nur. Und Mittagessen dann einmal recht kräftig, ohne Kartoffeln dabei und dann eben nur Selters trinken. Und das macht sich dann ganz schön bemerkbar.
3: Runter in die Hocke, Kosakentanz. Hopp, Arme verschränkt vorne, nicht erzählen! Komm auch hin, Charlie! Runter. Hopp, und ab geht's.
4: Charlie ist 26. Als Fußballer kommt er ins kritische Alter. Beim Zweikampf macht sich jedes Gramm bemerkbar. Man muss den Fuß vorn haben, der längere Atem entscheidet. Und das Publikum neigt zur Schadenfreude, besonders in Südost.
3: Die Kosaken machen das den ganzen Abend. Mitmachen, mitmachen, Augenblick, bis ich aufhöre.
4: Trainer Achterberg weiß, wie er mit seinen Kreuzbergern umgehen muss. Keine lasche Kumpanei, auch kein vertrauliches Du. Abstand halten, kein Wort zu viel. Hier wird nichts geschenkt. Training ist im Fußball alles. Wenn es Sonntag wieder aufwärts gehen soll, müssen die 11 Auserwählten noch oft hinunter und hinauf und 1, 2, 3.
3: Rudi! Vorn, weiter zurück, ganz durch. Hopp! Knie durchgedrückt. Mitmachen. Weiter, Henry. Damit wir fit sind für Sonntag.
4: Kandidaten für die erste Mannschaft. Durchschnittsalter 25, alle berufstätig. Beamte, Angestellte, Arbeiter. Sonntag werden es nur 11 sein, die es diesmal schaffen müssen. Wie der Trainer sie aufstellt, so werden sie spielen. Ohne Diskussion. Schon gar nicht über Charlie. Er ist seit 5,5 Jahren Kapitän.
5: Ja, der Charlie spielt bei uns eine ganz besondere Rolle. Er ist an sich ein idealer Kapitän, wenn er vielleicht noch ein bisschen mehr Freund der Diät und der Abstinenz wäre. Charlie ist ein Fußballer vom Scheitel bis zur Sohle. In den letzten Wochen spielt er bei mir einen hängenden Linksaußen. Wir spielen ein 4-4-2. Er steht hinter den beiden Spitzen, wird nur noch für die Offensivaufgabe gebraucht. Und braucht nun nicht unbedingt in jedem Falle hinterher zu hecheln. Er setzt sich zwar nicht aufs Altenteil, aber er hat einen etwas seiner Spielanlage mehr entsprechenden Posten bekommen. Und Charlie ist ein Fußballverrückter im positiven Sinne. Charlie wird bestimmt noch einige Jahre dabei sein. Und das wäre zum Wohl der Mannschaft und zum Wohle des Vereins auf jeden Fall.
6: Er müsste eigentlich mehr rennen, mehr ackern, mehr Dampf machen, wie man so sagt. Und ich kenne ihn schon einige Jahre und in der Hinsicht war er früher wesentlich stärker. Ja. Er ist aber auch nicht mehr der Jüngste. Und in dem System, das er hier erfüllen soll, erfüllt er die Aufgabe, die er soll, schon recht gut. Mhm. Man könnte ihn nicht einfach verpflanzen in eine andere Truppe irgendwie. Ja. Da müsste wesentlich mehr gehen, ne? Wesentlich mehr marschieren, auch mal über den Flügel kommen, während er hier mehr aus dem Stand seins macht.
2: Naja, sagen wir mal, wenn der Trainer mich nicht aufstellen würde, was ja bisher 8 Jahre spiele ich jetzt erst im Männer, bis dahin war es noch nie passiert. Ich habe also immer erste Mannschaft gespielt. Aber wenn das nun mal sein sollte und ich zweite Mannschaft spielen muss, spiele ich das natürlich. Plus dann würde ich am Ende der Serie auch sicherlich aufhören.
6: Er ist eben einer vom Kreuzberger Kiez und wenn er jetzt in Zehlendorf spielen würde, in Spandau würde er diesen Kontakt, den er hier hat, kaum finden. Und das würde sich wiederum auch auf seine Leistung nicht gut auswirken.
4: Fernmeldeamt 2 in der Berliner City. 1266 Arbeitsplätze. Einer gehört dem Postschaffner Klaus-Dieter Jungmann, genannt Charlie.
2: Wir sind in der Posteingangsstelle da bei uns und wie gesagt, das richtet sich danach, je nachdem, wie viele Briefe da kommen oder so, was so am Tag eingeht, ist immer ein normaler Ablauf, also täglich das Gleiche praktisch. Ja, wir müssen dann gegen Feierabend dann die sämtlichen Sachen versenden, die vom Fernmeldeamt rausgehen. Ja, aber ansonsten bleibt sich das da alles gleich. Diese Briefe, die kommen in Beutel an und die werden dann geöffnet und danach werden sie dann bearbeitet, also mit einem Tare-Stempel versehen und dann in die einzelnen Fächer so verteilt, wo das praktisch immer hingehört, welche Dienststelle das ist und alles, ja. sagen wir mal so, gut, wenn man das ewig gemacht hat, will man dann vielleicht mal was anderes machen, ja. Bloß wenn man das wieder macht, bei der Post bleibt es ja praktisch im Prinzip alles das Gleiche. Ob ich nun am Schalter sitze, tagtäglich wiederholt sich das, oder ob ich Briefträger bin, das bleibt sich ja immer das Gleiche. Da wird sich wenig ändern, ja. Bloß, dass man vielleicht eben mal mit einer anderen Sache zu tun hat, wenn man da wegkommt. Aber ansonsten bin ich schon recht zufrieden, ja.
0: Da liegen erst noch zwei, drei hin.
2: Ah ja.
7: Charlie Jungmann, der 25-jährige Mannschaftskapitän, nur 1,70 Meter groß, ist angespielt, etwa 35 Meter vor dem Tor. Schießt, nein, er dribbelt, wartet noch einen Moment, gibt dann auf Duchstein weiter, aber bekommt als Doppelpass den Ball zurück. Schießt aus etwa 20 Metern, aber ganz knapp steigt die Kugel am Tor vorbei. Nun, ein Mann wie Charlie Jungmann ist wichtig heute im Spiel der Südostler. Er ist ein Mann, auf den man sich verlassen kann. Die Mannschaft scheint sich an ihm aufzurichten. Und so haben wir ein gutes Spiel gesehen. An Ackerer, jetzt wieder Jungmann, dribbelt, schindet sich durch. Aber wo nimmt dieser Mann bloß seine Kraft her? Das ist wirklich die Frage, wie er das macht, wie er überall dabei ist, wie er unabhängig ist. Jetzt wieder erneut springt er jetzt ganz fair über den gegnerischen Torwart hinweg. Fair ist er von der ersten Minute an gewesen. Und jetzt hat er im Mittelfeld schon wieder den Ball aufgenommen.
4: Charlie träumt, aber er macht sich keine Illusionen. Viermal in 25 Jahren kam ein Reporter nach Südost. In Berlin spielen 1600 Mannschaften. Hier im Olympiastadion ist auch der Kapitän vom Kiez nur Zuschauer. Da ist Hertha seine Mannschaft und Hermann Dung sein Idol. Die 11 Mann, für die er sich begeistert, setzen Maßstäbe. Zu groß für einen Amateur wie Charlie Jungmann. Doch das Publikum hat sich an diese Maßstäbe gewöhnt, verlangt Spitzenfußball. Und Charlie bekommt das am Sonntag zu spüren.
2: Wenn man hier die Sportschau sieht und die Bundesligaspieler da spielen, die tagtäglich trainieren, die bis auf den letzten Gramm praktisch gesehen abgehungert sind oder abgehungert sein müssen, was ja klar ist, die bringen so eine starke Leistung im Fernsehen, jetzt noch in Zeitlupe und alles. Ja, also, und dann sieht man unser Spiel nachher und dann sagen die, Mensch, hast du das gestern gesehen und hast du das gesehen? Das macht sich natürlich sehr bemerkbar. Und das sieht man ja auch daran an den Zuschauerzahlen. Die gehen ja praktisch gesehen nur noch zu Hertha hin oder so. Wenn man daran denkt, dass früher bei Regionalliga-Spiele 25.000, 30.000 hier in Berlin keine Seltenheit waren. Und heute, wo wir Regionalliga gespielt haben, konnte man zufrieden sein, wenn man mal im Spitzenkampf da in Tennis Borussia, die heute in der Bundesliga spielen, 2.000 Zuschauer hatten. Das war dann schon unheimlich viel. Vor allen Dingen, weil ja auch heute die Eintrittspreise ziemlich hoch sind. Ich meine, wer Sonnabend zu Hertha geht und da hier im billigsten Platz 7,70 im Vorverkauf sich da erwirbt und dann Bier trinkt und eine Bockwurst isst, wird da 15 Mark los. Und der dann auf der Wrangelstraße sieht und da ebenfalls nochmal 5 Mark bezahlen muss, der überlegt sich das.
8: Ich habe selber hier gespielt vor 3000 Zuschauern. Sie können sehen, was heute da ist. Ja, ja. Und seinerzeit war es aber so, dass tatsächlich hier eben 3000 Leute herkommen, weil sie hier irgendwas hatten, ja, wo sie sich dran halten konnten. Eine Abwechslung. Ja. Und der Fall ist heute nicht mehr gegeben.
4: Aber noch kommen Zuschauer in die Wrangelstraße zu Papa Wrangel. Aus Anhänglichkeit, aus Gewohnheit, weil sie nicht wissen, wohin, weil man alte Kumpel treffen kann und weil Fußball dort noch Fußball ist und nicht Pantoffelkino oder Show.
8: Ich bin immer noch verbunden mit diesem schönen Wrangelplatz, den wir selber mal seinerzeit gebaut haben, als Kinder noch. Ja. Und tatsächlich ist kein jetzt die Rede oder so, sondern wir haben hier dran gebaut, das war mal ein Kaserngelände, das sehen Sie noch an den Häusern. Wir haben tatsächlich hier draußen einen Sportplatz gemacht. Ja. Einfach so. Ja. Ja. Nicht? Aus Freude, aus Willen und so weiter. Und so weit würden Sie heute nicht mehr zustande bringen. Leider Gottes. Ja. Tut mir leid, das sagen zu müssen, ist aber wahr.
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9: Der dritte Gewinn, die Farbe lila.
4: Sport ist Geschäft. Hier in Kreuzberg höchstens ein Verlustgeschäft. Wenn das Schusspech an den Stiefeln klebt, bleiben die Zuschauer weg. Dann hilft nur noch Fantasie, Optimismus und manchmal die Spende eines fußballverrückten Mäzens. Und trotzdem, mit 200 verkauften Eintrittskarten gilt der Wrangelplatz immer noch als Goldgrube. Es gibt Vereine, die sind mit 20 zufrieden.
9: Und jetzt kommt die Verlosung des Hauptgewinns. Der junge Mann zieht jetzt das los. Die Farbe Orange, die Nummer 01970. 01970.
4: Aber 01970 meldet sich nicht. Glück für die erste Mannschaft. Nächste Woche gibt es Schweinebraten. Die Spieler sind schon lange nicht mehr verwöhnt worden. Ja, früher, da gab es immer ein Mittagessen oder 10 Mark auf die Hand. Da war auch noch Geld in der Kasse.
10: Sag mal, Digga, unser Werbespiel letztens gegen freien Eintritt hat mächtig Aufsehen erregt. Wie ist der Stand?
11: Ja, Kleins, ich muss dazu eins sagen, das ist eine harte Sache, du weißt genau. Die haben uns verdonnert zu einer Geldstrafe. Wir haben Einspruch erhoben.
4: Vorstandssitzung. Geldsorgen auch hier. Südost ist verurteilt worden. 148 Mark und 50 Pfennig soll der Verein einem Gegner zahlen, der sich um seinen Anteil betrogen fühlt. In der Oberliga teilen Gastgeber und Gastverein die Einnahmen. In dem besagten Fall war nichts zu teilen, denn Südost hat nicht kassiert. Es sollte ein Werbespiel sein. Der Gegner hat Südost verklagt, das Sportgericht hat ihm Recht gegeben, Südost erhob Einspruch.
12: Wenn wir versuchen, diese Leute zu uns zu bringen, indem wir einen gewissen Obolus geben, Obolus von uns aus, ob es ein halbes Schwein ist, ob es das ist oder das ist, dann bemühen wir uns darum, die Leute zu unserem kleinen Platz zu bringen. Und da sehe ich nicht ein, warum der Verband uns da nicht mehr unterstützt, Manne. Ja, das müsst ihr machen, dafür ist er da. Wir haben unsere Beiträge zu zahlen und alles.
11: Ja, Dorf, das ist ja meine Frage überhaupt dabei. Das ist der entscheidende Punkt. Den Verband kenne ich nur als Ankläger. Eine Bestrafung der Spieler, eine Bestrafung des Vereines. Aber haben sie einmal was für den Verein getan? Nix?
12: Ja doch, die kommen ja mit einer kleinen Schale mal, wenn wir 25 Jahre alt werden oder so. Das machen sie schon.
11: Eine Schale habe ich nicht gesehen.
12: Na ja, nur schon Verband. Ja, oder Fußball. Ja, ja. Fußball oder so.
11: Die haben den kleinen Schenkel.
12: Na ja,
11: das ist ja doch unwichtig so. Dabei jetzt, aber...
4: Zwei Querstraßen hinter Papa Wrangel ist der Feierabend noch ein Herrenabend. Kameradschaft ist Männersache. Kernig, feucht und nicht zu leise.

Gruppenfoto nach dem Sieg. Südost vor 25 Jahren. Gegründet 1950. Zunächst ein reiner Arbeiterverein mit großem Anhang. Vor dem Mauerbau kommen oft 1000 Zuschauer. Der Neuling kickt sich bravourös nach oben, holt 1953 gleich 4 Seniorentitel, steigt 9 Jahre später in die Regionalliga auf, gewinnt 1973 die Berliner Amateurmeisterschaft.

0: Natürlich
1: wie immer. Wie vorhin so richtig gesagt, dass die Kameradschaft heute nicht viel schlechter ist, wie die damals war. Ja. Das kann man nämlich nicht sagen.
2: Nee, jedenfalls hoffe ich bei uns.
3: Wir waren damals mehr verschworen, weil Kinder Geld hatte. Dann sind wir mit Deckel rumgehand, hast du noch Groschen oder hast du noch
2: Fußball? Wir hatten doch nichts anderes, Hanne. Wir hatten doch nichts anderes als unser Fußball.
3: Bravo.
2: Und ihr habt kein Fernsehen, das habt ihr nicht. Was wollten wir denn machen, Dienstag, Donnerstag oder Sonntag, wenn wir nicht hätten trainieren können und spielen können?
3: Du hast gerufen, Hanne, ein Doppel. Das hast du immer gerufen. Ich bin eine Bank für ihn. Ich bin für ihn eine Bank. Das ist schon, ich bin für ihn eine Bank.
4: Ich habe ihn immer abgelehnt mit aktives Spieler einen Schlag zu trinken. Aber heute war
1: ich. Ich habe früher mal irgendwelche Freunde über dich gewesen.
3: Moment, was hat er denn gesagt? Alte Herren?
2: Moment mal, aktiv sind wir heute.
3: Alte Herren waren wir.
2: Jetzt möchte ich aber, da liegt aber Wert drauf, Willi. Wir trainieren so ja noch.
3: Ich würde sagen, Prost, meine Herren.
1: Ich würde jetzt zu Willi, würde ich jetzt Prost sagen.
3: Prost, Helmut.
1: Bei uns einfach, Alter.
2: Willi, da könnt ihr das, ja.
5: Mein Freund, bedenke wohl.
6: Das meint er.
5: Normal? Mein Freund, bedenke wohl. Dein Feind, das ist ja Alkohol. Doch in der Bibel steht geschrieben, du sollst deine Feinde lieben. Auf unser Vorstand. Ein Dreifaches Bip! Bip! Bip! Prost!

0: insgesamt gesehen, wenn ich vergleiche jetzt hier, wir haben alles mitgemacht, dann kann ich einfach nur sagen, aber das ist einfach auch zeitbedingt, dass es damals für meine Begriffe, sagen wir mal beinahe lächerliches Wort, inniger war, die Kameradschaft. Was eigentlich überholt ist heute. Heute geht es nicht mehr für meine Begriffe nach Freundschaft in dem Sinne, wie wir sie kennen. Dass jeder sich für den anderen am besten noch den Bein gebrochen hätte, so ungefähr. Das ist heute nicht mehr drin. Heute denkt jeder, genau ich und wir alle, wir denken auch heute daran, morgen musst du arbeiten und da ist das und da verdienen wir unser Geld.
1: Richtig.
0: So, das war damals aber genauso. Bloß, irgendwie waren wir verbunden, das ist das richtige Wort.
2: Joachim Herms, Jahrgang 51. Aus dem Verein ausgeschlossen, vom Verband gesperrt. Ein Fußballer, der nicht spielen darf.
3: Ja, ich möchte mal sagen, wenn ich so vorm Fernseher sitze und zugucke, dann ahnt einen das ein bisschen, dass man nicht mehr aktiv ist. Schlimm wird es erst auf dem Platz sein, wenn man so die eigenen Kumpels sieht von früher. Dann möchte man lieber mitmachen. Man bildet sich ja ein, das macht man besser. Muss zwar nicht sein, aber wenn man es so sieht, dann will man es gerne dabei sein. Das ist das Einzige, was einen ein bisschen ans Herz geht. So. Ja.
2: Im Herbst 74 geht es ihm mehr ums Geld. In Charlies Truppe wird zu diesem Zeitpunkt viel von Geld gesprochen, allerdings nur leise. Auch Herms, der erfolgreiche Spitzenstürmer, stellt Bedingungen. Der Vorstand kann oder will nicht darauf eingehen. Es kommt zu einer Kraftprobe, Herms zieht den Kürzeren.
3: Wie gesagt, eben, wenn wir es nicht klarkommen mit dem, was die anderen bekommen haben, ich wollte ja nicht mehr, nicht weniger, ich wollte bloß dasselbe. Nach 6 Jahren das erste Mal wollte ich eben mal dabei sein.
2: 4 Jahre war er dabei, hat mitgekämpft und mitgefeiert. Und er fühlte sich in der Mannschaft zu Hause. Es ging ihm, sagt er, nur um die Gerechtigkeit.
3: Den Verein haben nie davon abgesehen. Wo es da nun andere auch gekriegt haben, habe ich mir gesagt, naja, nun, die anderen haben gekriegt. Ja. Und auf einmal ist kein Geld mehr da. Habe ich gesagt, wenn ich euch nicht wert bin, na du, dann lassen wir das.
2: Wie viel ist ein Klassenspieler wert? Soll er die Knochen umsonst hinhalten, während andere kassieren? Das waren neue Töne in der Amateurliga, auch für Joachim Herms. Allein wäre er nie darauf gekommen. Aber er wollte auch nicht der Dumme sein. Und eines Tages, vielleicht als Einziger, der großen Chance nachtrauern. Viele dachten genauso.
3: Ich möchte mal so sagen, wir waren nur ein Jahr im Regionalliga. Also praktisch Halbprofis wurden wir genannt. Und da war er nur mit Geld. Und dann Training nicht gekommen, haben uns Geld abgezogen und haben gesagt, wenn nicht zum Training kommt, also praktisch, man musste was bringen. Sonst bekommt man das Geld nicht. Und da fing schon gewisse Schwierigkeiten an. Der eine war auf die anderen neidisch, hat gesagt, es ist keine Entschuldigung, warum ist denn der nicht gekommen zum Training? Also wie eben das Geld da war, war es auch mit der Kameradschaft nicht mehr so.
4: Vielleicht vor 10 oder 15 Jahren wurden in der B-Klasse auch schon mal 50 oder 100 Mark für einen Vereinswechsel gezahlt. Aber heute ist jeder Spieler, und sei ja noch so schwach, versucht sich für möglichst viel Geld zu verkaufen. Und es gibt also genug Spieler, die innerhalb von 10 Jahren in 8 Berliner Mannschaften gespielt haben. Und die, weiß Gott, nicht die Klasse haben, dass sie nun überall gebraucht werden würden, sondern die es eben verstehen, sich so zu verkaufen, dass sie überall was kriegen.
5: Das wird man nicht unterbinden können, überhaupt nicht. Ich bin der Meinung, da müsste der DFB irgendwie mal eine Regel vorsetzen, dass da irgendwie die Möglichkeiten nicht mehr gegeben sind.
6: Ja, wie sollte das passieren? Haben Sie da einen Vorschlag?
5: Nee, Vorschlag habe ich auch nicht.
7: Ich habe einen Vorschlag. Ich meine, man sollte auch unter den Amateuren eine Ablösesumme zulassen. Denn alles das, was heute hier im Amateurlager betrieben wird, hieße ja praktisch den Kopf in den Sand stecken. Denn der Spieler steckt sich oder fordert von irgendeinem Verein bestimmte Summen, die jetzt ein Verein tragen muss, der an dem Spieler interessiert ist. Haben wir, genau wie im Bundesliga-Fußball oder im Regionalliga-Fußball, eine gewisse Ablösesumme,

0: die sich jetzt der einzelne Verein einstecken darf, dann würde das nicht unter dem Deckmantel der Nächstenliebe geschehen, sondern es wäre rein offiziell, was ja inzwischen ganz offiziell ist.
1: Amateure zum Einheitspreis. Klare Rechnung, klare Verhältnisse. Oder nicht? Wer verhindert einen schwarzen Markt? Wer setzt die Preise fest? Die reichen oder die armen Vereine? Joachim Herms fand für sich eine andere Lösung. Von Herbst an spielt er in der untersten Amateurklasse. Aus Spaß und weil er die Lust am bezahlten Fußball ein für alle Mal verloren hat.
2: Prost, Kameraden! Aus diesem Sinne, rennende Kinder!
3: Na ja, dann wollen wir mal.
1: Das Lied vom lieben Geld, es ist ein Evergreen. Auch die Alten haben es gesungen. Zum Beispiel Rudi Scholz, genannt Lunge, und Helmut Brockhoff, die Südoststars der 50er Jahre.
3: Weil wir gerade davon gesprochen haben, eben noch, vor dem Bier. Wie war denn das eigentlich, wenn ich so recht überlege? Wir haben damals gespielt, bei uns, klein, für fast Janusz. Mussten noch alles selber machen und sie tippen alleine Kurven so ungefähr.
2: Aber
3: und wie war das?
2: Hose kaufen.
3: Ihr beide, Rudi und du, ihr wurdet von uns verkauft, weil wir was machen mussten. Der Dank dafür war, dass wir absteigen mussten.
4: Man hat damals, und so ist das ja heute auch, das Nützliche damit eben verbunden.
3: Ich weiß genau, als du das erste Geld bekommen hast. Wisst ihr noch, wo du gekommen bist?
2: Ja.
3: Was war da? Ihr seid doch nicht mit leichtem Herzen von uns weggegangen. Und ihr habt doch nicht fünf Vereine gehabt. Ihr seid doch nicht wegen dem Geld gegangen. Ihr habt doch gesehen, eine sportliche Chance, da weiterzukommen. Heute ist es doch aber oft so, dass die wollen abwackeln. Ist das nicht so?
4: Das Geld hat mir ein bisschen gereizt. Trotzdem habe ich gehangen an Valesen Südost.
2: An deinem Verein.
4: An meinem Verein. Aber trotzdem hat mir Valesen Geld gereizt.
3: Aber ich wollte mal so sagen. Die Wechsel waren auch früher lange nicht so oft wie heute. Heute hast du doch Spieler, die haben 5, 6 Vereine, wenn sie 23 Jahre alt sind. So. Wie viele Vereine habt ihr gehabt? So lange jetzt sind wir an der 40 bald. Wie viele Vereine? 3 Vereine vielleicht, wenn du 40 Jahre alt bist. Und heute ist ein 25-jähriger Spieler, der nicht mindestens so clever war, 4-mal einen Verein zu haben und jedes Mal was zu kriegen. Das ist eine Pfeife für die anderen.
2: Darf ich das sagen?
3: Das spricht nicht rum.
1: Moment mal. Südost hat gewonnen. 3-0 gegen Siemensstadt.
3: Also, pass auf! Zicke-Zacke, Zicke-Zacke! Hey, hey, hey! Zicke-Zacke,

0: Guten Poltern, guter Mannschaft. Und die Wahrheit ist immer wieder in der Not beizustehen. Und die werden uns danken. Und dann 3-0. Das hat mir so viel Freude gebracht. Ich bin jetzt von einer Kurzzeit gekommen. So viel Freude gebracht, dass ich noch bis 99 Jahre Schöpfjahr bleibe.
1: Ja, Kutte hat Durst. Gib doch mal für Kutte ein Bier. Haben wir gewonnen.
2: Ein Prost auf Kutte. Was wären Sie ohne ihn? Wieder hat er das erste Tor geschossen und dann lief alles wie geschmiert. Wenn's bloß am Sonntag auch so glatt geht.
3: Keins haben wir reingekriegt aus Versehen. Wir haben die Ehre gerettet, rettet, verloren haben wir nicht.
2: Das ist Herbert Kortun, Rentner, 68 Jahre alt, früher am Bau. Seit dem zweiten Lebensjahr ist er behindert. Ein Hund hat ihn angesprungen. Der Schreck lähmte die Stimmbänder. Auch das Gehen fällt schwer. Im Dritten Reich durfte er deshalb nicht heiraten. Jetzt ist er schon seit 13 Jahren Witwer. Er selbst hat nie Fußball gespielt, aber Südost hat er immer verteidigt. Früher, sagt er, sogar mit den Fäusten. Seit vielen Jahren trägt er Plakate aus. 20 Stück bei jedem Wetter. Er macht es als Zeitvertreib und weil sie sonst keinen haben. Und natürlich wegen der 7,50 Mark. Sonntags ist er Ordner und manchmal reißt er auch die Karten ab. Das bringt zusammen 30 bis 40 Mark im Monat.
4: Wenn man vom Level spricht, dann kommt er ja schon an. Aber ganz schön spät, muss ich ja sagen, mein lieber Mann. Wenn man das mal... Ja,
5: Die stehen ja schon
4: an 11. Stelle von unten, ja, wa? Das wäre schön. Ja, und vergesst die dicke Zigarre nicht, wa? Also, mach's gut bis Sonntag, denn, ja. Und dann lasst euch nicht wieder ein paar Dinge anhauen, wa? Also, tschüss. Alles Gute, ne? Ja, auf Wiedersehen.

0: Wollen wir mal sehen. Das ist auch so eine treue Seele hier, was der uns die Dinger bringt.
1: Ja.
0: Für die paar Dreier, die er da. Natürlich dann mal eine dicke Zigarre und so weiter. Aber das ist auch alles. Das ist immer ein bisschen großzügiger sein in der Angelegenheit. Naja,
1: Hauptsache sie gewinnen ja.
0: Bitte?
1: Hauptsache sie gewinnen.
0: Ach naja, schlagen ist schon schwer, nicht diese
1: naja, beiden vorne an der Spitze.
0: Südost hat ja jetzt den, wie war das, glaube ich, 11. Platz haben sie
1: ja,
0: jetzt.
1: 11.
0: Naja, sie müssen sich aber ganz schön festhalten, das eine steht fest, wenn sie auch nicht absteigen. Aber das, was man ja erwartet hatte, haben ja die gleiche Mannschaft wie vom vorigen Jahr. Im Gegenteil haben sie ja sehr noch um einen oder zwei Posten sehr.
1: Zwei Posten.
0: Ja, haben sie ja verstärkt.
1: Ja, aber.
0: Wo man ja noch Meisterschaftsaspiranten da drin gesehen hat, Südost und so weiter, Zehlendorf. Wer war denn noch? BSV.
1: Mhm.
0: Jetzt ist bald Tennis Amateure stärker ja als wie Südost, ne?
1: Ja,
0: da hat wohl kein Mensch mit gerechnet.
1: Nee.
0: Aber was will man machen? Wahrscheinlich ist es heute auch so. Wollen alle so ein bisschen Geld verdienen, vielleicht
1: ja,
0: sind du nicht mehr so.
1: Mitmischen.
0: Genau. Und das ist wohl mit die Hauptsache,
1: ja,
0: wa?
1: Ja.
0: Und dann können wir uns ja am Sonntag wieder auf dem Sportplatz sehen. 10.40 Uhr, wie ihr habt, wa?
1: Jawohl.
2: Sonntag, 9 Uhr. Irgendein Sonntag in Kreuzberg. Und immer die gleiche Spannung.
3: Da erst 1-0 und dann haben sie fast alle Wurfhäuser. Ja, der Wurfhäuser sah raus in 15 Sekunden, 8 Sekunden später. Dann wieder so 13 Sekunden, aber jedenfalls haben die Glocken hintereinander in die Träuschen.
4: Vielleicht spielen die ein paar anders raus in der letzten Woche. Die,
3: ja, ja.
4: Die waren Idioten. Ich meine, die Russen und die. Die Tschechen haben sich jetzt
5: auch die Haare. Das war sowieso
2: 9.30 Uhr. In der Kabine von Südost bereiten sich die Elf auf ihren Auftritt vor. Heute müssen sie gewinnen. Der Gegner ist schwach. Aber die rot-weißen Sonny Boys gelten als sorglos und leichtsinnig. So wurde schon mancher Punkt verplempert.

0: Sie haben viel Prügel bezogen, auch von durchschnittlichem Gegner. Schluss damit. Die Punktrechnung muss endlich aufgehen. Südost als Abstiegskandidat? Nein, das ist keine Rolle für Sie. Nur aufwärts macht die Sache Spaß.
1: Wir

0: achten Sie auf die Windverhältnisse heute, dass es die Bälle, die angeschnitten sind, das kann Ihnen passieren, dass Sie da so aussehen wie der Torhüter von Stuttgart Amateure gestern, der da so eine Flattermine hat drin gelassen. Letzter Mann, Dieter, ohne Offensivaufgabe, ganz klar, kehren Sie Ihre eigentlichen Stärken raus, dass Sie hinten brenzlige Situationen entschärfen.
1: Einen schönen guten Tag, meine Damen und Herren. Zum heutigen Meisterschaftsspiel möchte ich Sie auf das Herzlichste begrüßen.
2: 10.35 Uhr. Der Hauptkassierer gibt die Mannschaftsaufstellung bekannt. Heute wird auch über sein Ressort entschieden. Als den Südostlern Anfang der Saison einfach kein Sieg gelingen wollte, ging die Zahl der Zuschauer um 50% zurück. Ein Abstieg würde ihn fast überflüssig machen.
3: Neuber, die Nummer 3, Anklam, die Nummer 4, Quandt und die Nummer 5, Sado. Der BBC Südost spielt in folgender Aufstellung. Im Tor die Nummer 1, Wodke. In der Abwehrreihe die Nummer 2, Moschner, die Nummer 3, Lange, die Nummer 4, Hohenhöfe und die Nummer 5, Wilke. Im Mittelfeld die Nummer 6, Manosakis, die Nummer 7, Henry und die Nummer 8, Jungmann.

0: 10.40 Uhr, Anpfiff. Alle Sorgen sind vergessen, außer der einen, dass die Mannschaft gewinnt. Dafür zittern, rennen, schwitzen, jubeln sie jetzt alle. Kutte, der Schützenkönig, und seine Mutter, die nur ihm zuliebe Waschfrau spielt. Petra Jungmann und ihr Charlie, der Captain, der Regisseur. Und all die anderen, für die ein Sonntag ohne Fußball kein Sonntag ist.
1: Ivo! Festhalten, hier, Daddy ist da! Okay, hier, Ivo! Flanken!
2: Gib da, Mensch!
3: Gib ab, jawoll!
1: Rinder, Flanken!
4: So,
1: was?
2: Tschüss, los, Mensch, Einsatz! Jawoll!
1: Henry, die Innenbahn! Henry! Henry!
4: Da!
5: Mann!
0: Halbzeit. Charlie ist zufrieden. Guter Anfang für ein gutes Ende. Der Angriff läuft, der Vorsprung beruhigt. Und verdammt, es muss ja mal aufwärts gehen.
6: Müssen wir erstmal das Ding wieder halten, halten und ruhig Ruhe.
7: Jungs, das, was wir da rumschwimmen hinten in der letzten Viertelstunde, ja, das läuft mir ja kalt über den Rücken nach. Haben wir nicht ein bisschen Selbstvertrauen? Wir spielen zu Hause, wir spielen mit Wind, wir spielen auf unserer Schokoladenseite. Wir schwimmen da hinten und bilden, wir gehen auf deren Spiel ein. Wir spielen ungenau ab. Ich verstehe einzig, warum diese Hektik. Außerdem führen wir noch. Der Tor war übrigens, Henry, ein wunderbarer Ruf. Habe ich gerade nicht gesehen. War klasse. War ein schönes Ding. Aber auf der anderen Seite verstehe ich eins nicht. Die spielen gegen Wind, haben Tormöglichkeit, stehen alleine vorm Kasten.
8: Kommen wir mit 10 Mann nach.
7: Ja, na, wir haben ja auch alle hinten. Wir haben ja auch alle hinten. Wir haben ja bloß 2 Spitzen vorn.

Südost gewinnt die Partie. Am Ende steht es 3:1. Die Abstiegsgefahr ist vorläufig ausgestanden. Heute, kurz vor Saisonschluss, steht Südost auf dem sicheren 12. Tabellenplatz. Für einen kommt der Umschwung vielleicht schon zu spät.

0: Während wir die letzten Meter dieses Films aufnahmen, erfuhr Südost aus der Zeitung, dass Kute Butri den Verein verlassen will. Wie es heißt, geht er zum Spitzenreiter.
1: Ja, das ist ja.

0: Das ist Duisburg. Eine der vielen Straßen mit den schmutzig-grauen Häuserfronten, dem typischen Kennzeichen einer Stadt im Ruhrgebiet.
1: Ich komme!
0: Wie anderswo auch, sind hier Kinder, die spielen. Und sofern es sich um Jungen handelt, spielen sie zumeist Fußball. Ja, und damit gibt es eigentlich etwas Besonderes. Denn zum Fußballspielen brauchen die Jungen Platz. Schauen wir uns diesen an. Pfützen, Steine, Unebenheiten. Anspruchsvoll sind sie also nicht. Hauptsache, der Platz liegt möglichst nahe der Straße, in der sie wohnen. Dass sie unmittelbar neben einer sehr verkehrsreichen Straße spielen, stört sie wenig. Das Einzige, was sie hin und wieder wirklich stört, sind Passanten, die beim Überqueren des Platzes von einem Ball getroffen werden und dann laut zu schimpfen beginnen. Aber auch dabei gibt es Ausnahmen. Dieser ältere Herr nutzt die unverhoffte Gelegenheit zu einem Kernschuss und ist höchstens ein bisschen ärgerlich darüber, dass ihm statt einer Bombe nur ein harmloser Roller gelingt. Sicherlich denkt er im Weitergehen daran, dass dieser Platz zum Fußballspielen gar nicht taugt. Denn was kann alles geschehen, wenn die Jungen in ihrem Spieleifer einmal mit dem Ball auf diese Straße geraten? Dieses Trümmergrundstück ist genauso wenig als Spielplatz geeignet. Überall liegen Steine, Brocken und Scherben umher. Wie leicht kann hier ein Stolpern oder Hinfallen zu bösartigen Verletzungen führen? Wo bietet sich diesen Jungen denn überhaupt die Möglichkeit, gefahrlos dem Fußball nachzujagen, ihren Drang zum Fußballspielen zu befriedigen? Es wäre unsinnig, es ihnen mit dem Hinweis auf die vorhandenen Gefahren einfach zu verbieten. Man übersähe dabei nämlich, dass das beliebteste Spiel der Jugend, zumindest der Jungen bis zu 16 Jahren, Fußball ist. Also kann es nur darauf ankommen, sie zu verlocken, die Straße, steinige Trümmergrundstücke und andere gefährdete Plätze zu meiden. Der Sportverein ist der richtige Platz für sie. Dies ist die Anlage des Turn- und Sportvereins Duisburg 4899. Etwas mehr als 2000 Mitglieder gehören ihm in verschiedenen Abteilungen an.

0: Und was wir davon sahen, könnte den Neid mancher Jugendwarte anderer Vereine erwecken. Hier bekommen die Jungen nicht einfach einen Ball in die Hand gedrückt und sind damit sich selber überlassen, sondern hier wird in geordneter Form geübt, gespielt, trainiert. Die Grundlage dazu ist einfach die Tatsache, dass dieser Verein sich um den Nachwuchs genauso bemüht wie um die erste Vertragsspielermannschaft. Der Aufwand und die Mühe sowohl für die Kleinen als auch die Großen steht im richtigen Verhältnis zueinander. Und auf den ersten Blick scheint es, als könne dieser Verein in jeder Beziehung aus dem Vollen schöpfen.
1: Auseinander, so schön das Bein durchschwingen, erst anhalten, zum Dicken hin, stoppen
2: und nochmal zum Helmut und zum Klaus, stoppen und wieder zum Helmut, ja, schön. Guten Tag, Kurs, Hemming, bitteschön.
3: Herr Hemming, ich wollte Ihnen meinen Jungen bringen. Und zwar möchte er gerne bei Ihnen im Verein Fußball spielen. Ist das möglich?
2: Doch, zweifelsohne nicht. Hat er denn schon mal gespielt?
4: Ja, in der Schule auf der Straße.
2: So, wie heißt du denn?
4: Manfred.
2: Und wie alt bist du?
4: 11 Jahre.
2: Sehen Sie, Herr Kurs, wir haben gerade unseren Trainingsbetrieb. Soll er denn gleich mitmachen?
3: Ja, das wäre sehr schön, Herr Hemming. Da würden wir uns freuen, Manfred, oder?
4: Ja.
2: Ja, Fußballschuhe hat er ja an. Herr Willinger, mal gleich den Umkleideraum zeigen.
3: Schön.
0: Es kommt nicht sehr häufig vor, dass ein Vater seinen Jungen im Verein anmeldet. Meist kommen die Neuen allein. Und das bedauert der Jugendobmann sehr. Denn er ist in ständiger Verlegenheit um geeignete Mitarbeiter. Und gerade Väter können in der Jugendbetreuung gute Helfer sein. So nutzt er auch immer die Gelegenheit, einem Vater nicht nur den ausgedehnten Übungsbetrieb zu zeigen, sondern er erzählt auch einiges von den Schwierigkeiten, die damit verbunden sind, trotz aller Großzügigkeit des Vereins.
3: Ich muss schon sagen, Herr Hemming, das ist hier bei Ihnen ein sehr schöner Trainingsbetrieb.
2: Oh ja, der Herr Kurs, darüber freuen wir uns auch sehr. Und wir möchten gerne noch viel mehr Jungs beschäftigen, wenn das nicht so schwierig wäre mit den Betreuern und Übungsleitern, die sich Woche für Woche damit abgeben, die Jungs zu den Sportplätzen hinzubringen, dass alles ordentlich läuft. Und wir haben da schon sehr oft gedacht, wenn sich doch mehr Väter zur Verfügung stellen würden. Und Herr Kurs, Sie sind doch bestimmt auch gerne sonntags dabei, wenn der Junge spielt. Wie wäre es, wenn Sie sich zur Verfügung stellen würden, meinetwegen jedes Wochenende mal mit einer Mannschaft zu fahren?
3: Ich weiß nicht so recht, Herr Hemming, ob ich das machen kann.
2: Na ja, es braucht ja nicht jetzt sein. Ich werde es vielleicht daraufhin noch mal ansprechen. Ich bin doch der Meinung, dass wir jetzt mal ins Clubhaus gehen und die Passformalität erledigen.
0: Ja, die Jugendleiter und Trainer sind wirklich ein Problem. Kämen wir doch einmal in die Lage, genügend davon zu haben, dann erst hätten wir keine Sorgen mehr. So sagte Herr Hemming. Von ihnen hängt es im Wesentlichen ab, ob den Jungen auch so viel geboten werden kann, dass sie nicht schon bald die Lust verlieren und dem Verein wieder den Rücken kehren. Der Jugendobmann möchte jedenfalls jeden Jugendlichen, der den Weg in diesen Verein gefunden hat, halten. Und sollte sich zeigen, dass ein Junge sein Fußballtalent überschätzt hat und wegzulaufen droht, weil ihm die anderen hier überlegen sind, dann bemüht er sich, ihn einer anderen Abteilung zuzuführen. Vielleicht findet er dort, was er in der Fußballabteilung nicht erreichen konnte. Möglichkeiten dazu bietet der Verein genug. Am Beispiel des TuS 4899 Duisburg lässt sich sehr leicht zeigen, wie gut ein Sportverein in der Lage ist, den mit vielen Gefahren verbundenen Straßenfußball einzudämmen. Und wem könnte mehr daran gelegen sein, als den Eltern, die ihre Möglichkeiten in dieser Beziehung

0: meist nur in Verboten und Ermahnungen sehen. Wie wenig das nutzt, merken sie mitunter, wenn sie für eine zerbrochene Fensterscheibe oder einen anderen Schaden aufkommen müssen, den ihr Sohn verursacht hat. In einem gut geleiteten Verein wird ihr Junge nicht nur vor Schaden bewahrt, weil sein Fußballeifer in vernünftige Bahnen gelenkt wird, es wird ihm darüber hinaus auch manches geboten, was er außerhalb der Vereinsgemeinschaft nicht finden würde.
1: Ich habe euch heute eine Geschichte mitgebracht. Und zwar steht diese Geschichte in dem Heftchen Mucki More, was ja der Westdeutsche Fußballverband für euch macht. Und zwar handelt diese Geschichte von einem Erlebnis in Melbourne, was Martin Lauer, den kennt ihr ja alle, während der Olympischen Spiele dort hatte. Er hat dort einen australischen Zehnkämpfer Johnny kennengelernt, der dann trotz einer schweren Verwundung, die er sich beim Hochsprung zugezogen hatte, seinen Kampf zu Ende führte. Aber das war gar nicht das Interessante an Johnny, sondern viel interessanter war für Martin Lauer, dass Johnny ein begeisterter Schlangenfänger ist. Und dieser Johnny hat dann Martin Lauer auch auf einen seiner Ausflüge, auf einen seiner Schlangenjachten mal mitgenommen.
0: Auch das gehört zur Jugendbetreuung in diesem Verein, obwohl ein Plakatwettbewerb auf den ersten Blick mit Fußball gar nichts zu tun hat. Aber das scheint nur so. Denn jedes Jahr einmal veranstaltet der TuS Duisburg 4899 ein großes Kinderfest, mit dem er werben will. Er zeigt bei dieser Gelegenheit, welche Möglichkeiten zu sportlicher Betätigung er vor allem der Jugend bietet. Angekündigt wird das Ganze unter anderem auch mit Plakaten. Die Plakatentwürfe könnte ein Grafiker sicher schöner gestalten und der Verein könnte das auch bezahlen. Aber darauf kommt es nicht an. Man veranstaltet unter den älteren Jugendlichen einen Wettbewerb und erreicht damit sicher mehr, als selbst der Entwurf eines Meisters in diesem Fach bieten könnte. Fußballspielen ist für die Jugend gewiss eine schöne Sache. Und wer sie dabei fördert, ist nicht auf dem schlechtesten Wege. Wer es aber versteht, aus der Begeisterung für dieses Spiel, so wie hier, andere Begabungen sich entfalten zu lassen, der bietet mehr. Das Spiel ist die Hauptsache. Sein Reiz hat die Jugendlichen angelockt, dem Verein beizutreten. Wie sehr sie von diesem Reiz angepackt sind, zeigt sich auch, wenn sie am Samstag oder Sonntag als Zuschauer das Spiel ihrer ersten Mannschaft verfolgen. Selbstverständlich brauchen sie als Vereinsmitglieder kein Eintrittsgeld zu bezahlen. Und sofern sie nicht selber zur gleichen Zeit ein Spiel austragen, gibt es wohl kaum einen Anlass, der sie vom Sportplatz fernhalten könnte. Mancher hält das vielleicht für unangebrachten jugendlichen Fanatismus. Aber diese Sorge ist unbegründet. Diese Jungen verstehen durch eigene Spielerfahrung schon so viel vom Fußball, dass sie auch in ihren Sympathie- oder Missfallensbezeigungen nicht über das erträgliche Maß hinausgehen. Ganz im Gegenteil. Wir können gewiss sein, dass sie auch in späteren Jahren nicht zu den Nur-Zuschauern gehören werden, die stets glauben, Recht zu haben und eine Niederlage der eigenen Mannschaft immer nur auf eine vermeintlich ungerechte Entscheidung des Schiedsrichters zurückführen. Ja, abseits. Die Jungen haben es fast so schnell erkannt wie der Schiedsrichter. Und wahrscheinlich haben es auch die bemerkt, die selber abseits stehen, wenn auch nicht abseits im Sinne der Fußballregel. Sie sind nicht etwa deshalb Zaungäste, weil alle Eintrittskarten ausverkauft wären. Das kommt nur bei sehr wenigen Spielen vor. Sie sind bei größeren Spielen aber an fast allen Sportplätzen zu finden. Sicher ist es für manchen Jugendlichen eine Art Sport, Zaungast zu sein. Mancher möchte auch einfach das Eintrittsgeld nicht bezahlen, obwohl den Jugendlichen bis zu 14 Jahren höchstens 50 Pfennige abverlangt werden. Wären sie Vereinsmitglieder, hätten sie freien Eintritt. Warum sind sie es nicht, obwohl ihre Fußballbegeisterung doch sicher nicht geringer ist als die der Vereinsjugend? Als wir sie fragten, erklärten uns mehrere, dass sie schon einmal für kurze Zeit einem Verein angehört haben. Sie sind aber schon bald wieder weggegangen, weil man sie nicht in eine Mannschaft aufgenommen hat. Den Grund dafür konnte uns kaum einer nennen. Wir fanden einen wesentlichen Grund, als wir die Vertreter verschiedener Vereine danach fragten, ob ihnen in genügendem Maße Plätze zur Verfügung stehen, um die Jungen, die dem Verein beitreten, auch ausreichend spielen lassen zu können.
2: Genügend Platz haben wir nicht. Das ist eine unserer großen Sorgen. Wir können leider nur 7 Mannschaften spielen lassen, da ihnen nur ein Spielfeld zur Verfügung steht.
3: Im Moment sind die Platzanlagen leider nicht ausreichend. Wir haben jedoch auf dem Verhandlungswege mit der Stadt Gladbach erreicht, dass 2 weitere Plätze, das heißt ein Meisterschaftsplatz und ein Trainingsplatz für Jugendliche, noch errichtet und hergestellt werden.
4: Wir haben im Augenblick nur 2 Sportplätze für unsere Jugendmannschaften. Wir werden aber in Kürze von der Stadt noch 2 weitere Sportplätze hinzubekommen, sodass die Jugendmannschaften, die Fußball spielen wollen, gut beschäftigt werden können.
5: Wir sind in der sehr glücklichen Lage, dass wir hier eine Gemeindevertretung und Verwaltung haben, die für die sportlichen Dinge seit jeher sehr oft geschlossen war. Wir haben ganz großartige Fußball- und Sportplätze und sogar ein ganz ausgezeichnetes Sportstadion mit Schwimmbad und in jeder Weise ganz hervorragenden Einrichtungen.
6: Wir haben erst im vergangenen Jahr eine allen Ansprüchen gerecht werdende Anlage erstellen können und das mit Hilfe unserer Stadtverwaltung und Mitteln der Regierung sowie des Landessportbundes.
7: Das wäre sicherlich eine der schönsten Aufgaben für den Verein, wenn er sich eine eigene Platzanlage schaffen könnte. Wir haben aber einmal hier das große Wuppertaler Stadion, das praktisch unserem Verein zur Verfügung steht. Auf der anderen Seite glaube ich, dass man ein ausreichendes Gelände für eine neue große Sportanlage hier in Wuppertal kaum finden würde.
0: Ohne Platzsorgen sind also nur wenige. Der Duisburger Fußballverein 08 aber ist in einer ganz prekären Lage. Was dieser Verein als Sportplatz vorzuweisen hat, ist kaum noch als solcher zu erkennen. Obwohl hier 15 Mannschaften des Vereins ständig trainieren und spielen müssen. Ja, sie müssen, denn es gibt keinen anderen Platz für sie. Bis vor anderthalb Jahren unterhielt Duisburg 08 hier eine gepflegte Anlage mit eigenem Clubhaus und sauberen Umkleide- und Waschräumen. Dann wurde die Industrie Hausherr auf diesem Gelände, das sie für die Erweiterung ihrer Werksanlagen dringend benötigt. Der Großzügigkeit des Eigentümers ist es zu danken, dass hier überhaupt noch gespielt werden darf. Die Sorgen des Vereinsvorstandes aber haben sich dadurch nur unwesentlich verringert.
8: Ein Problem hat in den letzten Jahren noch immer auf der Tagesordnung unserer Vorstandssitzung gestanden, nämlich das Problem unserer neuen Platzanlage. Ich habe heute Abend mal Pläne mitgebracht und möchte sie euch mal kurz erläutern. Zuerst einmal den Plan der Hauptkampfbahn. Hierzu muss ich sagen, dass, wie ihr wisst, hier noch Leute wohnen und hierfür noch Wohnungen beschafft werden müssen. Aber, und ich glaube, das ist eine freudige Überraschung heute Abend, endlich ist das Grundstück im städtischen Besitz. Wir müssen uns aber jetzt zuerst einmal auf die Jugendplatzanlage konzentrieren, weil das für uns das wichtigste Problem ist. In diesem Zusammenhang wirft sich die Finanzierungsfrage auf. Erfreulich auch hier, die Stadt in Verbindung natürlich mit den Landeszuschüssen wird die Hauptlast tragen. Aber es kommt darauf an, was sind wir bereit als Eigenleistung zu bringen. Wir müssen hier ganz bestimmte Vorstellungen haben. Zum Beispiel Erstellung der Trainingsbeleuchtung. Erstellung der Umkleidemöglichkeiten. Auch hier eine Nachricht. Wir haben die Möglichkeit, eine Wohnbaracke zu erhalten. Und ich glaube, hier könnte man eine wunderschöne Umkleidemöglichkeit mitschaffen. Darüber hinaus sollten wir alles tun, um die Gestaltung abzurunden. Das heißt, die Anlage so weit zu verschönern, dass wir hinterher eine abgerundete, schöne Jugendplatzanlage haben.
0: Wann aber wird es soweit sein, dass sich auf diesem Gelände zwischen 2 Bahndämmen zum ersten Mal 2 Mannschaften in einem Fußballspiel gegenüberstehen? Für Duisburg 08 kann dieser Zeitpunkt durchaus entscheidend für den Fortbestand sein. Denn wie soll das Vereinsleben weiter aufrechterhalten werden, wenn der alte Platz einem Fabrikneubau weichen muss und der Bau des neuen nicht in Angriff genommen werden kann, weil sich die Bewohner dieser Siedlung nicht so einfach ausquartieren lassen? Nach dem Krieg haben sich ausgebombte Bürger der Stadt hier zunächst notdürftige Unterkünfte gebaut. Im Verlaufe der folgenden Jahre wurden dann solide Steinhäuser daraus. Das Hin und Her um ihre Wohnungen hat ihnen schon genug Ärger gemacht. Auf der anderen Seite möchte der Vereinsvorsitzende endlich einen sichtbaren Erfolg seiner vielen Wege und Bemühungen herbeiführen. Bei wie vielen Instanzen hat er

0: deine Argumente schon vorgetragen. Es sind starke Argumente. Ohne Platz haben 12 Jugend- und 5 Seniorenmannschaften keine Spielmöglichkeit. In dem Industriezentrum Duisburg-Hochfeld mit 55.000 Einwohnern ist Duisburg 08 der einzige Verein, der Rasensport betreibt. Wie viele Jugendliche, die gern im Verein spielen möchten, müssen abgewiesen werden, weil man beim besten Willen nicht weiß, wo man sie spielen lassen könnte. Der Verein hat 800 Mitglieder. Hätte man genug Platz, könnte man in absehbarer Zeit der doppelten Anzahl Gelegenheit geben, etwas für ihre Gesundheit zu tun. Die Grundstücksfrage ist nur eine der großen Schwierigkeiten bei einem Platzneubau. Die zweite ist das Geld. Hier leisten die Bundesländer wesentliche Hilfe. Einzelheiten erfuhren wir darüber von dem Vorsitzenden des Sportausschusses im Landtag von Nordrhein-Westfalen, Herrn Dr. von Ameln.
1: Die Richtsätze, die der Kultusminister im Benehmen mit dem Sportausschuss herausgegeben hat, die sind etwa für eine Sportplatzanlage auf 100.000 Mark festgesetzt. Zuzüglich eines Betrages von 40.000 Mark für die Umkleidekabinen. Also wenn schon ein Verein oder eine Kommune das notwendige Land zur Verfügung stellt, kann es aus den Zuschüssen des Landes nach meinen Erfahrungen sicherlich einen Sportplatz herrichten in der üblichen Größe 70, 72 mal 105, auf 75 mal 105 und nach meinem Dafürhalten auch, wenn Platz genug vorhanden ist, auch noch eine Laufbahn dazu.
0: Die größte Schwierigkeit liegt also offensichtlich nicht in der Finanzierung. Dafür scheint das Grundstücksproblem, zumindest in den Großstädten, fast unüberwindlich. Sogenannte Bolzplätze wie diese hier, eingestreut in die Wohngegenden, beweisen zwar den guten Willen der Stadtväter, zeigen aber auch die Grenzen auf. Sie sind nur eine Notlösung. Nun, glücklicherweise besteht für viele Vereine kein so krasser Platznotstand. Aber trotzdem können sie nicht um die Jugend werben, denn der Platz allein genügt nicht. Haben die Vereine auch genügend Mitarbeiter, um die Jugendlichen sinnvoll zu betreuen? Auch zu dieser Frage die Antworten einiger Vereinsvertreter.
2: Wir haben uns früher mit ehrenamtlichen Kräften beholfen, haben aber jetzt zwei verdiente ehemalige Vertragsspieler als nebendienstlich beschäftigte Fußballlehrer in Tätigkeit.
3: Wir haben einen Jugendtrainer und dieser Jugendtrainer hat einige Assistenten, die für jede Jugendmannschaft zutreffend sind, ob es sich um Knabenmannschaften oder um Jugendmannschaften der B- oder A-Jugend handelt.
4: Wir haben eine Reihe von Vertragsspielern.

0: aus. Wir sind immer in Verlegenheit um Übungsleiter.
1: Mit der Betreuung der Mannschaften sind alte, verdiente Vereinsmitglieder betraut, die schon seit Jahren diese Arbeit ausführen. An jugendlichen Nachwuchs fehlt es uns sehr. Es ist sehr schwierig, irgendwelche Jugendliche oder gerade aus dem jugendlichen Alter herausgekommene Mitglieder für die Jugend zu begeistern. Aber wir haben es immer noch geschafft, dass bisher die Jugendmannschaften alle betreut werden konnten.
2: Die gesamte Arbeit in unserem Verein ist ehrenamtlich. Wir wollen den Charakter der Ehrenamtlichkeit und der Freiwilligkeit auch selbstverständlich in jeder Weise aufrechterhalten. Denn gerade für die Jugendarbeit wird als erste Voraussetzung Idealismus verlangt. Und Idealismus lässt sich sehr schlecht und sehr selten mit materiellen Dingen paaren.
3: Mancher Zaungast wird also weiterhin draußen bleiben müssen, weil vielerorts wohl gerade das Minimum an Helfern zur Verfügung steht. Wie kann dieser Mangel beseitigt werden? Der Vorsitzende des DFB-Schulfußballausschusses, Herr Dr. Erbach, ist folgender Ansicht.
4: Die Vereine müssen sich selbst helfen, indem sie wie bisher versuchen, die Idealisten, die mit dem Herzen bei der Sache sind und Verständnis für die Jugend haben, weiter an sich fesseln und weiter für sich gewinnen. Dann aber ist es notwendig, dass man die Jugendlichen selbst für ihre Aufgaben gewinnt, indem man sie vor bestimmte Verantwortungen stellt und sie systematisch in diese Verantwortung hineinführt. Wir haben dazu in allen Verbänden Sportschulen, an denen die Möglichkeit besteht, dass die Vereine dort ihre Jungen ausbilden lassen. Von dieser Möglichkeit müsste man viel mehr als bisher Gebrauch machen.
3: Einen nicht alltäglichen Gebrauch von den Möglichkeiten

0: eingeladen ist. Gleichgültig, ob 3 oder 13 Jahre alt, ob es in einem nah oder weit entfernten Stadtteil wohnt. Eingeladen wird durch Bekanntmachungen in der Vereinszeitung, Mundpropaganda und Plakate. Die Parole heißt Mitmachen. Je mehr Eltern ihre Kinder zu diesem ungezwungenen Spielnachmittag begleiten, umso mehr freuen sich die Verantwortlichen des Vereins. Das einzig Unerfreuliche für alle Anwesenden ist der anhaltende Regen. Es ist schade, dass dadurch die frohe Stimmung erheblich gedrückt wird. Aber man kann doch das Ganze nicht ausfallen lassen. Damit würde man sicher alle, die dennoch gekommen sind, sehr enttäuschen. Und das wäre das Schlimmste, was diesem so rührigen Verein an diesem Tag passieren könnte. Solange es zu verantworten ist, wird gespielt. Und sei es mit zugeknöpftem Mantel. Fußball sind wir ausgegangen, bei einem Kinderfest sind wir gelandet. Steht das eine denn zu dem anderen überhaupt in einer Beziehung? Sie ist tatsächlich leicht zu finden. Denn dieser Verein ist in der Sportöffentlichkeit in erster Linie durch seine erste Vertragsfußballmannschaft bekannt, die gerade in der vergangenen Saison sehr erfolgreich gespielt hat. Und viele behaupten doch, dass der große Fußball in einem Verein alles für sich beansprucht. Den kleinen Fußball und was damit zusammenhängt, zu einem Anliegen von absolut untergeordneter Bedeutung zurückdrängt. Trügt da nicht doch der Schein?
1: Glücklicherweise sind die Bemühungen um diesen Tag nicht vergeblich gewesen, denn trotz dieses hässlichen andauernden Regens bevölkern etwa 500 Kinder diese schöne Anlage. Herr Gallenberg, Sie sind der erste Vorsitzende dieses Vereins. Weshalb tut Ihr Verein das? Weshalb stürzt er sich in so viel Arbeit, um ein so großzügiges Kinderfest aufzuziehen?
2: Es bestätigt sich immer wieder, dass man, wenn man die Jugend frühzeitig anfasst, sie an sich dankbar dem Verein gegenüber ist und das, was sie einmal in der Jugend erlebt hat, auch dem Verein wiedergibt. Wir haben zwei Gründe. Einmal die Aktiven zu fördern, denn letzten Endes will ja der Verein in allen möglichen Abteilungen leistungsstarke Jugend heranziehen. Wir müssen aber auch für unsere Arbeit in der späteren Zeit Mitarbeiter haben, Geschäftsführer, Jugendwarte. Es gibt unendlich viele Positionen innerhalb des Vereins, die besetzt werden müssen. Das sind Hunderte.
1: Spielen Sie vielleicht auch mit dem Gedanken, nicht nur die Jugendlichen, die Sie eingeladen haben, für den Verein zu gewinnen, sondern auch an die Eltern heranzukommen, damit sie aus der Schar derer, die hier sind, Mitarbeiter für den Verein gewinnen, um das Vereinsleben im bisherigen Maße weiterführen zu können, vielleicht sogar noch intensivieren zu können.
2: Das ist das Zweite, was wir damit beabsichtigen. Die Kinder werden gebracht von Vater und Mutter. Vater und Mutter sehen, was ihnen hier geboten wird. Sie kennen die Struktur des Vereins, sonst kämen sie nicht. In all diesen Abteilungen können Vater, Mutter und Kind sich ihre sportliche Betätigung suchen. Und wir sprechen sie auch an, damit sie an sich als Vater und Mutter auch die Tätigkeiten, die wir hier ausüben, mit übernehmen sollen.
1: Das ist Ihr Ziel und Ihr Wunsch. Hoffen wir, dass dieser Wunsch in Erfüllung geht.
2: Das wünschen wir. Wir haben Beweise genug dafür. Wir haben das 5., 6. Kinderfest schon durchgeführt. Wir sehen es an dem Zuspruch, den wir haben, und auch an der Mitarbeiter Erwachsenen, die da durchgekommen sind.

45.000 Zuschauer sind hier im Nürnberger Stadion. Der Club spielt im dunklen Dress von rechts nach links. Die erste Viertelstunde aber gehört dem deutschen Meister Borussia Dortmund. Trotzdem er mit drei Mann Ersatz antreten muss, drängt er

0: auf einen schnellen Führungstreffer. Er setzt das Nürnberger Tor in den ersten 20 Minuten unter Druck, um dann später mit den Kräften, die müde geworden sind aus den Europacup-Spielen, besser haushalten zu können. Er will sparen. Als dieses Unterfangen nicht gelingt, da kommt der Club. Da fängt er das Spiel an zu machen und er wird ganz gefährlich. Hier aber noch die Borussen. Sehr stabil die Abwehr. Sehr gut Torwart Wabra beim 1. FC Nürnberg, der die Note 1 verdient. Und hier ist er geschlagen, aber dafür rettet Verteidiger Hilpert. Die letzte große Möglichkeit Borussias ist dahin. Und dann kommt immer wieder der Nürnberger Club, vor allem über den linken Flügel durch Albrecht, den sie eben in Aktion sahen. Noch einmal Borussia. Der Boden ist etwas schmierig, es hatte geregnet in den letzten Tagen in Franken, aber an diesem Tag war es frühlingshaft warm. Und das ist der beste Feldspieler auf dem Platz, Mittelstürmer Strehl. Müller, defensiv in der Aufgabe, kommt aber immer wieder zum klugen Einfädeln von Spielkombinationen. Und Albrecht. Von ihm droht dem Borussentor die größte Gefahr. Wir wollen dem deutschen Fußballmeister schon jetzt bescheinigen, dass er in keiner Phase dieses für ihn doch so klar unterlegenen Spiels das Gesicht verloren hat. Er wirkt nie verkrampft, er spielt mit den ihm zu Gebote stehenden Mitteln die Partie zu Ende und er ist ein guter Verlierer. Und auch das gehört zu einer Klassemannschaft. Aber die Mannschaft muss Ruhe haben. Die Europacup-Spiele haben die ganze Kraft aufgebraucht und der Club ist in einer Form wie selten in Nürnberg gesehen. Hier fällt jetzt Tor Nummer 1. Einfädler, wieder links außen Albrecht. Und Vollstrecker ist Mittelstürmer Strehl. Die Szene noch einmal in Zeitlupe, da hilft kein Hadern in der Abwehr. Gegen diesen Schuss aus der Drehung heraus ist kein Kraut gewachsen. Eins zu null führen die Nürnberger. Und sie schießen jetzt gleich noch einen Treffer, der von Schiedsrichter Deuschel aus Ludwigshafen wegen Abseitsposition von Müller nicht anerkannt wird. Es ist ein schönes Tor. Jetzt ist Müller am Ball. Aber der Jubel kommt zu früh. Es steht noch immer 1 zu 0. Kurat. Und noch eine Möglichkeit für Borussia Dortmund. Aber Wabra ist auf dem Posten, obwohl er getäuscht wird. Der Ball wird abgefälscht. Wabra war schon in die andere Ecke unterwegs. Sie sehen auch das noch einmal in Zeitlupe. Sie zeigt sehr gut das Reaktionsvermögen des Nürnberger Schlussmanns. Das erste Mal getäuscht und jetzt das zweite Mal durch ein Verteidigerbein. Das hätte das 1:1 bedeutet und wer weiß, ob dann nicht der Faden der Nürnberger abgerissen wäre. So aber läuft das Sturmspiel des Clubs weiterhin auf vollen Touren. Und die Borussen kommen nur noch zu gelegentlichem Störfeuer. Hier ist Tor Nummer 2. Wieder durch Strehl. Auch das in der Zeitlupe. Der Angriffsführer aus Nürnberg ist um eine Fußspitze eher am Ball. Zur Pause schon 2:0. Und damit ist auch schon die Entscheidung gefallen. Denn die Borussen haben nichts mehr zum Zusetzen. Sie müssen zusehen, wie Angriff auf Angriff jetzt in den zweiten 45 Minuten gegen ihr Tor rollt. Hier wieder Albrecht. Diesmal auf der anderen Seite lässt sie alle aussteigen und der älteste Spieler ist mit maßgerechtem Kopfball da. Morlock schießt das 3:0. Und kurz darauf das Endergebnis, der vierte Treffer. Einfädler, wiederum Albrecht. Auch das gleich in der Zeitlupe. Rechts außen Dachlauer jetzt hier am Ball. Wieder zu Albrecht. Und der ist voller Selbstbewusstsein in dieser Partie. Lässt Burgsmüller mehr als einmal aussteigen und spielt auch hier wieder den Ball zum richtigen Mann. Er serviert ihn einschussbereit. Mittelstürmer Strehl, der damit sein drittes Tor schießt. Das Endergebnis von 4:0. Und damit schalten wir wieder zurück nach Köln.
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3: So muss es Menschen gehen, die blind sind. Also ich muss sagen, ich bin jetzt schon unsicher. Aber wenn ich mir jetzt auch noch vorstelle, ich müsste laufen dabei. Boah, aber das ist genau das, um was es heute als erstes geht. Servus und grüß Gott zwischen Spessart und Karwendel. Ja, der Olympiapark in München ist eine ganz beliebte Laufstrecke. Manchmal geht es da wirklich zu wie am Stachus. Und man sieht ab und zu auch Sehbehinderte oder blinde Menschen hier laufen. Die brauchen dann natürlich einen Laufpartner, also jemanden, der sie begleitet. In München gibt es den Verein Achilles. Da trainieren Sehbehinderte und sehende Menschen gemeinsam. Und manchmal sind sie sogar auf großen Veranstaltungen unterwegs. Das ist so gut.
0: Mara und Manuel übernehmen heute ein ganz besonderes sportliches Ehrenamt. Die beiden sind Laufguides für Menschen mit einer Behinderung.
4: Ah, ihr seid ja schon da.
0: Heike Fuß und Christian Seuss wollen heute am Münchner Kindellauf im Englischen Garten teilnehmen. Und das geht für das blinde Paar nur mit Hilfe von Läufern, die sie führen. Normalerweise sind Heike und Christian mit ihrem Blindenstock und gutem Gehör selbstständig unterwegs in München. Doch schneller geht es schon jetzt am Arm der Guides. Mara Egenhöfer und Manuel Unverdorben sind geschult, alle Hindernisse auf dem Weg mit den beiden blinden Läufern zu umschiffen oder diese konkret anzusagen.
5: Achtung, es steht noch mal Fahrrad, jetzt wird's noch mal eng.
0: Normalerweise muss Heike langsam machen.
6: Mir ist zum Beispiel gestern passiert, da war ein E-Roller wirklich quer über dem Gehweg gelegen. Und ich stoße nur ganz leicht mit dem Stock hin und er fliegt um. Und wenn man dann schneller geht, kann man ganz schön hinfliegen.
7: Ja, da brauchen mindestens immer einen Schutzengel. Das ist natürlich wichtig, weil es kann alles Mögliche rumstehen.
0: Heute sind Manuel und Mara ihre Schutzengel. Die beiden haben sich als ehrenamtliche Tandemläufer ausbilden lassen. Und zwar beim Verein Achilles.
5: Ich bin zu Achilles gekommen, weil ich ein Tandem im Olympiapark gesehen habe und davon total begeistert war. Und ich laufe wahnsinnig gerne und habe mir gedacht, wenn ich alleine laufe, dann kann ich eigentlich auch das nutzen und mit jemandem zusammenlaufen.
8: Bei Achilles engagiere ich mich, weil es mir Spaß macht zu laufen. Also angefangen von kleinen Läufen mit 5 Kilometer bis halt dann zu großen Läufen, wie dann einen richtigen Marathon mit 42 Kilometern. Und vor allem auch freut es mich, solche nette Menschen zu unterstützen.
0: Rund 2000 Läufer machen heute mit beim Münchner Kindellauf. Der Start ist für die Guides kostenlos.
9: Ich habe eure Nummer.
0: Die 71-jährige Heike will heute 5 Kilometer laufen, der 65-jährige Christian 10 Kilometer. Wie geht's den beiden?
9: Aufgeregt, aber gut.
10: Immer wieder eine gewisse Anspannung da. Das Schönste ist, wenn man runtergezählt wird von 10 auf 0 und dann geht's los und man wird angefeuert. Also da kriegt man Glückshormone, echte Endorphine.
0: Gleich beginnt der Massenstart. Noch ein Bussi und letzte Instruktionen.
6: Samara? Ja. Ja, mit den zwei Nüsse. Mhm. Und wenn du das zwischen Zeig und Mittelfinger nimmst und wir gehen so, dann klappt das wunderbar.
5: Ich bin sehr aufgeregt, weil natürlich bei den vielen Menschen ist es gar nicht so einfach, dann auch zu gucken, dass man gut vom Start wegkommt. Und natürlich dann in der Aufregung, dass auch angerempelt wird und dass natürlich Heike nichts passiert.
0: 10, 9, 8, 7, 6, 5, 4, 3, 2, 1. Und los geht's. Doch während die ersten Läufer schon unterwegs sind, stockt es weiter hinten. Nur langsam geht es voran. Doch das ist den Achilles-Teams egal. Sie freuen sich, ohne Schubsen mit dabei zu sein. Einen Monat zuvor hat in Puchheim die eintägige Schulung von Achilles stattgefunden. Dort werden die Laufguides ausgebildet. Insgesamt lassen sich heute 8 junge Leute schulen. Auch Manuel Unverdorben ist mit dabei. Alle Guides haben eine ähnliche Motivation.
11: Anderen Leuten helfen und Freude am Laufen.
12: Ich denke, wenn ich dazu beitragen kann, dass andere ihrem Hobby auch nachkommen können, dann ist das doch super.
0: Für den späteren Praxisteil sind heute Heike und Christian mit dabei und erzählen auch von sich selbst.
13: Im August werden es 2 Jahre bei Achilles und ich kann nur sagen, mir macht sehr viel Freude und ich bin dankbar, dass es Achilles gibt.
6: Also für mich ist es die Bewegung und ich muss ehrlich sagen, nach dem Lauftreff geht es mir immer gut. Bin ich immer gut drauf, was vorher nicht immer so der Fall ist.
0: Marion Finke erklärt die Grundlagen, beispielsweise welche Art Führband geeignet ist.
14: Das von Heike finde ich besonders schön. Da freue ich mich immer, wenn ich freue mich sowieso immer, wenn ich mit Heike laufen darf. Aber das liegt so schön in der Hand, das ist wunderbar.
0: Nach der Theorie die Praxis. Alle Teilnehmer erwartet ein interessantes Experiment. Die Sehenden werden selbst erleben, wie es ist, im Tandem blind zu laufen. Ausgerüstet mit den typisch neongelben Achilleshemden wählen die Guides nun einen Partner und ein Führband.
15: Ja, probieren wir das auf oder so? Wir können ja beides mal testen.
16: Erfahrungsgemäß wollt ihr am Anfang etwas Engeres haben, weil das dann angenehmer ist, wenn ihr es zum ersten Mal macht, dass ihr mehr Führung habt. Also wenn jeder einen Partner hat, dann verabredet, wer als Erster die Blindenrolle übernimmt. Langsam anfangen, das ist erstmal ungewohnt in der Blindenrolle, bis ihr euch sicher fühlt.
17: Warte, ich gehe auf deine andere Seite.
18: Man sieht nichts, man muss sich auf den Partner verlassen, also mal schauen, wie es geht.
15: Los, geradeaus. Rechts von uns sind die anderen Guides.
19: Haltet mal an, bitte.
15: Und stopp.
19: Und wie ist es dir ergangen mit der Augenbinde?
18: Bei mir sehr ungewohnt. Man muss sich wirklich auf seinen Partner verlassen können. Und jeder Schritt ist irgendwie so am Anfang ein bisschen Angst, dass man da richtig den Boden trifft.
12: Ich dachte erst, wir laufen diagonal.
20: Ja, man kann wirklich auch gar keine Entfernung einschätzen. Man kann nicht sagen, laufen wir gerade schnell oder langsam.
15: Und man ist einfach ausgeliefert seinem Partner und der Umgebung. Aber mit Vertrauen und man lässt sich da recht schnell drauf ein, lässt sich das locker machen, aber es ist eine Erfahrung.
0: Jeder läuft noch ein paar Runden als Blinder. Dann wird's ernst, mit Christian als Versuchskaninchen.
21: Wir können sie einfach mal machen.
15: Mhm, dann bin ich, also ich bin der Timo, genau, noch mal, dann bin ich jetzt auf der linken Seite. Geradeaus ist jetzt, genau. Rechts von dir ist Gras.
0: Und auch Manuel und Heike machen sich auf den Weg. Hoffentlich klappt da alles.
7: Ich habe am Anfang ein bisschen langsamer angefangen, weil ich gedacht habe, na, mal schauen, wie er sich so anstellt. Aber wir wurden immer schneller.
15: Es ist was anderes als mit einem Sehenden, der jetzt eine Maske hatte. Vor allem das Feedback von Christian, auch dass ich ihn ein bisschen anschieben darf, um ihm Richtung zu halten.
6: Für mich war das alles okay. Okay.
19: Und bei dir?
18: Man merkt, dass Heike schon eine erfahrene Läuferin ist. Sie hat sehr gut und schnell reagiert. Also, ja, hat alles gepasst.
0: Bald können die Guides ihr neues Wissen erproben. Denn jeden Dienstag und Donnerstag gibt es einen Lauftreff im Olympiazentrum. Der erste richtige Einsatz für den frisch ausgebildeten Guide Manuel. Er trainiert heute mit dem blinden Läufer Bahman Ghaffari. Er ist vor 40 Jahren aus dem Iran nach Deutschland geflohen.
1: Nimmst du das Band?
2: Ja.
1: Und schauen wir mal, okay, wie das passt, ja, uns. Geschwindigkeit kannst du auch bestimmen, okay? Okay, ja.
0: Bahman ist ein erfahrener Läufer, der überall auf der Welt Marathons absolviert. Sein großes Ziel ist die Six-Star-Finisher-Medaille. Wie läuft das Training hier im belebten Olympiapark?
2: Es ist natürlich schwierig. Die Verantwortung, man muss schnell laufen, gleichzeitig den Leuten ausweichen und auf einen anderen Menschen aufpassen.
1: Ich reagiere sofort, ob er schnell ist oder langsam, hat er Konzentration oder nicht.
2: Ja. Er trainiert mich auch.
0: Bald will Bahman am Bostoner Marathon teilnehmen und ist froh, davor noch mit Manuel üben zu können. Zurück zum Münchner Kindellauf im Englischen Garten. Manuel und Christian haben jetzt schon gleich ihre ersten 5 Kilometer absolviert. Erstmal kurze Pause am Getränkestand.
1: Wie geht's euch?
21: Ganz gut, so.
1: Ja, ich habe jetzt noch mal dieselbe Strecke, glaube ich, oder?
2: Ja, ein bisschen mehr noch.
0: So. Und weiter geht's. Nun sehen wir auch Heike und Mara. Beide walken schon ein Stück zur Erholung. Aber dann geht's gleich wieder weiter. Das Ziel ist schon nah.
21: Und jetzt können wir ständig jubeln, ständig klatschen.
22: Das ist eine junge Dame, die nicht sehen kann und wird begleitet. Riesenlaufen gehen.
0: Tolle Leistung, mit 71 Jahren 5 Kilometer so souverän zu laufen.
22: Applaus dafür.
23: Es hat wahnsinnig viel Spaß gemacht. Wir verstehen uns super und haben immer eine sehr große Freude, zusammen zu laufen.
6: Wir haben viel Freude gehabt, wir haben viel gelacht und es geht uns gut.
0: Und auch Christian und Manuel haben die 10 Kilometer gut geschafft.
21: Jo, Glückwunsch! Danke. Wie fühlst du dich? Gut. Aber jetzt reicht's auch für heute.
0: Auf das Projekt Lauftandem und darauf, dass Sport verbindet.
3: Das Ganze funktioniert natürlich nur, weil es Menschen wie Mara und Manuel gibt, die sich ehrenamtlich engagieren. Und damit die Sportvereine in Bayern weiterhin die Menschen zusammenbringen können, fördert der BR jetzt den Breitensport mit 70 mal 1000 Euro. Wie Ihr Sportverein da profitieren kann, das können Sie im Internet nachlesen unter br.de und dann /sportvereint. Ja, viele Menschen engagieren sich natürlich auch in anderen Bereichen ehrenamtlich, zum Beispiel in Sachen Brauchtum und Tradition. Im Landkreis Kronach in Oberfranken, da braucht es viele Freiwillige bei der alljährlichen Fronleichnamsprozession. Beim großen Prozessionszug von Wallenfels, da geht nämlich eine Heerschar von Menschen mit, die als Soldaten verkleidet sind. Und mit dabei ist auch die sogenannte Schwedenfahne. Warum es da im wahrsten Sinne des Wortes um Krieg und Frieden geht, das haben wir uns heuer angeschaut.
24: Kompanie stillgestanden, das Gewehr über. Parade Marsch mit Gruppenrechtsschwenk im Gleichschritt Marsch. Links.
25: Der Schwedenfähnrich und seine Furiere proben für den großen Auftritt. Unterm Kommando von Maximilian Zeitler.
24: Insgesamt, dass der das immer noch einmal einen Schritt auseinander geht, dass der genug Platz hat. Genau, ja, so ist Pass.
26: Teilung, kehrt. Im Gleichschritt, Marsch.
24: Wichtig ist vor allem, dass sie immer in eine Reihe laufen, dass der Gleichschritt eingehalten wird. Beim Schwenken kommt es vor allem darauf an, dass sich die Fahne erstmal nicht verheddert. Das ist das Wichtigste. Sage besagt, wenn sich die Fahne verheddert, also sie sollte sich nicht verheddern, weil sonst wird wieder ein Krieg ausbrechen. Wir hoffen natürlich, dass wir den Krieg sozusagen verhindern können.
25: Für den Fähnrich Dominik Stumpf ist es nicht das erste Mal.
26: Also bevor wir das erste Mal wirklich auf der Brücke sind, haben wir es bestimmt 10, 12 Mal gemacht, würde ich sagen. Aber jetzt sind wir ja trotzdem schon ein paar Jahre dabei. Jetzt ist es eigentlich die dritte Probe.
25: Die große Verantwortung trägt traditionell der jüngste Stadtrat von Wallenfels. An Fronleichnam wird die historische Fahne über der Schwedenbrücke in der Stadt geschwenkt. Das trainiert Dominik am Balkon des Sägewerks.
24: Das Problem ist halt, dass es hier auf dem Teer sehr schwierig ist, über das Brückengeländer zu schwingen. Die Höhe vom Geländer passt zwar nicht hundertprozentig mit dem Brückengeländer auf der Schwedenbrücke, aber er macht es eigentlich ganz, ganz gut gemacht.
25: die Schwedenbrücke. Nach einer Überlieferung aus dem Dreißigjährigen Krieg fiel der Fahnenträger von Wallenfels in der Schlacht um Kronach. Seine Frau rettete die Fahne und versteckte sie unter der Brücke. Die Schwedenfahne wird vermutlich seit 1634 an dieser Stelle geschwenkt. Weil König Ludwig II. Den Wallenfelsern dann auch noch das Recht erneuerte, ihr Allerheiligstes mit einer Kompanie Soldaten zu begleiten, ist von Leichnam in der oberfränkischen Stadt einzigartig. Und für Bürgermeister Jens Korn auch denkwürdig.
4: Auf den ersten Blick könnten wir der Meinung sein, es passt nicht mehr in diese Zeit, wo wir Kriege haben in der Ukraine, im Nahen Osten. Aber das Gegenteil ist der Fall. Das ist letztendlich eine große Friedensdemonstration. Ja? Wir haben letztendlich den Eindruck, den die Menschen hier aus dem Dreißigjährigen Krieg gehabt haben, wirklich die Grauen, die es damals gab, ja? Und den Wunsch, dass es Frieden gibt. Und dann natürlich auch nach dem Zweiten Weltkrieg den Wunsch der Veteranen, dass sie das, was sie da erlebt haben, nie mehr erleben müssen.
25: Tage vor der großen von Leichnamsprozession putzt sich Wallenfels heraus. Die sogenannten Maien, kleine Fichtenbäumchen, säumen die Straßen. Beim Gasthaus Hummerrudel mitten im Ort stellen Wirt Michael Mehringer und seine Familie jedes Jahr einen Altar auf.
5: Das ist Herzblut, also das war schon das ganze Leben so. Ich bin auch in der Erdenkompanie immer mit ausgerückt. Ja? Also viele, die auswärts leben, die kommen dann von Leichnam auch immer zurück.
25: In einer Ecke vom Biergarten wird von den Frauen der Blumenschmuck vorbereitet. Alexandra Schumann nimmt schon immer nur weiße Blüten für den Altar.
8: Was macht ihr da jetzt mit den Blumen?
9: Streicheln, damit die Blüte größer wird, damit sie nicht so zu sind. Ich mache die Blumen seit 1978. Und das hat immer die Älteste oder das Mädchen vom Haus geerbt, dass sie die Blumen machen muss. Alle haben noch einmal, hast du das Moos für letztes Jahr nicht mehr? Michael, den Anaus macht ihr noch aber nicht mehr, ne? Weil der hängt sonst zu weit hinab.
25: Es ist wohl ein Kommandeur an Alexandra verloren gegangen. Der Altar ist ihr ganzer Stolz. Er ist schon mehr als 150 Jahre alt und Familie Mehringer hat ihn vor kurzem fachgerecht restaurieren lassen. Auch das Altarbild wurde gründlich gereinigt.
9: Das ist eigentlich schon Tradition, dass wir wieder unser Teil geschafft haben.
25: Von der Prozession existieren noch viele historische Aufnahmen. Auch damals war die Fahne allerdings längst nicht mehr die originale. Die Ehrenkompanie und die Soldaten in den historischen Uniformen, die die von Leichnamsprozession begleiten, waren früher Kriegsveteranen. Heute sind es Mitglieder der Soldatenkameradschaft in Wallenfels. In der Waffenkammer pflegt Kommandant Christopher Zeus die Uniformen. Waffenwart Günther Stöcker gibt die Waffen aus. Schießen kann man damit allerdings nicht mehr. Sie sind verplombt. Auch das Gewehr von Elias Göppner.
10: Ich bin normaler Infanterie. Ich bin für den Blauer ganz normal mit dabei. Also ein ganz normaler Fußsoldat, würde man sagen. Also es gibt nicht viel Wallenfelser, die wo jünger sind, die wo nicht mitmachen. Also es hat sich so in den letzten Jahren eingebürgert. Wenn man 18 wird, sucht man sich ja eine Kompanie raus und läuft mit. Einfach bloß um die Tradition ein wenig so mit am Laufen zu halten. Also ich brauche es nicht, sagen wir es mal so.
25: Böllerschüsse. Auch das gehört zu Wallenfels an von Leichnam. Der große Tag ist da. Teilweise wird im 15-Minuten-Takt geböllert. Um 6.30 Uhr. Der Blumenschmuck kommt auf die Altäre.
9: Die Engel sind genauso alt wie das Altar.
25: Und noch eine Besonderheit. Frisch gemähtes Gras als Unterlage für den Blumenteppich.
9: Wenn wir jetzt fertig sind mit dem Blumenteppich, dann darf niemand mehr draufdrehen. Erst der Herr Pfarrer. Früher, da hat es keine Bilderteppiche oder irgendwas gegeben. Da hat es nur diese Grasteppiche gegeben. Und es wurde auch in der ganzen Ortschaft die Straße abgestreut, wo der Pfarrer mit der Prozession hingekommen ist.
25: Heute bleiben die Straßen aber sauber. Sauber kommt auch der Bürgermeister daher, in Begleitung der weißen Madler. Gleich wird er von der Ehrenkompanie abgeholt.
4: Der Blick, wenn die Ehrenkompanie auf einen zukommt, ja, also das ist schon, das bewegt einen auch wirklich. Also das ist etwas, was wirklich ans Herz geht.
25: Der Tag läuft seit Jahrhunderten gleich ab. Zunächst werden Schweden-Fähnrich, Schweden-Leutnant sowie der Bürgermeister und die weißen Madler zum Rathaus begleitet. Die Madler tragen später die Marienstatue. Alle sammeln sich vor dem Rathaus. Husar Roland Stumpf wird gleich den Zug anführen.
11: Ich mache das jetzt 47 Jahre. Alle Jahre Gänsehaut pur. Es ist Tradition in Wallfels. Es wird immer weitergehen. Und das ist das Feine und das Gute in Wallfels.
25: Dann der Einsatz von Dominik Stumpf. Pünktlich kommt der Schweden-Fähnrich mit der Fahne aus dem Rathaus. Nach dem sogenannten Fahnenkuss, der Begrüßung durch die Vereine, geht es zur Kirche hinauf. Seit dem Ende des Zweiten Weltkriegs marschieren auch Marineveteranen im Zug mit. Pfarrer Detlef Pötzl wird das Allerheiligste durch die Stadt tragen. Denn trotz allem militärischen Pomp ist es ja immer noch ein christliches Hochfest. Die Prozession beginnt. Und wie schon seit fast 400 Jahren ziehen sie durch die Straßen von Wallenfels. Von Altar bis zur Schwedenbrücke. Jetzt kommt der entscheidende Moment. Die Fahne darf sich auf keinen Fall am Brückengeländer verheddern. Aber es ist leicht windig.

0: Das Fahnenschwingen über Kopf ist der Höhepunkt. Auch das gelingt ohne Fehler. Pfarrer Detlef Pötzl segnet die Gläubigen und ihre Stadt. Am Ende der Fronleichnamsprozession kommt die Fahne zurück ins Rathaus. Bürgermeister Jens Korn ist erleichtert.
1: Der Schweden, finde ich, hat seinen Job ganz, ganz klasse gemacht, obwohl es heute ein bisschen schwierig war. Es war windig. Das ist für einen Schweden, finde ich, halt das schwierigste Wetter, wenn es so leicht windig ist, weil die Fahne darf sie ja nicht verdrehen. Aber er hat es super gemacht.
2: Mittlerweile ist es ja eigentlich schon fast Routine.
1: Der Sound von Fronleichnam, ein Stück weit auch der Sound von Weinfest, ist dieses Trommeln, ja, das ist das Böllern und diese Faszination, die man als Kind gehabt hat, die ist auch im Alter da. Also es war traumhaft.
0: Die Wallenfelser haben es wieder einmal geschafft. Bleibt zu hoffen, dass ihre Bitte für den Frieden erhört wird und der göttliche Beistand wieder für ein Jahr anhält.
3: Eine andere traditionsreiche Veranstaltung in Bayern ist der Starkbieranstich am Nockerberg. Seine Anfänge reichen zurück bis ins 19. Jahrhundert. Und einer der berühmtesten Fastenredner war der Reuterjackl. 20 Jahre lang hat er den Politikern mit seinen Gstanzlversen ordentlich eingeschenkt. Eine ganz andere, private Seite vom Reuterjackl kann man jetzt bald erleben. Denn die Familie hat seinen Nachlass an die Stadt Freising gegeben. Da hat er nämlich bis zum Schluss gelebt.
4: Bayern ist nicht nur berühmt worden durch Kunst und durchs Bier, sondern in der Hauptsache durch Gstanzl und diesem von mir.
5: Selbstbewusst war er, Jakob Reuter, der Reuterjackl, der legendäre Gstanzlsänger. Keiner hat so lang am Nockerberg dableckt wie er, 2 Jahrzehnte lang.
4: Ich sing am liebsten ein Lado, kann ich sagen, wo sie. Morden, wie man mit der Masse mit, sind was man nie ob die stimmt.
5: In Freising hat er gelebt. Hier wurde ihm ein Denkmal gesetzt. Den Nachlass des Volkssängers hat die Stadt jetzt angekauft und er gibt überraschende Einblicke in eine ganz private Seite. Im Depot des Stadtmuseums lagert religiöse Volkskunst. Die hat Jakob Reuter leidenschaftlich gesammelt. Museumsleiterin Eva Willberg und ihr Team sind noch dabei, sich einen Überblick zu verschaffen.
6: Und aus irgendwelchen Gründen fand er absolut Gefallen an diesen Votivtafeln. Vielleicht an dem Format, an der bäuerlichen Volkskunst, also der gelebten Frömmigkeit, die darin zum Ausdruck kommt.
5: Vielleicht fand er ja auch die schicksalhaften Geschichten der Menschen spannend, die mit den Tafeln dafür dankten, dass alles noch mal gut ausgegangen ist.
6: Das ist vom Mai 1878 und hier ist auch verzeichnet, warum gedankt wird. Nämlich der Zimmermann Johann Schönberger ist vom Stadel gefallen und ihm ist überhaupt nichts passiert.
7: Ist es ein Original?
6: Nein, leider nicht. Man sieht es auch hier in der Bearbeitung und auch von dem, wie es gemalt ist. Also wir gehen davon aus, dass das eine Kopie ist. Es war absolut in, diese Votivtafeln zu sammeln in der zweiten Hälfte des 20. Jahrhunderts, also vor allem so, sag ich mal, bis in die 80er Jahre hinein. Und zwar so gern, dass man natürlich den Bedarf gar nicht decken konnte und ganz viele Repliken auch angefertigt hat.
5: Die Votivtafeln hingen in der guten Stube des Volkssängers. Einen Ehrenplatz hatte Christus in der Rast, ein gedemütigter, melancholischer Jesus kurz vor seiner Kreuzigung.
6: Das war die zentrale Figur im Herrgottswinkel beim Reuterjackl. Aber das passt zu ihm, weil er war eben ein ganz Tiefsinniger, der über das Leben ganz viel nachgedacht hat. Also insofern passt es auch wieder zu ihm, diese Figur da zu haben.
5: Jakob Reuter wird 1906 in Weimichl geboren, im Landkreis Landshut als 16. Kind. In eine musikalische Familie erinnert sich sein Bruder Wastl.
8: Ja, mei, das ist bei uns schon der Brauch, wenn der Vater und die Mutter hat gern gesungen. Und dann haben wir früher das Feuerhock verbaut und wir haben schon alle ein bisschen sangeslustig gewesen.
5: Als Volkssänger entdeckt wird er 1931 beim Niederbayerischen Preissingen. Sein Talent scheint ihm in die Wiege gelegt.
9: An und für sich war es ja schon gut 50 Jahre her, seitdem ich meine Gstanzl singe, weil ja ich schon als kleiner Bub gesungen habe, gell. Mit 5 Jahren haben wir das auch schon so angelernt. Haben mir die Wirtshäuser schon genommen, weil ich ja da so Bisschen. Nur kein Lüder, da kommt man gerade auch nicht sagen, aber einer wartet, der war ein bisschen. Den muss man nicht so was lernen können, gell?
5: Damit ist er prädestiniert dafür, den Politikern auf dem Nockerberg ordentlich einzuschenken.
4: In der bayerischen Regierung hat sie jetzt, ich weiß so wenig, kriegt das schon ganz viel Leid. Zweifeln, ob es noch existiert.
5: Zu seinen Auftritten chauffiert sie ihn. Maria Schmidt, eine Freundin der Familie. 1952 hat sie den Führerschein gemacht.
10: Der wollte wenig Autobahn fahren übers Land, weil wir ja immer wieder in den Antiquitätengeschäften vorbeischauen mussten auf der Strecke, ob es da was gibt, was er haben möchte. Und da sind wir sehr viel die Landstraßen gefahren. Nach Oberösterreich, im Bayerischen Wald und so. Immer.
5: Reuders Faszination für religiöse Kunst hat auch die Freisingerin angesteckt.
10: Das Kreuz habe ich im Bayerischen Wald gekauft, mit dem Reuderjackel. Er wollte das unbedingt, aber er hat schon so schöne Sachen gehabt. Dann hat er gesagt, kaufst du. Ich habe gar nicht so viel Geld gehabt, aber dann war es doch. Dann habe ich es gekriegt und seitdem freue ich mich drüber.
5: Doch wie hielt er es eigentlich mit der Religion?
10: Er war kein Kirchgänger in dem Sinn, dass er jeden Sonntag zur Kirche gegangen wäre. Aber er hat zum Beispiel auch bei seinen Veranstaltungen nie über die Kirche was gesagt, was unter der Gürtellinie wäre. Überhaupt nicht. Und eben, er hat eine sehr große Freundschaft mit dem Ortspfarrer gepflegt. Die waren viel beieinander. Der war jeden Tag bei ihm im Garten.
5: Bei ihm daheim in Freising, wo er eine Art Doppelleben geführt hat. Als Gstanzlsänger und Förster. Dafür hatte er in den 1930er Jahren eine Ausbildung absolviert. Dieses sichere Einkommen war ihm wichtig, um seine Tochter finanziell abzusichern.

0: Er wird immer bekannter und seine Auftritte hochkarätiger. So wie 1965 in der damaligen Bundeshauptstadt Bonn im Bayernhaus. Da hat er den bayerischen Bundestagsabgeordneten die Leviten gelesen.
1: Mit unseren Abgeordneten im Bund, da ist oft gewirkt zum, waren die als Föderalisten schicken wir's, auf und als Zentralisten kommen wir's heim. Wenn ein Bayer im Bund sein muss und auch noch im Bundestag da zu, da kann man schon sagen aus und gar ist der Herr, gib ihm die ewige Ehre.

0: kleine Gedächtnisstützen hat er immer dabei. Und die liegen nun im Stadtarchiv Freising, denn auch hier ist ein Teil des Nachlasses hingekommen. Für Leiter Florian Notter geben die Texte wertvolle Einblicke in die Aufführungspraxis.
1: Also der Reuter-Jackl hatte Spickzettel, die er im Bereich der Gitarre zumeist angebracht hat. Also um sicher zu gehen, dass er wirklich den Text auch, wenn er mal vergisst, trotzdem rezitieren kann.
0: Mit seinen Texten hat Jakob Reuter deutsche und bayerische Kulturgeschichte geschrieben.
1: Ein Künstler, ein Humorist wie der Reuter-Jackl, der ist ja jemand, der gerade der Politik, ein Stück weit auch der Gesellschaft der damaligen den Spiegel vorhält. Er ist ein Teil sozusagen dieses die neu entstehenden pluralistischen, demokratischen Systems. Und deshalb hat er große Bedeutung für das Verständnis des damaligen Bayerns. Und deswegen lohnt es sich auch, ihn zu untersuchen als Person, aber vielleicht noch stärker sein Werk, das ja doch vielfältig erhalten ist.
0: So wird der Reuter-Jackl, der menschliche und gesellschaftliche Schwächen so treffsicher beschrieben hat, selbst zum Objekt. Sein Nachlass soll später in einer Ausstellung gezeigt werden. Der Reuter-Jackl, der traditionelle bayerische Volkskunst sammeln und bewahren wollte, ist als prominenter Tablecker selbst zu einem bayerischen Kulturschatz geworden.
2: Er ist ganz, ganz wichtig für die Geschichte der Volksmusik in Bayern. Und er hat nicht umsonst die Preise bekommen, er hat nicht umsonst, ist er so bekannt. Auch die Wellbrüder zum Beispiel beziehen sich auf ihn. Also es gibt eine Tradition, die das fortführt. Und diese Tradition des Reimens, auch des Stegreifreimens, das führt sich ja fort bis in den heutigen, den Rap. Und mit dem Hip-Hop, dieses Stegreifarbeiten. Und darin war er ein Meister. Und diese Person, den Menschen näher zu bringen, die ihn nicht gekannt haben, das ist eben auch eine Aufgabe des Museums.
3: Nächste Woche wäre der Reuter-Jackl übrigens 120 Jahre alt geworden. Zum Schluss der heutigen Sendung machen wir noch einen Ausflug ins Fichtelgebirge. Nämlich genau an die Grenze zwischen Oberfranken und der Oberpfalz. Da war unsere Reporterin Traudi Sieferlinger mal unterwegs in einem offiziell anerkannten Genussort. Die kleine Gemeinde Nagel hat zwar gerade mal 1600 Einwohner, aber da war richtig viel los.
4: Es grünt und blüht im oberfränkischen Fichtelgebirge, wo ich mich heute in Nagel im Landkreis Wunsiedel ein bisschen umschaue. Mein erster Anlaufspunkt ist der Bäckerlohn mitten im Ort. Mal schauen, ob ich da auch dem netten Hund sein Herrchen oder Frauchen triff.
5: Geht es ja ganz schön zu bei euch?
6: Ja.
5: Das ist ja Wahnsinn, geht es da immer so zu?
6: Beim Bäcker schon.
5: Beim Bäcker schon? Jetzt habe ich gerade gehört, 8 Zemmerler. Sagt man in Franken, gell? Wir sind ja jetzt in Franken.
7: Ja, wir sind in Franken, in Oberfranken.
5: Und gleich daneben ist die Oberpfalz.
7: Genau.
5: Ja. Und ihr habt eine eigene Bäckerei und macht eure Torten alles selber.
7: Ja.
5: Respekt, wann sind Sie heute aufgestanden?
7: Um 3.
5: Um 3. Also Sie haben schon viele Arbeitsstunden hinter sich, überhaupt im ganzen Leben, oder?
7: Ja.
4: Die Bäckerei König ist ein Eldorado der Nahversorgung und ein sozialer Mittelpunkt für die Dorfbewohner. Und jetzt wird sie auch noch zu einem spontanen Konzertsaal.
7: Überall spielen sie ein Lied, für uns auch.
5: Mit der Geigen jetzt?
7: Mit der Geigen, das wäre toll.
5: Das mache ich.
7: Und ich darf es aufnehmen?
5: Sie dürfen es aufnehmen, ja.
7: Das ist toll.
5: Grüß Gott.
7: Wissen Sie, ich schicke meine Tochter in Australien. Die eine Tochter ist in Australien.
5: Aha.
7: Und ich sehe das nicht.
5: Sonst. Ach so.
7: So, jetzt.
5: Sind Sie bereit?
7: Ich bin bereit.
5: Gut.

0: ein Standerl für die Gerlinde König, während ihr Mann in der Backstube ist und die Brezen aus dem Ofen holt.
1: Prima!
2: Jetzt haben sie nicht tanzen können mit ihren Mo. Schade, aber sie können sie am Vorspulen.
3: Auf alle Fälle.
2: Gell?
3: Vielen Dank.
2: Gerne.
3: Vielleicht ist er zu Hause.
0: Die Frau König kennt im Ort an jeden. Und deswegen kann sie mir ein paar wertvolle Tipps geben, wen ich in Nagel noch spontan überraschen kann.
2: Am Schlag.
3: Am Schlag.
2: Super. Also dann wünschen Sie uns
3: nach dem Rathaus. Feuerwehr, Rathaus und noch ein Stückchen.
2: Gut, dann wünschen Sie uns viel Glück, dass wir alle da wischen.
3: Auf alle Fälle.
2: Weil das
3: viel Spaß morgen.
2: Danke. Alles Gute, Wiederschauen.
3: Dankeschön. Ebenso.
2: Servus, danke. Für dich. Servus.
0: Die Bäckerin hat mir eine Musikgruppe empfohlen, die ich vom Namen her kenne, aber noch nie persönlich getroffen habe. Die Instrumente unterm Vordach verrohen schon, dass es sich hier um einen musikalischen Haushalt handelt.
4: Ich sehe wieder daheim. Servus. Grüß dich, servus. Die Bäckerin hat verzeiht, dass ihr da wohnt.
5: Ja.
4: Der war reingekommen.
5: Alle, kommt einer.
4: Hä? Wer bist jetzt du?
5: Der Chloe.
4: Der Chloe. Könnt ihr mal ein bisschen zusammengeben? Ja, genau. Jetzt muss ich es wissen. Also du bist da.
5: Der Max.
4: Der Max.
5: Ja.
4: Und du bist da?
5: Der Philipp.
4: Der Philipp. Und du bist da?
6: Der Moritz.
4: Der Moritz. Max und Moritz. Das ist, aber ihr seid keine Zwillinge.
6: Nein.
4: Nein, das nicht. Das war halt lustig gewesen.
6: Okay.
4: Max und Moritz.
6: Lang schon.
4: Ja, super. Ich habe mir gedacht, ob ihr uns was vorspielen dazu oder wie schaut's aus? Ihr seid anscheinend vollständig. Was heißt dein?
7: Mein Bumperer.
4: Dein Bumperer?
7: Bumperer.
4: Sehr gut. Super.
0: Und schon wird aufgespult bei der Familie Ponada. Sie wohnt ja direkt an der Grenze zur Oberpfalz. Und deswegen klingt bei ihr der Zwiefache nicht fränkisch, sondern eher oberpfälzisch. Genauso wie ihr Dialekt.

0: Super, schön. Das schiebt. Wunderbar, da merkt man richtig, euch macht's eine Freude.
1: Das ist sowieso die ganze schönen Abend, die man hat. Die ganzen Festler, wo man ein wenig spielt. Und das ist einfach. Das hat was.
2: Man weiß, was man da am Wochenende.
0: Entschuldigung.
2: Man weiß, was man da am Wochenende.
0: Man weiß, was man tut am Wochenende. Ja. Ich muss aber ein bisschen übersetzen. Ja. Aber bloß ein bisschen. Super. Na, vielen Dank für eure schöne Musik.
3: Der Ort Nagel ist ein Kräuterdorf. Und über Kräuter möchte ich mit meiner nächsten Gesprächspartnerin reden. Aber zuerst einmal muss ich sie finden.
0: Servus.
4: Servus, Mike.
0: Da müsste irgendwo eine Kräuterfrau wohnen, die Sonja heißt.
4: Haben Sie Nachnamen zufällig?
0: Nein, aber ich habe Ihren Mann, an Max, kennengelernt beim Bäcker.
4: Genau. Das müsste meine Nachbarin sein.
0: Das mit dem Holz? Das Holzhaus?
4: Das Grüne daneben.
0: Wie wohnen Sie es denn in Nagel?
4: Nagel wohnt sich angenehm.
0: Angenehm?
4: Angenehm, auf jeden Fall, ja, ruhig.
0: Bist du da aufgewachsen?
4: Ich lebe hier 20 Jahre lang schon.
0: Ja. Ah ja, gut. Darf ich mal fragen, was dieses Tattoo genau aussagt?
4: Das sind die beiden Tattoos hier, können quasi zusammen.
0: Aha.
4: Und

0: Aha.
1: Man hat immer so kleine Wunden, aber nach außen hin zeigt man sich immer ziemlich gut.
0: Ja.
1: Und das ist eher so die verletzlichere Seite von einem.
0: Genau. Und darf ich dich fragen, was der Auslöser war?
1: Meine Vergangenheit, sag ich mal, war sehr mit vielen Erlebnissen geprägt. Und deswegen dachte ich mir, ich verewige das eher mal ein wenig auf meiner Haut, dass ich weiß, was ich geschafft habe und was noch vor mir liegt.
0: Aha.

0: geht bergauf mittlerweile wieder.
1: Ja, also mich freut das total, weil die Begegnung war jetzt sehr schön mit dir.
0: Ja, danke schön.
1: Es war jetzt super.
0: Muss ich zurückgeben.
1: Und ich wünsche dir alles Gute.
0: Dankeschön.
1: Gell?
0: Ebenso.
1: Und auf die Sonnenseite schauen.
0: Richtig.
1: Gell? Pirti, danke, servus.
0: Tschüss.
2: Die Kräuterfrau wohnt auch auf der Sonnenseite mit einem wunderschönen, gepflegten Garten.
1: Darf man reingehen?
3: Ich
1: bin
3: doch nicht
1: mal geschminkt. Ah, das macht ja nichts. Wir sind ja spontan. Wir haben eher einen Mo.
3: Ich nix ein wenig Haarspray.
1: Wir haben Haarspray. Wir haben eher einen Mo beim Bäcker kennengelernt.
3: Ja, leider.
1: Leider?
3: Okay. Also.
1: Und wir haben auch erfahren, dass Sie die Sonja sind.
3: Ja, genau.
1: Grüß Gott, ich bin
3: Sie
1: die Braudi.
3: Hallo.
1: Servus.
3: Also, kommt rein.
1: Darf man reinkommen?
3: Ja, oder wollt ihr im Garten?
1: Also, der Kräutergarten
2: ja, unbedingt. Weil zwingst die Kräuter bin ich ja da.
1: Ja.
3: Fangen wir mal mit dem Bohnenkraut an.
1: Ja.
3: Willst du das mal probieren, das Bohnenkraut?
1: Ja. Super gesund halt einfach, gell?
3: Gesund, gut für die Verdauung. Das schmeckt total pfeffrig.
1: Mhm.
3: Und
1: genau.
3: Bohnenkraut hat früher auch Pfeffer ersetzt.
1: Ah, interessant. Mhm.
3: Das ist jetzt der Oregano.
1: Ach, das ist
3: natürlich
1: der Oregano.
3: Als Pizzakraut bekannt.
1: Ja.
3: Den kann man eigentlich komplett verwenden, auch die Blüten.
1: Mhm.
3: Magen, Darm regt er an, Appetit anregend ist er natürlich auch. Deswegen isst man wahrscheinlich eine Pizza so gerne.
1: Ja, genau.
3: Weil da so viel Oregano drin ist. Also, das ist der Oregano.
1: Ja. Ist das schön, was der Garten alles hergibt?
3: Ja, auf jeden Fall.
1: Ist doch ein Geschenk.
3: Im Sommer ist das herrlich.
1: Ja.
2: Und herrlich ist auch, was die Sonja Brunner-Rosner aus Schafskäse, Topfen und ihren handverlesenen Kräutern für einen wunderbaren Aufstrich zaubert.
4: Als Kräuterhexe nimmt man auf alle Fälle 7 magische Kräuter. Weil zu Johanni haben die Kräuter ihre höchste Kraft. Deswegen habe ich jetzt gedacht, 7 Kräuter, das passt perfekt für diesen Kräuteraufstrich, der ja auch zu unserem Kräuterfest dann serviert wird.
2: Nur ein bisschen Chili und Knoblauch dazu. Gründlich durchgerührt und das Kräuterfest kann kommen. Auf dem Dorfsee spielt die Familie Ponada als mobile Wassermusik. Und eine große Auswahl an Kräuterprodukten kann man an den würzig duftenden Verkaufsständen entdecken. Da gibt's nicht nur den Aufstrich von der Sonja, sondern auch Kaspressknädel mit einer Girsch-Löwenzahn- und Brennnesselpanade und einem selber komponierten Quittendressing. Kein Wunder, dass Nagel im Fichtelgebirge vor ein paar Jahren zu einem von 100 Genussorten auserwählt worden ist. Und genussvoll war auch mein Aufenthalt. Kulinarisch, musikalisch, mit wunderbaren Begegnungen.
5: Heuer läuft das Kräuterfest übrigens am 5. Juli. Normalerweise ist ja so, dass die Traudi zu den Menschen geht. Aber nächsten Samstag, da könnte es direkt umgekehrt sein. 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Ich verabschiede mich für heute aus dem Olympiapark in München und übergebe an die Kolleginnen und Kollegen von BR24. Bis nächste Woche dann. Servus und auf Wiedersehen.

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2: Es geht mir immer noch so, wenn ich in einer Barockkirche sitze, dass mich das körperlich packt, dass ich da einen richtigen Drang kriege, irgendwie mitzuspielen in dem Theater, was da gespielt wird, und auch selber einzugreifen. Das ist das Schöne. Ich bin aber kein kirchlicher Mann.

das überhaupt nicht, sondern ich suche eigentlich nach mir selber, nach den Fragen des Menschseins, indem ich mich oder den Mensch darstelle.

0: ganz irre. Da entsteht ein körperliches Gegenüber, und dem ich sehr, sehr nahe komme, dass ich am Ende stundenlang, mehr oder weniger, wenn ich das schleife oder fein ausmodelliere, das streichel ich stundenlang über ein körperliches Gegenüber. Das ist unglaublich sinnlich für mich.
1: In Oberaspach, einem kleinen Dorf in der Nähe von Schwäbisch Hall, lebt und arbeitet Thomas Hildenbrandt. Gerade entwirft er eine neue Holzskulptur. Die beginnt wie immer mit Bleistift und Papier. Bis zur fertigen Figur werden wir ihn mit der Kamera begleiten.

0: meistens beginne ich mit Skizzen, einfach mit ganz, ganz flott hingeworfenen Ideenskizzen. Das ist eine wilde Mischung an kunstgeschichtlichen Epochen, an Bildern aus der Kunstgeschichte, an Bildern aus der Popkultur und natürlich an Bildern in meinem Kopf, wie in einem Baukastensystem. Also das ist so ein Kunstgeschichtslego. Und das macht mir aber ein unglaubliches Vergnügen, mir da was rauszupflücken und da und das zu kombinieren und mich selber überraschen zu lassen, wo es da Spannungen gibt.
1: Sein Atelier ist voll mit selbstgeschnitzten Figuren. Viele davon Kopien berühmter Werke, so wie die Pietà von Tilman Riemenschneider. Für ihn ein großes Vorbild.
0: Der Ausgangspunkt der Arbeit, an der ich gerade bin, war hier einfach eine Draperiestudie. Das hier ist eine ganz dynamische. Die habe ich erst einmal entwickelt, ganz ohne Ziel. Und irgendwann sehe ich sie dann im Augenwinkel stehen und sehe plötzlich eine Figur da drin. In dem Fall wird es in Richtung Engel gehen, wo ich eigentlich mit dieser Dynamik hier so eine Gegenbewegung mit einem Flügel einbauen will. Also da sieht man schön, es ist zuerst mal eine sehr formale Angelegenheit in dem Fall.
1: Um sich optimal auf eine dreidimensionale Skulptur vorzubereiten, zeichnet er den Engel in verschiedenen Seitenansichten. Der nächste Schritt ist dann ein Tonmodell, eine wichtige Vorlage für seine Arbeit. In der Bildhauerwelt Bozzetto genannt.

Ich habe eigentlich immer ein Modell, also erstens steigert das definitiv die Qualität. Wenn man ein Haus baut ohne Bauplan, dann würde es ein Haus werden, aber halt kein gutes Haus. Und genauso ähnlich ist das bei einer Figur für mich. Wenn sich in einer halben Stunde hier so ein Körper formt oder so, das ist ganz irre, aber ich bin da wahnsinnig konzentriert. Also wenn ich da arbeite, ist anstrengend für mich. Gleichzeitig fühle ich mich, wenn ich an so einem Modell arbeite, schon sehr, sehr stark in die Figur rein, spüre, wo Problemstellen sind, wo Stärken sind, wo ich vielleicht noch was ändern muss. Also ich entwickle eine sehr große Nähe zu so einer Figur, wenn ich da am Modell arbeite. Und die hilft mir natürlich dann hinterher bei der Ausführung immens.

0: Eine Konstruktionszeichnung, an der er sich immer wieder orientiert. Er nennt sich selbst einen Bildersammler. Aufgewachsen in einem streng pietistischen Haushalt, ohne Bilder. Alles, was sinnlich ist, war verboten, wie Feiern, Theater oder eben Bilder. Und aus dieser Welt wollte er ausbrechen und sich seine eigene erschaffen.
1: Ich habe extrem früh zu schnitzen angefangen und ich kann mich gar nicht an die Entscheidung erinnern, dass es jetzt ausgerechnet Schnitzen sein muss. Es war ganz einfach, Messer waren bei uns da und Brennholz war da und Ton zum Beispiel wäre jetzt nicht so ohne weiteres zur Verfügung gestanden. Also bin ich irgendwie auf dem Dorf aufgewachsen, mit dem Messer beim Holzmahl gelandet und habe dann aber sehr, sehr früh gemerkt, dass das eine unglaubliche Faszination auf mich ausübt, aus einem beliebigen Naturgegenstand auf einmal einen Körper entstehen zu lassen. Also dieses Entstehen lassen von Körpern, über die ich entscheiden kann. Das waren am Anfang ganz, ganz simple Dinge, aber das hat mich schon als Kind wahnsinnig fasziniert. Ich bin überall hingeradelt, wo es irgendwie Figuren zu sehen gab, weil mich das nicht mehr losgelassen hat und mich so begeistert hat.
0: Von seinem Heimatort Nüstenbach im Odenwald ist er als 14-Jähriger 100 Kilometer bis nach Krieglingen geradelt. Sein Ziel, der berühmte Hochaltar von Tilman Riemenschneider.
1: Wie ein Mensch in der Lage sein kann, so was Schönes herzustellen, so was unvorstellbar Schönes. Also ich war von dieser Schönheit so überwältigt und der Perfektion der Oberfläche. Die Idee, so was geht, das kann man machen, wenn man nur lang genug übt oder wenn man da dran bleibt. Das hat ein anderer Mensch geschafft, dann ist es möglich. Also kann niemand sagen, das ist vom Himmel gefallen. Man weiß genau, das hat ein Mensch gemacht. Diese Möglichkeit, die hat mich wahnsinnig gepackt.
0: Spätestens da wird ihm klar, dass er nichts anderes machen will als schnitzen. Mit 16 fährt er allein nach Oberammergau und schaut sich die Bildschnitzerschule an. Er weiß sofort, da will ich hin. Er wird aufgenommen und es beginnt eine glückliche Zeit für ihn. Seine Eltern können seinen Wunsch nicht verstehen, ermöglichen ihm aber trotzdem die Ausbildung. Thomas Straub war damals Mitschüler, ist heute stellvertretender Leiter. Er führt ihn in seiner alten Schule herum.
2: Die kleinen Messerschneidfiguren, ja. Die sind ja in Oberammergau der Klassiker. So ja. Hat meiner Meinung nach hat das Ganze angefangen, ja. Wie man an die Materie rankommt. Ja. Und das Petrus-Modell, muss ich jetzt gerade mal kurz schauen, ob wir das...
3: Der da ist von mir. Den erkenne ich doch wieder. Hier, schau, Thomas Helden.
2: Ja, ja. Schön. Soll mal zeigen, noch mal zeigen.
3: Ich dachte mir, den kenne ich doch hier.
2: Ja, von den talentierten Schülern haben wir ja immer noch Modelle.
1: Ich erinnere mich noch, als ich hier die Ausbildung angefangen habe, dachte mir, ich bin seit 4 Wochen hier und wir haben noch keine Figur geschnitzt. Das kann überhaupt nicht wahr sein. Ich will Figuren schnitzen. Und die Lehrer mussten lachen natürlich, aber so habe ich dann selber einfach in jeder freien Minute war ich hier drinne gestanden und habe geschnitzt, wenn es irgendwie ging.
0: Diese Leidenschaft fürs Figurenschnitzen hat ihn bis heute nicht losgelassen. Unweit seines Wohnhauses hat er noch ein zweites, größeres Atelier angemietet. Die Konstruktionszeichnung kommt an die Wand und muss für ihn immer gut sichtbar sein.

0: Kettensäge ist zum ersten schon mal ein bisschen ein gefährliches Werkzeug. Also da braucht man Erfahrung, dass man sich nicht verletzt. Aber genau aus dem Grund mache ich die ganze Vorarbeit. Also durch die Tonskizze, aber vor allem durch die Zeichnung, weiß ich dann erst einmal bei dem ganz groben Schnitt, den ich jetzt hier gemacht habe, relativ genau, wo ich hin muss, ohne dass ich dann zu viel wegschneide. Ich benutze tatsächlich immer Lindenholz. Ich liebe das Lindenholz. Der Geruch vom Lindenholz ist schon unglaublich gut. Also das ist wie Weihrauch in der Kirche oder so, so ein bisschen. Den habe ich auch schon immer geliebt tatsächlich.
1: Eine seiner ersten großen Auftragsarbeiten steht hier, in der Augustinerkirche in Würzburg. 2011 wünscht sich der Konvent für die Neugestaltung der Kirche eine lebensgroße Augustinus-Figur.
0: Kommt, finde ich. Der hat, wenn man unten im Chor steht, was unglaublich Schwebendes.

0: mit der wir ausdrücken können, dass die Bedeutung, die Augustinus für uns hat, darin liegt, dass er sozusagen ein Mitbruder ist, der uns die Ordensregel gegeben hat, der um die Chancen und Möglichkeiten von Gemeinschaftsleben weiß. Wir sind alle auf Augenhöhe und es gibt kein Oben und Unten. Und das war die Vorgabe an Thomas.
1: Ich musste direkt an irgendwelche Kurparkfiguren denken, wo Bronzen auf Parkbänken sitzen, und fand das ganz schrecklich, die Idee, da so einen Klotz zu entwickeln, weil für mich ist das ein optischer Klotz. Bei mir braucht alles mehr Leichtigkeit. Und zudem hat der Augustinus als Kirchenlehrer normalerweise in der klassischen Darstellung auch immer ein Buch. Und noch dazu dieses Buch bei einer sitzenden Figur, das kam mir alles einfach nur wie ein riesiger Bremsklotz vor. Und in der Entwicklung, in dem Gespräch mit den Augustinern, dann dieses Buch tatsächlich irgendwann sprichwörtlich sprengen zum Papier, das in die Luft fliegt, und damit eine schöne Verbindung schaffen eigentlich. Zum einen eine Verbindung zwischen der Leichtigkeit, von der ich geträumt habe, und dieser sitzenden Figur, aber natürlich auch eine Verbindung zwischen Himmel und Erde.
0: Es war eine äußerst angenehme Zusammenarbeit, also auch im Persönlichen, weil man mit Thomas eben nicht in irgendeinem Elfenbeinturm unterwegs ist, sondern man kann über Emotionen sprechen, man kann über das sprechen, was einem noch so durch den Kopf geht. Und ich hatte immer den Eindruck, es geht nichts verloren bei ihm.
2: Zurück in Oberaspach. Mittlerweile hat er 5 weitere Tage an der Skulptur gearbeitet. Vor jedem weiteren Schritt wird erstmal gekehrt. Er braucht immer einen sicheren Stand. Ohne den kann er nicht konzentriert arbeiten.

Es ist schon ein besonderer Moment, wenn ich die Kettensäge weglege mit der Kettensäge. Das ist eigentlich das, was man früher mit der Axt gemacht hat. Das mache ich jetzt mit der Kettensäge. Und in dem Moment, wo ich zu den Schnitzeisen greife, dann kommt es mir viel näher. Also es wird viel mehr zur Handschrift. Und das ist bei meinen Arbeiten eigentlich ziemlich wichtig. Es wird fast malerisch. Also ich arbeite mit den Schnitzeisen fast wie der Maler mit einem Pinsel oder so. Fühle ich mich dabei, so möchte ich arbeiten.

Eigentlich ist es am Anfang erstmal ein Suchen oder ein Beruhigen wieder von dieser relativ wüsten Kettensägenoberfläche. Es ist zum Beispiel bei der Figur, da ist für mich eine sehr entscheidende Situation, die, wo das Gewand hier seitlich in den Brustkorb einschneidet. Und wenn die gut wird, dann ist die Figur gut. Und wenn die schlecht wird, dann ist die Figur schlecht. Und deswegen probiere ich das wenigstens jetzt mal in eine Richtung zu klären, dass ich das Gefühl habe, ja, so geht's in die Richtung, die ich haben will. So.

0: Zwischendrin macht er gerne Fotos und stellt sie auf seinen Instagram-Kanal.
1: Wenn ich so ein Bild veröffentliche, dann kommen wahnsinnig viele Reaktionen. Sieht super aus, kannst du so lassen. Das ist auch ein schöner Zustand. Ich mag den wirklich selber gern. Das ist also unglaublich expressiv natürlich einerseits. Es ist ein bisschen wie, wie in der Bewegung. Also, weil, und es ist ja tatsächlich auch noch in der Bewegung. Eigentlich friere ich es jetzt ein, aber es ist alles da, wie wenn sich, wie so eine verschwommene Bewegungsaufnahme. Das hat was. Also ich mag das wirklich gern, diesen Zwischenzustand, aber mein Ziel ist einfach ein anderes. Natürlich friere ich das jetzt immer mehr ein und verfestige das eigentlich, diese Bewegung. Im Idealfall gelingt es doch, dass es rauscht am Ende. Und auch wenn es ausgearbeitet ist, das ist dann toll. Aber wenn man Falten knittern hört so richtig, und das ist jetzt in dem Zustand noch lange nicht so, das kann man schon noch steigern, dann ist es toll, wenn man es spürt und hört irgendwie. Oder bei mir so zumindest.
0: Entspannung findet er in der Musik. Er spielt zahlreiche Instrumente wie Horn, Akkordeon, Gitarre und auch Klavier. Spielt in einer Band und am liebsten improvisiert er.

Zwar gab es keine Bilder in seinem Elternhaus, aber es wurde immer sehr viel musiziert. Das hat er sich bewahrt. Für seine Bildersehnsucht hat er sich eine große kunsthistorische Bibliothek angelegt.

ich liebe die Kunstgeschichte und ich gucke eh immer in Bücher rein. Und ganz oft passiert es während dem Arbeiten, dass ich mir denke, ah, da steht doch irgendwie der Ignaz Günther im Regal. Jetzt schaue ich mal, weil ich sehen will, wie hat der das gemacht. Und zum Beispiel jetzt in dem Fall war es der Flügel, der mich interessiert hat. Mein Flügel ist ganz anders, aber ich dachte mir, ah, da fällt mir ein, der Kronos von Ignaz Günther, der hat doch einen Flügel, der auch so sich da so in die Höhe streckt. Den wollte ich einfach mal sehen. Und dann stelle ich das nebenhin und es dient mir weniger als Vorlage, als vielmehr als Grundfeeling im Hintergrund irgendwie so, da, so ein bisschen.

0: Barockaufladung oder 19. Jahrhundert oder Renaissance, ganz egal. Das ist ja toll, wenn ich mir so ein Rauschen in den Hintergrund legen kann.
1: Auf die Frage, warum er eigentlich immer nur männliche Figuren schnitzt, sagt er, das bin ja eigentlich ich. Nicht im Sinne eines Porträts, sondern im Sinne seines Inneren, seiner Emotionen. Es ist eine Suche nach sich selbst, nach seiner persönlichen Spiritualität.

0: Bei einem Detail hält er sich besonders gerne auf.
1: Ich find's wunderschön. Und es muss ja auch ein bisschen Spaß machen. Beziehungsweise würde ich sagen, ein bisschen lustvoll sein oder so. Also, ja, was ist der Unterschied zwischen lieblich und lustvoll? Aber mir macht das riesigen Spaß, wenn ich ein bisschen ein Gewuschel auf dem Kopf da eine Figur aufsetzen kann. Und im Speziellen bei der Arbeit, da musste das sein. Also dieses rasante Gewand und der barocke Flügel, da muss natürlich auch eine Locke auf dem Kopf.
0: Der Flügel steht bei ihm für den alten Menschheitstraum des Fliegens, der auch ihn fesselt. Der Wunsch, die Welt von oben zu überschauen und dabei für sich zu ordnen. Klarheit zu gewinnen, aber immer auch mit der Möglichkeit des Scheiterns und Stürzens.
1: Wenn sich das von der relativ schweren körperlichen Arbeit entwickelt hin zu einem Gegenüber, das auf einmal dasteht, dann wird das sehr sinnlich irgendwie. Dann, ja, wie soll er denn aussehen? Ich entscheide das in dem Moment. Das hat auch was Anmaßendes irgendwie, denke ich mir manchmal. Aber der Moment, wo es konkret wird, wo es zu einem Gegenüber wird, das liebe ich. Das ist toll. Also dafür mache ich die Arbeit eigentlich vor allem.

Thomas Hildenbrandt liebt auch das Kochen. Gerne bereitet er mittags das Essen zu. 2008 haben sie sich entschieden, aufs Land zu ziehen, wo es für sie erschwinglich war und es genügend Platz für seine Arbeit und seine Familie gibt. Seine Familie, das sind seine Frau Katharina und seine beiden Töchter, Antonia und Pauline. Bei den gemeinsamen Mittagessen bekommt er Abstand zu seiner Arbeit. Wieder ein paar Tage später hat er die Konturen der Figur geschärft. Das Gleiche macht er jetzt auch mit seinen Schnitzeisen.

Was bei meinen Holzfiguren, was mir wichtig ist, ist, dass halt Fetzen, die weghängen oder sowas, das muss mal alles weg, weil mich das stört. Also alles, was mich optisch jetzt stört, muss zum einen weg. Und zum anderen, da wo ich es formal jetzt weiter treiben kann, da reicht meistens wirklich ein ganz, ganz kleiner Schnitt, um das dann dahin zu bringen, wo ich es haben will. Also es ist jetzt ein Zustand, wo es wirklich um Konzentration jetzt nochmal geht und wo ich der Figur jetzt sehr,

beim Raspeln und Schleifen ist noch viel mehr wie bei den Arbeitsschritten vorher, dass man eben gerade nicht zu viel macht. Das ist sehr, sehr verlockend, da einfach einmal die Oberfläche glatt zu machen. Und dann kann man auch wahnsinnig viel an Spannung rausnehmen und zerstören. Also die ganze Schnitzeisenhandschrift, die ich da vorher drin habe, die wird auf einmal zu einer Hautoberfläche, wenn ich das einfach nur ein bisschen spanne und ein bisschen beruhige. Das ist für mich ein sehr, sehr schöner Arbeitsschritt, da einen Körper auf einmal draus werden zu lassen.

0: Mit echtem Blattgold möchte er ein paar Akzente setzen. Den Pinsel lädt er immer wieder statisch an seinen Haaren auf, damit die hauchdünnen Plättchen haften bleiben. Die Skulptur hat er mit Anlegemilch, eine Art Kleber, bestrichen.
1: Relativ zurückhaltend und.
2: Ja. Ja. Meine, was soll ich sagen? Ein Thomas Hildenbrand halt, wie immer.
1: Na.
2: Nee, ist gut geworden. Also vor allem mit der Skizze, von der Skizze weg, finde ich gut.
1: Ja, ja, das hat gut funktioniert.
2: Ja. Naja.
1: Müsste man überlegen.
2: Ja.
1: Mal wieder ein Flügel. Ich habe schon lange keinen mehr gemacht.
2: Stimmt, ja, seit dem letzten Vorhang.
1: Ja, ja, genau. Mhm. Ich hatte mir eigentlich zwischendurch mal vorgenommen, nie wieder ein Flügel zu machen, aber.
2: Das hat auch niemand geglaubt, ehrlich gesagt. Nee. Tatsächlich nicht. Nee, ist schön geworden. Wirklich.
1: Danke.
2: Das ja, ich habe es ja noch gar nicht gesehen.
1: Du hast es noch gar nicht gesehen, ne? Nee. Meine Frau Katharina, die ist für mich wirklich eine unglaublich wichtige Kritikerin. Da kommt die rein und ganz unvorbereitet kann die, aber ohne, dass es verletzend wird für mich, weil sie mich sehr gut kennt und sehr lange und gleichzeitig einen wahnsinnig guten Blick hat, kann die sehr, sehr direkt sagen, das geht ja gar nicht oder das ist, was ist das denn? Oder Mensch, das ist große Klasse.
0: Sein Engel braucht nur wenig Farbe. Das Gewand bekommt nur eine zarte graublaue Lasur und das Gewuschel auf dem Kopf wird blond.

wenn ich einfach nur mit Farbstiften ein paar Akzente auf dem Lindenholz setze, dann reicht das. Dann kriegt das eine unglaublich schöne Tiefe. Und so kam das eigentlich mit dem Buntstift. Ich liebe eigentlich diese leicht grafische Oberfläche. An manchen Stellen verwische ich es dann auch, aber wenn ich da Schraffuren drauf setze und das so eine, noch so eine grafische Qualität kriegt, so ein Flirren auf der Oberfläche, was sich von Weitem völlig zusammenzieht, da sieht man das gar nicht, und von nahem wird das immer vielschichtiger. Das liebe ich sehr.

0: also eine gute Figur ist für mich wie eine gut komponierte Sinfonie.
1: Und dann muss es an manchen Stellen laut werden und dann wieder ganz leise und zart und dann kommen die Posaunen und irgendjemand haut noch auf die Pauke und dann wird es wieder ruhig. Also das macht eine gute Figur für mich aus. Das muss spannend sein und nicht von oben bis unten einmal so runterschauen. Das muss eine Sinfonie für das Auge sein. So,
0: ja, jetzt bin ich fertig.

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2: Eigentlich waren wir einfach erstaunt darüber, dass es nichts gibt mit zwei Rädern, was uns irgendwie gefallen hat.
3: E-Bikes holen mich eigentlich gar nicht ab, weil die emotionslos sind, sie haben keinen Sound.
4: Was vibriert da?
5: Dann kam die Idee, lass doch alles kombinieren, was cool ist.
6: Ja, toll, was haben wir jetzt davon?
7: Das ist nochmal eine andere Klangqualität, ne?
4: Ja.
8: Jetzt trifft Retro-Fahrspaß auf Elektroantrieb. Was hier klingt wie ein altes Verbrennerbike, ist pures Sounddesign. Diese Erfinder tüfteln an einem E-Motorrad mit Biker-Feeling.
5: Moin, ich bin Marvin, 30 Jahre alt, habe Maschinenbau studiert und Elektromobilität.
2: Und ich bin Michael und ich habe Fahrzeugbau studiert. Und unsere Erfindung?
5: Ist ein super cooles Elektromotorrad, das einzige mit einem aktiven Soundsystem und einer richtig starken Beschleunigung.
8: Ein Motorrad in Kaffee-Racer-Look. Die Kaffee-Racer-Bewegung wurde in den 1950er Jahren in England groß, geprägt von Rock'n'Roll, Geschwindigkeit und dem Aufbegehren der Arbeiterjugend. Marvin und Michael wollen dieses Lebensgefühl zurückholen, nur eben elektrisch und mit selbstentwickelten Maschinen.
5: Dann kam die Idee, lass doch alles kombinieren, was cool ist. Also ein Retro-Design, eine Elektrobeschleunigung. Und irgendwann kam auch der Gedanke auf, da einen geilen Sound mit reinzupacken. Und so hast du alles, was cool ist, in einem Fahrzeug.
6: Ja, aber irgendwas wird das bestimmt gleich machen. Muss es. Sonst habe ich ein Problem.
8: Michael und Marvin haben bereits ein E-Moped in Kleinstserie gebaut. Jetzt wollen sie ihr Bike zum Leichtkraftrad weiterentwickeln. Bei Verbrennern vergleichbar mit 125 Kubikzentimetern Hubraum und 15 PS. Kann der Sprung zum Motorradhersteller gelingen? Noch heißt es schrauben, testen, feinjustieren.
5: Geht gerade nicht an. Wird am Akku liegen, denke ich.
8: Heute ist der Wurm drin. Das ABS streikt.
5: Aber eigentlich hätte das angehen müssen.
8: Akku tauschen? Kein Problem. Der ist voll geladen und reicht für 100 Kilometer. Doch warum springt das Antiblockiersystem nicht an, das ABS? Der Sensor am Vorderrad soll verhindern, dass das Rad bei einer Notbremsung blockiert.
5: Das hat keinerlei Ausschlag. Ich bin gerade dabei, das ABS hier auszuprobieren. Wir installieren das jetzt gerade zum ersten Mal und dann geht es in die Feinkalibrierung. Und ich habe gerade die Vermutung, dass ich hier beim Ausprobieren vielleicht den Speedsensor beschädigt habe. Also entweder habe ich ihn beschädigt oder was eben auch sein kann, ist, dass wir das falsche Material an unserem Lochblech bekommen haben. Man muss immer damit rechnen, dass etwas schief geht. Also du bestellst Teile, bekommst sie, misst sie durch und stellt fest, das und das wurde so nicht gefertigt, wie man sich das gewünscht hat. Da lernt man dann draus und muss einfach alles kontrollieren.
8: Das ABS muss schleunigst in Gang gebracht werden. In 2 Monaten soll das erste Leichtkraftrad auf die Straße. Vorbestellungen? Schon eingegangen. Mit einer anderen Herausforderung sind die Erfinder zum Glück schon weiter.
5: Wenn man jetzt mit dem Fahrzeug beschleunigt, dann neigt das dazu, am Hinterrad mit der ganzen Federung einzusacken. Dadurch hat man dann eben auch ein bisschen weniger Federweg in dem Moment, in der Situation zur Verfügung und man hat eher diese Neigung,

0: zu einem Wheelie.
1: Klartext für alle Normalos. Beim Beschleunigen könnte das Bike vorne abheben. Ein Wheelie eben. Ihr Kniff? Für die Hinterradschwinge haben sie eine Anti-Bounce-Mechanik erfunden. Abgeschaut von Mountainbikes und weiterentwickelt für ihren Antrieb mit einem Riemen.
2: Wir haben ja hier bei der Schwinge diesen patentierten Mechanismus mit eingebaut und noch ein bisschen auf unsere Bedürfnisse angepasst, damit der Riemen auch funktioniert. Die Schwinge fest hier das Hinterrad und verbindet sich dann mit dem Rahmen. Und das Coole ist eben, dass hier alles gelenkig ist. Also wir haben hier ein Gelenk, da ein Gelenk, hier oben auch noch ein Gelenk.
1: Der gelenkige Schwingmechanismus reagiert bei starker Beschleunigung.
0: Bei unserem Schwingmechanismus arbeitet der in der Situation dagegen und sorgt dafür, dass man nicht so stark nach unten einsackt beim Beschleunigen, sondern eher konstant gerade bleibt. Das optimiert das Ganze schon auch spürbar.
1: Die Gelenke gleichen also das Einsacken aus. Außerdem kann der Grad der Stabilität angepasst werden. Aber liefert die Schwinge das versprochene Fahrgefühl? Und wie kommt eigentlich der Sound des E-Motorrads an? Michael ist zu einer Testfahrt verabredet. Heute notgedrungen ohne ABS. Der Tester ist ein echter Motorradfreak. Nick Vogel vom Bike Club Wheelie Kids in Hamburg. Kann man sich auch anschauen. Auf Social Media.
3: Oh ja, smooth, gib mir den Coaster.
1: Nicht unbedingt zum Nachmachen geeignet.
4: Moin, ich bin Nick und normalerweise fahre ich Motorräder aller Art. Heute teste ich ein E-Bike. E-Bikes holen mich ein.

0: Okay, okay. Was hat das Ding an Leistung?
1: Wir sind bei 15 PS in der Spitze.
0: 15 PS in der Spitze, das klang jetzt aber gerade kerniger.
1: Ja, richtig. Kannst du dir auch aussuchen. Also wir haben 8 verschiedene Sounds hier drin. Und zwischen denen kannst du dann wählen. Also wir haben zum Beispiel einen eigenen Elektro-Sound.
0: Ui. Das klingt wie bei Stranger Things.
1: Wir haben einen KTM-Sound.
0: Okay. Ja, ein bisschen plastisch klingt das, finde ich noch.
1: Ja, dieses Plastische geht auch ein bisschen weg bei der Fahrt, ja. Weil du jetzt quasi, jetzt ist es nur gasgriffabhängig.
0: Ah.
1: Und dazu kommen noch die Schaltvorgänge.
0: Was vibriert da? Ist so ein
1: das ist der Sound.
0: Der Sound imitiert auch Vibration.
1: Ja, fass mal an.
0: Ja, ich habe mich schon gewundert, was hier klappert, weil eigentlich ist ja eh... Das ist ja absurd.
1: Ja, wie cool ist das?
0: Ja, das ist wirklich geil. Ja, okay.
2: Die Schwingungen der Lautsprechermembran übertragen sich über den Rahmen auf das ganze Bike.
0: Okay, ich will fahren.
1: Ja, klar. Gehen wir hin.
2: Statt Schlüssel reicht zum Starten eine Chipkarte. Und los geht's. Die Feinabstimmung des Motors fehlt noch. Das E-Motorrad sollte eigentlich in 7 Sekunden von 0 auf 100 beschleunigen. Aktuell sind es eher 10 Sekunden, denn die Leistung liegt erst bei 70%. Und der erste Eindruck?
0: Ja, ich finde es ganz lustig, aber ein bisschen übertrieben.
1: Mit dem was genau?
0: Dieses Schlagen oder die Vibration sollen ja die Fehlzündung imitieren, oder?
1: Kommt davon, an welchem
0: Tack, tack, tack, tack.
1: Nein, das ist der Riemen. Der Riemen wird übergesprungen sein, denke ich.
0: Ach so.
1: Weißt du?
0: Ach so, ich zu viel Gas gegeben.
1: Ja, ich denke mal schon, ja.
0: Okay, okay. Ja, Anzug war jetzt...
1: Ja, fehlt noch der Punch, ne? Fahren wir die 50er.
2: Fahrzeugwechsel. Vom E-Motorrad aufs Elektromoped. Das ist das Vorgängermodell, das Michael und Marvin vor 2 Jahren entwickelt haben.
0: Okay. Und die hat jetzt mehr...
1: Die hat mehr Punch, aber hier ist der Motor halt richtig gut abgestimmt.
0: Ja.
1: Da wollen wir hin mit der Abstimmung. Das dauert noch so 2-3 Wochen, dann sind wir auch damit durch.
0: Ja, okay, okay. Ja, dann
1: probieren wir aus.
0: Probier ich mal.
2: Nick ist Verbrenner-Fan. Das halbfertige E-Motorrad hat ihn eher kalt gelassen. Kann das E-Moped seine Meinung ändern? Angefangen hat alles auf dem Dorf, in Opas ehemaliger Tischlerwerkstatt. Mit 16 schraubt Marvin dort an seinem ersten Moped. Und Michael? Der ist schon damals sein Kumpel. Nach einer wilden Geburtstagsparty ist dann klar, sie teilen eine Leidenschaft.
3: Am nächsten Morgen, leicht verkatert, lagen wir dann da auf der Couch und Michi hat mir ein Video gezeigt, wo eine Coffee Racer aufgetaucht ist. Ich hatte vorher nie Kontakt mit diesem Stil und ich habe gleich genauso wie Michael leuchtende Augen gehabt für diesen Stil.
2: Was folgt? Marvin, der Schrauber, baut aus einem alten spanischen Verbrennermotorrad seinen ersten Coffee Racer.
3: Und hier habe ich dann wirklich einmal alles selber gemacht. Diese Teile hier ausgeschnitten, damit man von Handbremse auf Fußbremse umbauen konnte. Und hier habe ich auch die Sitzbank mit Opa selber gemacht oder das Polster dann einfach selber genäht in der Studentenbude.
2: Die Idee, einen Coffee Racer als Stromer zu bauen, kam den Freunden auf dem Weg zur nächsten Party.
3: Und da habe ich Michi von dem Verbrennerumbau erzählt. Und dann sind wir ins Gespräch gekommen, wie man das Ganze dann auch elektrifizieren kann, diesen Stil. Dann hast du gesagt, hey Marvin, lass doch ein Business daraus machen.
1: So,
3: warum? Und jetzt sitzen wir hier.
1: In der 0 Grad kalten.
3: Ja, toll. Was haben wir jetzt davon?
2: Ihr Ziel damals? Erstmal ein E-Moped bauen. Möglichst hochwertig. Doch sie hatten wenig Geld. Anfangs haben sie alles von ihrem Ersparten finanziert und sich in der Familie Geld geliehen. Die Lösung? Second-Hand-Bauteile. Die haben auch noch einen weiteren Vorteil.
3: Wir wollten ja schnell auf die Straße. Und das geht am besten, wenn man schon Teile benutzt, die eine Zulassung haben oder schon mal im Straßenverkehr waren. Dieser Puchrahmen ist einfach so elegant gewesen und schlank und clean und hatte eben auch keine Strebe, sodass wir den Tank dort platzieren konnten mit unserer eigenen Haltestruktur.
2: Es ist ein Rahmen mit Kultstatus. Seit 19

0: 1900 produziert das österreichische Unternehmen Puch vor allem Fahrräder und Motorräder. In den 1970er Jahren verbauen sie den geschwungenen Rahmen in der Puch Magnum, heute ein Sammlerstück. Marvin und Michael treiben noch mehr gebrauchte Bauteile auf.
1: Wir wollten unbedingt eine Upside-Down-Gabel haben, was Bulliges. Daher haben wir die Apria-Gabel gewählt, von meinem Jugendtraummotorrad. Und die Akkus, die brauchen eine Zulassung, dass sie transportiert werden dürfen. Und das hatten halt diese VW-Akkus schon.
0: Neben den recycelten Bauteilen lassen sie sich noch unzählige neue Bauteile liefern. Zusammengeschraubt haben sie dann alles von Hand.
2: Das heißt, Motor aufmachen.
1: Motor aufmachen.
2: Okay. Das war mega wichtig, das alles einmal selber zu machen, um überhaupt der Materie so wirklich sich vertraut zu machen. Also wir haben ja alles einmal gemacht. Der erste Prototyp war dann noch mit mehr Ärger, der zweite dann schon mit ein bisschen weniger. Und jetzt läuft das wie am Schnürchen, oder?
0: Beim Tüfteln erfinden sie dann quasi nebenbei das erste E-Moped mit Soundmodul.
1: Die Idee mit dem Sound, die kam erst, als wir irgendeine Auspuffoptik haben wollten, die aber nicht nur eine Optik ist, sondern auch eine Funktion hat.
2: Da packen wir Lautsprecher rein.
1: Okay,
2: alles klar.
0: Das Soundmodul ist das Herzstück ihrer Erfindung. Auf einer internen Platine sind selbstgebastelte Klangelemente integriert.
1: Wir füttern das Modul mit zwei Signalen, einmal mit der Motordrehzahl und mit der Grasgiftstellung. Du kannst jetzt nicht einfach eine MP3-Datei nehmen, sondern man muss den Sound schon fein granular aufbauen. Das heißt, man hat ihn in ganz viele kleine Schnipsel zerlegt, die geloopt werden. Je mehr Drehzahl man dann hat, springt man zu anderen kleinen Schnipseln, die dann geloopt werden. Nennt sich Granularsynthese, wenn ich das richtig aufgeschnappt habe.
0: Rund 4 Jahre tüfteln die Freunde an ihrem Traum vom stylischen E-Moped mit Sound. 2023 kann das Moped endlich in Serie gehen. Ganze 50 Stück haben sie von Hand gefertigt und mittlerweile verkauft. Das gibt ihnen den Mut, sich

0: Ja, okay, ist nochmal was anderes.
1: Das ist was anderes, ne?
0: Ja.
1: Und hier haben wir halt 2 kW drinne und ja, da sind 5 drinne. Das ist halt einfach nur noch die Abstimmung.
0: Ja.
1: Also das, wir haben es jetzt zum Laufen gekriegt und es läuft jetzt, aber da sind jetzt noch diese ganzen Feinabstimmungen, ne?
0: Ja, nee, okay, cool.
2: Nach der Feinabstimmung soll das E-Motorrad mit 15 PS fast doppelt so viel Leistung bringen wie das E-Moped. Wait a minute.
1: Get it how you live it. Nick, wollen wir jetzt eine Runde zusammen cruisen?
0: Auf jeden.
2: Jetzt im direkten Fahrvergleich. Nicks E-Moped zieht gut an. Aber Michaels Motorrad hat die höhere Endgeschwindigkeit. Und liegt das neue Motorrad, das Tester Nick zuerst gefahren ist, nicht doch besser auf der Straße als das Moped?
0: Digga, das hat richtig Bock gemacht.
1: Das hat richtig Bock gemacht. Wie fandest du das Fahrverhalten von der Maschine?
3: Also ganz gut.
1: Wir haben nämlich hier, wie du siehst, einen patentierten Schwingmechanismus. Der arbeitet die ganze Zeit mit und verbessert generell das Fahrverhalten einfach vom Fahrzeug.
0: Ja, über die Bodenwellen hier auf dem Ring habe ich das gerade gemerkt. Der Unterschied zwischen der und der, weil die dann schon deutlich einmal mehr durchschlägt als die. Die bleibt einfach irgendwie einfach auf dem Boden, ne?
1: Ja.
2: Jetzt mal Tacheles. Was sagt Verbrenner-Fan Nick zum Prototyp? Sieht er Potenzial?
0: Es hat mir sehr viel Spaß gemacht. Ich glaube aber, dass da noch Verbesserungspotenzial ist. Aber wie gesagt, das Motorrad ist ja auch noch nicht richtig fertig. Ich bin gespannt, wie es ist, wenn es richtig fertig ist und was das auch für einen Bums dann hat. Ja, hat mich overall tatsächlich positiv beeindruckt, auch wenn ich eher skeptisch eingestellt war.
2: Marvin tüftelt unter Hochdruck am Feintuning des Motors. Werden Sie in 2 Monaten ein fertiges E-Motorrad präsentieren können?
4: Es gibt gerade überall noch ein Rework, auch im Motorcontroller. Wir fahren aktuell nur mit 250 Ampere Phasenstrom. Ziel sind eigentlich 450 Ampere. Die hat das auf dem Prüfstandaufbau auch schon mal gesehen. Aber eben in der Realität mit dem Motor, mit dem Setup noch nicht.
2: Wenn die Motorsteuerung die 450 Ampere wie geplant sauber verarbeitet, würde die Beschleunigung noch mal deutlich verbessert. Das ABS läuft übrigens auch noch nicht. Liegt's nun am Sensor oder am Lochblech?
4: Ich brauche was Rutschiges. Ich gehe mal hier auf die Moosfläche. Nee, da löst gar nichts aus. Oder?
1: Dann löst nichts aus.
2: Den Fehler im Anti-Blockiersystem hat Marvin noch nicht gefunden. Auch andere Komponenten muss er noch überprüfen.
4: Wir sind jetzt gerade bei 80%, würde ich sagen, in der Entwicklung. Also wir haben unseren Proof of Concept. Das, was wir uns vorgestellt haben, das funktioniert. Und das optimiere ich jetzt gerade noch. Das zieht sich von vorne bis hinten. Über die Schweißbauteile am Rahmen, über die ganzen Dreh- und Frästeile. Da haben wir allein 45 verschiedene Teile. Und hier und da noch mal eine Passung anpassen oder wirklich noch umkonstruieren. Blechteile noch mal genauso viele.
2: Michael hat in der Zwischenzeit einen Beratungstermin in Sachen Sounddesign. Schon bei ihren bisherigen Sounds hatten sie professionelle Unterstützung. Dem neuen E-Motorrad fehlt jetzt aber noch ein ganz eigener Klang.
5: Krass. Okay, ja, habe ich so noch nicht gesehen.
6: Hi, ich bin Lars. Ich bin Sounddesigner für innovative Marken und ich kümmere mich um den Sound von unter anderem Elektrofahrzeugen und sonstigen Dingen, die sonst keinen Sound machen, aber welchen brauchen.
5: Und das ist jetzt ein reiner Elektroantrieb, wo alles andere an Sound zugespielt wird.
1: Rein elektrisch, wir haben 8 verschiedene Sounds. Laut, leise geht natürlich auch. Aha. Man kann den Sound auch komplett ausstellen. Mhm.
2: Unsere Zuschauerinnen und Zuschauer interessiert, hat das Soundsystem auch einen Sicherheitsaspekt?
1: Der Sinn des Soundsystems, da gibt es tatsächlich 2 Gründe. Einmal ist es die Sicherheit, dass man nicht überhört wird. Und zum Zweiten ist es das Einbringen von Emotionen.
2: Der Sicherheitsaspekt ist vielen Fahrern aber deutlich wichtiger.
1: Und das haben uns halt auch die Kunden genauso gesagt. Die meinten, wenn sie ohne den Sound fahren, passiert das halt auch gerne mal, dass man halt einfach überhört wird.
2: Seit 2021 muss jedes neu zugelassene E-Auto bei einer Geschwindigkeit von bis

0: zu 20 Kilometern pro Stunde über ein akustisches Warnsystem verfügen. Auch AWAS genannt, das heißt künstliche Fahrgeräusche ausgeben. Ab 20 Kilometern pro Stunde sind dann die Abrollgeräusche der Reifen laut genug. Bei E-Mopeds und Motorrädern gibt es diese Regelung noch nicht.
1: Weißt du, wie laut das Ding wird?
2: Nee, tatsächlich nicht. Wäre ganz cool, das mal zu hören.
0: Eine Dezibelmessung wird's zeigen. Für Verbrennermotorräder gilt, beim Fahren darf der Lärmpegel in einem Meter Abstand 77 Dezibel nicht überschreiten. Zeit für ein Quiz. Was glaubt ihr? Wie laut sind 77 Dezibel? A. So laut wie ein Fernseher in Zimmerlautstärke. B. So laut wie ein Staubsauger. C. So laut wie ein Haartrockner. B ist richtig. Ein Staubsauger kommt auf etwa 75 bis 80 Dezibel. Ein Motorrad darf also nicht lauter als ein Staubsauger sein. Willkommen in der Welt der Lärmgrenzen.
1: Das war jetzt zwischen 65 dBA in der Ferne und 80 bis 82 dBA hier in der 1 Meter Entfernung. Das waren jetzt 82 dBA. Ja, realistisch. Ja.
0: Ein bisschen zu laut eigentlich. Das Soundmodul könnte man noch drosseln. Schließlich geht's den Jungs nicht um Krach, sondern um Klang. Und zwar um ihren eigenen selbstgebauten Elektrosound. Nur, wie machen Sie den noch besser?
1: Hier fällt zum Beispiel auf, dass da ein deutlicher Abfall ist gegenüber den hohen Frequenzen. Eine recht steile Kurve.
2: Was bedeutet das?
1: Das macht, dass der Sound sich so ein bisschen gefiltert anhört. Beziehungsweise stark gefiltert. Und was man hört, aber eben auch hier sehen kann, ist, dass so einzelne Spitzen entstehen von den harmonischen Vielfachen. Und die machen, dass sich der Sound relativ harmonisch anhört. Den könnte man quasi mitsingen.
2: Ja, ja, stimmt.
0: Ah, ein Motorradheulen zum Mitsummen, also. Klingt witzig. Aber passt das in den Straßenverkehr?
1: Und das ist ganz spannend. Je natürlicher ein Klang ist, desto unberechenbarer ist er. Du hörst alles von tiefen Frequenzen bis hohen Frequenzen und du weißt nie, was als nächstes genau passiert. Euer designter Sound, der hat jetzt halt diese starke Berechenbarkeit dadurch, dass so viele harmonische Vielfache drin sind, die du halt klar mit einer Tonhöhe zuordnen kannst. Mhm. Und deswegen wird so ein Sound eher nervig als so ein klassischer Motorsound. Das wäre jetzt mal so ein Punkt, wo man ansetzen könnte, wo man sagen könnte, okay, lieber den Sound ein bisschen breitbandiger noch machen.
2: Danke für die Erklärung.
0: Nichts geht über einen guten Tipp vom Experten. Der perfekte Sound soll das neue Motorrad schließlich unverwechselbar machen. Erste große Investoren sind in die Firma der beiden Tüftler eingestiegen. Seither müssen sie nicht mehr alles alleine vorfinanzieren und können sich ein kleines Gehalt zahlen. Doch jetzt steigt auch der Erfolgsdruck. Dazu kommt, 30 Vorbestellungen liegen bereits vor. Endlich hat Marvin herausgefunden, warum das ABS nicht funktioniert.
3: Auf jeden Fall ein Problem ist, dass das Material von der Lochscheibe nicht das Richtige ist. Wir haben hier noch von einem Fahrrad-ABS ein Lochblech und das sorgt halt für die nötigen Ausschläge.
4: Wir haben jetzt festgestellt, dass diese Materialspezifikation, die wir an unseren Lieferanten geschickt haben, wohl nicht eingehalten wurde.
0: Jetzt heißt es, schnell neue Lochbleche bestellen. Das Ziel von Michael und Marvin, dieses Jahr insgesamt 200 Bikes bauen und dafür weiteres Personal anheuern. Ambitioniert, aber möglich.
5: Man braucht nicht einen riesigen Konzern und irgendwie Laborbedingungen, um irgendwas zu entwickeln und was zu machen, sondern man kann einfach was machen, indem man es macht.
3: Wir haben unsere Leidenschaft jetzt ja zum Beruf machen können. Man brauchte jetzt nicht wirklich super viel, um erstmal ein Fahrzeug zu entwickeln und zu bauen. Ich meine, wir haben jetzt eine Drehmaschine, eine Fräsmaschine und zwei Schweißgeräte und natürlich so ein bisschen Lötequipment, einen guten PC. Aber das reicht eigentlich schon, um eben was auf die Beine stellen zu können.
0: Danke fürs Zuschauen. 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

Zu den giftigsten Pflanzen unserer Wälder gehört die Tollkirsche. Sie zählt zur großen Familie der Nachtschattengewächse, wie beispielsweise auch Kartoffeln, Tomaten, Auberginen und Tabak. Die mehrjährig wachsende Tollkirsche wird maximal 150 cm hoch. Ihr Stängel ist leicht kantig und besonders im oberen Teil feindrüsig, flaumig behaart. Die Zweige stehen leicht aufwärts gerichtet vom Stängel ab. Die eiförmigen Blätter sind etwa 15 cm groß und gehen an der Basis ansatzlos in den Stiel über. Sie sind von dunkelgrüner Farbe und der Blattrand ist glatt. An der Unterseite sieht man an den Blattnerven weiche Härchen. Blütezeit der Tollkirsche ist zwischen Juni und August. In den Achseln der Blätter, im oberen Bereich der Pflanze, stehen die einzelnen Blüten. An deren Ansatzstellen steht ein größeres Blatt einem kleineren ungefähr gegenüber. Die glockige Blüte besteht aus grünen Kelch und miteinander verwachsenen Kronblättern. Außen ist sie grünlich bis blauviolett, innen sieht man auf dem gelbgrünen Grund violette Adern. Die Staubblätter sind mit den Kronblättern verwachsen. In der Mitte stehen die beiden Fruchtblätter mit dem langen Griffel. Nach der Bestäubung durch Insekten entwickelt sich aus den Fruchtblättern des Blütenkelches die Frucht. Es ist eine zunächst gelbgrüne Beere. Im Spätsommer dann, etwa ab August, sieht man an der Tollkirsche die reifen Beeren, gefüllt mit den Samen und violettem Saft. Gleichzeitig trägt derselbe Strauch auch noch viele unreife grüne Beeren und noch nicht befruchtete Blüten. Die Verbreitung der Samen erfolgt durch Vögel, die die Beeren fressen und den Samen unverdaut wieder ausscheiden. Für Menschen sind alle Pflanzenteile der Tollkirsche schon in kleinen Mengen tödlich. Das Gift der Tollkirsche heißt Atropin. Erste Anzeichen einer Atropinvergiftung sind Gesichtsrötungen und Trockenheit der Schleimhäute, ein beschleunigter Puls, Pupillenerweiterung, Seh- und Sprechstörungen. Der Gattungsname Atropa belladonna ist zum einen abgeleitet vom Namen einer der drei griechischen Schicksalsgöttinnen, Atropos, die für das endgültige Abschneiden des Lebensfadens zuständig war, und bezieht sich auf die hohe Giftigkeit der Pflanze.

Der lateinische Teil des Artennamens Belladonna, also schöne Frau, trägt der Tatsache Rechnung, dass sich die Frauen früher ihre Wangen mit dem rot-violetten Beerensaft färbten und ihn zur Pupillenerweiterung in die Augen träufelten. Noch heute wird Atropin in der Augenmedizin zur Erweiterung der Pupillen eingesetzt. Die Tollkirsche gedeiht in Mittel- und Südeuropa in Wäldern bis zu 1700 Metern Höhe recht häufig.

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2: Ich möchte nicht mehr. Ich will, dass es mein letzter Abend ist. Und dass ich mir wünschen würde, dass mein Bruder noch vorbeikommt, wir einen letzten Family-Abend haben und ich dann gehen kann.
3: Sarah hatte Depressionen. Und zwar so starke, dass sie ihr Leben offiziell beenden wollte. Ihr Leid war so groß, dass sogar ihre Mutter bereit war, sie dabei zu unterstützen.
4: Es mag jetzt vielleicht sehr befremdlich für den einen oder anderen klingen, aber wenn es eine Situation gibt, in der die Kinder sagen, ich kann nicht mehr, dann finde ich, gehört es auch zu meiner Aufgabe zu sagen, dann bin ich an deiner Seite.
3: Mittlerweile sind einige Jahre vergangen und es geht Sarah schon viel besser. Heute sprechen wir wieder mit ihr und ich frage mich, wenn man in so einem tiefen Loch drin ist, wie kommt man da wieder raus? Kann man Depressionen überhaupt heilen und inwiefern ist Sarah wieder gesund?
5: Wen haben wir denn da?
6: Hi!
5: Wen haben wir denn da? Ja, hallo!
6: Hi, Sarah!
5: Oleg, freut mich sehr!
6: Freut mich auch sehr!
5: Wen hast du denn da dabei?
6: Das ist der Maddox!
5: Oh, hallo Maddox! Sagst du uns Hallo?
3: Und wir gehen Gassi, oder wie?
6: Ja, wir gehen jetzt eine Runde Gassi.
5: Du führst mich, ich kenne mich hier nicht aus.
6: Wir gehen mal rechts.
5: Okay.
3: Sarah, ich wollte dir die wichtigste Frage zuerst stellen. Wie geht's dir?
6: Es hat gedauert. Aber jetzt mittlerweile ist es gut. Gemäß, die Depression hat ja doch sehr lange mein Leben überschattet. Und ich muss sagen, wenn ich jetzt über die Depression rede, dann fühlt sich das teilweise so an, als wäre das ein anderes Leben gewesen.
3: Das ist auf jeden Fall ein echt krasser Cut zu dem, was du vor 3 Jahren erzählt hast. Und ich will auf jeden Fall hören, wie du diesen Weg gegangen bist, was für Schritte du machen musstest, um im Endeffekt da zu landen, wo du jetzt bist.
6: Mir war einfach nur komplett Dunkelheit. Ich lag die ganze Zeit nur in meinem Zimmer. Ich hatte keine Kraft, duschen zu gehen oder irgendwie auf die Arbeit zu gehen. Und ich habe mich so total verloren in mir selber gefühlt. Ich hatte das Gefühl, dass ich irgendwie so innerlich absterbe.
7: Auf einmal kamen dann auch wirklich Suizidgedanken, die ich so noch nie hatte.
3: Was würdest du sagen, wie weit bist du mental gerade weg von diesem Zustand, den du da gerade beschreibst?
6: Gott sei Dank sehr weit mittlerweile.
3: Ja?
6: Ich habe mich damals hingesetzt und wollte irgendwie so über die Depression reden, von der ich dachte, dass ich sie damals schon hinter mir gelassen habe. Aber im Endeffekt war sie da noch ein riesengroßer Teil. Also die kam dann auch noch mal nach dem Dreh deutlich stärker wieder. Und ich bin tatsächlich danach auch noch mal in der Klinik gelandet.
3: Ach wow, okay. Ja. Das finde ich echt krass, weil du wirkst so gefasst in diesem Video. Du wirkst so, also als hättest du ein bisschen Abstand dazu tatsächlich.
6: Ich hatte auch Abstand, aber ich war damals auch noch sehr stark auf den Medikamenten. Und ich habe nach dem Dreh dann angefangen, diese Medikamente selbstständig auszuschleichen. Und mit dem Absetzen der Medikamente kam einfach ganz, ganz viel zurück.
3: Ich will auf jeden Fall hören, wie du diesen Weg gegangen bist. Mhm. Was für Schritte du machen musstest, um im Endeffekt da zu landen, wo du jetzt bist. Damals, zu der Zeit, wo ihr das Video aufgenommen habt, ja tatsächlich auch von Momenten erzählt, wo du an Sterbehilfe gedacht hast. Mhm. Und deine Mutter war sogar bereit, dich dabei zu unterstützen nach einer Zeit. Mhm. Da habe ich dir auch noch einen Clip mitgebracht.
4: Du siehst dieses Leid, was diese Erkrankung mit dem Menschen macht. Und du siehst, dass ja alle Freude und eigentlich Emotionen gehen. Und wenn du dir das anschaust, was das für Menschen bedeutet, da gibt es natürlich auch unterschiedlich hohe Abstufungen, wie schlimm es ist. Ich finde bei Sarah was furchtbar, war grausam, grauenhaft schlimm. Dann sagt mir ja schon mein gesunder Menschenverstand, dass das nachvollziehbar ist, dass ein Mensch so vielleicht nicht leben möchte. Und dann müssen wir aber einen Weg finden, der akzeptabel ist. Dafür gibt es natürlich auch Möglichkeiten und rechtlichen Rahmen. Dann wäre das auch definitiv meine Aufgabe gewesen, Sarah dabei zu begleiten und dafür Sorge zu tragen, dass sie das auf eine adäquate Art und Weise diesen Schritt gehen kann. Aber das ist das Schlimmste, was ich jemals versprochen habe.
3: Ich finde es erstaunlich fast schon, wie nüchtern deine Mutter darüber redet. Und wie klar aber doch ihre Worte sind.
6: Das macht mich traurig,

0: Weil ich weiß, wie viel Kraft sie auch die Zeit gekostet hat, mich so weit zu unterstützen und zu tragen. Und meine Mom hat mich wirklich sehr, sehr lange getragen, als ich nicht mehr laufen konnte. Aber sie hat unbewusst alles richtig damit gemacht, weil sie hat mir einfach Zeit geschenkt und Perspektive.
1: Aus erster Intuition heraus fühlt sich das so unfassbar falsch an, wenn eine Mutter sagt, hey, ich unterstütze dich dabei, wenn du dein Leben beenden möchtest. Aber deine Mom hat es irgendwie so deutlich erklärt, warum das notwendig war. Wie ist das generell für dich, diese Aufnahmen jetzt nach einer solchen Zeit?

Also einen Abend, wo ich dann zu ihr gegangen bin und wirklich gesagt habe, Mama, ich möchte nicht mehr. Ich will, dass es mein letzter Abend ist. Und dass ich mir wünschen würde, dass mein Bruder noch vorbeikommt, wir einen letzten Family-Abend haben und ich dann gehen kann. Weil ich mir immer dachte, ihr könnt mich doch hier nicht halten. Und da hat meine Mutter aber auch dann gesagt, Sarah, wir haben zwei Kinder. Es sind du und es ist dein Bruder. Und wenn du gehst, müssen wir schauen, dass unsere Familie nicht zerbricht. Und genau sowas hat einfach geholfen, dann, dass es wieder Klick gemacht hat und irgendwie so ein Stück weit Rationalität zurückgekommen ist.

0: Also das war mein Ausgangspunkt und dann habe ich immer die Kapseln aufgemacht und die Tabletten rausgenommen, bis es irgendwann nur noch eine ganz, ganz, ganz geringe Milligrammzahl war.
1: Hat sich dein Gemütszustand mit der Milligrammanzahl verschlechtert, verbessert? Wie kann ich mir das vorstellen?
0: Also erstmal war es so, dass körperliche Symptome gekommen sind. Also alles über Zittern, übergeben. Da dachte ich noch so, okay, ey, immerhin ist es körperlich.
1: Ach, wie so ein Entzug.
0: Also ein richtiger Entzug von Tabletten, wie man es sich vorstellen würde. Und dann ab einer gewissen Milligrammzahl ist es aber umgeschwankt noch hinzu zu diesem psychischen. Und auf einmal hatte ich genau die Symptome wieder, die quasi die Tabletten mir nehmen sollten. Also einfach eine sehr schwere Depression, Suizidgedanken, Hoffnungslosigkeit, Ohnmacht, Schlaflosigkeit. Also ich war eigentlich genau wieder in dem Strudel, von dem ich eigentlich dachte, dass ich ihn hinter mir gelassen hätte.
1: Bleibt man dann trotzdem dabei zu sagen, hey, ich setze die ab? Wenn man ja eigentlich merkt, okay, alles verschlechtert sich so ein bisschen.
0: Also ich muss schon sagen, dass ich mich dahingehend getäuscht hatte, weil ich hatte das Gefühl, dass die nicht mehr die Wirkung haben, die ich dachte, dass sie gehabt hätten oder hatten.
1: Und als sie dann weg waren, hast du
0: gemerkt? Genau, und da habe ich dann doch gemerkt, okay, doch, die hatten schon einen großen Impact auf meinen Körper und auch auf mich. Mhm. Und durch das Absetzen der Tabletten hatte ich das Gefühl, dass wieder viel mehr meine Persönlichkeit durchkommt. Und es war schwierig am Anfang, weil da, wo du die letzten Jahre quasi wie so einen kleinen Rettungsschirm oder so einen kleinen Dämpfer hattest, da war auf einmal nichts mehr. Das heißt, du hast sowohl wieder viel mehr Freude empfinden können, du hast aber natürlich auch wieder viel stärker Trauer und negative Gefühle empfinden können. Und für mich war dann einfach die Entscheidung, ich möchte mich aufs Positive fokussieren. Und dementsprechend war das für mich ganz klar, dass ich nicht nochmal Tabletten nehmen werde, vor allem, weil ich ja gesehen habe, wozu die führen können.
1: Ich glaube, es gibt das Positive auch nicht ohne dem Negativen, oder? Man kann das dann gar nicht so richtig wahrnehmen, schätzen auch so ein bisschen. Das klingt nach einem guten Gefühl, nicht mehr auf sowas angewiesen zu sein. Aber hattest du auch Angst? Angst, dass die Depressionen in voller Stärke wieder zurückkommen, wenn du einfach aufhörst, die Tabletten zu nehmen?
0: Sie kam ja auch wieder. Also die Depression war wieder da.
1: Relativ schnell?
0: Die war relativ schnell wieder da, ja.
1: Wie du es dann trotzdem geschafft hast, hier so fröhlich vor mir zu sitzen, darüber werden wir jetzt gleich noch reden, oder?
0: Ja.
1: Kochst du viel selber?
0: Ja, wenn ich Zeit habe, dann stelle ich mich auch ganz gerne mal ein paar Stunden in die Küche. Mich entspannt das irgendwie total.
1: Ach ja? Ja, also so eine Art Meditation?
0: Ja.
1: Hat dir das dann gegen die Depression geholfen?
0: Ich glaube schon, ein wichtiger Faktor ist einfach bewusst essen, gesund essen, gut schlafen, einfach diese Tagesstrukturen aufbauen.
1: Und gab es dann noch andere Aktivitäten, irgendwie Sachen, die du gemacht hast, die dich so vorangebracht haben auf diesem Weg?
0: Im Boxen auf jeden Fall, doch. Weil der Sport irgendwie so alles vereint. Also du hast die Ausdauer, Koordination. Das ist schon ganz cool.
1: Ich habe tatsächlich schon gehört, dass du auf Sport stehst. Ich habe ein bisschen was gesehen von dem ARD-Wissen-Beitrag, bei dem du mitmachst. Da geht es ja um Depressionen und auf den Ausblick auf Behandlungsmöglichkeiten. Ich habe gesehen, ihr wart in einem Boxstudio. Wie geht man mental an so einen Kampf ran? Wie musstest du dich mental darauf einstellen, dass du jetzt gegen deine Depressionen vorgehen willst?
0: Also ein großer Aspekt war tatsächlich, dadurch, dass ich so lange mit den Suizidgedanken zu kämpfen hatte und das auch immer oder sehr lange als Option für mich gesehen habe, habe ich mir irgendwann gedacht, okay, es reicht. Ich muss mich mit dem Thema Tod befassen. Ich habe dann ein Praktikum beim Bestatter gemacht und habe mich dann sehr, sehr intensiv mit dem ganzen Thema Tod beschäftigt, der ja davor quasi immer so eine Option war oder Gedankengänge, die sich um den Tod gedreht haben. Aber zu verstehen, dass man nur dieses eine Leben hat und dass man danach nie wieder eine Chance hat auf vielleicht noch das eine Gespräch, das du führen wolltest, die eine Sache, die du noch machen wolltest. Und vielleicht sind das nur noch Kleinigkeiten, die du machen willst, aber irgendwas gibt es bestimmt immer. Das hat mir extrem geholfen, diesen Abstand zum Tod zu bringen. Und der Abstand zum Tod, dann war ja eigentlich nur noch ein Weg frei, nämlich der Weg Richtung Leben. Und der Weg Richtung Leben war extrem lang, der war steinig, der war schmerzhaft. Aber es war einfach die logische Konsequenz, wenn ich nicht sterben werde oder wenn ich nicht sterben möchte, dass ich dann wieder zurück ins Leben muss.
1: Auf was hast du noch im Alltag geachtet, um wieder zurück zu einem geregelten Ablauf zu kommen?
0: Ich weiß noch, als ich aus der Klinik gekommen bin, hat meine Mutter mir täglich 3 Aufgaben gegeben. Das konnte sowas sein wie, bring den Müll raus ordne deinen Kleiderschrank. Also wirklich so richtig banale Dinge.
1: Einfach.

0: Sprache sagt. Was hast du in dieser Zeit über dich gelernt?
1: Dass mehr Stärke in mir ist, als ich dachte. Ich hätte niemals in meinem ganzen Leben geglaubt, dass ich nochmal ein normales und geregeltes Leben führen kann. Und es mag für andere total langweilig aussehen von außen, ne? Das junge Mädel, was da irgendwie mit ihrem Hund auf dem Dorf lebt. Aber für mich ist es einfach so ein unfassbares Geschenk, weil das so lange so weit weg war.
0: Ich stelle mir ja im Rahmen dieser Reihe die Frage, ob es ein Leben nach den Depressionen gibt. Du sitzt hier und wir kennen uns noch nicht so lange, aber ich bin wirklich sehr dankbar dafür, dass du da bist, dass wir uns heute kennenlernen durften. Was würdest du sagen, gibt es ein Leben nach den Depressionen?
1: Auf jeden Fall. Für mich persönlich ja. Ich weiß aber auch, dass es für viele andere nicht so kommt.
0: Und warum ist es für dich so klar, so eindeutig, dass es das gibt?
1: Weil ich selber erlebt habe an mir selber. Aber wie gesagt, ich habe es auch bei vielen mitbekommen, dass eben kein Leben danach möglich war, beziehungsweise der Weg in den Tod geführt hat.
0: Natürlich frage ich mich auch, ob man von Depressionen überhaupt geheilt werden kann. Und genau deswegen haben wir diese Frage auch dem Team von ARD Wissen mitgegeben, damit sie sie dem Professor Dr. Malik Başbuş, dem Leiter der Psychiatrie- und Psychotherapieklinik der Charité Berlin, stellen können.
2: Sind denn Depressionen komplett heilbar? Also gibt es Menschen, die einmal eine Depression entwickelt haben und danach nie wieder?
3: Etwa 40% Wahrscheinlichkeit hat man, wenn man die erste Depression hat, dass es zu einer zweiten kommt. Wenn man zwei Depressionen hatte, ist die Wahrscheinlichkeit bei 80%. Ich habe immer Schwierigkeiten mit dem Begriff der Heilung. Aber wenn die Frage ist, kann ich eine Depression haben und gibt es die Option oder die Möglichkeit, dass es die einzige Depression bleibt, dann ist die Antwort ja.
0: Gesund ist so ein großes Wort, aber bist du es? Bist du jetzt wieder komplett gesund?
1: Ich würde sagen, ja, tatsächlich schon. Also das heißt auch nicht, dass ich mich drauf ausruhen kann. Ne? Also gerade eine Depression ist mir auch bewusst, die kann wiederkommen. Das wird immer so ein bisschen meine Schwachstelle sein. Aber ich habe mittlerweile einfach dahingehend auch ein sehr gutes Frühwarnsystem.
0: Hast du Angst, dass sie wiederkommt?
1: Früher hatte ich extreme Angst, dass ich echt teilweise weinend da saß, weil ich so eine Panik hatte. Mittlerweile weiß ich ja, wie es ist, wenn sie wiederkommt. Und deswegen, ich weiß, dass ich die Stärke hätte, wenn sie noch mal kommen würde, dass ich das hoffentlich dann auch überstehe.
0: Du hattest ja mit Frank über deinen absoluten Tiefpunkt gesprochen, nämlich den Wunsch nach Sterbehilfe. Wie blickst du heute zurück auf diesen Wunsch?
1: Ich bin froh, dass ich hier sein darf, dass ich leben darf und dass ich es da rausgeschafft habe. Aber ich bleibe trotzdem dabei, dass wenn zu diesem Zeitpunkt der Tod gekommen wäre, dass es für mich trotzdem die richtige Entscheidung gewesen wäre.
0: Vielleicht ist es einfach irgendwie so ein privilegiertes Gelaber, aber für mich, ich kann einfach nicht begreifen, dass Tod ein Ausweg sein kann. Also für mich ist das immer die falsche Entscheidung irgendwie. Weil, und du bist der lebende Beweis dafür, so ein bisschen.
1: Auch wenn ich auf die Familien, Hinterbliebenen blicke, auf die Trauer, den Schmerz, der da einfach losgelöst wird, das kann keine gute Entscheidung sein, weil es kein gutes Ende hat. Aber ich möchte daran glauben, dass die Person in der Sekunde ihren Frieden gefunden hat. Für sich selber.
0: Wie schaut deine Zukunft aus? Auf was blickst du jetzt zurzeit?
1: Ich freue mich auf mein Leben. Ich habe nach wie vor einen ganz tollen Freundeskreis, eine ganz tolle Familie. Ich habe meinen Partner an meiner Seite. Also ich könnte Stand jetzt nicht glücklicher sein. Und ich freue mich auf alles, was da kommt.

0: Heute im Studio Romy Hiller.
1: Guten Abend, ich begrüße Sie zur Tagesschau. In diesem Moment beginnt in Frankreich das G7-Treffen mit einem Abendessen. Die Staats- und Regierungschefs der 7 größten demokratischen Industrienationen beraten bis Mittwoch über die Weltlage. Die Kolleginnen und Kollegen des US-Präsidenten werden dabei von Donald Trump vor allem eines wissen wollen, nämlich was genau drinsteht im sogenannten Rahmenabkommen zwischen den USA und Iran, das in der Nacht verkündet wurde. Klar ist, es soll den Weg zu einem Frieden ebnen und am Freitag unterzeichnet werden.
2: Der US-Präsident fliegt in Genf ein. Schon die Weiterreise nach Evian mit der Hubschrauberflotte, eine Machtdemonstration. Die Botschaft, ohne ihn geht nichts bei den G7, den 7 führenden demokratischen Industrienationen. Und jetzt hat er auch noch die Absichtserklärung zu einem Ausweg aus dem Irankrieg im Gepäck. Alles sei ganz wunderbar, ruft er den Journalisten zu. Der Gipfelgastgeber, der französische Präsident Macron, beglückwünscht ihn zu der Einigung mit Iran. Trump gibt sich überzeugt. Im Nahen Osten passieren gerade viele großartige Dinge. Ganz wichtig dabei, der Ölpreis sinkt jetzt rapide und der Aktienmarkt schießt wie eine Rakete in die Höhe. Fast schon Rekordwerte. Es geht um die Öffnung der Straße von Hormuz. Die bisherige Sperrung hat massive Auswirkungen auf die Weltwirtschaft und damit auf alle G7-Partner. Laut Trump sei die Schiffspassage teilweise wieder befahrbar. Und Iran wolle auch keine Maut erheben. Aus dem Iran hört man allerdings Gegenteiliges. Die Europäer bieten Unterstützung an. Wir haben Schiffe, die die Lage in der Region observieren, die innerhalb von 48 Stunden vor Ort sein könnten, gemeinsam mit anderen europäischen Partnern. Wenn die Vereinigten Staaten und Iran das wünschen, wären wir bereit. Der Bundeskanzler unterstützt diesen Plan. Deutschland könne Minensuchboote stellen. Allerdings, einige Fragen an Donald Trump bleiben bei den G7 noch offen.
1: Ja, und in der Nähe des Konferenzortes ist Michael Strempel. Was sind denn die noch offenen Fragen an Donald Trump?
3: Tatsächlich, bei aller Erleichterung darüber, dass der US-Präsident quasi mit einem Iran-Abkommen in der Tasche ja angereist ist, bleibt auch noch Skepsis bei den G7-Partnern. Wie verlässlich sind die Zusagen, die der Iran gemacht hat? Wie ist das alles danach auch überprüfbar? Man kennt den Text ja noch nicht. Und gerade bei der Frage der Straße von Hormuz, da wird es für die G7 ganz wichtig. Die sind im Kern ja eine Wirtschaftsgemeinschaft. Und diese Schließung der Straße von Hormuz hat die Preise nach oben schießen lassen. Also wird sie wirklich so geöffnet, dass da der Schiffshandel auch wieder funktioniert? Gibt es ein Mautsystem oder nicht? Wo kommen die Widersprüche her? Und dann bleibt auch die Frage, was wird denn mit dem iranischen Atomprogramm? Das war eines der Gründe, weshalb dieser Krieg überhaupt geführt worden ist. Und bislang gibt es keinerlei Anzeichen, dass der Iran dieses Programm einstellen will, auch wenn Donald Trump verspricht, er wird nie eine Atombombe haben. Es gibt genügend Gesprächsstoff, den die G7 mit dem amerikanischen Präsidenten ab jetzt haben.
1: Dankeschön für diese Information, Michael Strempel. Und damit gleich weiter zu Katharina Willinger. Was sagt denn das Regime in Teheran zu der Vereinbarung?
4: Ja, so diese Absichtserklärung, die wird in Teheran als voller Erfolg verbucht. Mehrere iranische Medien, aber auch der Sprecher des iranischen Außenministeriums hat heute darüber berichtet, dass ja jetzt eingefrorene iranische Gelder freigegeben würden und dass auch Reparationszahlungen anstehen. Der US-Vizepräsident J.D. Vance hat das ja direkt dementiert. Da müssen erst Leistungen des Irans folgen, wurde gesagt. Die Straße von Hormuz, wir haben es gerade bei den Kollegen gehört, Trump hatte angekündigt, sie zu öffnen. Aus Teheran heißt es, man werde ab jetzt eine Servicegebühr verlangen und das wäre für den Rest der Welt natürlich ein Rückschritt zu einer Situation, die es nicht mal vor dem Krieg gab. Also da sind noch viele Punkte offen und zu klären.
1: Ja, also viele strittige Punkte wurden erstmal ausgeklammert. Wo liegen denn die größten Hürden für die kommenden Gespräche?
4: Also die Lage im Libanon, das macht der Iran immer wieder als Voraussetzung für die Verhandlungen fest, aber eben auch wichtige Knackpunkte, wieso dieser Krieg erst begonnen hat. Eben, wir haben es gehört, das iranische Atomprogramm, aber auch das Raketen-, das Drohnenprogramm, aber auch Unterstützung für die Proxys in der Region. Das sind strittige Fragen, die schwer zu lösen sein werden. Und wenn man tatsächlich Lösungen finden will, wenn man Zugeständnisse vom Regime will, dann ist das ein echtes Kunstwerk für die nächsten Wochen, für die nächsten Monate. Wir wissen es ja nicht.

0: nicht genau, denn so wie der Stand jetzt aktuell aussieht, würde es bedeuten, dass das Regime durch diesen Krieg nicht geschwächt wurde, sondern am Ende vielleicht sogar gestärkt.
1: Dankeschön, Katharina Willinger in Istanbul. Und es klang gerade schon an, Teil des Rahmenabkommens zwischen den USA und Iran soll auch der Libanon sein. Dort kämpft die israelische Armee gegen die Hisbollah-Miliz und ist dabei inzwischen weit in den Libanon vorgerückt. Nun heißt es aus der israelischen Regierung, auch nach einem möglichen Ende des Iran-Krieges solle die Armee in sogenannten Sicherheitszonen bleiben, um Israel vor Angriffen der Hisbollah zu schützen. Dazu fragen wir jetzt nach bei Björn Dahke in Tel Aviv. Wie wird denn diese Vereinbarung jetzt in Israel diskutiert?
2: Ja, israelische Politiker sind sich einig von ganz rechts bis nach links. Das ist ein schlechtes Abkommen für Israel, denn viele Fragen sind nach wie vor offen. Wir hatten es von den Kollegen schon gehört. Was wird aus dem iranischen Atomprogramm? Was wird aus den Raketen des Iran? Was wird mit der Hisbollah im Libanon? Dieses Rahmenabkommen scheint darauf ja noch keine abschließenden Antworten zu geben. Und hier in Israel machen viele dafür Premierminister Benjamin Netanyahu verantwortlich. Er habe durch den Krieg gegen den Iran die strategischen Fragen hier nicht verändert. Was sich aber verändert hat, das Verhältnis zwischen Netanyahu und Trump ist schlechter geworden. In diesen Minuten will sich Netanyahu erklären in einer Pressekonferenz. Aber Verteidigungsminister Katz hat schon klargemacht, die israelische Armee bleibt im Libanon, zieht nicht davon ab. Und sollte der Iran noch mehr Israel angreifen, wird zurückgeschlagen.
1: Dankeschön, Björn Dahke in Tel Aviv. In der vergangenen Nacht hat Russland einen der schwersten Luftangriffe auf Kiew seit Wochen geflogen. Dabei wurde das historische Höhlenkloster der ukrainischen Hauptstadt, die Lawra, beschädigt. Präsident Zelensky sprach von einem gezielten Angriff. Die russische Angriffswelle traf auch die östlichen Regionen Charkiw und Dnipro. Landesweit wurden mindestens 11 Menschen getötet.
3: Die Lawra in Flammen. Einer der bedeutendsten Orte für das orthodoxe Christentum, UNESCO-Weltkulturerbe. Das Höhlenkloster wurde im 11. Jahrhundert erbaut und prägt die ukrainische Hauptstadt Kiew. Zerstört durch eine russische Drohne. Religion ist einer dieser inneren Anker, der den Menschen auf dieser Welt Halt gibt. Leider haben sie jetzt sogar das Allerheiligste angegriffen. Für Russland ist es wichtig, unsere kulturelle DNA zu vernichten. Denn ein Land ohne Kultur ist nur ein Gebiet. Und ein Gebiet lässt sich sehr leicht einnehmen. Ein Verbrechen gegen die Menschlichkeit, gegen die Geschichte, gegen das Christentum, nennt es Metropolit Epiphanius, Oberhaupt der orthodoxen Kirche der Ukraine. Präsident Zelensky spricht von einem Angriff auf die Geschichte des Landes. Von 70 russischen Raketen flogen mehr als 60 auf Kiew. Die russische Armee hat die Ukraine außerdem mit mehr als 600 Drohnen angegriffen. In mehreren Teilen des Landes wurden Zivilisten getötet und verletzt. Die heutige Angriffswelle traf neben der Lawra auch das nationale Filmstudio und den Kulturkomplex Mestetsky Arsenal. Bereits gestern wurde das Kunstmuseum in Charkiw von einer russischen Drohne getroffen. Museen, Kulturzentren, Klöster. Russland greift verstärkt die Orte an, die für die historischen Wurzeln der Ukraine stehen. Viele Menschen, mit denen wir hier sprechen, empfinden einen tiefen Schmerz und große Wut. Sie werfen Russland vor, einen Krieg gegen die nationale Identität ihres Landes zu führen.
1: Und damit ins Inland. Der schulische Erfolg von Kindern in Deutschland hängt immer noch oft von Bildung, Beruf und Einkommen der Eltern ab. Das ist ein Ergebnis des neuesten nationalen Bildungsberichts. Das System steht demnach weiter vor großen Herausforderungen. Es fehlt an Personal. Die Leistungen der Schülerinnen und Schüler sinken. Die Digitalisierung birgt Hürden. Die Verfasser fordern deshalb eine stärkere Fokussierung auf die Bildung im Vorschulalter.
4: Das Sigena-Gymnasium in Nürnberg heute Vormittag. Deutschunterricht in der 8. Klasse. Ein Fach, in dem sich viele Schülerinnen und Schüler zunehmend schwer tun.
5: Dass sie keine richtigen Sätze mehr lesen können, dass es ein Gestopsel ist, dass man hin und her springt. Sie sind eigentlich KI-affin, können mit dem Handy gut arbeiten, mit dem Mischkastel. Aber sonst ist es sehr, sehr schwierig.
4: Viele Bildungsbaustellen, wenig Entwicklung. Das zeigt auch der heute vorgestellte nationale Bildungsbericht. Die Bilanz sei ernüchternd.
6: Das bedeutet konkret, dass wir heute im Prinzip die gleichen Kompetenzstände haben wie vor knapp 25 Jahren nach der ersten PISA-Studie. Wir haben die gleichen Ungleichheiten.
4: So werden Mindeststandards zum Beispiel in Mathematik seltener erreicht. Die Zahl der Schulabgänger ohne Abschluss steigt. Außerdem herrscht vielerorts Lehrkräftemangel. Und auch die soziale Herkunft beeinflusst noch immer Bildungserfolge. Das zeigt sich auch bei der frühkindlichen Bildung. Haben Eltern einen niedrigen Abschluss, gehen 20% der Kleinkinder in die Kita. Tendenz steigend. Bei Eltern mit hohem Bildungsabschluss sind es knapp 40. Die zuständige Ministerin spricht von einer Bildungsschere.
7: Ja, die geht im Grunde mit der Geburt auf und vergrößert sich dann bis zur Einschulung. Und dann bleibt sie nahezu gleich, was aber kein guter Befund ist.
4: Prien will deswegen nachschärfen. Ein Gesetzentwurf soll noch vor der Sommerpause ins Kabinett. Die Bildungsministerin setzt auf mehr Chancen durch bessere frühkindliche Bildung für die kommenden Schülergenerationen. Diese Achtklässler dürften die Schule dann bereits beendet haben, wenn die erhofften Effekte eintreten.
1: In Großbritannien sollen soziale Medien für unter 16-Jährige bald tabu sein. Die Regierung will damit Kinder und Jugendliche besser schützen. Konkret soll das Verbot unter anderem für Social-Media-Plattformen wie Snapchat, TikTok und Instagram gelten. Messenger-Dienste wie WhatsApp bleiben hingegen ausgenommen. Auch Gaming-Angebote sind betroffen, denn Livestreams und die Kommunikation mit Fremden sollen blockiert werden. Das Verbot soll durch die Plattformen selbst durchgesetzt werden und Anfang kommenden Jahres in Kraft treten. 4 Jahre Haft für den Sohn der norwegischen Kronprinzessin Mette Marit. Ein Gericht in Oslo hat Marius Berg Høiby unter anderem wegen Vergewaltigung in 2 Fällen und Gewalt gegen eine Ex-Freundin verurteilt. Hinzu kommen Drogen- und Verkehrsdelikte. Der 29-Jährige hatte während des monatelangen Gerichtsprozesses körperliche Übergriffe, Drohungen und den Transport von Marihuana eingeräumt. Das Königshaus äußerte sich nicht zum heutigen Urteil.
8: Kurz nach der Urteilsverkündung ist besonders er ein gefragter Mann. Staatsanwalt Sturla Hendriksbø hatte zwar eine deutlich härtere Strafe gefordert, und doch ist er mit dem Urteil zufrieden. Wir konnten zeigen, dass vor dem Gesetz Gleichheit herrscht. Niemand in Norwegen, auch nicht ein Mitglied der Königsfamilie, kann Straftaten begehen und damit davonkommen. Als der Richter das Strafmaß von 4 Jahren verließ, lässt sich Marius Borg Høiby durch seine Anwälte vertreten. Aus gesundheitlichen Gründen verfolgt er heute die Begründung nur per Videoübertragung. Der Sohn aus einer früheren Beziehung von Norwegens Kronprinzessin Mette Marit war in 40 Punkten angeklagt. In 2 Fällen, so das Gericht, habe der 29-Jährige Frauen vergewaltigt und gefilmt, während sie schliefen und sich nicht zur Wehr setzen konnten. Zudem habe er wiederholt eine Ex-Freundin bedroht. Die Verteidigung will das nicht akzeptieren. Er ist der Ansicht, dass er in Sachen der Vergewaltigungsvorwürfe nicht schuldig ist und dass er seine Ex-Freundin nicht misshandelt hat. Deshalb will er die Berufung. Erst vor wenigen Tagen hatte das Königshaus bekannt gegeben, dass sich seine Mutter Mette Marit einer Lungentransplantation unterziehen muss. Das Urteil heute dürfte die Krise der norwegischen Monarchie weiter verschärfen.
1: Die deutsche Nationalmannschaft ist mit einem Kantersieg in die diesjährige Fußball-Weltmeisterschaft gestartet. In Houston zeigte sich die DFB-Elf souverän und gewann gegen Debütant Curaçao klar mit 7:1. Nach dem Sieg dürfen die Spieler von Trainer Nagelsmann nun erst einmal 2 Tage durchatmen.
9: Regeneration ist heute das Thema im WM-Quartier. Aus Rollen und aus Radeln nach dem gelungenen Aufwand.

0: 2:0 gegen Ecuador in der Gruppe E trifft die DFB-Elf am Samstag nun in Toronto auf das Team aus Westafrika. Und damit nun die Wettervorhersage für morgen Dienstag, den 16. Juni.
1: Das Tief, das von Großbritannien nach Polen zieht, sorgt morgen für wechselhaftes Wetter. Gegen morgen von Westen erste Schauer, einzelne Gewitter können dabei sein. Am Tag ziehen die teilweise kräftigen Schauer und Gewitter weiter ostwärts nach Bayern und Sachsen. Vor den Wolken ist es von Bayern bis Brandenburg sonnig, dahinter zwischen Nordsee, Rheinland und Schwarzwald. In der Nacht 15 bis 6 Grad, am Tag 16 Grad an der Ostsee, 31 Grad im Breisgau. Am Mittwoch im Süden und Südwesten viel Sonne, Richtung Norden und Nordosten Wolken, etwas Regen, schwül bis 33 Grad. Viel Sonne am Donnerstag. Im Norden und Osten sind einzelne Wärmegewitter möglich. Am Freitag erst fast überall Sonne, gegen Abend im Westen und Südwesten bis in die Mitte erste heftige Hitzegewitter bis 37 Grad.
2: Weiße Strände und steile Berge. 321 Inseln in der Unendlichkeit des Pazifiks. Das sind die Fidschi-Inseln. Viele Menschen leben hier noch fast wie vor 100 Jahren und sind tief verbunden mit ihren Riten. Auf abgelegenen Inseln gehört ihre größte Liebe dem Sport, Rugby. Und sie haben sehr spezielle Trainingsmethoden. Hoch in den Bergen suchen Medizinfrauen nach geheimnisvollen Heilpflanzen. Und an den Küsten bemühen sie sich, gigantische Korallenriffe zu retten. Faszination Südsee. Die Fidschi-Inseln.

0: Aus Europa kommend fliegt man meist nach Los Angeles. Und dann noch einmal 11 Stunden über das nicht enden wollende Blau des Pazifiks, bis die ersten Umrisse dieser fremden Inselwelt auftauchen. Kaum ein Ort klingt so fremd wie die Fidschi-Inseln. Doch die Flecken im Ozean sind weit mehr als nur Inseln mit palmengesäumten Stränden. Es gibt Savannenlandschaften. Sowie tropische Regenwälder, die die erloschenen Vulkane bis zu ihren Spitzen in ein sattes Grün tauchen. Die kleine Hauptstadt Suva ist die größte Südseemetropole zwischen Sydney und Honolulu. Vor allem ist Fidschi aber eins, eine atemberaubende Inselwelt, die auch viele Touristen anzieht. Der Archipel liegt isoliert im Südwestpazifik, rund 2000 Kilometer nördlich von Neuseeland. Die beiden Hauptinseln, Viti-Levu und Vanua-Levu, umfassen fast 90% der Landmasse. Hier leben auch die meisten der rund 900.000 Einwohner. Viele Inseln wie Mbenga südlich von Viti-Levu sind nur schwer zu erreichen. Hier scheint die Zeit stehen geblieben. Für Sisa ist heute der letzte Tag seiner Kindheit. Er ist 16 geworden und wird morgen zum Mann. Heute fängt er mit seinen Freunden noch das letzte Mal als Kind Fische.
1: Ich werde die Tage meiner Kindheit vermissen. Ich hatte immer so viel Spaß mit meinen Freunden. Als Erwachsener werde ich nur neue Aufgaben bekommen, die ich bewältigen muss.
0: Den Fisch hat Sisa für sich gefangen, denn vor seiner Mannwerdung darf er eine Woche lang nur das essen, was er selbst gefangen hat. Hier im Dorf Rukua auf Mbenga ist er aufgewachsen. Das

Dorf liegt geschützt hinter einem Korallenriff. Straßen gibt es hier nicht, Elektrizität nur aus kleinen Generatoren. Alles, was sie zum Leben brauchen, schenkt ihnen die Natur. Fische, Kokosnüsse und Brotfrucht. In den letzten 200 Jahren hat sich auf Mbenga nicht viel verändert. Nur dass heute da, wo früher das Ahnenhaus war, eine Kirche steht. Vor seiner Mannwerdung darf Sisa eine Woche keinen Kontakt zu seiner Familie haben. Deshalb stellt er den Fisch seiner Großmutter nur vor die Tür. Sie wird in ihrem

0: Das alles hier ist Teil unserer Zeremonie. Wenn ein Junge bereit ist, ein Mann zu werden, muss er über glühende Steine laufen. Ich bin glücklich, aber gleichzeitig ist mein Innerstes aufgewühlt. Denn diejenigen, die sich nicht an die Regeln halten, werden verbrannt.
1: Morgen Abend muss Sisa mit den Männern des Dorfes über glühende Steine laufen. Traditionell verbringen alle Jungs ihren letzten Abend auf dem Korolevo Nui, einem Felsen oberhalb des Dorfes.
2: Das Feuerlaufen wird mich stark machen. Stark für meine Zukunft, für eine gute Arbeit und ein gutes Leben.
1: Gegenüber, nur rund 12 Kilometer entfernt, liegt die größte Insel der Fidschis, Viti Levu, mit der Hauptstadt Suva. Eine andere Welt. Mit rund 90.000 Einwohnern ist Suva eine echte Südseemetropole. Im Zentrum steht das Parlamentsgebäude des seit 1970 unabhängigen Staates. Fast 100 Jahre war Fidschi britische Kolonie. Die Engländer brachten nicht nur das Christentum ins Land, sondern auch den Hinduismus. Denn sie holten Inder zum Arbeiten auf die Zuckerrohrplantagen der Inseln. Heute stellen die indischstämmigen Fidschianer fast 40% der Bevölkerung und das Geschäftsleben ist fest in ihrer Hand. In den Wohngebieten sieht das Leben völlig anders aus als auf der kleinen Insel Mbenga. Sashi Latas Familie hat indische Wurzeln.
0: Danvi? Frühstück ist fertig.
1: Danvi ist 16 Jahre alt und seit kurzem Tempeltänzerin. Morgen hat sie ihren ersten Auftritt.
0: Na, Danvi, bist du schon aufgeregt?
3: Klar bin ich vor dem ersten Mal nervös, aber es geht.
0: Die indigenen Fidschianer essen andere Sachen als wir. Vor allem viel Rüben und Kohlarten. Sie kleiden sich auch meist anders. Wir Inder haben unsere eigene traditionelle Kleidung und essen meist Fladenbrot und Curries. Außerdem sprechen wir Hindi und die indigenen Fidschianer ihre eigene Sprache.
3: Ich habe auch fidschianische Freunde in meiner Clique. Wir gehen zusammen essen oder treffen uns einfach so. Wir feiern und tanzen auch zusammen. So verschmelzen unsere Kulturen immer mehr miteinander.
1: Dann hat Sashi noch eine Überraschung.
0: Das ist für morgen.
3: Ja, es sieht wunderbar aus mit all den Farben.
0: Magst du es?
3: Ja, es funkelt so schön.
1: Danvi ist bereits die dritte Generation, die in der Südsee geboren ist. Mit der polynesisch-melanesischen Kultur der Ureinwohner haben sich die Inder nicht sehr vermischt. Sie leben ihre eigenen Traditionen. Danvi hat noch einen Termin mit ihrem Tanzlehrer.
4: So, das letzte Training bei perfektem Wetter.
3: Ich bin bereit.
4: Na dann los. Nimm dein Gesicht höher und die Energie auf.
5: Side, side, then rotation. Right, Astai.
4: Für den traditionellen indischen Tanz gibt es viele Feste im hinduistischen Kalenderjahr. Es gibt Ganesha, Diwali, Holi. Jedes Fest hat sein eigenes Thema und braucht einen speziellen Tanz. Diese Tänze beherrschen jedoch nicht viele hier auf den Fidschis. Deshalb ist die Nachfrage nach Tempeltänzern sehr groß.
1: Üben mit dem Sound des Smartphones. Das ist die moderne Seite der Fidschis. Frühmorgens auf Mbenga. Heute ist der Tag, an dem Sisa über die glühenden Steine gehen muss. Sein Vater bereitet das Feuer vor.
6: Ich bin ruhig und mein Geist ruht in mir. Ich fühle mich geehrt, das Feuer für Sisa entzünden zu dürfen.
1: Rund 10 Stunden muss das Feuer brennen, damit die schweren Steine anfangen zu glühen. Sisa muss heute Morgen auf die andere Seite der Insel laufen. So fordert es die Tradition, denn dort liegen die heiligen Steine. Auf dem wichtigsten Stein, dem Rotokuni, wird er Yonekani treffen, der ihn in die Geheimnisse des Feuergehens einweisen wird.
4: Das Feuer wird entzündet und die Flammen umhüllen die Steine. Das Versprechen der Ältesten, niemand werde sich verbrennen. Ja, unser Glaube ist stark. Er hat unsere Ältesten am Leben erhalten und wird es auch mit dir tun. Von da an bis in alle Ewigkeit werden wir uns nicht verbrennen und weiterhin wird uns das Feuerlaufen Kraft verleihen.
2: Ich wünsche mir Stärke für heute Abend. Ich weiß, ich trage eine große Verantwortung und tue dies zum Wohle meiner ganzen Familie.
1: Sisa erhält noch einige geheime Informationen. Doch das dürfen wir nicht filmen. Zurück auf der anderen Seite der Insel machen sich alle Männer des Dorfes bereit.

0: Alles hat seine Bedeutung. Jede Pflanze gibt einen speziellen Schutz.
1: Ich freue mich, dass meine Großmutter hier ist. Ich habe Angst und ich bin gleichzeitig glücklich.
0: Die Kräuter, die den Fuß vor dem Verbrennen schützen sollen, wurden vom höchsten Punkt der Insel geholt.
2: Ich bin mir sicher, dass er die Kraft und das Selbstvertrauen hat, um über die Steine zu laufen. Trotz allem habe ich aber auch Angst, dass er sich verletzt.
0: Dann ist es soweit. Die Flammen müssen gelöscht werden und die Steine auseinandergezogen. Die Kraft, dem Feuer zu widerstehen, wurde ihnen der Legende nach von einem Gott in Gestalt eines Aales geschenkt. Sisas großer Moment. Sisa musste eine so starke Verbindung zu seinen Ahnen aufnehmen, damit sie ihn über die Steine tragen.

0: Sisa hat sich nicht verbrannt. Keine einzige Wunde.
1: Das hast du ganz toll gemacht.
2: Die Steine haben mich wirklich nicht verbrannt.
1: Dafür sind wir dankbar.
0: Ab heute ist Sisa ein Mann, ein vollwertiges Mitglied des Dorfes. Im Muaniwatu-Tempel in Suva bereitet sich Danvi mit neuem Kleid auf ihren ersten Auftritt vor.
3: Die sind wirklich schön.
1: Wir tragen die Kleider zum ersten Mal. Das ist echt aufregend.
4: Wenn wir tanzen, müssen wir natürlich sicher sein, dass alles hält. Es darf nicht zu locker sein. Denn wenn sie tanzen, benutzen sie all ihre Kraft und reißen den Kopf hin und her. Da muss man sicher sein, dass der Turban nicht wegfliegt.
0: Die letzte Probe.
4: Ihr müsst das Schwingen präziser hinbekommen. Macht das doch bitte noch einmal.
0: Für den Priester ist es nicht einfach, Tänzer zu finden. Es gibt viele Feiertage und wenig Tänzer auf Fidschi.
5: Mit der Musik und dem Gebet vereinigen wir uns. Ich möchte Piritam Singh und seinen Tänzern für die gesamte Vorbereitung danken und für ihren Auftritt. Ich kann nur sagen, danke, danke.
0: Es geht los. Danvis erster Auftritt.

0: Nahezu fehlerfrei hat sie es am Ende geschafft. Im Hochland von Viti-Levu, wo der Regen nur selten eine Pause macht, hat sich Mosese mit seinem Neffen Svenaka auf eine besondere Wanderung begeben. Sie sind die Nachkommen des letzten kannibalistischen Stammes mit dem Namen Nakalimare Sautabu.
1: Siehst du den Fluss? Wir müssen ihm einfach weiter folgen, denn hinter den Bergen liegt schon unser Ziel. Die heilige Höhle unserer Vorfahren.
0: Ende der 1860er Jahre war es der Stamm der Sautabu, der als letzter den vordringenden britischen Kolonisatoren und Missionaren Widerstand leistete. Sie zogen sich hier im Dschungel von Singatoka zurück und verschanzten sich in der Höhle von Nehehe. Von hier aus kämpften sie gegen die Briten und andere Stämme.
1: Ich stehe hier und bin glücklich, denn ich sehe, dass unsere Vorfahren hier sicher waren und überleben konnten.
0: Nur unter Mühen kann man den Eingang überwinden. Nur eine Person passt durch. Perfekt zu verteidigen.
1: In dieser Kammer lebten die Priester. Und die Krieger bewachten da oben den Eingang. Wenn ein Feind sich durch den Eingang quetschte, sprangen die Krieger von dort oben runter und töteten ihn.
0: Trinkwasser im Überfluss und viele Krebse im Wasser. So konnte der Stamm hier über Monate überleben.

0: Hier siehst du unsere Götter der Vergangenheit. Das rechte hier ist der weibliche und der linke der männliche Gott. Beide Götter hatten eine tiefe Bedeutung für unser Volk. Nun liegen sie hier und schlafen.
1: Heute sind wir Christen. Dem alten Glauben folgen wir schon lange nicht mehr.
2: Sie sind Christen und trotzdem verbunden mit ihrer Vergangenheit.
0: An diesem Ort wurden die Menschen gekocht. Am Eingang wurden sie getötet und dann hierher getragen. Dieser Knochen wurde zur Erinnerung an diese Taten zurückgelassen. Der Rauch konnte hier wie in einem Kamin aufsteigen.
1: Wenn ich diesen Ort betrete, höre ich die Geschichten unserer Vorfahren, Großmütter und Großväter. Ich habe viel gelernt. Es ist ein großes Privileg, dass mein Onkel mir diese Höhle zeigt.
2: Tiefer in die Höhle dürfen nur Mosese und Svenaka gehen. Für uns endet hier der Weg. Von den Hängen des Singatoka-Tals geht es weiter hinaus, zu den abgelegenen Inseln der Yasawa-Gruppe. Sie liegen, wie auf eine Perlenkette gezogen, im Norden von Viti-Levu. Ganz am Ende liegt Yasawa Irara. Yasawa Irara hat nicht nur weiße Bilderbuchstrände, sondern noch eine andere Besonderheit. Das Dorf soll über ein richtig gutes Amateur-Rugby-Team verfügen. Rugby ist nicht nur Nationalsport, sondern fast eine Religion auf den Fidschi-Inseln. Für morgen hat sich ein Talentscout der nationalen Rugby-Liga angekündigt. Und deshalb heißt es heute noch einmal trainieren. Samu ist einer der talentiertesten Spieler und er hofft darauf, entdeckt zu werden.
1: Ich freue mich sehr, am Spiel teilnehmen zu können.
2: Die Trainingsmethoden auf Yasawa Irara sind einfach, aber effektiv. Statt Fitnesscenter und Hightech-Training gibt es hier Palmenholz und Kokosnüsse.
0: Anderswo trainieren die Spieler in einem Pool, aber wir haben das beste Schwimmbad der Welt.
2: Ein Trainingsgebiet, von dem die meisten Menschen wohl nur träumen können. Auch der Zibi, der Kriegstanz vor dem Spiel, wird geübt.

0: Obwohl es hier aussieht wie im Paradies, träumen viele davon, die Insel zu verlassen. Wie der 23-jährige Samu.
1: Wenn ich vom Scout morgen ausgewählt werde, in die Stadt nach Nandi oder Suva zu gehen, würde ich mich sehr freuen. Ich habe lange trainiert, um mich vor ihm zu beweisen. Ich bin auf jeden Fall bereit für eine Veränderung.
0: Morgen wird Samu mehr wissen. Über 1000 Meter hoch ragen die erloschenen Vulkane im Zentrum der Hauptinsel Viti-Levu auf. Bis zu ihren Gipfeln sind die Berge mit nur schwer durchdringbarem Regenwald bedeckt. In einem kleinen Tal liegt im ewigen Regen das Dorf Navunikabi. Die Menschen führen hier ein entbehrungsreiches Leben, denn der ständige Regen und die hohen Temperaturen sind nur schwer zu ertragen.

0: Aus diesem Grund kommt der 61-jährigen Adimilika eine sehr wichtige Aufgabe zu. Sie ist die Medizinfrau des Dorfes.
1: Meine Mutter brachte mir einst die Kunst des Heilens bei. Nun lehre ich sie meiner Tochter. Jemand muss die Medizin zubereiten, damit die Kranken in unserem Dorf geheilt werden.
0: Die Medizintränke bereiten sie aus Rinden, Wurzeln und Blättern zu. Jede Pflanze hat eine eigene Wirkung und jede Zusammensetzung auch. Es geht aber nicht nur um die Pflanze selbst, sondern auch um den Ort und den Zeitpunkt des Pflückens. Denn der verändert die Wirkung. Die Bewohner sind Christen und glauben gleichzeitig an die Macht der Natur.
2: Danke für euer Kommen. Ich bin so schwach. Jeder Morgen beginnt mit Schmerzen.
3: Lasst uns beten. Danke, Vater, für das Leben und die Medizin, die du uns schenkst. Im Namen Jesu. Amen.
0: Ein Trank aus gepresster Baumrinde soll helfen. Durch Navonikabi fließt ein Fluss. Er teilt das Dorf in zwei Hälften. Eine Brücke gibt es nicht. Mehrmals täglich warten die Medizinfrauen hin und her. Der nächste Patient wartet schon.
1: Was ist passiert?
4: Ich bin vom Pferd gefallen.
1: Hier fühle ich deinen Schmerz. Wann bist du gefallen?
4: Heute Morgen hatte ich 2 Saktaro auf meinem Pferd, als es stolperte, mich abwarf und auf mich fiel.
0: Varasiko hat eine starke Prellung und noch ein anderes Problem.
4: Ich muss mein Gemüse dringend mit dem Floß in die Stadt bringen und kann einfach meine Schulter nicht mehr bewegen.
0: Mutter und Tochter machen sich auf den Weg, eine Heilpflanze für die Schulter zu finden. Die Drauniwanalulu. Sie wächst hoch oben in den Bergen, mindestens einen Tagesmarsch entfernt. Nur 110 der mehr als 300 Inseln der Fidschis sind bewohnt. Auf der abgelegenen Insel Yazawa Irara warten heute alle auf den Rugby-Scout aus dem fernen Suva. Naela Soni Tokitoki ist dieser Talentsucher. Für die nationale Rugby-Liga soll er neue Spieler für die großen Städteteams entdecken.
2: Ich bin zum ersten Mal hier und bin sehr gespannt auf die Spiele. Ich habe schon viel Gutes über die Insel gehört. Mal sehen, wie gut die wirklich sind.
0: Der Besuch eines Dorfes folgt auch heute noch strengen Regeln. Als erstes muss der Scout den Häuptling um Erlaubnis fragen, ob er die Spieler kennenlernen darf.
2: Wenn ich ein Dorf betrete, muss ich als erstes meine Kopfbedeckung abnehmen. Dann muss ich das Sewu-Sewu in die Hand nehmen und einen Sarong umwickeln.
0: Samu träumt von einer Karriere als Rugby-Spieler und beäugt den Fremden genau. Der muss nun erst einmal den Häuptling ehren.
5: Dua, Dua, Dua.
6: Oi, Dua, Dua, Ramai, Ramai, Mai.
0: Das Überreichen des Sevu Sevu ist ein wichtiger Bestandteil der fidschianischen Kultur. Ein Bündel Kava, eine Wurzel mit berauschender Wirkung. Erst wenn die kleine Zeremonie vorbei ist, kann die Arbeit beginnen.
2: Hallo Jungs. Ihr habt sicher schon gehört, warum ich hier bin. Bitte bereitet erst einmal das Spielfeld vor. Und dann können wir mit unserem Programm beginnen.
0: Ein Spielfeld ist schnell zurechtgemacht. So geht Rugby auf Fidschi. Samu macht auf jeden Fall ein gutes Spiel.
2: Okay, danke, Jungs. Ich möchte gerne dich, dich und dich da hinten sehen. Kommt mal bitte rüber.
0: Auf diesen Moment haben Samu und die anderen beiden lange hingearbeitet.
2: Ihr drei habt es wirklich nicht schlecht gemacht. Ihr habt ohne Frage Talent. Euer Körperbau ist gut und eure Technik ausbaubar. Ich denke, ich kann euch zu einem Trainingscamp auf die Hauptinsel einladen.
4: Ich bin dankbar für diese Chance. Wenn Sie mich nach dem Trainingscamp wirklich auswählen, bin ich bereit.
0: Naila Soni Tokitoki fährt weiter. Auf die nächste Insel. Immer auf der Suche nach neuen Talenten. Im Hochland von Viti Levu ist die Medizinfrau Adi mit ihrer Tochter noch immer unterwegs, um die Heilpflanze Drauni Vanalulu zu suchen. Sie hilft gegen starke Prellungen. Der Weg ist weit und beschwerlich.

0: Es ist schwierig für uns. Wir müssen Flüsse überqueren und über Felsen klettern. Dabei können wir uns verletzen. Es ist wirklich sehr schwierig.
1: Oben, an den Hängen der Vulkane, die selten von den Wolken freigegeben werden, wächst die Drauni Vanalulu. Je schwieriger es ist, eine Pflanze zu finden, je stärker ist ihre Wirkung, erklärt die Medizinfrau.
0: Das sind die Blätter, die Heilung bringen. Diese hier? Ja. Erst müssen sie so gebrochen werden.

0: werden, dann aneinander gerieben. Schließlich legt man sie auf die Verletzung.
1: Morgen werden wir sie pflücken.
2: Die Heilpflanze muss am Morgen geschnitten werden, sonst verliert sie ihre Wirkung. Die beiden Frauen errichten schnell ein Lager für die Nacht.
1: Es ist immer gut, ein Feuer anzuzünden. Es schützt uns vor Moskitos und anderen Insekten. Außerdem ist es Zeit, einen Tee zu kochen.
2: Die Heilkunst wird in der Familie von Adi nur von der Mutter auf die Tochter weitergegeben. Doch es gibt auch Medizinmänner auf den Fidschi-Inseln.
0: Das ganze Dorf ist auf meine Heilkunst angewiesen. Sie vertrauen mir. Und ich möchte ihnen helfen, solange ich irgendwie kann.
2: Es gibt noch viel, was sie ihrer Tochter beibringen kann.
1: Ich wünsche mir sehr, die Kunst meiner Mutter zu erlernen. Damit ich in Zukunft die kranken Menschen bei uns versorgen kann.
2: Erst wenn die ersten Sonnenstrahlen die Blätter der Drauni Vanalulu berühren, werden die Frauen sie schneiden. Zwei Wochen sind vergangen, als wir den mühsamen Weg ins Hochland von Viti Levu noch einmal auf uns nehmen. Wir möchten wissen, ob sich Warasiko durch die Heilpflanze von seinen Prellungen erholt hat. Am Ufer macht Warasiko sein Bili-Bili klar zum Ablegen. Seine Schulter ist wieder geheilt und er muss dringend seine Gemüseernte in die Stadt bringen. Ein Bili-Bili ist ein One-Way-Floß. Man treibt mit ihm den Fluss runter und überlässt es am Ende dem Meer. Denn stromaufwärts kann man nicht fahren.
3: Eigentlich ist ein Bili-Bili nicht schwer zu manövrieren. Mit der schweren Bambusstange habe ich allerdings noch Probleme. Aber so kann ich meine Schulter wieder trainieren.
2: Schon seit Jahrhunderten werden die Waren aus dem Hochland auf diese Art an die Küste transportiert.
3: Fünf Stunden dauert die Fahrt flussabwärts bis nach Navua. Dort kann ich dann mein Gemüse verkaufen.
2: Seit ein paar Jahren gibt es zwar auch eine Straße, die in der Nähe des Dorfes vorbeiführt, doch ein Auto besitzt niemand im Dorf und die Busse kommen unregelmäßig. Deshalb nutzt man im Hochland von Viti Levu bis heute das Bili-Bili, um die Märkte an der Küste zu erreichen.

0: Am Ende der Reise wird das Bambusfloß dem Ozean überlassen. Rund 200 Kilometer nordöstlich von Viti Levu liegt eines der berühmtesten Korallenriffe im ganzen Südpazifik. Das Rainbow Reef. Zwischen Tavioni und der zweitgrößten Insel Fidschis, Vanua Levu, nahe der Viani Bay. Das Rainbow Reef ist zwar nur das drittgrößte Korallenriff der Fidschi-Inseln, aber das bedeutendste. In der Bucht von Viani hat Johnny Vaitaiti eine Tauchstation für Touristen aufgemacht, die meist hier mit ihren Segelbooten ankern. Doch selbst auf den abgelegenen Fidschi-Inseln ist der Klimawandel angekommen.
1: Ich bin hier geboren und aufgewachsen. Als ich ein junger Mann war, begannen immer mehr Korallen abzusterben, was dazu führte, dass der Fisch verschwand. Ich habe mich sehr für ein Fischereiverbot engagiert und heute versuche ich, die Korallen zu retten.
0: Korallen sind empfindlich.

Wasser in Strandnähe hat sich zwar nur um 1 Grad erwärmt, doch das reicht aus, dass die Algen, die in einer Gemeinschaft mit den Korallen leben, giftig werden. Das Ergebnis? Die Koralle stößt die Alge ab, bleicht aus und stirbt. Doch das wollen Johnny und seine Helfer so nicht hinnehmen. Sie sammeln die noch lebenden Korallen ein und siedeln sie um.

0: Der weiße Teil der Koralle ist schon abgestorben. Der braune ist noch am Leben. Wir bringen die Koralle nun ins kältere Wasser, wo sie wieder zu neuem Leben erwacht.
1: Es geht raus zum Rainbow Reef. Durch die starke Strömung in der Somosomo-Straße zwischen den beiden großen Inseln ist hier die Wassertemperatur niedriger. Sie verknoten die Korallen in ein altes Tau. So sollen sie wachsen.
0: In 10 bis 11 Monaten wird das Seil voller Korallen sein. Alle 3 Monate wachsen sie um rund 5 cm.
1: Rund 3 Meter unter Wasser haben sie eine kleine Farm mit einfachen Hilfsmitteln angelegt. Der Tauchlehrer kann ohne Probleme 6 bis 7 Minuten unter Wasser bleiben. Ein Atemgerät braucht er für die Arbeit nicht. Korallenriffe sind der Lebensraum für ein Viertel aller Meeresbewohner. Wissenschaftler gehen davon aus, dass schon eine Erwärmung von 1,5 Grad 70 bis 90% aller Riffe sterben ließe. Nachdem die Korallen an dem Seil gewachsen sind, werden sie in das intakte Riff gepflanzt. Eine Bürste und etwas Zement, um die Korallen zu befestigen, mehr braucht Johnny nicht. Und manchmal bekommt er sogar Hilfe.
0: Einmal wurde unser Rugby-Spiel wegen schlechten Wetters abgesagt. Also habe ich stattdessen das ganze Team hierher gebracht, um Korallen zu pflanzen. Wir waren ungefähr 30 Personen.
1: Draußen, an den Kanten des Riffs, sehen die Korallen immer noch so aus, wie zu der Zeit, als Johnny hier als Kind mit seinem Vater getaucht ist. Vor Tausenden von Jahren sind die Riffe der Fidschi-Inseln entstanden. Lange bevor die ersten Menschen hierher kamen und siedelten. Lange vor den Ureinwohnern, den Indern oder Europäern.
0: Dies ist unser Riff. Und wir wissen, dass es stirbt. Wir tun aber alles, um es zu retten. Denn ohne unser Riff sind wir nichts mehr. Das Riff ist unsere Nahrungsquelle und unser Leben.
1: Auf den Fidschi-Inseln gibt es hunderte Korallenriffe. Und es gibt Hoffnung, dass Menschen wie Johnny für den Erhalt dieser einmaligen Südseeparadiese kämpfen.

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Hühner sind zum Eierlegen da? Ja, aber nicht nur. Für immer mehr Menschen gehören Hühner zur Familie. Die kleinen Raptoren halten ihre Besitzer ganz schön auf Trab. Ein Jahr lang begleiten wir 5 Hühnerliebhaber in ihrem aufregenden Alltag. Eins schon vorweg: Das Leben mit Hühnern ist spannend und bezaubernd.

0: Hühner, oder besser gesagt Hähne, waren für Klaus und Gabi fast schon mal ein Trennungsgrund.
1: Wenn ihr einen Hahn schlachtet, dann schlachtet nicht den Hahn von eurer Freundin.
2: Also da hing ein paar Tage wirklich der Haus wirklich schief, muss ich wirklich sagen.
0: Das war vor einem Jahr. Übrig blieb Hahn Franz Josef. Er war einer von mehreren ausgesetzten Küken, die Klaus und Gabi gefunden hatten. Leider stellten sich zwei davon später als Hähne heraus.
2: Die haben halt auch ziemlich das Fighten angefangen, eine Zeit lang. Und dann eines Tages, wo ich nicht da war, hat er einen geschlachtet.
1: Mir hat meine ein bisschen besser gefallen, muss ich ehrlich sagen. Weil der Franz Josef hat so golden geleuchtet, da habe ich halt ihr geschlachtet. Und habe sie ja nicht gesagt.
2: Und also jedenfalls, ich kam und ich habe erst gedacht, das ist ein Witz. Ach, der erzählt mir hier nur einen Witz. Nee, also, dann habe ich noch gelacht und bin in den Hühnerstall hinter und dann war der wirklich weg.
1: Der hat zu mir gesagt, das hast du nicht gemacht, das hast du nicht gemacht.
2: Und da habe ich dann als Entschädigung, glaube ich, 6 Hühner.
1: Ja, genau, stimmt. Ja. Die haben natürlich letztes Jahr gebrütet und jetzt stehen wir vor der gleichen Problematik wieder. Was machen wir mit den Hähnen?
3: Hähne sind irgendwie mein Karma.
0: Seit ein paar Wochen schwelt in dem gechillten Hühnerparadies in Karlsfeld erneut ein Konflikt. Im letzten Jahr waren wieder zwei männliche Küken dabei. Die beiden Junghähne, Stinguin und Schneekönig, sind jetzt 10 Monate alt. Stinguin und vor allem Schneekönig fangen langsam an, Alleinherrscher Franz Josef in Frage zu stellen.
2: Der ist halt jetzt geschlechtsreif. Gell? Die sind halt jetzt im, wie sagt man, in der Pubertät.
1: Ja, und der möchte natürlich alle seine Weiber für seine Weibchen für sich haben. Der möchte nicht teilen, sein Harem.
0: Neun Hennen und 3 Hähne. Das kann nicht gut gehen. Die beiden Junghähne interessieren sich immer mehr für die Damen und fordern Franz Josef heraus. Beim letzten Zoff hat Schneekönig ordentlich eins auf den Kamm bekommen. Jetzt hinkt Schneekönig. So kann es nicht weitergehen. Für Gabi gibt es diesmal nur eine Lösung. Sie müssen einen guten Platz für die beiden Junghähne finden. Doch das ist alles andere als leicht.

0: Am Ende des Winters wird seine Beute im Wald knapp. Jetzt im Februar ist die Gefahr am größten. Direkt neben einem Waldstück liegt die kleine Siedlung bei Friedberg. Hier wohnt Angelina mit einem Paduaner Zwerghahn und ein paar Hennen. Sie sind für den Habicht leichte Beute. Immer wieder.
1: Letztes Mal war ich sogar da, als er es geschlagen hat. War sogar im Garten gewesen zuvor noch. Eine halbe Stunde später komme ich raus. Und dann lag hier unten ein totes Huhn. Rücken offen, gerupft. So ein Hahn versucht zwar schon, die Hennen zu verteidigen, aber das Problem ist einfach, dass so ein kleiner Hahn gegen Habicht nicht viel ausrichten kann.
0: Er meint trotzdem, er wäre der Größte. Angelinas Hahn macht nicht nur bei seinen 6 Hennen den dicken Macker, sondern auch bei ihr.
2: Hey, hör jetzt auf, Blödmann.
0: Hühnchen, komm. Modern der Stall, farblich abgestimmt die Paduaner Schar.

0: Angelina hat sich ein perfektes Hühnerensemble aufgebaut, passend zum stylischen Haus. Wäre da nicht diese ständige Sorge? Angelina plant ein Experiment, von dem in Zukunft das Leben ihrer Hühner abhängen könnte.
1: Ui, das ist ja richtig lang. Das sind bestimmt 10 Meter. Also das ist eine Habichtattrappe, die verwendet man normalerweise, um Felder vor Tauben zu schützen, vor Wildtauben, damit die nicht die Ernte fressen. Naja, und das werde ich jetzt vom Dach runterlassen und werde dann schauen, wie meine Hühner darauf reagieren, weil ich kann nicht verstehen, wieso die immer vom Habicht

0: Der blöde Hahn ist als erstes weg. Das ist ja unglaublich. Das ist ja ein Held. Und die sind dämlich, die checken es nicht.
1: Es kommt nicht ein Warnschrei vom Hahn.
0: Ja, jetzt sind sie auf alle Fälle alle geflüchtet.
1: Ein echter Habicht hätte längst zugeschlagen.
0: Das Feigling. Eigentlich gehört er in die Suppe. Ja, jetzt schreit er da unten. Ja, also die sind echt bescheuert. Vor allem der Hahn. Der hat ja mehr Angst als Vaterlandsliebe. Das ist der Erste, der verschwunden ist. Also ich hätte gedacht, dass er zumindest mal warnt, was er ja nicht getan hat, sondern der ist ja einfach kopflos davon gelaufen. Ich bin echt empört. Ja, und die Hühner, die wären auch Opfer geworden. Also wenn es ein richtiger Vogel gewesen wäre, dann hätte er die locker erwischt. Naja, es wundert mich nichts mehr.
1: Angelina muss ihre Hühner oft allein lassen. Sie ist Stewardess. Eine Nachbarin kümmert sich dann. Den Habicht hält das nicht ab.
0: Als ihr zwei Hennen kurz nacheinander geschlagen habt, da war ich beim ersten Mal nicht da. Das war eigentlich der schlimmste Vorfall. Im Endeffekt, viel machen kannst du ja eh nicht. Also die Gefahr ist eigentlich immer da.
1: Angelina fliegt Langstrecke. Eine Woche wird sie unterwegs sein.
2: Midi ist, glaube ich, mehr so das Karrierehuhn. Will lieber Fernsehstar werden als Mama.
1: Zwerghühner und ein Hahn. Im ersten Corona-Lockdown haben sich Stefan und Sabrina aus München-Riem ihren Wunsch endlich erfüllt. Und es gab direkt Nachwuchs, darunter Midi. Sie ahnten nicht, welch Persönlichkeit sie sich da herangezüchtet hatten.
2: Sie ist auch vom Wesen ganz anders als alle anderen Hühner, wo wir haben. Sie ist total neugierig, also sie schaut sich alles einmal an und sehr mutig auch. Die hat keine Angst vor irgendwie, wenn ein Vogel am Himmel ist, kann auch ein Habicht sein oder irgendwas. Ich glaube, auch wenn wir keinen Herrn hätten, dann wäre sie der Hahn bei uns. Die ist ja, sehr dominant.
1: Medi, die weiße Paduaner Dame, möchte eigentlich kein Huhn sein, sondern ein Haustier. Oder noch besser, ein Teil ihrer menschlichen Familie. Dort hält sie sich nämlich am liebsten auf.
3: Manchmal ist es ein bisschen lästig, weil es ist immer nur ein Tier. Und mal grundsätzlich haben die ihr Leben draußen und kehren eigentlich in die Wohnung.
2: Ich finde nicht so gut, aber ich mag das schon. Also ich finde das schon süß, wenn sie reinkommt und dann so mit auf der Couch sitzt und Fernsehen schaut oder so. Aber deswegen tue ich sie eben auch so gut pflegen. Also da hat keiner Parasiten von mir. Ja.
4: Oh. Nein. Das ist Schokolade, Schatz.
2: Nein, nicht. Oh.
3: Zu spät.
1: Immer wieder schleicht sich Medi zu ihren Menschen ins Haus.
5: Medi, raus. Nein. Nein. Ich hab gesagt, du sollst rausgehen, Schatzi. Hey? Medi? Nein.
3: Das ist ein Tier, das hat eigentlich in der Wohnung nichts zum Suchen. So ist meine Einstellung. Aber da muss ich mich nur gegen zwei andere behaupten.
5: Medi, Medi, Medi, Medi, Medi. Hey, Medi. Alles Gute zum Geburtstag, Medilein.
2: Aber ich muss jetzt erst noch die Kerzen auspusten, sonst.
5: Bitte schön, Medi. Alles Gute zum Geburtstag.
2: Letztes Jahr ist Medi ja erst geschlüpft und es waren 6 Küken und sie ist eigentlich die einzige, die so zahm geworden ist. Wir haben alle gleich behandelt, alle gleich aufgezogen oder auch in die Hand genommen mal und so weiter, aber nur sie ist so geworden eigentlich.
1: Jetzt mit einem Jahr ist Midi geschlechtsreif. Und der Viandottenhahn hat ein Auge auf sie geworfen.
2: Also eigentlich hoffen wir darauf, dass Midi mal in Brutlaune kommt, weil ich hoffe, dass ihre Küken dann auch so erzieht, dass sie genauso zahm sind wie sie. Aber wenn der Hahn kommt und sie antanzt und sie umwirbt, dann geht sie einfach weiter und ignoriert ihn so. Nein, kein Interesse. Müssen wir mal schauen, ob das noch was wird.
1: Midi ist jedenfalls immer für Überraschungen gut.

0: Alisa wollte schon als Kind eigene Hühner haben.
1: Ich habe es mir am Anfang leichter vorgestellt. Ich habe erst 2 Jahre Hühner und man kommt früh in den Stall, guckt erstmal, sind alle da, wie geht's ihnen?
0: 16 Hühner sind es zurzeit. Ihre Heimat ist Alisas umgebautes Kinderbaumhaus auf dem Grundstück ihrer Eltern, im Dorfkern von Kitzingen-Schwarzach.
1: So viele hatte ich noch nie an einem Tag.
0: Eier sind Alisa gar nicht so wichtig. Bei ihr geht es um die Liebe zum Tier. Deswegen hat sie heute noch eine aufregende Mission vor sich. Doch zuerst muss sie ihre Hühner betüdeln. Das Wetter schlägt ihnen aufs Gemüt. Schwedische Blumenhühner, Seidenhühner, Kutschin ohne Hahn. Wegen der Nachbarn. Vielleicht sind die Damen deshalb etwas eigensinnig?
2: Die hassen Schnee. Bei viel Schnee sind sie schneeblind. Da müssen wir jeden Morgen Wege schieben, damit die hier rauskommen.
0: Fast alle waren Problemfälle. Nicht mehr gewollt, krank oder alt.
1: Man hat immer zu kämpfen und das Herz muss es auch mitmachen.
0: Für das, was Alisa vorhat, braucht sie jedenfalls starke Nerven.
1: Ich fahre jetzt Hühner abholen von Ritte das Huhn. Und habe hier schon einiges vorbereitet und bin schon ganz aufgeregt, wer da auf mich warten wird. Wahrscheinlich braune Hybride aus Bodenhaltung, also wahrscheinlich ziemlich übel zugerichtet, ohne Federn.
0: Bodenhaltung klingt nur für den Verbraucher schön. Eingepfercht auf Etagen verbringen die Hochleistungshennen ihr Dasein. Kranke oder Verletzte haben Pech. Mit etwa 15 Monaten lässt die Legeleistung nach. Dann sind sie nichts mehr wert und werden ausgestallt, sprich geschlachtet. Die Organisation Rettet das Huhn rettet, was zu retten ist und vermittelt die Tiere an private Hühnerfreunde. Für viele kommt diese Chance auf ein paar letzte schöne Monate im Leben zu spät.
1: Was man, glaube ich, oft vergisst bei Hühnern, die man so als Nutztiere sieht, dass es ja auch einfach nur Tiere sind. Und mich belastet es sehr. Ich bin nach dem Wasser gebaut.
0: Letzte Nacht haben die Retter die Hühner eingesammelt.
1: Hi.
3: Hallo.
1: Alisa bin ich.
3: Genau.
1: Einfach eine Unterschrift?
3: Ja, wie viele kriegst du denn?
1: Ich habe geschrieben 2 bis 3.
3: Okay, dann machen wir 3. Und eine Unterschrift. Perfekt. Hast du Pullis daheim?
1: Nee, hab noch keine.
3: Such dir welche aus, wir haben alle Motive und Farben.
1: So, wer weiß, wie lange wir nichts bekommen haben, ne?
3: Ja, auf jeden Fall seit gestern.
1: 2.
3: Perfekt. Kann man das irgendwie zumachen oder einfach hier so anhängen? Perfekt.
1: Aber die schauen echt und so klein, dadurch, dass die gar keine Federn haben. Die schauen wie Zwerghühner aus eigentlich, sind ja Riesenteile. Und gleich gegessen und getrunken. Die Armen. Gleich seid ihr zu Hause. Jetzt wird es eigentlich noch spannend, wie sie sich integrieren, wie sie das erste Mal Sonne leider nicht spüren, aber auf Gras laufen und Platz haben, scharren können. Da freue ich mich jetzt einfach nur noch drauf. Der Rest ist jetzt egal.
0: Bei Klaus und Gabi ist weiterhin Krisenstimmung. Schneekönig hinkt immer schlimmer.
4: Wo ist denn unser Verletzter?
5: Da, gib mir mal, komm, Hinkebeinchen. Mhm. Komm mal her, Hinkebeinchen.
4: Schau mal, du kriegst auch.
5: Du Spatzelein. Eieieiei.
4: Ich schätze es der an der
5: Klinge. Mit den Krallen irgendwas hat, gell?
0: Die Nachbarin ist gekommen. Sie hat schon länger Hühner und vermutet einen Bruch.
5: Ja, der kann das nicht mehr abknicken, den mittleren Knochen. Ne? Geben wir ihm Schmerzmittel und Antikörper. Das Gute müssen wir halt mit dem Kescher einfangen, weil der lässt sich nicht fangen. Ah, diese Action, echt.
0: Jetzt wird jede Hand gebraucht. Auch Gabis Tochter Isi hilft mit.
5: Ja, jetzt kommt.
4: Also den, wenn er schnappt.

0: Na, warte mal.
1: Da ist vielleicht ganz gut. Ja, ja, genau.
0: Ja, ja, jetzt hab ich ihn.

0: Ja.
1: Oh, ich verliere die Federn.
2: Richtig hinten rein. Alle rein. Nein, das passt schon.
0: Oh, Spazilein. Ja. Also Leute, wenn ihr mal einen guten Platz findet für den Schneekönig, bitte meldet euch. Platz verdient.
3: Ja, bitte.
0: So, Spazilein. Oh.
3: Ja.
0: Oh. Ach, geschafft, endlich. Ja.
3: Gott sei Dank, du hier mir auf da. Also das ist schon immer Aktion.
0: Mit den Hähnen ist halt echt mit dem Nachwuchs da, es ist ja echt ein Problem. Entweder man findet Hühnerhalter, die einen netten, braven Hahn suchen, oder Schlachten. Und Schlachten ist eine Geschichte, die Gabi das Wort hört, die nicht gern.
3: Na?
4: Eine Lösung muss her. Schneekönig kann nicht ewig allein im Stall bleiben.

0: 24.07. hat der Hahn morgens von 5.05 Uhr bis 7 Uhr 98 Mal gekräht. Den Tag später hat er 115 Mal gekräht. Und nochmal einen Tag später morgens um 5 Uhr 121 Mal. Das kann ich überhaupt nicht nachvollziehen. Hey, Sebastian?
1: Sandras Hühnerschar in Lauderkönigshofen ist zu laut, sagt die Nachbarsfamilie. Vor allem Sebastian, der große Bramahahn.
0: Da kam einfach ein Brief vom Anwalt mit einer Unterlassung. Und als erstes ging es um die kompletten Hühner. Die Hühner sollen weg, der Hahn muss weg. Und es gab kein Gespräch mehr.
1: Sebastians Zuhause ist mitten in einer Wohnsiedlung. Deswegen wollte Sandra anfangs gar keinen Hahn. Doch das hat sie schnell bereut.
0: Er passt gut auf, das ist ganz wichtig. Wir haben hier viele Beutegreifer, also Mäusebussard. Wir haben hier drei Turmfalken durch die Kirche. Wir haben hier Sperberhabicht und Elstern. Und er passt super toll auf, weil wir haben schon Verlust gehabt durch die Tiere, bevor wir einen Hahn hatten.
1: Jetzt kommt der Fall vor Gericht. Für Sebastian kann das ein Todesurteil bedeuten.
0: Er würde wahrscheinlich irgendwo zum Schlachten hingehen, weil es will ja keiner einen Hahn. Und dementsprechend kriegt man auch keinen Hahn vermittelt.
1: Die Nachbarn müssen schlaflose Nächte gehabt haben, um das Lärmprotokoll zu erstellen. Morgen früh ist der erste Gerichtstermin anberaumt.
0: Ralf?
2: Ja, ich habe. Und? Das ist das letzte Protokoll?
0: Das ist das letzte Protokoll, ja, wo ich nochmal durchgegangen bin. Ja, das kommt halt jetzt drauf an, wie das hier eingeschätzt wird, ob wir ein Dorfmischgebiet sind oder ob wir ein Wohngebiet sind.
2: Auf jeden Fall keine Tierhaltung verboten. Keine Tierhaltung verboten. Das heißt also, wir dürfen Tiere halten. Und auch Hühner und bis 20 Stück und ein Hahn.
3: 1.15 Uhr.
0: 1.15 Uhr, mitten in der Nacht, 11 Mal. Irgendwo habe ich mal gelesen, wenn solche Angaben sind in Lärmprotokollen, das wäre biologisch unhaltbar. Der Hahn schläft nachts.
1: Morgens dürfen Sebastian und seine Damen aus dem Stall. In 2 Stunden beginnt die Verhandlung am Amtsgericht Tauberbischofsheim. Der Anwalt von Sandra und Ralf versucht, die beiden vor der Verhandlung zu beruhigen.
4: Das ist eine ganz nüchterne Auseinandersetzung.
5: Ja, für uns ist es schon ein bisschen emotional, aber ich weiß, das hat ja nichts verloren.
4: Ja.
5: Also wie das so drastisch dargestellt wird, dass wir überhaupt keine Kompromissbereitschaft haben und dass wir hier überhaupt nicht auf unsere Nachbarn zugehen, wo ich sagen muss, unsere Nachbarn sind kein einziges Mal auf uns zugegangen. Wegen dem Hahn, ein Wort hätte ja gereicht und wir hätten mal in Ruhe drüber reden können.
1: Auch die Kläger, die Nachbarn sind anwesend. Möchten aber weder gefilmt werden, noch sich zu der Sache äußern. Ob die Richterin heute schon eine Entscheidung treffen wird?
2: Wir werden das schaffen. Obwohl das nie mein Ziel war, vor ein Gericht zu sitzen.
0: Nee, das wollen wir alle nicht.
6: Midi, midi, midi, midi, midi, midi.
1: Nichts wie weg, vor dem Hahn. Medi hat heute was Spannenderes vor. Sabrina muss länger arbeiten und weil Medi nicht so gerne ohne ihre Menschen ist, nimmt Sabrina das Huhn einfach mit in die Arbeit.
7: Mein Chef hat auch Hühner, aber seine sind nicht so rangzahm jetzt wie Medi. Und ich meinte einfach mal so zum Spaß, ob ich das Huhn halt mal mitnehmen kann. Und dann hat er tatsächlich ja gesagt. Ja, und dann habe ich sie halt mal mitgenommen, so testweise, in einem kurzen Tag. Und sie findet es irgendwie auch toll, so neue Umgebungen erforschen. Und sie ist halt super neugierig.
1: Sabrinas Kollegen haben sich schnell an das sympathische Büromaskottchen gewöhnt. Auch wenn es manchmal echt nerven kann.
7: Ja, pass auf. Jetzt gibt's gleich ein Häufchen. Ja, mach ich.
1: Midi scheint sich in dem Großraumbüro ganz wie zu Hause zu fühlen.
3: Schau mal, da kannst du zu deiner Mama.
1: Doch der Tag heute wird anders als geplant. Sabrina arbeitet in einem großen Aquariumpark und wird kurzfristig on duty gesetzt, weil jemand krank ist.
7: Na. Morgen! Bitte schön, hereinspazieren.
1: Sie muss auch den Kontrollrundgang machen. Und Medi muss mit zu den Fischen. Zum ersten Mal in ihrem Leben.
7: Schatzi, muss ich nicht schauen, was hier los ist? Oh mein Gott.
1: Irgendetwas stimmt nicht im Aquarium.
7: Hi. Am Donaudelta steht ziemlich viel unter Wasser. Ja.
1: Medi ist sich selbst überlassen.
7: Also, da vorne spritzt eine raus und hinten ist auch alles nass.
1: So ganz geheuer ist ihr das hier nicht. Doch Sabrina hat gerade andere Sorgen.
7: Jetzt wirst du ganz nass. Oh oh.
1: Für ein Huhn vermutlich ein bisschen wie Geisterbahn. Falls Midi Panik bekommt und sich versteckt, wird es schwer, sie hier drin wiederzufinden.

0: Rechtzeitig kommt Sabrina zurück.
1: Schau. Es ist los. Ja, doch, ist jetzt schon ein bisschen gruselig, darum macht sie die Federn so auf. Und er ist voll interessiert. Also, ich glaube, er wird sie einfach fressen. Wenn er könnte, wasch, weg wäre sie. Gell?
0: Gut, dass Mehdi so mutig ist.
1: Ich glaube tatsächlich schon, dass sie irgendwie intelligenter ist. Das heißt ja mal, man sollte einen Huhn nicht aus der Gruppe nehmen und nicht zu lange, weil dann kann es sein, dass es dann Probleme gibt, wenn man sie wieder zurückbringt zum Integrieren. Aber das ist auch für alle noch nie ein Problem gewesen. Wenn sie weg ist einen Tag, dann ist es halt so. Und wenn ich sie dann wieder zurückbringe, dann ist es so, als ob sie nie da weg gewesen wäre für die anderen.
0: Alisa ist mit den geretteten Legehennen zu Hause angekommen.
2: Hallo.
3: Boah, da liegt schon das erste Ei. Ist das furchtbar.
0: Angekommen im Paradies? Alisa ist sich da noch nicht so sicher.
3: Ja, also ich glaube, da wird es schon ein bisschen Machtkämpfe geben. Die drei haben noch nie eine Hackordnung gebildet. Die wissen nicht, wie das geht. Und müssen sich hier erstmal behaupten.
0: Die Hochleistungshennen sehen mit 1,5 Jahren zum ersten Mal Tageslicht. Durch die katastrophale Haltung sind sie stellenweise nackt. Bis die Federn nachwachsen, muss Alisa sie vor der Kälte schützen.
3: Der Pulli so sitzt.
2: Schau mal.
3: Ich finde es einfach wunderschön, wenn man denen die Möglichkeit geben kann, dass sie zum ersten Mal Licht sehen und auf Gras laufen können, weil die vorher einfach nur ausgenutzt wurden. Maschinen, austauschbare Wegwerfprodukte eigentlich.
2: So, also probier dein Glück.
0: Zum ersten Mal haben die Hennen Platz zum Laufen.
3: Auch wenn sie jetzt ein bisschen rumeiern. Selbst das ist schon schöner als alles andere, was sie bisher erlebt haben. Schön anzuschauen. Mit ihren Pullis.

0: Die anderen Hühner haben die Neuankömmlinge schon entdeckt. Brunella ist die Chefin hier.
1: Eieiei. Soll man da mal dazwischen gehen? Hey. Hallo.
0: Auch das Paradies ist nicht immer perfekt. Bei Gabi und Klaus ist der verletzte Schneekönig wieder bei den anderen Hühnern. Seiner Kralle geht es etwas besser. Doch der Franz Josef jagt ihn noch immer. Jetzt hat sich die Situation noch mal dramatisch zugespitzt. Zwischenzeitlich hat sich Franz Josef mit dem anderen Junghans Stinguin verbündet. Gegen Schneekönig.
2: Er bauscht sich ja schon wieder auf, um ihm zu zeigen, dass er hier nichts zu suchen hat.
3: Oh, jetzt wird's ganz spannend werden.
2: Der wird richtig gemacht.
3: 15 Hühner, sagt man, gehört ein Hahn dazu. Wir haben jetzt 9 Hühner und 3 Hähne. Das funktioniert ja so richtig.
0: Bisher ist es Klaus und Gabi nicht gelungen, die Junghähne zu vermitteln. Schlachten ist nach wie vor tabu.
2: Die lassen ihn nicht zum Futtern ab.
0: Vielleicht brauchen die 3 Streithähne einfach mehr Damen? Klaus hat Eier in die Brutmaschine getan. 8 Küken sind geschlüpft.
3: Eigentlich wollten wir unser Gockelproblem lösen, dadurch, dass wir noch ein paar Hühner züchten. 3 Gockel haben wir ja schon. Und jetzt gucken wir, ob das Problem sich potenziert oder was dabei rauskommt.
2: Ja, wir werden jetzt einmal nachschauen, ob das Männchen oder Weibchen sind.
3: Es gibt 2 Arten von Federsechsen, wobei die Federlänge entscheidend ist. Die Unterscheidung zwischen Hähnchen und Hühnchen fällt leichter als beim Kloakensechsen und ist billiger, da es kein so gut ausgebildetes Personal erfordert. Mit entsprechender Erfahrung kann eine Person etwa 2000 Küken pro Stunde bei einer Fehlerquote von 2% selektieren.
2: Also
3: Ich brauch den.
2: Warte. Vorsicht hier.
3: So, okay. Hast du?
2: Ich hab ihn.
3: Okay. Also meiner Meinung nach hat er lange Federn, oder?
2: Ja, der hat lange Federn. Und gib da würde ich sagen.
3: Gib ein rosa Halsband. Schau mal. Hat auch lange Federn, 2 Mädchen.
2: Ja.
3: Das sind die Kloake.
2: Da, aus wie ein
3: da kommt ein bisschen was raus, das ist ein Penis, oder?
2: Das ist ein Penis, schau mal.
3: Warte mal.
2: Nimmst du mal den?
3: Ja, aber da kommt was raus, schau. Das könnte ein Penis sein. Oh nein.
2: Also jetzt vergleichen wir den. Also setz den ab und nimm mal. Der hat eh schon so Herzrasen.
3: Ja, genau.
2: So. Okay, hast du
3: ihn? Also du siehst.
2: Ja.
3: Psst. Warte, ich hau ihn mal an, dann bleibt er ruhig.
2: Oh, der ist ja mal. Alles gut. Alles gut, Freundchen.
3: So, da wo ist die Kloake?
2: Also das ist ein Mädel.
3: Das ist nur so eine Wölbung nach innen. Also das sieht mir nach Vagina aus.
2: Obwohl.
3: Ja, oh, schau mal, was der für tolle Federn hat. Also wir sehen hier ein Mädchen. Oh, ganz tolle Flügel. Oder Engel?
2: Definitiv ein Mädel. Also schau mal, wie der
3: jetzt
2: schon für Flügel hat.
3: Das könnte
2: aus wie ein Hahn.
3: Das könnte aus wie ein Hahn sein. Da jetzt so ein kleiner Punkt, wie kleiner als eine Stecknadel. Och, ein Männchen.
2: Ja, ich auch.
3: Ah, fuck.
2: Ja.
3: Ja, Gabi, jetzt schau das aber aus.
2: Das könnte auch ein Mädchen sein.
3: Nächstes Mädchen. Ja, das könnte ein Hahn sein. Der hat schon das Gehabe so. Der hat da so lange Füße irgendwie.
2: Geschlechteter Küken. Zuverlässig, jetzt halt dich fest.
3: Oh, nee.
2: Erst nach 5 Monaten.
3: Oh je, oh je, oh je, oh je.
0: 2 Wochen sind die Küken jetzt alt. Alisas Neuankömmlinge waren erstmal nur im Stall. Dort sind sie den Angriffen der anderen weniger ausgesetzt.
4: Also bis jetzt bin ich ganz begeistert, wenn man schon sieht, wie sie hier mit dem Heu sich bedeckt, nachdem sie ihr erstes Ei gelegt hat. Aber sonst bin ich gespannt, wie schnell es geht, dass die Federn wieder nachwachsen. Das ist die Heidi, die sich immer so ein bisschen in den Vordergrund rückt. Meine Mutter meinte Heidi Klum. Ein bisschen Kamera geil. Ja.

0: Im Stall funktioniert das Zusammenleben mit den anderen Hühnern schon ganz gut.
1: Die kommen hier einfach an, hatten wahrscheinlich vorher Todesangst und denken jetzt, wow, wo bin ich hier?
0: Doch auf Alisa wartet gleich die nächste Baustelle. Sie findet ihr Lieblingshuhn völlig apathisch in der Ecke.
1: Draußen hat sie sich von der Gruppe entfernt, war nicht mehr mit den anderen unterwegs und hat nur noch im Liegen, im Boden so leer gepickt. Und dann nehmen sie zum Leidwesen meiner Angehörigen mit in die Wohnung. Irgendwie ist man dann manchmal vielleicht ein bisschen zu überempfindlich, weil man überall Krankheiten sieht, aber der geht's schon sichtlich schlecht.
0: Eigentlich müsste Alisa mit ihr zum Tierarzt, doch da hat sie schon schlechte Erfahrungen gemacht.
1: Der hat mich eigentlich quasi ausgelacht. Als ich dann auch gefragt habe nach der Prognose, er meinte, na ja, das ist ein blindes Huhn oder das ist ein altes Huhn. Wie alt ist es denn? Sag ich, ja, 3. Na, also ehrlich, dass sie jetzt hier sind, das ist wirklich, das für ihn war das Zeitverschwendung einfach. Ich war dann auch immer so schnell und er hat dann auch gelacht und meinte, na ja, jetzt wegen einem Huhn hier zu weinen. Und ich fand es sehr rabiat, wie er da mit mir umgegangen ist, aber es ist halt für viele Menschen einfach ein Nutztier.
0: Alisa versucht es bei einer neuen Tierärztin.
1: Ich bin da schon irgendwie nervös, weiß nicht genau, was da auf einen zukommt. Ja, normalerweise gehe ich zum Arzt und weiß, der hört sich das an, was ich da sage. Aber mit dem Huhn ist es echt so eine Sache, ob man nicht vielleicht einfach wieder komplett belächelt. Naja, belächelt ist sogar noch gut ausgedrückt.
2: Kommen Sie mal da drauf, dann nehmen wir das mal runter.
0: Viele Kleintierärzte kennen sich mit Geflügel kaum aus. Frau Dr. Hannemann hat jedoch selbst Hühner.
3: Sind Sie diese ruhig?
2: Ja, ob die nicht auch mit Parasiten tatsächlich zu tun hat. Jetzt habe ich gedacht, hier wäre irgendwo. Und da ist die Kaltbeinreute. Und das ist eigentlich schon, eigentlich wie es bei ihr aussieht.
1: Ich hatte nur gedacht, vielleicht.
2: Ja, das ist halt jetzt viel lokal behandeln, ne? Mit dieser Kaltbeinreute.
1: Okay. Ja.
0: Alisa scheint ihre Tierärztin gefunden zu haben. Die wird sie in nächster Zeit auch brauchen. Am Amtsgericht Tauberbischofsheim ist die Verhandlung nach 20 Minuten vorbei.
4: Also wie es weitergeht, hat Ihnen die Richterin gesagt. Sie wird sich überlegen, ob sie als nächstes sich die Örtlichkeit anguckt. Und es letztendlich wird es auf ein Gutachten rauslaufen.
5: Ja.
4: Vorerst kann der Hahn weitergehen.
6: Das ist schön. Da freut er sich ganz
5: wunderbar.
6: Bestimmt.
5: Da fällt uns ein Stein vom Herzen, ja, erstmal.
0: Entwarnung gibt es nicht. Lärmgutachten bei Hähnen fallen in Deutschland völlig unterschiedlich aus. Seit Tagen kreist der Habicht immer wieder über Angelinas Grundstück. Dass auf ihren Hahn kein Verlass ist, weiß sie inzwischen. Erst recht jetzt nicht. Die länger werdenden Tage lassen seine Hormone wallen. Er hat nur noch Augen für seine Damen.
7: Ja, hallo.
0: Ja, hallo. Angelina hat sich deswegen Verstärkung geholt.
7: Kommt hier raus. Das sind Gröllwitzer Puten. Die habe ich letzte Woche geholt, damit die möglichst den Habicht abhalten. Das heißt, dass Puten die Hühner verteidigen, wenn sie mit Hühnern aufgewachsen sind. Und dafür habe ich jetzt die Puten hier. Jetzt versuche ich sie mal über den Stall rauszulassen, weil die trauen sich jetzt gerade nicht raus.
0: Die neuen Bodyguards haben tatsächlich Angst vor Angelinas Hahn.
7: Ja, den Hahn hatte ich einige Tage separat gesperrt, weil der am Anfang einfach auf die losgegangen ist und die gar nicht akzeptiert hat. Der duldet keine Mitfresser.
0: Den Habicht sollen die Puten verjagen, haben aber Angst vor einem Zwerghahn.
7: Komm, komm, komm, komm, komm. Kuckel, schleich dich.
0: Angelina versucht alles, damit sich die Puten sicherer fühlen.
7: Versteckst du dich hinter mir? Komm mal her, komm mal her, komm. Der Hunger ist größer als die Angst. Jetzt geht's gleich den Puten

0: Angelina muss wieder ein paar Tage weg. Langstrecke. Gerade nicht der beste Zeitpunkt. Doch Job geht vor. Sie hat eine Webcam im Stall montiert.
1: So.
0: So kann sie überall auf der Welt über das Handy ihre Hühner überwachen.
1: Passt. Ich kann sehen, ob die abends auf der Stange sind, ob eins fehlt. Ich kann sehen, ob die Türen vom Hühnerstall auch auf und zu gehen, weil die sind ja batteriebetrieben, nicht, dass da mal die Batterie alle wäre. Und es beruhigt einen einfach.

0: Hoffentlich machen die Puten ihren Job.
1: Bringen wir dich mal raus.
0: Im zweiten Teil? Bei Alisa tun sich neue Probleme auf. Ausgerechnet die geretteten Legehennen mobben die kranke Babette.
2: Können Sie reiten?
0: Bei Hahn Sebastian kommt der Gutachter zu Besuch. Sabrina hofft immer noch, dass Mehdi Nachwuchs bekommt.
1: Magst du brüten, Mehdi?
0: Doch alles kommt anders. Klaus kann nicht mehr warten, bis sich durch die weiblichen Küken die Situation bei den Hähnen entspannt. Die Kämpfe werden immer dramatischer.
3: Es ist finito weg. Ich habe diesen Stress dick. Jetzt muss mal wieder Ruhe einkehren.

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6: Angelinas Grundstück an einem Nachmittag

0: Es war ein Habicht da und hat innerhalb von 2 Tagen 2 Hühner getötet.
1: Armes Huhn. Du armes Huhn.
2: Aber wenigstens die Sonne scheint.
3: Mit Hühnern wird das Leben nicht langweilig. Wenn der Nachwuchs in die Pubertät kommt und sich bekämpft und überzählige Hähne Beziehungskrisen auslösen.
2: Und Schlachten ist eine Geschichte, die Gabi, das Wort hört die nicht gern.
4: Na.
5: Einen Tag später hat er 115 Mal gekräht.
3: Wenn der Hahn angeblich zu laut ist und die Nachbarn vor Gericht ziehen. Wenn das Huhn denkt, es wäre Teil der Familie und lieber mit seinen Menschen kuschelt, statt Küken großzuziehen.
6: Wenn der Hahn kommt und sie antanzt, dann geht sie einfach weiter und ignoriert ihn so. Nein, kein Interesse.
3: Wenn das Herz groß ist und die Liebe zu den Hühnern täglich aufs Neue herausfordert. Hühner sind eben einzigartig.
7: Die kleine Schwarze, die Babette, die mag ich schon am meisten, aber der geht's schon sichtlich schlecht.
3: Oder wenn der stylische Hahn zu feige ist, seine Hennen vorm Habicht zu warnen.

0: Am nächsten Tag in der Früh um 10 oder so gehe ich zum Hühnerstall. Eine Henne hat gefehlt wieder. Und dann war direkt am Ausgang vom Hühnerstall, wo die Hühner also morgens hinausgehen, ein weiteres Huhn getötet. Und es war zur Hälfte aufgefressen schon. Die war halt sehr zutraulich. Das war schon wirklich sehr, sehr bedauerlich. Aber man kann halt nichts dagegen machen. Ja, und die ist jetzt nicht mehr da. Alles hat nichts geholfen. Die Puten haben nicht geholfen. Der Hahn hat nicht geholfen. Und jetzt sind es zwei weniger. Die Hühner sind jetzt schon ein bisschen ängstlicher als normal, aber die Puten, die hat es ganz schlimm erwischt. Aber sie sind schon wachsam, also sie suchen schon den Himmel ab und die haben natürlich den Vorteil, dass sie mehr nach oben sehen. Die Hühner sind ein bisschen gehandicapt mit ihrer Haube. Durch die Haube sehen die natürlich die Angriffe nicht so unbedingt so gut. Aber die Puten, die sehen es eigentlich schon, nur wenn die dann einfach nur abhauen und die Hühner ihrem Schicksal überlassen, das hat dann auch nicht viel Nutzen. Das Zweite ist, die fressen halt alles kaputt. Da bleibt keine Pflanze grün.
1: Die Puten scheinen also auch keine Lösung gegen den Habicht zu sein. Und nun?

jetzt habe ich eine Dame gefunden, die hat einen männlichen Puter. Und da hat wohl der Fuchs der ihre weiblichen Puten getötet. Und der Puter ist jetzt einsam und allein. Und die möchte gerne die zwei Puten für ihren Puter nehmen.

0: Der Hahn freut sich zu früh. Auch er wird hier nicht mehr lange der Chef sein. Doch noch soll er für Nachwuchs sorgen.
1: Wenn die jetzt weiter fleißig legen, dann werde ich bald Eier sammeln und wenn es ein bisschen wärmer ist, auch Küken wieder ausbrüten. Weil wenn es so weitergeht mit dem Habicht, dann habe ich bald keine mehr.
0: Vielleicht kommt da ja sogar ein neuer, mutiger Hahn raus.
2: Wenn man da durchleuchtet, dann kann man erkennen, dass sich da drinnen etwas entwickelt hat. Ob jetzt alle von diesen Eiern auch schlüpfen,

0: Entscheidet sich heute Sebastians Schicksal? Ein wichtiger Tag. Der Gutachter kommt. Kräht der Hahn zu laut?
1: Das mit dem, genau, mit dem Zeitablauf.
2: Ja, 14:30.
1: Mit dem kurzen Vorgespräch und die Durchführung von den Schallmessungen. Und dann wird man sehen, wie er das mit den Messungen vornimmt und von wo aus.
2: Alles klar.
0: Der Gutachter ist schon im Nachbarhaus und bereitet dort alles für die Messungen vor.
1: Er hat mich gefragt, wie man den Hahn zum Krähen kriegen kann. Und da habe ich gesagt, er kann gern alles probieren. Es ist nicht mein Job, den Hahn zum Krähen zu bringen. Er wird es tun, wenn vielleicht zu viele Menschen unten sind und er aufgeregt ist, aber ich kann es nicht garantieren. Also, es kann klappen, es kann aber auch schief gehen.
0: In welcher Lautstärke kommt Sebastians Schrei im Schlafzimmer und Kinderzimmer der Nachbarn an? Dort ist alles installiert. Aber wie laut darf ein Hahn denn krähen?
2: Er hat gesagt, es gibt einen Mittelwert von einem Hahn, was zu krähen hat, oder eine Lautstärke, die anliegt. Und das darf, wenn ein Tier so und so viel Prozent mehr kriegt das. Und der kriegt aber dann auch einen Durchschnittswert wiederum.
0: Da hat Sebastian vielleicht schlechte Karten. Die imposanten Brahmas sind Riesenhühner. Ihr Hahnenschrei ist ein anderer als der eines Zwerghahns.

0: Klaus hat schweren Herzens eine Entscheidung getroffen. Den beiden Junghähnen, Schneekönig und Stinguin, geht es immer schlechter durch Stress und Kämpfe. Jetzt humpelt Stinguin.
1: Der ist schon ganz schön zugerichtet von dem anderen Hahn. Es wird wirklich Zeit, es geht nicht anders.
0: Klaus hat beschlossen, beide zu schlachten. Er hat Übung darin und weiß, wie es am schonendsten für die Tiere ist. Lieber ein Ende mit Schrecken als Schrecken ohne Ende.
2: Oh, mein Liebling. Ha?
1: Die würden weiter, denke ich mal, aufeinander losgehen und sich da Hähnenkämpfe liefern. Es will keiner einen Hahn und deswegen ist es ganz schwierig, dass man sie vermitteln kann.
0: Gabi ist ein paar Tage weggefahren. Sie möchte nicht dabei sein.
1: Ja, hi Gabi. Also, wie gesagt, heute ist der Schlachttag. Genau. Ja, es ist soweit. Genau. Na ja, passt schon. Wir haben es ja wirklich versucht, aber es will ja keine Hähne. Und ich tröste mich damit, dass sie echt ein gutes Leben gehabt haben. Und das ist mir wichtig. Genau. Ja. Du zündest für die zwei eine Kerze an. Das ist ja total süß, Gabi. So kennt man dich. Ja, Wahnsinn. Ja, mach das, genau, genau. Ja, bis dann. Ciao. Baba. Wahrscheinlich hat sie für mich auch schon Kerzen massenhaft angezündet. Ja, ja, sie zündet immer Kerzen an. Aber sie hat ja gemeint, sie ist froh, dass sie das nicht sieht, nicht, dass sie dann mich mit anderen Augen sieht, weißt du, dass sie mit einem Typen zusammen ist, der das tun kann. Gabi ist da sehr sensibel.
0: Private Hühnerhalter dürfen für den Eigenbedarf schlachten. Allerdings darf das Tier laut Tierschutzgesetz keine Schmerzen dabei erleiden.
1: Also ich klopfe jetzt die Nägel rein im Abstand von dem Hals, von dem Gockel. Ja.
0: Vor der eigentlichen Tötung muss der Hahn mit einem kurzen Schlag auf den Kopf betäubt werden.
1: Dann klemme ich den Hals dort ein und schlag mit einem scharfen Beil den Hals ab. Das ist die relativ, wie ich finde, humanste und würdevollste Art, wie man nach alt hergebrachter Sitte Hähne schlachtet.
0: Stinguin soll als erster drankommen. Den Schneekönig hat Klaus weggesperrt, damit er nichts mitbekommt.

0: Medi geht dem Hahn nach wie vor aus dem Weg.
1: Wenn er zu ihr hingeht und tut sie umwerben und so, dann ist Medi immer so, nee, Ficke, es ist keine Lust. Geht einfach weiter und lässt ihn stehen und dann ist er auch immer ganz betröppelt, schaut er dann immer.
0: Stattdessen verschenkt Medi ihre Zuneigung nun anderweitig.
1: Wenn ich in der Früh rauskomme und Medi dann rauslasse, dann läuft er als Erste raus. Und dann setzt sie sich immer vor mich hin. Und das ist eben normal das, was eine Henne macht beim Hahn. So etwas ducken und die Flügel ein bisschen aufmachen. Und das ist dann anbieten.
2: Hallo, Schatzi. Ja, Schatzi, Mäusi, feine Kerl.
1: Und das macht sie bei uns, ja, tatsächlich. Also ich muss sie dann auch mal schön kraulen am Rücken. Und danach ist sie, schüttelt sie sich und ist zufrieden. Aber da kommt halt dann kein Küken bei raus. Leider.
3: Vorsicht!
0: Dafür waren die anderen Hennen umso fleißiger.
3: So, schauen wir mal, ob die kleinen Küken schon da sind.
2: Sag mal, dürfen wir deine Küken mal sehen?
3: Oh, fein. Nee, und nimmst du das Küken, ne? Dann kann ich noch mal anderen schauen. Vorsichtig nehmen, tu mal die Brille hinlegen und mit beiden Händen das Küken halt. Genau. Nicht so fest.
1: Oh, schau mal, der ist so hübsch.
3: Vorsicht, halt das Küken unten am Beinchen hoch. So, schau.
1: Ich frag mich auch, wie Medi jetzt dann auf die Küken reagiert. Ich hoffe nicht, dass die da aggro ist gegen die. Mal schauen.
4: Ja, was denkt sie? Ein Ei.
1: Vielleicht sieht sie auch die Küken und denkt sich, oh mein Gott, ich will auch welche, so süß. Kann sein, dass sie sich dann auch noch hinsetzt und dann glücklich wird.
2: Schau, Medi. Medi, Babys. Schau mal, Medi.
0: Medi möchte keine Tante sein.
2: Da sind Babys, schau mal.
1: Tust du lieber die Uschi sauber machen? Oh, ihr arme Schnuffi-Babys. Medi will euch nicht.
3: Ach, Medi.
0: Inzwischen versucht Medi sogar, die brütenden Hennen aus dem Nest zu jagen.
3: Medi, sei doch nicht so eine Zicke. Hey. Medi.
1: Gibt's gleich Erzhoff mit der Glucke, Medi. So. Medi. Medi. Echt? Zicke, du. Familienplanung ist bei ihr abgeschlossen, wie es aussieht.
0: Medi ist für Wichtigeres geschlüpft.
1: Ich habe mal nur zum Spaß jetzt halt uns angemeldet, also eigentlich eher Medi bei so einer Filmkartei, so für Komparsen oder irgendwas und so weiter. Und da haben die tatsächlich jetzt halt mir was geschickt, so ein Angebot für eine Sendung, wo über Haustiere gehen soll, aber über außergewöhnliche Haustiere und die sollten dann irgendwelche Kunststückchen aufführen. Jetzt nur die Frage, was ich mit ihr kunststückchenmäßig mache.

0: Zeig mal, wie du aussiehst.
1: Babette war wochenlang in Alisas Wohnung. Erst seit kurzem ist sie wieder im Stall bei den anderen Hühnern.
0: Auch deutlich besser. Ne? So, komm mal her. Dann habe ich hier was für dich. Die Parasiten sind weg, die Federlinge sind weg. Das geht ganz gut. Allerdings ist sie jetzt quasi wie ein neues Huhn unter den alten großen Hühnern. Und wie man sieht, wird sie hier am Kamm gepickt. Die muss ich erst wieder neu einfinden. Und leider verlässt sie den Stall einfach überhaupt nicht mehr. So, bringen wir dich mal raus an die frische Luft, hä? So, jetzt kriegst du was zu trinken, hä? Du gehst mal weg. Guck mal. Ich denke, die hat Angst vor den großen anderen. Hm, trink doch mal was. Ich passe auf dich auf.

0: Voller Selbstbewusstsein setzen sie sich bei Attacken zur Wehr. Inzwischen können sie sich ganz gut gegen die anderen behaupten, werden immer frecher. Und bekommen immer mal wieder eins aufs Dach.
1: Ja, das ist einfach Rangordnung. Hackordnung heißt bei denen festlegen, wer der Chef ist hier, wer das Futter zuerst kriegt. Und die Schwachen haben es immer schwer.
0: So wie die kleine Zwergkutschin-Henne Babette.

0: Da blutet mir das Herz. Aber ja. Weißt du, muss ich immer googeln, was ich am besten machen soll.
1: Klaus nimmt Abschied von

0: Reflexe lassen den Hahn noch zappeln, hart zu ertragen.
1: Hey, das ist mein Karma, ja. Naja, offensichtlich. Ja.
0: Daniel, der Nachbar, kommt trösten.
1: Ist nichts für einen sensiblen Menschen.
0: Bevor Klaus Schneekönig schlachtet, soll Stinguin noch gerupft werden.
1: Ruf die Faustina an. Die kann die rupfen und alles, die ist da findig drin.
0: Das Schlachten nimmt ihm niemand ab.
1: Kann man kurz überlegen vielleicht, ob ich ihn schaff.
0: Doch auch zwei Hähne sind noch einer zu viel.
2: Das ist eine Freundin von
1: Klaus. Nee, du bist ja gar nicht die Faustina.
2: Nein, ist nicht eben.
1: Ja, ich okay, cool. Ja, wunderbar. Hallo, Klaus.
3: Hallo.
1: Schlimmste
3: Esther.
0: Esther ist aus Nigeria. Für die Afrikanerin ist es völlig unverständlich, warum Klaus den Hahn nicht selbst rupfen und essen möchte. Klaus meint, dass er normalerweise schon Huhn isst, Biohuhn. Nur seine eigenen nicht, weil er die selbst großgezogen hat, so wie die da. Sie sind jetzt 10 Wochen alt. Konventionelle Masthähnchen sind in dem Alter längst geschlachtet. Man kann nur erahnen, wie sie gemästet werden, um die benötigten 2 Kilo zu erreichen.
1: I think he's about 11, 12, 1 year, 11 months.
0: Stinguin war etwa ein Jahr alt.
2: Yeah, oh. Yeah, he's already.
1: Yeah. Wow. Just a child already killed.
3: It's a big one, huh?
1: Well, yeah. Yeah.
0: Esther ist begeistert, wie groß und prächtig er ist. Klaus möchte Esther und ein paar Freunde zum Essen einladen.
3: Wow. And I like this.
4: Der gefällt mir wirklich.
3: In Nigeria, this is very, very expensive.
4: In Nigeria ist so ein großer, selbstgezogener Hahn sehr teuer.
0: Esther und den anderen Gästen wird Stinguin schmecken. Und Schneekönig?
1: Ja. Ich glaube, den zweiten schaffe ich nicht. Erstmal, das ist einfach too much. Ich kann den nicht mehr schlachten. Gabi ist endgültig Schluss. Der zweite Hahn bleibt erstmal am Leben. Der Schneekönig, whatever it takes.
0: Scheint, als hätte Schneekönig das Große losgezogen. Doch das Schicksal will es anders. Die Technik des Gutachters steht bereit. Jetzt muss Sebastian nur noch krähen.
5: Das ist die große hinten wieder.
3: Ja. Wo ist er denn, Sebastian? Geh mal nach vorne raus. Hm? Na komm. Ja, ist doch gut. Komm, geh mal raus zu den Mädels. Geh mal raus, komm. Alles gut. Hör auf, hör auf. Ja, ist in Ordnung. Ist gut. Nicht aufregen, nicht aufregen. Alles gut, alles gut. Ich lass dich runter. Alles gut, gell? Super. Ist gut.
0: Vorführeffekt. Sebastian bleibt auffallend schweigsam.
5: Hab ich gesehen, Kascha, was jetzt noch?
3: Nee, der hat noch nie gekräht, irgendwie auf Kommando, das geht nicht.
5: Kräht jetzt jemand hinterher?
3: Nee, das mache ich nicht, ich muss jeden Tag mit ihm gut auskommen, ich möchte ihn nicht jagen. Und ich habe Enkelkinder, ich möchte gerne einen Hahn, der nicht hackt. Das möchte ich nicht machen.
0: Der Gutachter versucht es mit einem Trick. Ein digitaler Hahnenschrei aus dem Handy soll Sebastian animieren.

0: Hauderab will seine Ruhe. Jetzt haut er ab wieder, ne? Will seine Ruhe. Ja, er ist ruhig.
1: Ja, im Moment halt.
2: Als wüsste Sebastian, dass ihn diese Veranstaltung hier Kopf und Kragen kosten kann. Alisas bunte Truppe. Aber ein Huhn fehlt.
3: Ich habe gerade ausgemistet und Babette war nicht da. Die sitzt eigentlich Jahr und Tag in ihrem Stall oben drin. Da sie Angst hat vor allen anderen und normalerweise wird die jeden Morgen von mir gefüttert und kriegt ihr Trinken und wird rausgesetzt. Da war sie jetzt nicht. Also mal gucken, wo wir die finden. Ich vermute, sie hat sich irgendwo versteckt. Vor den braunen Hybriden. Die sind nämlich besonders gemein zu ihr. Armes Baby.

0: Da sitzt sie. Oh je. Ha, sie ist noch warm, ein Glück. Und hat schon wieder frisches Blut am Schnabel. Und wie man sieht hier, hat sie einen Cut, ein blaues Auge. Hier fehlen ein paar Zacken. Und auch die Farbe ist sehr fahl. Ja, mein Sorgenkind, ne? So. Der Babette kriegt immer Premium-Futter, die darf als Erste wählen und die anderen müssen den Rest abwarten. Das ist nicht der Plan hier. Schau mal bitte. Das ist echt, die sind unglaublich. Die haben überhaupt keine Angst von Anfang an. Wie der verrückte Taubenlady, ey. Ja, da frisst sie nicht mal, wenn die in der Nähe sind, ne? Zittert richtig. Ich hab nichts mehr. So. So, schau mal. Da kommst du her. Jetzt noch mal Wasser. Ein bisschen Futter. So. Er ist jetzt versorgt.
1: Doch Alisa kann Babette nicht.

0: Die Situation mit Babette wird immer dramatischer. Alisa traut sich nicht mehr, Babette mit den anderen Hühnern abends in den Stall zu tun. Stattdessen nimmt sie sie wieder mit ins Haus.
1: Man hat immer das Gefühl, man hat das Ganze nicht in der Hand, es gleitet zu einem so unter den Fingern weg, wenn man nichts machen kann. Und man sieht, wie schlecht es ihnen manchmal geht.
0: Doch eigentlich wünscht sich Alisa ein artgerechtes Leben für Babette. Mit Kontakt zu anderen Hühnern, ein gemeinsames Kuscheln nachts im Stall.
1: Die müssen dann, wenn sie zurückkommen, sich auch neu in die Gruppe einfinden. Das ist ja nicht nur, dass sie jetzt mal eine Zeit lang in der Wohnung ist und jeder, der zum Besuch kommt, denkt sich, was stimmt mit ihr nicht. Da ist es manchmal einfach besser, wenn man sie einschläfert. Aber der Moment oder die Entscheidung dann zu treffen, dieses Huhn kann noch ein bisschen weiterleben oder da sagen wir dann gleich, okay, es reicht. Ja, ist irgendwie schwierig, aber ich habe auf jeden Fall dran gedacht, das zu machen, ja.
2: Und um mich selbst aufzumuntern, ziehe ich mir manchmal meine Hühnergeschenke an. Das bekommt man nämlich auch, wenn man Hühner hat. Schöne Hühnersocken oder auch, also wenn man es sehen kann, Hühnerohrringe. Was sagst du?
0: Wie lange wird Sebastian den Gutachter noch an der Nase herumführen?

0: Ja, cool.
1: Das kann man nicht sagen, warum er jetzt kräht. Na, bitteschön. Geht doch. Mal gucken, was er jetzt messen kann.
0: Hoch und schau, ob er was messen konnte.
2: Zwar hat Sebastian nun mehrmals gekräht, aber nur im Freien. Eigentlich haben die Nachbarn ja vor allem nachts ein Problem. Und da ist Sebastian im Stall.
3: Weil er ja vorher auch mal gesagt hat, es ist nicht ausschlaggebend, ob er im Stall oder außerhalb vom Stall kräht. Also für mich macht es schon einen Unterschied, ob er draußen ist und kräht oder ob er in einem verschlossenen Stall ist. Also das muss man sich noch mal angucken, wie die Auswertungen jetzt aussehen, die da dann ans Gericht gehen.
2: Und wenn das Gutachten besagt, dass Sebastian tatsächlich zu laut ist?
4: Dann wird er geköpft.
3: Nein, kein Fall.
4: Oder meine Frau zieht aus und sucht sich irgendwo ein Grundstück, wo sie ein Haus hinbaut, wo sie mit den
3: Sammlungen kann. Nein, dann würden sie wahrscheinlich sagen, wir sollen uns überlegen, ob uns noch irgendwas einfällt.
2: 6 bis 8 Wochen soll das Gutachten dauern. Bei Angelina sind vor 2 Monaten neue Küken im Brüter geschlüpft. Drei Hennen und einen Hahn hat sie behalten. Der alte Hahn wurde gefeuert.
5: Der hat ja seinen Job nicht gemacht, sozusagen gekündigt. Der läuft da jetzt irgendwo auf dem Pferdehof herum.
2: Der Nachfolger.
5: Der soll mal die Verteidigung hier übernehmen.
2: Mutig ist der Kleine jetzt schon.
5: Ist erstaunlich, dass der sich da mitten reintraut. Also das ist eher ungewöhnlich. Das hat sie ihm gezeigt, dass das nicht erwünscht ist. Der traut sich trotzdem. Und dieses komische Geräusch, was die Großen jetzt machen, das ist, weil sie eben ein bisschen verärgert sind, dass hier so ein Kleiner noch mitmischt. Aber lieber so, und er verteidigt trotzdem die Hennen, als dass er feig ist und freundlich.
2: Er ist kein Zwerghahn wie sein Vorgänger,

0: sondern ein richtiger Paduaner.
1: Ich denke, ein größerer Hahn hat bestimmt auch Chancen, mit dem Habicht es aufzunehmen und sich nicht einschüchtern zu lassen.
0: Der Habicht wird im Winter wiederkommen. Bis dahin muss er krähen können.
1: Das dauert vielleicht 2-3 Wochen, dann fängt er an. Dann hört es sich erst mal an wie eine verrostete Blechhupe. Und dann so nach 2-3 Wochen kann er dann richtig krähen.
0: Auch nach dem Schlachttag bleibt das Leben bei Gabi und Klaus aufregend.
2: Ungefähr vor 2 Wochen war Mordsgezeder, so 2-3 in der Nacht. Ich bin rausgestürzt vom Schlafzimmer mit der Mäcki im Schlepptau und habe da den Fuchs gesehen, wie er den Franz Josef am Schwanz irgendwie gepackt hat.
0: Seitdem läuft Franz Josef ohne Schwanzfedern rum. Auch den Schneekönig hat der Fuchs beinahe erwischt. Das ist das letzte Mal, dass Klaus ihn filmen kann.
2: 3 Tage später war so ein bisschen Geschrei. Ich bin raus, habe aber dann nichts mehr gehört. Und am nächsten Tag lagen die Federn überall im Garten verstreut. Und offensichtlich ist er da rein und hat sich unseren schönen Schneekönig geschnappt.
3: Weg war er.
2: Somit ist unser 2. Hahn weg und das Problem mit den Hähnen hat sich so ein bisschen durch die Natur erledigt. So. Wie immer eine kleine Erinnerung an die schöne Zeit mit dem Schneekönig. Mhm. So. Jeder Hahn ist immer irgendwann der Liebling. Ist halt so. Mhm. Und der Schneekönig, den habe ich schon. War ich schon mögen, eine Zeit lang. Komm mal her, Gabi, welcher ist es denn? Der da oder der?
0: Hoffentlich sind beim Nachwuchs nicht doch wieder neue Hähne dabei.
2: Ja, das könnte vom Stinkuin ein Sohn oder hoffentlich eine Tochter sein, der Weise da. Okay. Ich muss dir versprechen, dass ich kein Tier mehr schlachte hier.
3: Ja, hoch und heilig.
2: Hoch und heilig, versprochen.
3: Dass das das allerletzte Tierchen war, was er geschlachtet hat.
2: Ich habe einen Pakt mit dem Fuchs geschlossen. Ich habe meine Seele verkauft, dafür, dass er die Hähne immer kriegt.
3: Aha. Genau.
0: Drei Monate ist es her, dass der Gutachter zu Besuch war. Seitdem haben Sandra und Ralf nichts gehört. Weder von ihrem Anwalt noch vom Gericht. Bis heute. Der Anwalt hat das Gutachten bekommen und geschickt. Es hat 16 Seiten.
4: Das ganze Gutachten jetzt mehrmals durchgegangen und für mich wirft es eigentlich mehr Fragen auf, wie es mir Fragen beantwortet. Also es ist schwierig.
0: Fachsprache, errechnete Werte. Für Laien kaum verständlich. Ein Absatz jedoch macht Sandra Sorgen.
4: In der maßgeblichen lautesten Nachtstunde Hähne im geschlossenen Stall können Überschreitungen des Maximalpegelkriteriums nicht ausgeschlossen werden.
0: Das könnte das Gericht zu Ungunsten von Sebastian bewerten.
4: Tagsüber haben wir überhaupt kein Problem, nachts haben wir ein Problem. Und im nächsten Zug habe ich dann mit dem Ralf besprochen oder habe dann gesagt, könnte man vielleicht doch noch was am Stall machen, um dieses Minimale, was wir haben, irgendwie noch in den Griff zu kriegen. Weil vielleicht hätten wir es dann ganz vom Tisch.
0: Sandra wünscht sich jetzt einen gemauerten Stall.
5: Wird auf jeden Fall besser wie der jetzige. Und das wird dann auch der letzte, den ich baue in meinem Leben.
0: Und wenn die Nachbarn dann immer noch nicht schlafen können?
5: Ja, da hat schon meine Frau einen Plan 2. Der darf dann ab demnächst bei uns im Bett mitschlafen.

0: schlafe. Und ich darf wahrscheinlich in den Hühnerstall, damit meine Frau einen neuen Stall bekommt.
1: Immer mehr Gerichte beschäftigen sich mit lauten Hähnen. Inzwischen gibt es eine Petition von Hühnerhaltern, den Hahnenschrei als kulturelles Erbe des Landlebens zu schützen.
2: Ja, in der Zwischenzeit ist doch einiges passiert. Die Babette Müller, unser schwarzes Sorgenkind, ist leider verstorben. Da ging es echt besser. Und ich dachte, es läuft, und habe sie wieder rausgelassen. Und dann dachte ich, naja, wenn auch die Kotproben gut sind und so, vielleicht wird's, aber lag dann doch neulich nachts einfach tot im Nest. Noch ganz warm, aber halt schon tot. Ich weiß nicht, ich hab's noch nicht mal zum Tierarzt geschafft, weil ich dachte, wir hätten's irgendwie überwunden. Und dann dachte ich, das gibt's ja überhaupt nicht. Irgendwie war das, dass man sich da so verschätzt mit seiner Meinung, dass es dem Huhn besser geht. Also da war ich schon wegen überfahren. Hier liegen eigentlich alle unsere ehemaligen Hühner und alle anderen Tiere, die wir so hatten, begraben. Also auch die Babette. Das war schon ein Lieblingshuhn. Und wenn man mit so einem Pflegefall so viel Zeit verbringt, irgendwie hat man da doch noch mal eine ganz andere Verbindung. Ja, ich habe dann auch ein paar Sätze heulen müssen damals. Es ändert am Ende auch nichts, aber doch, das hat mir irgendwie echt wehgetan. Wenn man vorbeiläuft, denkt man eigentlich schon dran. Irgendwie ist es doch schön, wenn man weiß, so da ist die tierische Familie.
1: Als Trost kann sich Alisa für ihre drei geretteten Legehennen freuen. Nach einem furchtbaren Start ins Leben sind sie tatsächlich im Paradies angekommen.
2: Die ersten, die direkt an einem vorbei, also auch durch die Beine, in Gemüsegarten, die wissen, wo es gut ist. Oder wenn man was schaufelt, die stehen direkt dran, also die lieben ihr Leben. Die dürfen bei mir bleiben bis zum Ende. Und da ist eigentlich jeder schöne Monat schon ein Benefit.
1: Medi hat sich mal wieder ins Haus gemogelt. Diesmal erkundet sie Leos Kinderzimmer.
3: Was ist das nur hier für Kaki? Kaki!
1: Eigentlich soll sie üben, ein Kunststück. Das klappt nicht immer, aber immer öfter.
4: Und? Oh, kein Foto. Funktioniert nämlich immer nur, wenn der Schnabel dreckig und feucht ist.
1: Oh, Medi lernt Selfies zu machen.
4: Super. Drückst du nochmal? Da unten am Knopf. Nee, weiter unten. Jetzt. Ja. Also ist nie viel drauf.
5: Ich glaube, das reicht nicht so ganz für so eine Art Talentshow.
3: Mama!
4: Talentshow.
1: Und dann auch noch das. Medi ist plötzlich lila.
6: Ich habe vor kurzem ein Shampoo ausprobiert, beim letzten Mal, wo sie so dreckert war von einer Freundin. Die hat einen weißen Pudel und hat gesagt, oh, das ist total super. Mit dem Shampoo werden die immer richtig strahlend weiß und so. Das ist mit so Blaupigmenten. Ja, das hat ein bisschen arg gefärbt bei ihr. Jetzt sind die Daunen unten drunter immer noch, ja, sehr violett. Und irgendwie, ich glaube, das geht auch nicht mehr raus.
1: Glücklicherweise lässt sich Medi gern baden.
6: Die Farbe geht irgendwie nicht weg.

0: schon, wie hübsch du bist, Schatzi.
1: Nicht nur das. Hühner haben vor allem Personality. Wer braucht Hund und Katz, wenn es auch ein Huhn sein kann? Neugierig, anhänglich, unterhaltsam und lebensfroh. Kein Wunder, dass immer mehr Menschen ihre Gesellschaft lieben. Sie bringen einen zum Lachen, wecken große Gefühle und bringen einen manchmal auch zur Verzweiflung.
0: Komm mit. Geh mich ins Bett.
1: Mit ihnen bleibt das Leben bunt. Kurzum, Huhn

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6: "2045 soll Deutschland klimaneutral sein. Dafür müssen wir unser System so ziemlich komplett umbauen. Energieversorgung, Industrie, Gebäude, Mobilität, Gesellschaft. Und wie läuft die Klimatransformation aktuell? Das klären wir jetzt. Hallo zur Klimazeit. Transformation, da denken viele als erstes an die Industrie. Und die spielt auch eine entscheidende Rolle. Stahl-, Chemie- und Zementproduktion brauchen gigantische Mengen an Energie. Bislang kommt die meist aus fossilen Quellen. Dass das so nicht bleiben kann, da sind sich Forschende und Betriebe einig. Künftig soll auf grünen Wasserstoff umgestellt werden. Ja, doch wo der in den nötigen Mengen und zu bezahlbaren Preisen herkommen soll, ist noch unklar. Große Unsicherheit für die Betriebe.
7: In einigen Monaten sollen sich auf dem Gelände der Dillinger Hütte 32 Kräne drehen. Dann kommen die neuen Anlagen zur Herstellung von CO2-armem Stahl. Der klimafreundlichere Stahl benötigt zukünftig viel Strom aus erneuerbaren Energien. Die Stahlholding hatte dabei auch auf den subventionierten Industriestrompreis der Bundesregierung gesetzt.
8: Es ist nicht der Industriestrompreis, den man sich landläufig darunter vorstellt, einen niedrigen Preis für den Strom, den man bezieht. Es ist an sehr viele Bedingungen geknüpft. Es gibt die Strompreiskompensation, die wir heute schon haben, die wird gegengerechnet. Am Ende des Tages ist das heutige Konstrukt des Industriestrompreises für uns völlig uninteressant und bringt nichts.
7: Auf dem Gelände von Saarstahl in Völklingen wird ein neuer Elektroofen gebaut. Eine neue Halle für die bisher anfallende Schlacke ist schon errichtet. Insgesamt investiert die Stahlholding Saar an ihren Standorten fast 5 Milliarden Euro. Zukünftig soll der Stahl mit Erdgas entstehen und später mit Wasserstoff.
8: Eine Rolle

0: rückwärts wird es in keinem Fall geben. Die kann es auch schwerlich geben, bei dem, wie weit wir sind.
1: Der Präsident der Helmholtz-Forschungsgemeinschaft Martin Keller hat 30 Jahre in den USA gelebt und kennt die Stahlbranche gut. Er sieht den Umbau wichtig für den Wirtschaftsstandort Deutschland.
2: Ich glaube, wir müssen das kontinuierlich vorantreiben. Und da müssen wir auf die Geschwindigkeit achten, weil auch natürlich Konkurrenz in anderen Ländern geht ja ähnliche Wege.
1: Wichtig sei auch, dass die Politik an ihren Vorgaben festhalte, damit die Unternehmen den Umbau erfolgreich umsetzen können.
3: Nicht nur in der Produktion, auch im Energiesystem wird in Richtung Klimaneutralität umgebaut. Künftig soll ein gut abgestimmter Mix aus erneuerbaren Speicherkapazitäten und schnell zu- oder abschaltbaren Notfallkraftwerken unsere Stromversorgung sicher machen. Batterie-Großspeicher sind ein wichtiges Puzzleteil in diesem Mix. Doch die Branche sieht sich von der Politik ausgebremst.
4: Hier ist alles groß und wuchtig. Die Männer auf der Baustelle Förderstedt bei Magdeburg stellen Container auf. Sie sind gefüllt mit Batteriezellen und bringen 35 Tonnen auf die Waage. Da ist schweres Gerät nötig. Lukas Blaha und Georg Gallmetzer von der Firma EcoStore begutachten den Fortgang der Arbeiten.
5: Ich bin wahnsinnig stolz, dass es uns gelungen ist, dieses Projekt zu realisieren. Es war alles andere als selbstverständlich, dass man dieses Projekt in dieser Zeit und auch in dieser Größe überhaupt realisieren kann.
4: Die 300-Megawatt-Anlage wird über 200 Millionen Euro kosten. Dieser Batterie-Großspeicher ist der größte, der gerade in Deutschland gebaut wird und kommt ganz ohne Fördermittel aus. Der Speicher wird Strom für rund 500.000 Haushalte puffern können. Bis 2030 will EcoStore noch 30 weitere Großspeicher in Deutschland bauen. Der Zuwachs ist rasant. Seit Anfang des Jahres wurden 2 Gigawattstunden zugebaut, ein Wachstum von 38% gegenüber dem Vorjahr. Auch weit größere Anlagen sind bereits in Planung. Doch solche Großspeicher können das Netz auch belasten, anstatt es zu entlasten, sagen Kritiker.
5: Speicher mussten lernen, sich an Verkehrsregeln im Stromsystem zu halten, die es noch nicht gab, wie Batteriespeicher neu ins Netz dazugekommen sind.
4: Das ist wichtig. Denn diese Schweizer Messer der Energiewende, wie man sie auch nennt, können zu viel für das eher träge Netz.
6: Was sagt das Kreuz?
4: Ein Hotspot der Forschung zu regenerativen Energiesystemen ist die Technische Hochschule Regensburg. Professor Michael Sterner beklagt, dass in Berlin das Potenzial der Batteriespeicher nicht erkannt werden will. Sie sind deutlich günstiger als die von der Regierung geplanten Gaskraftwerke, auch wenn die Sonne nicht scheint und der Wind nicht weht.
7: Also wenn so eine Dunkelflaute 2 Wochen dauert, da ist ein Batteriespeicher einfach nicht wirtschaftlich. Der würde da wahnsinnig viel Platz brauchen und das wäre nicht lohnend. Ja. Jetzt geht es aber auch um die Zeiträume von mehreren Tagen oder halt mehreren Stunden. Und da haben die Batteriespeicher definitiv eine Chance. Und deswegen ist es jetzt vermessen und volkswirtschaftlich total dumm, die Batteriespeicher auszuschließen und die Ausschreibung für gesicherte Leistung so zuzuschneidern, dass nur die Gaskraft Platz hat. Vor allem, weil wir dann weiter abhängig bleiben von fossilen Importen und das ist zudem auch schlecht fürs Klima.
4: In Berlin scheint Klima momentan nicht so wichtig. Klimaschutz nur, wenn es der Wirtschaft nicht schadet, heißt es im Wirtschaftsministerium unter Katharina Reiche. Sie hat das Stromversorgungssicherheitsgesetz inzwischen durchs Kabinett geboxt. Es soll festschreiben, wie künftig in Deutschland die Stromversorgung auch bei Dunkelflauten gesichert werden soll und schließt Batteriespeicher dabei faktisch aus.
7: Da widerspricht sich die Bundesregierung in sich selbst, weil sie eigentlich immer technologieoffenen Wettbewerb fordert und das jetzt einfach nicht so manifestiert. Und das heißt für uns Verbraucher und für die Industrie höhere Strompreise, nicht mehr bezahlbare Strompreise. Und deswegen läuft die Deutsche Industrie- und Handelskammer, verschiedene Verbände, Normenkontrollrat, das Bundeskartellamt dagegen Sturm, weil sie einfach schon absehen können, das ist Klientelpolitik zulasten des Klimas, zulasten unserer Volkswirtschaft.
4: In Förderstedt lässt man sich nicht verunsichern. EcoStore geht konsequent den Weg der Transformation Richtung eines günstigen und robusten Systems aus erneuerbaren Energien. Doch
5: ich habe Sorge, dass die Transformation auf Jahre ausgebremst wird. Und dabei habe ich nicht Sorge um EcoStore oder sonst einen Akteur in der Branche. Man wird sich schon durchschlagen. Ich habe Angst um die Zukunftsfähigkeit unserer Kinder.
4: Falsche Weichenstellungen der Energiepolitik heute werden erst in einigen Jahren den Strommarkt spürbar belasten.
7: Hier brauchen wir einen technologieoffenen Wettbewerb zwischen allen Technologien, die Flexibilität und gesicherte Leistung bereitstellen können. Also neben der Gaskraft auch Lastmanagement und Batteriespeicher, Pumpspeicher. Wir haben so viele Optionen.
4: Noch ein paar Unterlegplatten und fertig. Täglich kommen etwa 12 Container dazu. Bis Ende Juni soll der Großspeicher fertig sein.
5: Ich empfinde es als eine Art Endgame momentan. Die Fossilen wissen, ihre Zeit ist angezählt und kämpfen um ihr Überleben. Und jetzt ist es umso wichtiger, dass wir ins Feld ziehen und sagen, Erneuerbare sind nicht nur umweltfreundlicher, sondern auch wirtschaftliche Vernunft.
4: Der Kampf um die Batteriegroßspeicher geht weiter.
3: Wir brauchen den Umbau hin zur Klimaneutralität. Warum ist er politisch trotzdem so schwer umzusetzen? Das fragen wir David Nelles. Er berät Unternehmen zur Transformation und hat 2 Bestseller zu Klimathemen geschrieben. Kürzlich ist sein aktuelles Buch Politikzirkus, wie wir bei Klimamigration und Co. wirklich vorankommen, erschienen. Hallo Herr Nelles.
6: Hallo Frau Jansen.
3: Wie ist denn Ihre Einschätzung? Bremst unsere aktuelle Bundesregierung tatsächlich die Klimatransformation?
6: Ich sag mal so, nicht alles ist schlecht, also insbesondere bei der Förderung der erneuerbaren Energien, die so auszugestalten, dass die Erneuerbaren da gebaut werden, wo sie gebraucht werden, ist ein guter Ansatz. Aber in ganz vielen anderen Bereichen, so ehrlich muss man sein, gerade Thema Heizungsgesetz, da erleben wir auch eine Rolle rückwärts, da fallen wir teilweise sogar zurück in die Merkel-Zeit.
3: Was hindert uns denn in dem Moment daran, eher voranzugehen, statt die Rolle rückwärts zu machen?
6: Ja, ein Thema, was ganz dringend ist aus meiner Sicht in Deutschland, ist unser falscher Perfektionismus. Also Stichwort E-Auto oder Wärmepumpe, da sagen ja viele, die nutzen immer noch Kohlestrom oder der Wasserstoff, der ist noch nicht zu 100% grün. Und wir haben oft diesen Anspruch, immer diese perfekten Lösungen zu suchen. Aber in Sachen Klimaschutz kommen wir so nicht weiter, denn es gibt keine perfekten Lösungen. Am Ende sind entscheidend immer diese Zwischenschritte, die Kompromisse. Damit kommen wir viel schneller weiter, als irgendwie auf die perfekte Lösung zu warten.
3: Und jetzt sagen Sie, statt da reinzukommen in diese Aktion, verlieren wir uns oft in Scheindebatten. Haben Sie da ein Beispiel für?
6: Ja, ich würde sagen, der Klassiker ist immer der Fingerzeig nach China. Wir Deutschen sind zu klein, um das Klima zu retten. Und da muss ich sagen, das ist eine Binsenweisheit. Am Ende des Tages müssen alle Länder mitmachen, ganz klar. Aber gerade wenn wir nach China schauen, dann sehen wir, die investieren so viel in die Erneuerbaren wie kein anderes Land auf der Welt. Allein 800 Milliarden stecken die jetzt in Speicher- und Netzinfrastruktur. Über die Hälfte der neuen Autos in China fahren elektrisch. Also selbst in China geht einiges voran. Da sinken sogar jetzt die CO2-Emissionen erstmals. Und wir müssen akzeptieren, die gesamte Welt ist nicht schwarz oder weiß, sondern alle sind auf dem Weg und auch Deutschland muss weitermachen.
3: Und trotzdem, im Kopf bleibt ja oft, was nicht läuft. Drehen wir das vielleicht mal um. Wo klappt es denn beim Klimaschutz in Deutschland schon gut?
6: Ja, tatsächlich in den letzten 4-5 Jahren hat Deutschland viel erreicht. Gerade die Ausbauziele bei der Photovoltaik wurden in den letzten 5 Jahren immer eingehalten. Auch bei der Genehmigung von Windkraftanlagen oder auch bei dem so wichtigen Netzausbau. Da wurden die Zahlen tatsächlich verdreifacht in nur 2 Jahren. Und dadurch hat es Deutschland insgesamt geschafft, den Kohlestromanteil um 60% zu reduzieren seit 2000. Also auch Deutschland hat wieder Fahrt aufgenommen.
3: Wir sind also in manchen Bereichen gar nicht so langsam unterwegs, wie wir oft denken. Was braucht es, damit wir diese eigentlichen Erfolge, die wir da haben, auch wahrnehmen können, auch wirklich mitbekommen?
6: Ja, wir haben ein weiteres Problem in Deutschland, nämlich unsere Diskussionskultur. Die konzentriert sich vor allem auf die Sachen, die nicht funktionieren, wo Probleme liegen. Deshalb habe ich eben auch dieses neue Buch geschrieben, weil Stichwort Energiewende, da kennt ja jeder die Argumente, nachts scheint die Sonne nicht, die Speicher, wo sind sie? Und mit diesen Problemen kommen wir nicht weiter. Wir brauchen Lösungen und deshalb müssen wir den Fokus endlich auf diese konkreten Lösungsmaßnahmen lenken.
3: Sagt David Nelles, Autor und Transformationsberater. Vielen Dank.
6: Gerne.
3: Auch in der Landwirtschaft läuft die Transformation. Hier geht es nicht nur darum, klimaschädliche CO2-Emissionen zu vermeiden, sondern auch darum, mit den Folgen der Erderhitzung klarzukommen. Eine ganz große Frage ist, wie bekommen die Pflanzen genug Wasser?
8: An einem heißen Frühsommertag überprüft Landwirt Michael Kinzinger auf seinem Hof in Vaihingen an der Enns den Wasserstand des hauseigenen Beregnungssees.
9: Der See füllt sich zunächst mit Regenwasser über die Wintermonate. Wir haben mittlerweile alle unsere Dächer von unserem Hof angeschlossen, eine Rohrleitung, die hier direkt in den See führt.
8: So kann er den ganzen Winter über das komplette Regenwasser sammeln. 2017 hat er den See angelegt, 9,5 Meter tief, 2,3 Millionen Liter Wasser passen hinein. Das braucht er, um in Hitzeperioden seine Kartoffel- und Zwiebelfelder zu gießen. Die Investitionen waren hoch, aber letztlich alternativlos.
9: Wir hatten aber immer wieder das Problem, dass unsere Erntemenge und die Qualität gelitten hat, weil einfach diese Niederschlagspause, die extreme Sommer oder die extreme Hitze der Kartoffel in Qualität, in Ertrag geschädigt hat.
8: Wenn es über Wochen hinweg zu trocken ist, beregnet er seine Kartoffelfelder zweimal im Abstand von 10 Tagen für je 6 Stunden. Immer nachts oder frühmorgens, um die Verdunstung möglichst gering zu halten. Da der Druck auf der Leitung nicht ausreicht, um alle Kreisregner ans Laufen zu bekommen, steht er nachts auf und dreht den einen Bewässerungsstrang zu und den anderen auf. Seine Arbeit ist durch die Bewässerung spürbar mehr geworden, denn die Rohre müssen vor der Ernte herausgenommen und im nächsten Jahr neu verlegt werden. Dennoch, so sagt er, die Investitionen und die Arbeit lohnen sich, denn er spart Wasser und kann sich auf die Qualität verlassen.
9: Wir haben jedes Jahr eine kalkulierbare, planbare Menge an Kartoffeln in einer super Qualität.
8: Seine Getreidefelder beregnet er gar nicht. Im Weinbau setzt er auf sparsame Tröpfchenbewässerung. Tröpfchenbewässerung, das ist auch der Weg, den Bernhard Bayer auf seinem Hof in Neuhausen auf den Fildern nahe Stuttgart gewählt hat. Neben Spargel und Kernobst baut er vor allem Beeren an. Ein Großteil seiner Erdbeeren wächst in Substrat im geschützten Anbau. Die Bewässerung wird automatisch gesteuert. Ein Sensor misst die Sonneneinstrahlung. Je höher, desto häufiger wird bewässert.
10: Also wir haben davor Überkropfbewässerung gehabt, also gerade die Krone-Kreisregner. Und die haben natürlich viel Wasser benötigt. Und die Kultur ist dann natürlich immer nass gewesen. Und das fördert natürlich auch das Pilzwachstum in der Frucht.
8: Tröpfchenbewässerung sorgt auch für bessere Qualität. Außer Erdbeeren im geschützten Anbau hat er auch welche im Freiland, außerdem Brombeeren, Heidelbeeren und Himbeeren. Um diese zu bewässern, hat er in seinen Feldern Rohre und Schläuche verlegt. Das macht Arbeit.
10: Wir müssen auf jeden Fall unsere Kultur, bevor wir sie anlegen, müssen wir die Dämme machen mit den Tropfschläuchen. Also das ist quasi eine Maschine, die zieht die Dämme und tut gleichzeitig die Tropfschläuche mit in den Damm reinlegen.
8: Das kostet Bernhard Bayer pro Hektar grob geschätzt rund 10.000 Euro. Dennoch lohnt sich der jährliche Aufwand, denn er verbraucht nur noch rund halb so viel Wasser wie zuvor.
10: Durch die Tröpfchenbewässerung haben wir natürlich auch die Möglichkeit, dass wir ständig ernten können, auch während der Bewässerung.
8: Das macht die Mengen berechenbarer und die Erntezeit länger.
3: Es gibt sie. Ideen, Visionen, ja, und auch schon ganz praktische Beispiele, wie der Übergang zu einer Welt im Einklang mit Natur, Klima und Mensch klappt. Das war die Klimazeit für diese Woche. Wir sehen uns, wenn Sie möchten, nächste Woche wieder hier.

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2: 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Vom Hörsaal in den Beruf. Wir begleiten Fritz, der nach seinem Studium an der Universität der Bundeswehr Hamburg jetzt als Kompanie-Einsatzoffizier in Niedersachsen arbeitet.
3: Ich möchte natürlich, dass die Generation nach mir, ich habe jetzt einen Sohn, definitiv unter den gleichen Umständen aufwachsen kann wie ich. Und dafür lohnt es sich, im äußersten Falle zu kämpfen.
2: Und Ebru zeigt uns, wie sie als Lehramtsanwärterin jetzt an einer Grundschule Englisch unterrichtet.
4: Hallo, mein Name ist Ebru. Ich bin Lehramtsanwärterin an der Grundschule in Burgkirchen an der Alz. Heute zeige ich meine vierte Einzel-UV vor 13 Kolleginnen und meiner Seminarrektorin. Meine dritte Klasse soll heute ganz viel Englisch sprechen und einen Dialog vortragen. Klar, ein bisschen Nervosität ist auch dabei, aber ich freue mich wirklich auf die Stunde, ich freue mich auf die Kinder und auch auf das Feedback vom Seminar. Worst case wäre, wenn die Kinder am Ende nichts präsentieren könnten oder ich vielleicht eine Phase vergesse vor Aufregung. An der Einzel-UV heute ist mir wichtig, dass meine Unterrichtsstunde auch meine Handschrift trägt. Ganz besonders achte ich in der UV heute, dass die Struktur klar ist, dass die Stunde einen klaren roten Faden mit Lehrplanbezug hat, dass die Stunde authentisch ist und dass die Kinder mit den Inputs, die ich ihnen mitgebe, produktiv weiterarbeiten können. So, jetzt habe ich gut eine Dreiviertelstunde Zeit, das Klassenzimmer vorzubereiten. Ich habe mir in meiner Artikulation auch zu jeder Phase aufgeschrieben, welche Materialien ich benötige. Und es ist auch mein Ziel, dass ich da einfach ich selber nicht ins Stocken komme und dann in der Stunde kein Cut ist, nur weil ich da jetzt im Vorhinein mich vorbereitet habe.

0: Ich bin jetzt noch am Überlegen, ob ich die Einkaufssituation schon gleich vorbereite. Einerseits wäre es gut, weil dann habe ich es schon mal vorbereitet. Andererseits will ich nichts vorwegnehmen und ich habe schon gern einen Wow-Effekt bei den Kindern. Ich glaube, dann lasse ich es.
1: Tschüssi, bis morgen.
2: Ich hab's geschafft.
1: Klatsch ein. Es ist wirklich eine ganz liebe Klasse. Und ja, die bedeuten mir auch sehr viel. Und ich glaube, das geben sie mir auch wirklich sehr zurück.
0: Das Herausforderndste war für mich, den Alltag zu Beginn zu meistern und einfach auch die Verantwortung für so viele Kinder zu übernehmen. Es macht mir Spaß, Englisch zu unterrichten und die Freude möchte ich einfach den Kindern auch vermitteln und weitergeben.
1: Am Freitag geht es um Pets und da stellen sie sich dann gegenseitig die Frage, was ist dein Lieblingstier? Und genau, das ist dann so der Anfang der Stunde. Sie müssen ja nicht Wort für Wort alles verstehen, sondern einfach den Inhalt verstehen von dem, was ich sage. Und da sind wir auch noch mal im digitalen Zeitalter, sage ich mal. Die haben schon sehr viel Vorwissen, die Kinder, und greifen da die Sprache einfach umso schneller auf. Also im besten Fall sind die Kinder motiviert dabei und können mir dann die Tiere, die Haustiere auch benennen und sind dann auch dabei und wissen, okay, es geht jetzt um Haustiere und es geht jetzt um meine Einkaufssituation und das werden wir uns dann nach und nach erarbeiten in der Stunde. Das Wichtige in dieser Phase ist es einfach, dass die Kinder generell verstehen, um was geht es in dem Dialog, weil dann die nächste Aufgabe ist es nicht nur, was hast du verstanden, sondern wer sagt genau was, dass eben das aktive und das genaue Zuhören eben auch geschult wird. Das haben sie dann am Ende an der Tafel projiziert und dann kommen sie ins eigene Tun. Da habe ich auch dann differenzierte Arbeitsblätter für die Kinder. Das jetzt zum Beispiel bei den Kindern, die eher ein bisschen mehr Hilfe brauchen, dass sie nur Lücken haben, die sie dann ausfüllen müssen, aber die meisten Satzbausteine schon grob da sind. Bei den Kindern, die etwas stärker sind und der englischen Sprache mächtiger sind, jetzt schon, gibt es schon komplett leere Sprechblasen. Mein Dialog hier vorne ist trotzdem als Musterbeispiel an der Tafel noch projiziert, dass falls sie Hilfe brauchen sollten, dass sie dann immer noch das an der Tafel projiziert als Hilfe und als Unterstützung haben. Meine Hoffnung ist halt einfach, dass sie sich wirklich trauen, das dann auch wirklich zu machen und nicht allzu schüchtern sind.
0: Die Rolle einer Grundschullehrkraft ist es, die Kinder zu begleiten beim Lernen, aber vor allem auch eine Beratungsstelle zu sein für die Kinder, ihnen wichtige Inputs mit an die Hand zu geben und dann ihnen beim Wachsen zuzusehen und ihnen dabei zu helfen.

0: heißt, die vierte BUV ist, also das ist die letzte, die dann vor den Lehrproben abgenommen wird, ist natürlich das Fachliche im Fokus heute. Also wenn es um eine Dialogstunde ist, wie werden da die Kriterien, die Bausteine für eine Dialogstunde berücksichtigt, ganz, ganz wichtig, immer für uns im Unterricht. Wie begegnet die Frau Kotschbiner dem unterschiedlichen Lernstand der Kinder?
1: Sind alle da? Das ist super. Das ist so wie immer, ganz normale Stunde. Ich war den Kindern gegenüber sehr ehrlich und habe ihnen schon bewusst gemacht, dass diese Stunde sehr wichtig für mich ist und dass wir gemeinsam unser Bestes zeigen und unser Wissen zeigen, wie viel wir denn schon gelernt haben.
2: Let's switch to English. Please sit down. What's your favorite pet? My favorite pet is.
1: What's your favorite pet? Ask me.
3: What's your favorite pet?
1: My favorite pet is a cat. Das Wichtigste ist, kein Kind zu überfordern, aber auch kein Kind zu unterfordern und genau da das Kind abzuholen und mit ins Boot zu nehmen, da wo es gerade steht. Luna. This is Emily. She wants to go to a pet shop. Let's go to the pet shop.
4: Let's go to the pet shop.
1: Listen to the dialogue and put the speech bubbles into the right order. Elisa. You can start now.
5: How much is it?
6: It's 12 pence, please.
5: Here you are.

0: quasi mega gut. Besser hätte die Phase jetzt nicht funktionieren können. Richtig gut. Geholfen hat mir auf jeden Fall der Alltag. Auch die Hospitation bei meiner Betreuungslehrkraft. Ja, das Erleben, wie erfahrene Lehrkräfte mit herausfordernden Situationen umgehen können. Aber auch das Seminar hat mir sehr geholfen. Einfach die Gespräche mit den anderen Lehramtsanwärtern oder auch mit meiner Seminarrektorin.
1: Was mir sehr gut gefällt, ist, dass die Gedanken echt ganz stark aktiviert sind. Jeder aber auch auf seinem Lernstand arbeiten kann. Da hat die Frau Gottspinner wirklich gut drauf geschaut. Und was das wirklich Wichtige ist im Englischunterricht, die haben Spaß dran. Und es ist, wir sprechen davon, von einer sensiblen Fehlerkorrektur. Man braucht vor einem Fehler keine Angst zu haben, sondern die Kinder sollen Lust am Reden, am Sprechen haben. Und das ist ganz, ganz fein umgesetzt jetzt.
0: Das Studium hat mir eine gute fachliche Grundlage mitgegeben. Theoretisch habe ich didaktisch schon vieles mit an die Hand mitbekommen. Gefehlt hat mir im Studium eher der Alltag, wie ich mit Eltern kommuniziere, wie ich mit herausfordernden Situationen umgehen kann. Now I'm very curious about your dialogue. Who wants to show us their dialogue?
2: Lights, camera, action!
3: Hello.
4: Hello, can I help you?
3: Yes, I'd like a dog, please. I have got a black and brown and a white dog.
4: The brown dog is a perfect. How much is it?
3: It's 11 pounds, please.
4: Here you are.
3: Thank you, goodbye.
4: Bye.
0: Perfect, well done, thank you. Switch back to German. Das ist mir schwer gefallen und das hat mir geholfen.
5: Wir haben einfach die Sachen angehört und das konnte ich mir ein bisschen im Kopf merken. Und dann habe ich halt gewusst, was das heißt, wo ich gelesen habe.
0: Die Reflexionsphase war sehr gewinnbringend für mich, da ich dadurch auch Feedback von den Kindern bekommen habe und somit dann auch die nächste Englischstunde besser planen kann. Ja, wünsch dir auch. Danke.
6: Also es sind ja mehrere Herausforderungen, die Sie da so ganz kurzfristig erwartet haben. Und wie Sie das gemacht haben und welcher Flow das ist, in dem die Kinder und Sie da schon gemeinsam arbeiten und unterwegs sind. Also ganz, ganz großes Kompliment. Hervorragendes Classroom-Management habe ich heute auch wieder festgestellt.
7: Also ich finde, man hat es heute auch gemerkt, wie viel Spaß die Kinder an Englisch haben und wie du diese Kinder auch zu so kompetenten EnglischsprecherInnen erziehst und auch wie du die das bildest, das ist total schön.
8: Und es läuft einfach und es ist wahnsinnig toll und einfach so schön, dass dieser Englischunterricht schon so funktioniert. Auf Englisch, komplett.
0: Es ist einfach ein wirklich schönes und erfüllendes Gefühl und jetzt kann ich getrost den Tag genießen.
9: Ich bin Fritz, Hauptmann, Kompanie-Einsatzoffizier. Ich bin gerade in der Vorbereitung für den morgigen Angriff, von dem ich mir erwarte, dass wir A, die wesentliche Leistung für unsere Kompanie erfüllen, dass wir B, so wenig Verwundete und Gefallene wie möglich haben, dass ich das mit den Sanitätstrupps super koordinieren kann und unsere Panzer auch entsprechend durchhalten werden.
10: Jetzt müssen Sie am Gelände genau schauen, wo hier die Sichtmöglichkeiten sind.
9: Dafür sind Übungen da, um uns dafür zu schärfen, uns nach vorne zu bringen und uns auch dahingehend zu trainieren, unter bestimmten Bedingungen zu funktionieren. Was wäre, wenn jetzt wirklich Krieg wäre? Würde ich mich dann auch wirklich so verhalten? Und um genau diese Sensibilisierung geht es. Und es geht natürlich auch im Umkehrschluss dann darum zu testen, wie hoch ist der Ausbildungsstand? Wo wären die Stellschrauben, die wir identifizieren, um im Falle eines Falles dann wirklich unseren Auftrag zu erfüllen?
11: Ich freue mich.
12: Gute Nacht.
13: Bis morgen.
14: 100 Pro. Machen wir so bis morgen.
15: Ja, für uns wird eine Operation morgen größte Herausforderung. Einmal das möglichst späte Verschleiern des Schwerpunktes. Das heißt, heute haben wir den Angriff auf den Hotel 3 durchgeführt. Ja, heute Morgen wollen wir auf den Hotel 0 oder Hotel 2.
16: Das wird ins Gelände machen. Thank you.
11: Was ich auf gar keinen Fall als Ergebnis haben möchte, ist, dass ich meinen Auftrag nicht erfülle und das dazu beiträgt oder in der Folge und Konsequenz hat, dass die Kompanie ihren Auftrag nicht erfüllen kann. Bei der Sperrlage Feind habe ich den Dachs in meiner Hosentasche, sodass wir hier mögliche Panzerabwehrgräben öffnen können. Für morgen ist das Wesentliche, dass alle unsere Fahrzeuge auch real für den Angriff zur Verfügung stehen. Und das Schlimmste, was passieren kann in der ersten Phase, ist, dass die Zeit nicht gehalten wird. Denn unser Auftrag ist es, die Ablauflinie pünktlich zu überschreiten. Und wenn hier Chaos entsteht, dann ist das auf jeden Fall überhaupt nicht gut.

0: Materialausfall, unser Hydrauliköl spritzt uns um die Ohren. Steuerblock 3 ist defekt. Mein Zugführer war der festen Überzeugung, es wäre besser, dass wir uns hier hinstellen und sie um Erlaubnis bitten, reinzufahren in die Inst. Die ist auch schon informiert und wartet auf uns.
1: Ja, fahrt rein. Dann bleibt ihr erstmal hier, dass ihr die verarzten könnt.
0: Ja.
1: Und dann greife ich erstmal nur an mit dem Sanitäter. Und führen wird das alles hier der Spieß.
0: Gut, alles klar.
2: Ich habe jetzt die ganze Zeit über trainiert und ausgebildet. Und jetzt kommt die Phase, bei der ich das unter stressigen Bedingungen auf die Platte bringen muss und wo ich performen muss, um zu wissen, kann ich mir und meiner Ausbildung vertrauen oder gibt es jetzt immer noch etwas, wo ich ranschleifen muss?
1: San und 4-1 folgen dem Angriff, Restkräfte unter Führung 4-2, 4-1 Ende.
3: Hinter Charlie als vorne angreifender.
1: Das ist komplett unser Gefechtsstreifen. Linke Grenze kann man sich vorstellen, die Waldkante, Richtung Ost verlaufend.
2: Ich habe mich bewusst für diesen Beruf entschieden. Das ist nicht blinder Patriotismus oder der Wunsch nach Waffengewalt oder Krieg. Krieg wünscht sich kein Mensch. Es geht aber auch darum, dass man sich möglicherweise fragt, welche Dinge sind es lohnenswert zu verteidigen. Ich möchte natürlich, dass die Generation nach mir, ich habe jetzt einen Sohn, definitiv unter den gleichen Umständen aufwachsen kann wie ich. Und dafür lohnt es sich, im äußersten Falle zu kämpfen. Ich habe Politikwissenschaft über die Bundeswehr studiert und natürlich kann man sich jetzt fragen, ob die ganzen politischen Theorien, die mir im Studium nahegelegt wurden, ob ich die tagtäglich einsetze, das kann ich verneinen. Nichtsdestotrotz hat man im Studium über Trimester, über das Studiensystem bei der Bundeswehr durchaus gelernt, die Fähigkeiten zu erlangen, sich selber zu organisieren, sich selber alleine zu führen. Inhaltlich hat mich das Studium dahingehend weitergebracht, dass ein Politikwissenschaftsstudium natürlich dabei hilft, die Welt zu verstehen.
4: Hier, Bravo!
1: Wir greifen an über den Hotel 3. Das ist einer dieser Übergänge. Und jetzt hat zum Beispiel der Alpha gerade gemeldet, dass er durch ist. Wenn es denn Phasen gibt, bei denen Feuerkampf unausweichlich ist oder stattfindet, dann melden die Züge das auch. Und dann kann ich hier schon für mich in meinem Kopf gedanklich vorbereiten mit Blick auf der Karte. Wie komme ich da am schnellsten hin, wenn da jetzt einer meldet, Verwundete oder Gefallene?
5: Verwundete sammeln jetzt durch den Flagge blau. Kommandant, Kraftfahrer tot. Ladeschüsse verletzt, Kopfverletzung, mittelschwere Verletzung. Feindruck derzeit vorhanden. Erreichbarkeit auf Karo-Zeit, Erkennungszeichen Form 6, der Flagge gelb.
1: Ja, 4-1 ist halt verstanden. Verwundeten Sammelnest betreiben, Sand in Kürze vor Ort. Ich gebe den weiter nach Funk halten. 4-1 Ende. Festhalten. Lima 3-1, hier 4-1 kommen. Das ist nur eine leichte Verwundung Kopf. Du fährst vor.
2: Es macht mir jeden Tag Spaß. Und dazu zählen nämlich nicht das Geld, der Patriotismus. Dazu zählt auch nicht zwangsläufig die Uniform, die ich trage, sondern dazu zählt die Art und Weise, welche Werte und Normen ich im Zuge meiner Ausbildung beim Militär erfahren habe. Und ganz großes A und O ist da die Kameradschaft, was ein Begriff ist, den man zivil unglaublich schwierig erklären kann. Das muss man fühlen und erlebt haben. Und manche Dinge sind doch einfach cool.
1: Lima 3-1, hier 4-1. Der läuft nämlich in Gefahr, sich hier zu verorientieren. Wir fahren zu weit nach Westen. Lima 3-1, Lima 3-1, hier 4-1, hier 4-1, kommen, kommen.
6: Lima 3-1.
1: Ja, hier 4-1. Frage, gib mir mal einen Bezugspunkt, wo du hinfahren willst, kommen.
6: Wo ich hinfahren will?
1: Ja, genau.
6: Hotel plus 27 plus 3, kommen.
1: Na, wir müssen nur aufpassen, dass wir nicht zu weit da Richtung

0: Nordwesten kommen.
1: Wir passen auf.
2: Ist der Lima 3-1 schon hier? Natürlich nicht.
3: Einmal ein schwer verletzter Kameraden.
4: Er hat auch Verletzungen der Lunge wahrscheinlich mit Pneumothorax. Da können wir jetzt nämlich nichts gegen tun. Wir haben jetzt schon eine Seitenlage gemacht wegen Bewusstlosigkeit.
5: Ist er ihm gefolgt oder und dann sich irgendwie verbrannt einmal?
0: Ich habe ihn vorgeschickt. Ja. Und dann hat er sich, habe ich gesehen, er biegt immer weiter Richtung West. Ja. Dann gesagt, okay, dann hat er die Bezugspunkte vielleicht falsch rum gelesen.
6: Genau, das ist der richtige Punkt. Genau sowas muss also passieren, wenn das vorbei ist.
0: Lima 3-1, hier 4-1, dein Echo Sierra kommen.
1: Lima 3-1, Hotel. Plus 2,6 kommen.
0: Ja, du musst über die Höhenrippe runter. Das ist hangabwärts. Gib Gas. Ende. Also dadurch, dass er eben gerade Bezugspunkt durchgegeben hat, der halbwegs passt, weiß ich nicht, ob ich ihn unterstellen kann, dass er das Bezugspunktverfahren falsch angewendet hat und sich möglicherweise verfahren hat.
7: Es war in der Situation schon so, dass ich mich ein bisschen geärgert habe. Eine Folgerung, die ich für mich rausgezogen habe, war, dass ich die unterstellten externen Kräfte enger bei mir führen muss. Ja. Durch die Übungsleitung ausgewertet wurde, dass der Verwundete trotzdem noch rechtzeitig versorgt wurde, sodass er nicht gefallen ist, sondern wirklich gerettet wurde. Hätte es schneller gehen können, ja, aber dafür sind wir da, um das zu üben. Zu der Phase war es so, dass wir sehr nah hinter der Kampftruppe gefahren sind, einfach nur um sicher zu gehen, dass wir denen auch wirklich folgen können.
0: Hier 4-1 für dich, Berge. Einfach den Weg geradeaus am Greenliner vorbei, da steckt da unten im Sumpf.

0: dadurch dann den Vorbefehl gegeben, dass die Bergepanzer sich schon mal vorschieben, den von vorne rausziehen. Das hat wunderbar geklappt. Hier sieht man, fährt er gerade lang. Grüße, hat es geklappt im Haus?
1: Ja.
0: Okay, Glückwunsch.
2: Es geht für mich darum, dass ich einerseits die Fürsorgepflicht habe gegenüber meinem unterstellten Bereich und mich natürlich darum kümmern möchte, dass es allen gut geht. Keiner sollte sich gezwungen fühlen, einem zu folgen, nur aufgrund der Hierarchie, die wir beim Militär haben, sondern man muss sich das auch ein Stück weit erarbeiten. Und der charismatische, messbare Führer, der die Leute abholt, ist mehr wert als einfach nur der Dienstgrad. Ich möchte jetzt nicht der Kumpeltyp sein, das definitiv nicht, aber ich möchte der sein, dem die Kameraden oder den die Soldaten unter mir vertrauen, wo sie sagen, mit dem würde ich mitgehen.
0: Wir folgen dem Angriff weiter.
3: Verstanden, ich bin da. Feindmeldung, Höhe 580, Feindzitrone aufgeklärt. Hilfe durch Feuergefall.
4: 545-583. Drohung noch einsatzbereit, kann noch nicht mehr aufhalten.
5: Ja, Alpha Charlie hat hier letzten mitkommen.
0: Jetzt gehen die gerade runter, dass sie auf- und abgesessen angreifen können. Das heißt für mich, dass es wieder eine Schwerpunktlage ist für den Sanitäter, wenn abgesessene Schützen kämpfen.
6: 6 Verwundete, Erstversorgung nicht möglich.
0: 4-1 verstanden, wir sind im Anmarsch.
7: Südlich Kilo 2. Aufnahme durch dich oder wo willst du abbrechen? Wir wollen weiter Marsch.
0: Der 4-1 an alle Delta im Feuerkampf. Golf Alpha, Platz machen, Ende. So, wir nutzen den Nebel, durchstoßen und gehen wieder südwärts der Kiloübergänge.
2: Natürlich macht man sich darüber Gedanken, dass möglicherweise ein Szenario kommt, in dem man in einem konventionellen Krieg eingesetzt wird. Ich denke, da spreche ich für viele, dass man da ehrlich sein muss und Ängste hat. Diese Ängste sind aber nicht dahingehend zu verstehen, dass man sich wegducken möchte, sondern diese Ängste sind auch in etwas Positives umzukehren, nämlich, dass man möglicherweise vorsichtig ist, dass man sich vorbereitet. Und dazu gehört die Auswertung des Auftrags, die Beurteilung der Lage, um Entscheidungen zu treffen, hinter denen ich stehen muss. Denn diese Entscheidungen führen letztendlich dazu, dass ich Soldaten da einsetze, wo sie möglicherweise an die Grenzen kommen. Ich muss mich selber immer hinterfragen, ob ich einsatzbereit bin, ob ich körperlich belastbar bin, psychisch belastbar bin. Man ist nun mal ein militärischer Führer, der für seine Taten, Befehle, Aussagen, Verantwortung übernehmen muss.
0: Jetzt hat einer gemeldet, dass wir eine feindliche Drohne über uns haben. Ich nehme jetzt in Kauf, dass sie uns aufgeklärt hat. Bis der Feind da Zieldaten generiert hat, läuft die Uhr, sodass ich jetzt kurz vorfahre, erkunde. Und die KU schnellstmöglich nachziehen. Weißt du, wo die kaputten Fahrzeuge vorne stehen?
8: Nee, weiß ich nicht.

0: Lageinformation. Kompanie hat den Übergang Kilo 2 geöffnet. Er greift jetzt an mit der Kampfpanzer vorn.
1: So an sich war das trotzdem ein rundes Lagebild. Wir konnten im Zuge des Angriffs Fahrzeuge bergen und abschieben. Mit der Leistung der Einsatzunterstützung bin ich sehr zufrieden. Es hätte natürlich abgerundet, hätten wir den Übergang jetzt noch geschafft und der Sanitäter wäre auch ins Schwitzen gekommen. Jetzt ist es aber so, das ist der Übungskünstlichkeit und der Leitung geschuldet. Aber so an sich mit den Maßnahmen und den Funken, den Folgen, die, wie wir uns verhalten haben, war ich sehr zufrieden.
2: Das war eine sehr erfolgreiche Festübung, viel gelernt, tolles Durchhaltevermögen.
3: Ich nehme viele Bilder mit, viele Erfahrungen und vor allem auch, wie ich mit meinem unterstellten Bereich und mit der Kompanie, in der ich erst seit Sommer diesen Jahres bin, zusammen harmonieren kann. Ich nehme für mich selbstkritisch ganz viel mit, wie ich besser werden kann in der Schärfe des Funkes, in der Schärfe der Führung, klarere Befehlsgebung, gerade wenn man Personal hat, das man nicht tagtäglich führt.
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6: 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Hier auf dieser Bühne werden gleich Wissenschaftler Forschung auf den Punkt bringen. Und zwar ohne PowerPoint und Manuskript. Jeder Redner hat nur 13 Minuten Zeit, um Ihnen sein Forschungsergebnis zu präsentieren. Diesmal verrät uns der Physiker Karl Leo von der Technischen Universität Dresden, welche Perspektiven uns die Bioelektronik eröffnet. Und der Fischereiwissenschaftler Robert Arlinghaus vom Leibniz-Institut für Gewässerökologie und Binnenfischerei in Berlin erläutert, was uns das Angeln über die Nachhaltigkeit lehrt.
7: Willkommen zu den Campus Talks, Forschung auf den Punkt gebracht. Heute aus dem Roten Salon der Volksbühne in Berlin. Diesmal noch einmal eine Sendung ohne Saalpublikum. Schön aber, dass Sie an dem Bildschirm mit dabei sind. Heute werden Ihnen wieder zwei Wissenschaftler die Ergebnisse Ihres Forschungsalltags präsentieren und das in freier Rede. Wir hören etwa von einem Physiker, welche Vorteile die organische Elektronik hat. Ihre Bauelemente können nämlich vom menschlichen Körper rückstandsfrei abgebaut werden. Und ein Fischereiwissenschaftler wird uns darüber aufklären, welche Auswirkungen das Angeln von Fischen aus Flüssen und Teichen auf die Artenvielfalt hat. All das hier auf dieser Bühne. Es gibt Menschen, die nennen sich selbst Cyborgs, weil sie freiwillig oder nicht ganz freiwillig Technik in ihre Körper haben implantieren lassen. Herzschrittmacher zum Beispiel, Hörimplantate oder Chips, mit denen sie kontaktfrei das Auto öffnen können. Die Möglichkeiten bei der Verschmelzung von Mensch und Maschine scheinen unendlich. Vielleicht gibt es ja irgendwann eine Kontaktlinse, die alles kann, was Ihr Handy auch kann, einfach so aufs Auge aufgesetzt. Aber wäre es nicht schön, wenn all diese Technik mehr mit uns Menschen zu tun hätte? Damit wir nicht am Ende unseres Lebens als Sondermüll entsorgt werden müssen? Genau daran arbeitet der Dresdner Physiker und Leibniz-Preisträger Professor Dr. Karl Leo. Hier ist sein Vortrag. Bitte schön.
8: Hallo, liebes Publikum. Was habe ich hier mitgebracht? Eine Banane und ein Smartphone. Was haben die beiden miteinander zu tun? Zunächst einmal nicht viel, aber wenn ich sie auf den Kompost tue, dann wissen Sie, dass die Banane nach einiger Zeit abgebaut ist und das Smartphone nicht. Warum ist das so? Nun, das Smartphone besteht aus Metall. Es besteht aus Halbleitern. Das sind Kristalle aus Silizium, starre Materialien. Die werden nicht abgebaut. Ich kann es nicht biegen. Ich kann es nicht dehnen. Das ist ganz anders als bei der Banane, die abgebaut wird. Könnte man Elektronik machen, die so abgebaut wird wie eine Banane? Die Antwort lautet ja, wir müssen die richtigen Materialien wählen. Das sind organische Halbleiter. Was sind organische Halbleiter? Nun, das Wort organisch kommt von der organischen Chemie. Und organische Chemie heißt zunächst einmal Kohlenstoffchemie. Das heißt, diese Elektronik besteht vorzugsweise aus Kohlenstoff, einem Element, aus dem wir ja selbst zu einem großen Teil bestehen. Und damit natürlich ist diese Elektronik zu unserem Körper viel näher als die Elektronik aus Silizium und anderen Materialien. Was kann man mit dieser organischen Elektronik schon heute tun? Da gibt es einige wunderschöne Anwendungen. Es gibt bereits sogenannte OLED-Displays, die mit hoher Farbsättigung und hohem Kontrast Bilder abbilden, die auch flexibel sind. Irgendwann werde ich sie aufrollen wie einen Kalender. Nachdem ich Fernsehen geschaut habe, stelle ich dann den Bildschirm wie eine Pappröhre in die Ecke. Ich kann damit Solarzellen machen. Wir können flexible, sehr leichtgewichtige Solarmodule machen, die man beispielsweise auf Dächern aufbringen könnte mit doppelseitigem Klebeband. Sie wiegen viel, viel weniger als die bekannten Module aus Silizium. Wir wollen aber noch mehr. Denn diese organischen Materialien bieten noch viel, viel mehr als diese bereits bekannten Anwendungen. Und das ist der Kernpunkt heute, wir können sie wirklich verträglich zu biologischen Systemen oder zum menschlichen Körper machen. Dazu forschen wir. Und ich möchte Ihnen die drei wichtigsten Punkte dieser Forschung heute kurz vorstellen. Ein ganz besonders wichtiges Gebiet ist es, zunächst mal diese organischen Halbleiter noch leistungsfähiger zu machen. Wir alle wissen, die Silizium-Mikroelektronik ist heute fantastisch schnell. Sie hat unglaubliche Arbeitsraten erreicht. Und in jedem Smartphone habe ich heute die Leistung, die vor 20 Jahren ein Supercomputer hatte. In der Organik, muss ich ehrlich zugeben, sieht es noch relativ schlecht aus. Die Elektronen, die sich durch diese relativ weichen Materialien bemühen, sind viel langsamer unterwegs als im Silizium. Sie stoßen sich noch sehr häufig. Die Moleküle des organischen Festkörpers liegen ein bisschen durcheinander. Da ist noch viel Optimierungspotenzial. Und wir arbeiten zum Beispiel sehr intensiv daran, dass wir die Ordnung dieser organischen Moleküle stark verbessern, sodass die Elektronen dann viel schneller durch diese Materialien durchgehen können. Dazu haben wir neue Ansätze entwickelt, wie wir durch einen relativ simplen Schritt, nämlich den, dass wir die organischen Schichten nach der Abscheidung noch ein bisschen erhitzen, diese Materialien sehr viel besser behandeln können. Das ist auch deswegen sehr vorteilhaft, weil man diese organischen Materialien praktisch auf jedem Untergrund, Substrat, wie wir sagen, aufbringen kann. Man kann Papier nehmen, man kann Kunststofffolie nehmen, man könnte Stoff nehmen. Es gibt da praktisch jede beliebige Oberfläche oder auch der eigene Körper. Ein weiterer Punkt, den wir sehr erfolgreich eingeführt haben, ist ganz schlicht und einfach, dass wir eine andere Richtung geben den Elektronen. Sie wissen vielleicht, in der Silizium-Mikroelektronik wird man immer kleiner. Wir reden über Nanometer Bauelemente und dazu muss man extrem fein mit Röntgenstrahlung inzwischen den sogenannten Kanal des Transistors strukturieren. Wir haben das in der Organik viel einfacher gemacht. Wir drehen das um 90 Grad, die Elektronen gehen senkrecht zu den Schichten und die Strecke, die sie zurücklegen müssen, ist einfach der Abstand zwischen den Schichten, den wir sehr gut kontrollieren können. Und damit ist es nun möglich, dass unsere Transistoren erstmals in den Bereich von Gigahertz kommen, 10 hoch 9 Hertz, und damit zumindest mal in den Bereich kommen, in dem sich das Silizium bewegt und damit sehr viel leistungsfähiger wird als die bisherige Elektronik. Der zweite Punkt ist, dass wir diese Materialien nun noch wirklich kontrolliert bioabbaubar machen wollen. Wie gesagt, das geht sehr viel leichter, weil es sich um Kohlenstoff handelt, wie eben auch die Banane weitgehend aus Kohlenstoff besteht. Und der Trick muss sein, dass wir erreichen, dass diese Materialien zunächst einmal eine Funktion erfüllen, aber dann nach einer definierten Zeit vom Körper oder von der sonstigen biologischen Anwendung abgebaut werden. Und das ist durchaus von den Materialien her schon eine Herausforderung. Wir müssen Materialien finden, die relativ ähnlich zum Körper sind. Und ein ganz simples Beispiel, das Sie aus dem Alltag kennen, ist, dass wir jetzt als Substrat, also auf die Schicht, wo wir das Bauelement draufbringen, dass wir dort Gelatine verwenden. Und Sie wissen, dass die zuverlässig von unserem Magen verarbeitet wird und unsere Elektronik soll sozusagen auch mal zuverlässig abgearbeitet werden vom Magen oder vom Körper. Des Weiteren müssen wir das natürlich so einstellen, dass das Bauelement nicht sofort versagt, sondern erst nach einiger Zeit. Lassen Sie mich mal ein Beispiel für unsere aktuelle Forschung geben. Wir entwickeln im Moment einen kleinen Drucksensor, ein winzig kleines, auf Gelatine aufgebautes Fätzchen Elektronik sozusagen, das, wenn Sie am Ohr operiert werden, nach der Operation in das Ohr eingebracht wird und dort zunächst mal die Druckverhältnisse nach außen sendet, drahtlos. Und das für einige Zeit, einige Wochen, solange die Operation noch am Ausheilen ist. Dadurch bekommen wir Informationen aus dem Ohr, dass alles in Ordnung ist oder auch nicht in Ordnung, dass nochmal was korrigiert werden muss. Und dann, nach einigen Wochen, soll sozusagen der Körper dann dieses kleine Bauelement im Ohr abbauen. Oder eine andere Anwendung, an der wir arbeiten, ist, dass wir, wenn jemand ein Stück eines Darms entnommen bekommt, wegen Krebs oder anderen Dingen, dass wir beim Zusammennähen noch ein bisschen organische Elektronik mit einnähen, die für einige Wochen meldet, ob das Ganze dicht ist. Und wenn das Ganze dicht bleibt, dann ist alles gut. Und wenn es ein Leck gibt sozusagen, meldet das die Elektronik viel früher, als man das merkt. Und dadurch kann dann sofort eingegriffen werden. Mit diesen Methoden haben wir dann die organische Elektronik dazu gebracht, dass sie im Körper eingesetzt werden kann. Wobei der Einsatz im Körper, das muss man ganz klar sagen, noch wesentlich weiter weg ist als der Einsatz zum Beispiel auf dem Körper. Da kann ich ein anderes Beispiel nennen für etwas, an dem wir schon am Demonstrator relativ nah dran sind. Wir haben gezeigt, dass man Transistoren bauen kann, die aus ganz dünnen Polymer-Kunststofffäden bestehen. Ein extrem simples Bauelement, mehrere Fäden auf einem Untergrund. Und diese Fäden können wir mit EKG-Signalen, also elektrischen Herzschlagsignalen, füttern und können klassifizieren, ob der Herzschlag gut ist oder ungesund. Mit ein paar wenigen Polymerfäden. Was also ein Computer mit einem Prozessor und gewaltigem Aufwand und enormer Leistung tut, tun bei uns ein paar wenige Polymerfäden. Und diese Polymerfäden sind natürlich flexibel, sie sind beliebig preisgünstig und wir können diese Polymerfäden auf praktisch jeden beliebigen Untergrund abscheiden. Und in Zukunft wäre eine Vision von uns, dass wenn Sie joggen gehen und Sie sind sich nicht so ganz sicher, ob Ihr Herz noch so schlägt, wie es soll, dass Sie eben vor dem Joggen ein billiges Pflaster von einem großen Karton abziehen, auf die Brust kleben. Und während Sie laufen, zeigt Ihnen dann eine organische Leuchtdiode auf diesem Pflaster grünes Licht oder rotes Licht. Und wenn rotes Licht ist, dann machen Sie mal ein Päuschen und trinken einen Schluck Wasser. Und nach dem Lauf kann das Ganze abgezogen werden und einfach entsorgt werden, ohne dass es irgendwie Sondermüll ist, wie vieles in der klassischen Elektronik. Es gibt also hier völlig neue Möglichkeiten, die wir mit dieser Elektronik erreichen wollen. Aber die Herausforderungen, die wir hier in der Forschung noch bearbeiten müssen, sind vielfältig. Das gilt eben insbesondere dann, wenn wir wirklich mit der Elektronik in den menschlichen Körper hinein wollen. Es ist ganz klar, dass hier zum einen natürlich die Gesetzgebung uns ganz klare Regeln setzt. Wir müssen das medizintechnisch zulassen, was sehr viel aufwendiger ist als bei normalen Konsumerprodukten wie einem Mobiltelefon. Und wir müssen hier wirklich widersprüchliche Eigenschaften in diese Elektronik hereinbringen. Wie gesagt, sie soll einerseits gut und stabil funktionsfähig sein, auch in der Umgebung des menschlichen Körpers, im Inneren des Körpers, was ja chemisch und mechanisch nicht ganz einfache Verhältnisse sind. Wir haben natürlich da eine wässrige Lösung im Körper drin, die vielfältige Elemente enthält. Aber zum anderen bewegt sich ja auch ein Mensch. Wir wollen, wenn jemand am Herz oder am Darm operiert wurde, ihm ja auch erlauben, dass er sich weiter bewegt. Und dann muss das Ganze funktionsfähig bleiben. Aber andererseits soll es dann eben nach einer wohldefinierten Zeit abgebaut werden, dass es dann rückstandsfrei verschwindet und nicht nochmal jemand unters Messer muss, einfach um die Elektronik im Körper wieder zu entfernen. Aber ich denke, dass diese Vision mit der organischen Elektronik, mit dieser Kohlenstoffelektronik erreicht werden kann und dass wir damit auch diese neue Elektronik in Europa und in Deutschland halten können. Das ist ein wichtiger Aspekt, den wir nicht vergessen dürfen, denn die klassische Elektronik, wie Sie wissen, die ist doch leider in weiten Teilen aus Europa abgewandert. Wir haben hier in Dresden, wo wir arbeiten, einen wunderbaren Schwerpunkt zur Silizium-Mikroelektronik. Aber Die Musik spielt doch im Wesentlichen in der Elektronik in Asien. Und diese neue flexible organische Elektronik, die können wir mit diesen neuen Ansätzen in Europa halten. Das hat auch den Aspekt, dass diese Elektronik sehr viel flexibler und kundenspezifischer gefertigt werden kann. Sie wird in weiten Teilen gedruckt und ich kann dann ein Produkt schaffen, das extrem genau an den Kunden angepasst ist. Und dann natürlich ist es nicht sinnvoll, das jetzt um die halbe Welt zu schippern über Wochen und Monate, sondern dieses Produkt kann ich dann vor Ort für den Kunden, so wie es der Kunde braucht, dann an der Stelle produzieren. Ganz wichtig ist noch ein Aspekt, den man hier erwähnen sollte, nämlich, dass wir interdisziplinär arbeiten. Ich persönlich bin Physiker, aber hier geht es wirklich nicht ohne eine enge Zusammenarbeit mit der Chemie, mit den Ingenieurwissenschaften. Diese interdisziplinäre Arbeit ist in der Wissenschaft oft schwierig und gerade in Deutschland manchmal ist man so ein bisschen in seiner Schablone. In anderen Ländern schon ist man offener für diese interdisziplinäre Zusammenarbeit und die ist für uns hier eine Herausforderung, aber auch eine gewaltige Chance. Das geht sogar noch weiter, gerade bei der Medizintechnik. Da müssen wir auch mal über unsere Naturwissenschaften, Ingenieursschiene hinausschauen, denn die ethischen Fragen, die gesellschaftlichen Fragen einer solchen Elektronik sind essentiell und es ist auch für mich, meine Mitarbeiterinnen und Mitarbeiter bereichernd, dass wir mit Menschen sprechen, die sich solchen ethischen Fragen stellen, die diese ethischen Fragen beantworten und damit dafür sorgen, dass diese Elektronik wirklich eine Elektronik für den Menschen, mit dem Menschen, aber dann auch im Menschen sein wird. Und die Langfristvision sind dann wirklich Dinge, die noch weitergehen. Wenn wir in Zukunft zum Beispiel bei einem Unfall einen Hirnschaden erleiden, dann können diese kleinen Polymerfädchen, die Intelligenz besitzen, EKG erkennen, dann können diese vielleicht auch unsere Gehirnfunktion ersetzen. Oder wenn wir querschnittsgelähmt sind, können wir die Nerven überbrücken und damit wieder diese Funktion rekonstruieren. Sie sehen, diese organische, flexible, biokompatible, menschliche Elektronik wird uns eine große Zukunft eröffnen. Und ich würde mich freuen, wenn wir sie möglichst gut umsetzen können. Vielen Dank.
7: Einer der bemerkenswertesten Sätze im Koalitionsvertrag der Ampelregierung lautet wie folgt. Wir erkennen die Leistung der Anglerinnen und Angler für den Natur- und Artenschutz an. Punkt. Ein Satz am Ende eines Absatzes, in dem es eigentlich um die Fischerei geht, also um Fangquoten, um Stellnetze und sowas und nicht um die Freizeitfischerei von Onkel Rudi. Ich hatte ja eigentlich unseren nächsten Gast im Verdacht, dass er mit diesem Satz was zu tun hat. Er sagt aber, er war es nicht. Professor Robert Arlinghaus, warum das Angeln eine Wissenschaft für sich ist, das verrät er uns jetzt selbst. Bitte schön.
9: Herzlich willkommen. Rute raus, der Spaß beginnt. Das ist tatsächlich der Titel einer Sendung auf NDR. Heinz Galling und Horst Hennings auf Fischfang und ganz Norddeutschland schaut zu. Von der Faszination für dieses Hobby aus wissenschaftlicher Sicht soll dieser Vortrag handeln. Die Vorurteile gegenüber dem Angeln sind umfangreich und halten sich hartnäckig. Zum Beispiel soll Mann, Doppel-N, nur deswegen zum Angeln gehen, weil er sich in Ruhe ein paar Dosenbier reinpfeifen will. Und dabei möglichst wenig reden soll, denn das verschockt die Fische. Beides ist natürlich nicht korrekt. Richtig ist, dass 93% aller Anglerinnen und Angler in Deutschland männlich sind. Die andere Seite der Medaille sind die Fashion-Street-Fischer, die in Hamburg, Berlin und anderen Großstädten in szenigen Klamotten auf Fischfang gehen und hunderttausende Follower in den sozialen Medien haben. Bob Skiewski, eine Profi-Anglerin, war bei Promi Big Brother. Die Rapper Materio und Sido, Angler. Und was für welche? Barack Obama ist ein Fliegenfischer. Zu den Fakten. Wir haben weltweit 220 Millionen Personen, die während der Freizeit auf Fischfang gehen. Das ist 5-mal mehr, als es Berufsfischer gibt. Allein in Deutschland sind es 3 bis 6 Millionen Personen, die während der Freizeit angeln. Sie holen 10-mal mehr Fisch aus den Seen und Flüssen als die Berufsfischer und setzen dabei 5,2 Milliarden Euro um, was 52.000 Arbeitsplätze nährt. Das ist genauso viel wie in der beruflichen Fischwirtschaft. Das Ganze ist natürlich auch nicht der Forschung verborgen geblieben. Ich beschäftige mich seit meiner Promotion, seit 20 Jahren in meiner Arbeitsgruppe mit der Erforschung des Angelhobbys. Das Ganze wird interdisziplinär gestaltet. Wir müssen ja einerseits verstehen, wie die Menschen mit den Gewässern umgehen, wie sie handeln, wie sie denken und fühlen. Wir nutzen hier psychologische und soziologische Methoden. Auf der anderen Seite fischereibiologisch zu verstehen, was passiert eigentlich mit den Fischen in den Gewässern, wenn sie genutzt und gehegt und bewirtschaftet werden. Ein wichtiger Ansatz bei dieser Forschung ist tatsächlich, zusammen mit Menschen zu forschen. Also nicht im Elfenbeinturm zu verharren, sondern zu versuchen, die wesentlichen Probleme, die auch die Leute vor Ort haben, gemeinsam zu adressieren. Wir nennen das Koproduktion von Wissenschaft. Das Ganze ist ein transdisziplinärer Forschungsansatz. Und da können wir zum Beispiel untersuchen, was die Angelvereine sehr häufig einsetzen. Denn sie benutzen die Technik des Fischereinsetzens, um die Fischbestände zu erhöhen. Fischbesatz nennt sich das im Fachterminus. Das Ganze ist nicht ohne Kritik. Viele Ökologen vermuten, dass das Einsetzen von Fischen zur Verbreitung nicht heimischer Fischarten beitragen kann, vielleicht auch zu Kreuzungsprozessen zwischen einzelnen Fischpopulationen beitragen kann. Wir haben mit Dutzenden Angelvereinen und Tausenden von Anglern zusammen Aussatzexperimente durchgeführt, um zu klären, unter welchen Bedingungen funktioniert diese Praxis und wann schlägt sie fehl. Wir können feststellen, dass hier vor allen Dingen das Aufkommen von Fischen, die es natürlicherweise in einem Gewässer vermögen, sich zu vermehren, dass das darüber entscheidet, ob Fischbesatz funktioniert oder fehlschlägt. Und mit sozialpädagogischen Methoden können wir dann auch zeigen, dass die Zusammenarbeit mit den Angelvereinen, mit den Anglern, bei dieser Erkenntnis dazu führt, dass die Leute ein kritischeres Denken rund um das Angelhobby entwickeln. Das heißt, Alternativen zum Fischbesatz viel stärker akzeptieren, vielleicht auch eigenständig Verbesserung der Uferlebensräume als Alternative umsetzen. Und das ist etwas, was jetzt flächendeckend auch passiert, dass die Angelvereine zum Beispiel Flachwasserzonen schaffen, Totholz einbringen in die Gewässer, statt künstlich aufgezogene Fische auszusetzen. Und sie tragen so natürlich auch ihren Beitrag zum Arterhalt über die Fische hinaus bei. Was treibt eigentlich Angler an die Gewässer? Wir haben auch diese psychologische Frage untersucht. Wir können hier 5 verschiedene Anglertypen unterscheiden. Es gibt den naturverbundenen Angler, es gibt den sozialen Angler, es gibt den selbstversorgenden Angler, den Trophäenfischer und den Herausforderungssucher. Was alle Angler eint, obwohl sie in den Primärmotiven sich unterscheiden, wie ich gerade versucht habe darzustellen, ist, dass alle sich danach sehen, ein Naturerlebnis zu erfahren, sich zu entspannen und zu erholen. Auf der anderen Seite geht es um Abenteuer. Das können Nicht-Angler häufig gar nicht verstehen, aber es ist eben sehr spannend, weil man nie weiß, was am Gewässer passiert. Beißt der Fisch an? Wie groß ist der Fisch? Und hier ist eben auch die Verbindung zur Ökologie. Denn ohne Fischfang bleibt am Ende

Freizeiterlebnis und ökologischen Prozessen, weil natürlich Fische gefangen werden, entnommen werden oder, wie ich bereits sagte, über Fischbesatz auch gehegt und gepflegt werden. Und da können natürlich auch ökologische Probleme entstehen. Ein weiteres Thema, was in diesem Zusammenhang anzusiedeln ist, ist der Schutz besonders großer Fische. Kann sich jeder bildlich ausmalen. So ein großer kapitaler Brocken ist, was die meisten Angler, ob naturverbunden oder nicht, besonders glücklich macht. Diese Fische sind rar und interessanterweise in der klassischen Fischereiliteratur die, die selektiv aus den Gewässern entnommen gehören. Wie kann man das verstehen? Nun, die klassische Theorie sagt, dass die kleinen, jungen Fischen geschont gehören, weil sie sich mindestens einmal vermehren sollen. Wenn dieses erfolgt ist, sollen diese größeren Fische aber systematisch entnommen werden. Warum? Weil sie eine geringere Zuwachsrate haben als die jüngeren Tiere. Soweit das Lehrbuch. Das bedeutet aber, dass die Annahme existiert, dass diese größeren Tiere unproduktiv sind. Und wir können zeigen, dass das nicht der Fall ist. Es stimmt zwar beim Zuwachs, aber zum Beispiel bei der Produktion von Nachkommen, von Eiern, gerade bei den weiblichen Tieren, ist es so, dass diese Eizahl mit der Länge der Fische exponentiell ansteigt. Und seit der Pandemiediskussion wissen wir ja auch, was exponentiell bedeutet. Also es ist wirklich ein überproportionaler Anstieg der Eier. Hinzu kommt, dass unterschiedlich große und alte Tiere unterschiedliche Laichorte haben, zu unterschiedlichen Zeiten laichen. Und es gibt bei Fischen natürlich auch ein Sozialgefüge, wo vielleicht so ein größeres, erfahrenes Tier auch eine Leitfunktion in so einem Fischschwamm hat und anderen jüngeren Tieren auch zeigt, wo es sich gut ableichen lässt. Sodass wir zeigen können, dass ein Fischbestand, der aus unterschiedlich großen Tieren und unterschiedlich alten Tieren zusammengesetzt ist, insgesamt stabilere Nachkommensleistung produziert und insgesamt Stabilität, eine Pufferfunktion in so einem Ökosystem hat. Nun ist bisher, wie gesagt, das sogenannte Mindestmaß leitend. Das heißt, die Fische müssen einmal ableichen und sollen danach scharf entnommen werden. Was können wir als Alternative empfehlen? Nun, alles das, was fischereiliche Sterblichkeit, wie der Fachterminus heißt, also die Entnahme von Fisch reduziert, hilft auch diesem Verjüngungseffekt so ein bisschen entgegen. Das kann man zum Beispiel über Beschränkungen der Gesamtentnahme, über Schutzgebiete und andere Techniken umsetzen. Eine ganz einfache Methode ist das sogenannte Entnahmefenster, wo man die Kleinen schont und auch die Großen, während die Mittleren zurückgesetzt werden sollen. Und das ist eine Methode, die viele Angelvereine mittlerweile auch als Resultat unserer Forschung eigenverantwortlich einsetzen und in Hamburg zum Beispiel zu einer Novellierung des Fischereigesetzes geführt hat, Entschuldigung, wo die Mindestmaße jetzt ersetzt worden sind durch Entnahmefenster. Wussten Sie eigentlich, dass Fische richtige Charakterköpfe sind? Persönlichkeiten gar? Was meinen wir damit? Das soll der Fisch nicht vermenschlicht werden, sondern es bedeutet den Umstand, dass einzelne Fische, wohlgemerkt der gleichen Fischart, der gleichen Größe, ganz unterschiedliches Verhalten zeigen. Es gibt mutige, weniger mutige Fische, Fische, die viel umherschwimmen und die nicht so viel umherschwimmen, aggressive und weniger aggressive Fische. Unter natürlichen Bedingungen ist es so, dass diese schneller wüchsigen und häufig sehr aggressiven Tiere, die eine höhere Nahrungsaufnahme haben, bevorteilt werden. Weil Fischgröße, wie ich bereits sagte, dazu führt, dass mehr Eier gehalten und abgegeben werden können und entsprechend diese Gene häufiger weitergeben an die nächste Generation. Unter beangelten Bedingungen sind es aber genau diese Tiere, die aggressiv an die Angel gehen und dann eben selektiv aus den Gewässern entnommen werden, was zu einem evolutionären, zu einem Ausleseprozess führen kann, was schüchterne und langsam wüchsige Fische bevorteilt. Dieses sogenannte fischereilich induzierte Schüchternheitssyndrom bedarf noch nicht mal der Entnahme von Fisch. Denn es ist so, dass selbst wenn ein Fisch zurückgesetzt wird, zum Beispiel weil er zu klein war, dieser Fisch natürlich eine Hakerfahrung hatte, die nicht so angenehm war. Und an Karpfen können wir belegen, dass das über ein Jahr erinnert wird. Die Fischer also nicht mehr so einfach an die Angeln gehen, nachdem sie diese Erfahrung gesammelt haben. Beim Karpfen, einem besonders intelligenten Fisch, ist es gar so, dass das reine Beobachten dieses Vorgangs schon zu diesem Lernverhalten beiträgt. Es ist also wirklich soziales Lernen bei diesen Fischen gibt. Das schmeckt nicht jedem. Natürlich gibt es auch eine Tierschutzdiskussion in der Angelfischerei. Insbesondere dann, wenn die Fische nicht entnommen, sondern auch zurückgesetzt werden. Dann kann man schnell die Frage stellen, ist das denn legitim, nur aus Spaß zum Angeln zu gehen? Das deutsche Tierschutzgesetz normiert die Schadzufügung und die Schmerzzufügung immer dann, wenn diese Praxis keinem vernünftigen Grund folgt.

0: Wir haben einfach mal die deutsche Gesellschaft in Umfragestudien mal gefragt, was finden Sie denn eigentlich vernünftig beim Angeln? Und da kommt raus, dass natürlich die Entnahme von Fisch zur Selbstversorgung erstmal ein vernünftiger Grund ist. Aber auch das Zurücksetzen von Fischen ist unter bestimmten Gründen moralisch legitimiert. Nämlich dann, wenn dieser Angler oder die Anglerin diesen Zurücksetzvorgang zum Beispiel zum Arterhalt durchführt. Das kann bei geschonten Fischen der Fall sein, bei untermaßigen Fischen, aber auch bei zu großen Fischen, die sehr viel Eier haben. Wenn aber dieser Zurücksetzvorgang deswegen durchgeführt wird, weil man gar keinen Fisch mag oder aus anderen egozentrischen Gründen, weil vielleicht man dem Kollegen einen Wiederfang ermöglichen will, wendet sich das Bild. Zu viel zu entnehmen, jeden Fisch zu entnehmen, ist ökologisch problematisch. Jeden Fisch zurückzusetzen, Tierschutz, rechtlich und ethisch. In der Mitte liegt dort die Wahrheit. Und während wir diese Ethik diskutieren, verschwinden eigentlich vor unseren Augen die Fische aus den Gewässern. Und weniger aufgrund von anglerischen Einflüssen, sondern weil wir alle Flüsse verändert haben, sie verbaut haben, Querbauwerke kennzeichnen unsere Fließgewässer. Und damit sind die größten Einflussnehmer eigentlich auf unsere Fischbestände nicht die Fischerei, sondern die Art und Weise, wie wir als Gesellschaft leben. In diesem Zusammenhang haben die Angler zumindest auf kleiner Ebene auch eine ökologische Bedeutung. Denn sie setzen sich in der Bewirtschaftung der Gewässer eben für die Fische ein. Die Angler, 10.000 Angelvereine, haben einen fischereilich-gesetzlichen Auftrag, die Gewässer auch zu erhalten. Und wir konnten hier zum Beispiel in Niedersachsen an künstlich geschaffenen Baggerseen feststellen, dass die Artenvielfalt an Fischen in diesen gehegten Gewässern höher war als in unbewirtschafteten Vergleichsgewässern. Ohne die sonstige Artenvielfalt bei Libellen, bei Pflanzen, bei Vögeln zu verändern. Also hier können die Angler über die Bewirtschaftung tatsächlich positive Effekte haben. Nicht ohne zu betonen, dass natürlich manchmal auch zu viel des Guten an der Tagesordnung ist. Also die falschen Fische besetzt werden oder zu viel gefischt wird und natürlich in diesen Bedingungen gegengesteuert werden muss. Zum Schluss noch die Mahner- und Wächterfunktion. Das ist sozusagen das ökologische, fischökologische Gedächtnis innerhalb der Angler. Wir konnten in der Umfragestudie der Bevölkerung feststellen, dass die meisten gar keine Ahnung mehr, gar keine Kenntnis mehr über die Zusammenhänge unter Wasser haben. Das ist bei den Anglern natürlich völlig anders. Und entsprechend hat die Bundesregierung diese Leistung auch anerkannt, weil sie tatsächlich ein hohes Wissen rund um die Fischer haben und dort auch positiv wirken können. Was mich zum Schluss bringt, Rute raus, die Wissenschaft beginnt. Aber einige Fragen bleiben. Ich hoffe, dass dieser kleine Exkurs in die anglerische Welt für Sie interessant war. Bleiben Sie gesund und wenn Sie, gerade wegen Corona, vielleicht doch das Interesse fürs Angeln entwickeln. Viel Petri Heil. Vielen Dank.
1: Und das waren sie, die Campus Talks, Forschung auf den Punkt gebracht. Die Faszination Wissenschaft können Sie auf zwei ganz unterschiedliche Weisen erleben. Zum einen natürlich vor Ihrem Fernseher, zum anderen mit einem Besuch auf unserer Internetseite. Dort gibt es alle bisherigen Kurzvorträge zum Anschauen und als Podcast zum Runterladen. Schön, dass Sie dabei waren. Und bis zum nächsten Mal.

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